0: Arl. Markus Meyer-Gehlen, WDR aktuell, sagt, dass das schon nah dran war am Allzeitrekord.
1: Hat zumindest nah dran am Mai-Rekord. Wir hatten im Mai 2017 schon mal über 34 Grad an der Messstelle Köln-Bonn. Aber da war jetzt der Dienstag ja nicht weit von entfernt. Ganz Europa ist im Moment von einer Hitzewelle betroffen. In Großbritannien, da gab es tatsächlich einen neuen Mai-Rekord. Nahe London waren es 35 Grad. Und in Frankreich sind schon 7 Menschen im Zusammenhang mit der Hitze gestorben. Vor allem, weil sie beim Baden verunglückt sind. Auch hier in NRW gab es ja am Wochenende einen 14-Jährigen, der in der Ruhr ertrunken ist.
0: Die Staatsanwaltschaft Potsdam hat nach Anzeige der Schauspielerin Colleen Fernandes Ermittlungen gegen deren Ex-Mann Christian Ulmen aufgenommen. Eine Sprecherin der Staatsanwaltschaft sagte, der Anfangsverdacht wegen häuslicher Gewalt habe sich bestätigt. Die Vorwürfe, die Fernandes Ulmen wegen digitaler Gewalt macht, werden noch geprüft. NRW-Umweltminister Krischer sieht in Nordrhein-Westfalen keinen akuten Wassermangel, auch wenn einzelne Städte und Gemeinden dazu aufrufen, sparsam mit Wasser umzugehen. Das habe aber vor allem mit der Kapazität der Speicher und der Netze zu tun. Die kämen an Grenzen, wenn vornehmlich am Abend viel Wasser für Pools und Gärten abgezapft werde. Rot-Weiß Essen steigt nicht in die zweite Fußball-Bundesliga auf. Das Relegationsrückspiel gegen Greuther Fürth ging am Abend 0:2 verloren. Das Hinspiel hatten die Essener noch 1:0 gewonnen.
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0: In Kalletal im Kreis Lippe wurde am Abend eine knapp 70 Jahre alte Zeitkapsel geöffnet. Die Kapsel wurde nach monatelanger Suche auf einem Baugrundstück entdeckt. Schülerinnen und Schüler haben sie damals dort vergraben. Maurice Pflege war vor Ort.
3: Drin waren unter anderem Fotos von ehemaligen Gebäuden in Kalletal, die die meisten hier nur noch vom Hörensagen kennen. Tageszeitungen vom Tag, an dem die Zeitkapsel 1958 vergraben wurde und ein Dokument, welches das Leben im alten Kalletal erklärt. Ein paar hier vor Ort hatten sich auch einen Goldschatz oder alte Münzen gewünscht. Trotzdem sind hier alle zufrieden, dass überhaupt brauchbare Gegenstände in der Kapsel gefunden wurden. Offenbar hat die Zeitkapsel wirklich jahrzehntelang luftdicht verschlossen im Gemäuer gelegen. Ein Anwohner in Kalletal hatte sich daran erinnert und dann nahm die große Suchaktion ihren Lauf.
0: Das Wetter in Nordrhein-Westfalen. Die Nacht ist meist klar und es bleibt trocken bei 17 bis 11 Grad. Nördlich der Ruhr zieht örtlich noch ein bisschen Hochnebel auf. Tagsüber scheint dann weiterhin die Sonne und es ziehen wenige Wolken durch. Dazu wird es auch nicht mehr ganz so heiß. Die Höchstwerte erreichen in Nettersheim bis zu 25 Grad. In Bottrop sind bis zu 26 Grad möglich und Bergheim kommt auf bis zu 27 Grad. Das war WDR aktuell.
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4: Die A44 Kassel Richtung Dortmund ist zwischen Kreuzwerl und Kreuz Unna Ost nach einem Unfall gesperrt. Auf der A516 Abzweig Oberhausen in Richtung Emmerich ist die Auffahrt Oberhausen-Eisenheim bis zum 15. Juni wegen Bauarbeiten gesperrt. Auf der A2 Oberhausen-Dortmund sind im Kreuz Recklinghausen die Verbindungen zur A43 Richtung Wuppertal bis voraussichtlich Ende Mai gesperrt.
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5: Mit Ben Sträubel und dann habe ich noch diese schöne PPPPPP neben mir, das perfekt polierte Popnacht-Package. So, das gehört gleich euch und ich freue mich aber nach 2 Uhr, dass dieses schönste aller Popnacht-Packages hier bei euch jetzt landen wird unter 07221 2011. Wenn ihr noch die Energie habt, diese Ziffernfolge in euer Smartphone zu tippen, würde ich mich freuen, mit einem freundlichen Hallo euch begegnen. 07221 2011, wer mitspielen möchte.
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0: Lottery und I Get Over You. Hier ist die Popnacht.
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0: Und da rasen wir schon wieder durch die Jahrzehnte dieses 27.05. zurück mit Achim aus Moers. Guten Morgen, Achim.
2: Hallo Ben, guten Morgen.
0: Was machst du denn bei dem schönen Wetter in Moers? Du hast den Garten, ne? Kannst du den ein bisschen nutzen zur Abkühlung oder zum Spaß?
2: Ja, das ist wunderschön mit überdachter Terrasse bei schlechtem Wetter und ansonsten mit allen Möglichkeiten der Schattenplätze und Sonnenplätze.
0: Natürlich, die braucht man. Und ein gepflegter Achim hat auch gepflegte Schattenplätze. Kommt denn auch deine Töchter dich mal besuchen dann mit Anhang?
2: Ja, mit Kindern meistens, da freuen wir uns auch sehr, wobei wir genauso froh sind, wenn die wieder gehen,
0: ja, ja.
2: Aber das soll jetzt nicht negativ und gemeint sein, ne?
0: Ist nie negativ gemeint, wenn man jemandem wünscht, dass er wieder geht. Das muss man aber demjenigen erstmal erklären können. Aber bist du denn mit der Wahl der Partner zufrieden, also mit deinen Schwiegersöhnen?
2: Ja, muss ich sagen. Also ich habe jetzt noch, als das vierte Enkelkind kam und ich so dankbar war, dass alle in Ordnung sind, habe ich eine Oma und Opa noch dazu gekauft als Erinnerung, die auf einer Bank im Garten sitzen und ungefähr Menschengröße haben. Die lachen mich dann immer an, mit denen kann ich mich dann immer unterhalten, wenn kein anderer da ist.
0: Buddha-Figurersatz, ne, die du dir da gesucht hast.
2: Ja, oder, ja. Buddha ist noch positiv ausgedrückt.
0: Ich setze mich dann auch mal dahin, wenn du willst. Also heute vor 54 Jahren, da sind wir bei Frage Nummer 1, da ist zum ersten Mal Raumschiff Enterprise in Deutschland gelaufen. Du kennst Raumschiff Enterprise.
2: Ja.
0: TV-Premiere.
2: Habe ich damals gesehen auch.
0: Heute auf die Nacht. Und da sollte laut des produzierenden Senders NBC sollte eine Figur da gar nicht auftauchen. Wer denn, der da nicht auftauchen sollte? War das Kirk, weil zu kräftig? Oder war es Spock, weil die Ohren an einen Teufel erinnerten? Oder Scotty, weil er einen schottischen Dialekt sprach? Was glaubst du?
2: Ich denke, das war Mr. Spock.
0: Mr. Spock war es tatsächlich. Also Ohren erinnern an einen Teufel. Und wie gesagt, den müssen wir rausstreichen. Das wäre aber dramatisch.
2: Ja, ich sehe ihn vor mir.
0: Gut, dass wir das nicht gemacht haben. Heute vor 32 Jahren gab es eine weitere Premiere. Und zwar von den Flintstones, die Familie Feuerstein in New York. Uraufführung. Und du hörst jetzt eine Lache und sagst mir, von wem ist denn diese Lache hier? Die ist bekannt, ne? Die Lache, oder?
2: Die hast du schon mal gehört? Ist mir nicht bekannt.
0: Hör doch mal zu. Ist das die Lache von Wilma, Fred Feuerstein oder Barney Gröllheimer?
2: Von Fred, würde ich sagen.
0: Es ist von Fred und Jabba Jabba Du. Und damit gehört dir schon das Popnacht-Package. Grüße nach
2: Habe ich doch immer schon drauf gehofft.
0: Wollte ich doch mal sagen. Ciao, ciao.

0: Bei Burn for Your Love, hier ist die Popnacht. Und gut, dass Stefan aus Bremerhaven als Justiziar, als jemand, der hier drauf guckt auf diese Show, dabei ist. Guten Morgen, Stefan.
1: Guten Morgen, Ben.
0: So, ich habe einen Fehler gemacht, ne? In meiner Äußerung eben in der Show. Was habe ich gesagt?
1: Die Dache kommt von Fred Feuerstein, aber die Dache kommt von Barney Geröllheimer, der damals auch Annie gemacht hat.
0: So, also das heißt, das ist ein Fehler meinerseits gewesen. Würdest du sagen jetzt, im Hinblick, dass ich diesen Fehler gemacht habe, dass Achim aus Moers seinen Preis behalten darf? Oder würdest du ihm den abnehmen, hinfahren, gegen die Tür treten und ihm dieses Popnacht-Package entreißen?
1: Ich möchte, dass er den behält.
0: Okay, dann hast du das damit entschieden. Stefan, du hast viel Empathie. Ich danke dir nochmal für diesen Hinweis und für die Korrektur. Du bekommst deinen Lieblingshit, ja? Grüße nach Bremerhaven. Ciao, ciao.
1: Danke.

um 2.26 Uhr an der Gefahrenstelle von der A4 Chemnitz in Richtung Erfurt. Da steht ein defekter LKW zwischen Gera Langenberg und Rüdersdorf. Hier ist die Popnacht.

0: Und habt ihr noch was gesehen, das so nicht auf die Straße gehört? Dann gerne eine WhatsApp schicken oder WhatsApp-Audio, wer bei Stimme ist. Hallo, guten Morgen.
1: Moin, Benni. Gerd von

0: Es ist 2.33 Uhr.
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2: Die Nacht ist meistens klar und überall trocken, bei 17 bis 11 Grad. Tagsüber scheint weiterhin die Sonne. Dazu wird es nicht mehr ganz so heiß bei 21 bis 28 Grad. Am Donnerstag wird es sommerlich mit Sonne und nur dünnen Wolken bei 22 bis 27 Grad.
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3: A3 Köln Richtung Oberhausen zwischen Solingen und Kreuzhilden. 1 Kilometer Stau. Auf der A516 Abzweig Oberhausen in Richtung Emmerich ist die Auffahrt Oberhausen-Eisenheim bis zum 15. Juni wegen Bauarbeiten gesperrt. Auf der A2 Oberhausen-Dortmund sind im Kreuz Recklinghausen die Verbindungen zur A43 Richtung Wuppertal bis voraussichtlich Ende Mai gesperrt.
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0: Und die am meisten unterschätzte Höchsttemperatur heute in Deutschland. Reisen im Kreis Bergstraße. Da werden es 28 Grad im besten Fall. Hier ist die Popnacht. Ich bin Ben Sträuble.

0: Oh, Justin Timberlake in der Popnacht. Wir haben ja vielleicht mitbekommen, auch in den vergangenen Nächten und Tagen, da beklagte man doch zu Recht die Ausstattung der Bundespolizei. Das alles so ein bisschen alt ist, aber da ist doch Paul unterwegs aus Detmold. Die müssen sich doch gar keine Sorgen machen, zumindest nicht die Bundespolizei in München. Guten Morgen, Paul.
1: Moin, grüß dich.
0: Was bringst du denn da hin?
1: Stühle. Jawohl. Richtig schöne 24-Stunden-Stühle. Richtig gute.
0: 24-Stunden-Stühle? Was sind denn 24-Stunden-Stühle?
1: Da wird in drei Schichten arbeiten, die da 8 Stunden in so speziellen Zentralen.
0: Ja. Okay, da werden die vorher getestet, dass die auch 24 Stunden durchhalten, auch 365 Tage, ne?
1: 100%, ja, 24-7.
0: Und da der Chef hat persönlich durchgesessen. Ja. Das ist doch schön. Ich meine, die werden wo hergestellt, damit die in München glücklich sind, die Menschen bei der Polizei?
1: In Lemgo.
0: Lemgo.
1: In Lemgo.
0: Ah, okay. Da ist das gut, dass dann. Da werden die natürlich in Bayern jetzt ein bisschen aufhorchen und sagen, das kann doch wohl nicht wahr sein, dass wir es nicht schaffen, in Bayern Stühle für die Münchner Bundespolizei zu fertigen.
1: Aber ich glaube, es ist eine Preisfrage, weißt du? Geht ja viel um Preis.
0: Ja, genau.
1: Aber wir sind nicht die billigsten, aber wir sind wirklich, in dem Segment sind wir top. Ich kann ja sagen, so ein Stuhl kostet so um die 2000 Euro. Also jetzt nichts für privat.
0: Wenn
1: er
0: dann natürlich dauerhaft benutzt wird in drei Schichten.
1: Dann, keine Frage.
0: Da muss das sein, ne? Alles klar, dann wünsche ich dir auf jeden Fall eine gute Fahrt. Danke für deinen Einsatz für die Bundespolizei. Ja. Und ich spiele deinen Lieblingssong. Ciao, Paul.
1: Ciao, ich danke dir. Ciao.

0: 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Hier in der Popnacht war es mal ein bisschen laut, ist Tim Kober auch durchgeschüttelt worden in seiner Backstube in Suhl. Guten Morgen, Tim.
1: Ja, wunderschönen guten Morgen, lieber Benni.
0: Das ist ja schön, dass ne, die Bäcker gehören ja auch schön in unsere Community, in den Therapiekreis hinein. Um 2.49 Uhr absolute Bäckerzeit.
1: Ja, und immer noch.
0: Warum ist das dein Lieblingsjob? Warum ist das der beste Job überhaupt, den man sich vorstellen kann für dich?
1: Oh, für mich macht einfach auch diese Nachtarbeit Spaß und auch einfach dieses Herstellen von Broten, Brötchen und allem aus einfach wenig viel machen und das macht einfach immer wieder Laune.
0: Ja, aber du siehst ja nicht beim Verkauf dann diese strahlenden Augen. Das kriegst du nicht mit, da liegst du dann schon im Bett, ne, wenn die Menschen kommen und sagen, oh, das schmeckt so gut.
1: Nee, grüß sogar kriege ich das ab und zu mal noch mit. Ja. Die ersten Kunden stehen bei uns schon sogar um 5 Uhr im Laden ab und zu.
0: Ja.
1: Wir sind eine der Ausnahmen, die sogar sagen, ach komm, hol dir deinen Kaffee schon früh. Oder dein Brötchen.
0: Also obwohl noch gar nicht auf ist, da tritt man gegen die Tür, gibt so ein Klopfzeichen und da wird aufgemacht.
1: Ja, gibt sehr viele, die das machen.
0: Ja, ist doch schön. Ich glaube, unser Bäckermeister hat das in Manningen in Thüringen, der Eckert, ne, der hat das auch so gemacht. Ich habe ja da mal verkauft. Also zwei Leuten durfte ich was verkaufen. Ich glaube, irgendein pensionierter Polizist, der jeden Morgen um dieselbe Zeit kommt. Ja, so, du hast nämlich geschrieben, du fragst, wo ist denn eigentlich der Ecki? Der Ecki, der hat eine Nachricht mir geschickt hier, das hier.
2: Ja, hallo, mein lieber Benny Bär. Ich vermute mal, dass dich meine Nachricht nicht mehr rechtzeitig erreicht.
0: Das stimmt, ja, nicht mehr rechtzeitig.
2: Ja, ich fahre jetzt nach Italien. Ich muss da unten noch was richten.
0: Aha.
2: Sonnenbank etc.
0: Also er muss was richten, Italien.
1: Okay.
0: So. Das ist so Mafia wahrscheinlich, ne? Seine ganzen Kontakte.
1: Ja, die Bäckermafia kennt ja jeder.
0: Deswegen.
1: Wir haben uns halt schon Sorgen gemacht.
0: Deswegen.
1: Der Ecki ist unser Highlight jeder Nacht.
0: Ja, ja, aber wenn er in Italien was richten muss, soll ich das nicht hinrichten. Ich eher was herrichten. Dann wünsche ich dir auf jeden Fall viel Spaß in Suhl und dann kommt er nächste Woche wieder.
1: Ja.
0: Tschüss.

Ich sehe schon einen neuen Hit hier von Olivia Rodrigo. Da hören wir ihn schon im Hintergrund, noch eine Gefahrenstelle. Auf der A23 Hamburg in Richtung Heide liegt ein Reh. Zwischen Albersdorf und Heide Süd. Der neue Hit von Olivia Rodrigo. Drop Dead.

0: 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Es ist 3 Uhr.
1: Die Nachrichten mit Klaus Janssen. Guten Morgen.
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1: Die massive Beschädigung des ARD-Studios in Kiew am Pfingstwochenende war nach russischen Angaben ein nicht beabsichtigter Kollateralschaden. Das hat Russlands Botschafter bei den Vereinten Nationen betont. Martin Ganselmeier, WDR New York.
2: Auf einer Pressekonferenz bei den Vereinten Nationen äußerte sich Russlands UN-Botschafter Wassili Nebenzia zu den massiven Schäden an den Rundfunkstudios von ARD und Deutscher Welle. Dies sei eine Folge der Kampfhandlungen. Wörtlich sagte Nebenzia, diese Studios waren nicht das Ziel unserer Angriffe. Die Angriffe hätten nicht zivilen Einrichtungen in Kiew gegolten, nicht jedoch den Medien. Bei Kampfhandlungen geschehen solche Dinge, räumte Nebenzia ein. Russland streite auch nicht ab, dass dabei einige Zivilisten ihr Leben verlieren und Gebäude zerstört werden.
1: In NRW war der Dienstag einer der heißesten Maitage der Geschichte. In Bocholt wurde es mit gut 33 Grad am heißesten, gefolgt von Tönisforst und Mahl. Große Teile Europas sind gerade von einer Hitzewelle betroffen. In Großbritannien gab es mit 35 Grad einen neuen Mai-Höchstwert. US-Präsident Trump hat sich in 2 Bundesstaaten nicht durchsetzen können, die Wahlkreise zugunsten seiner Partei neu zu ordnen. In South Carolina stoppten Senatoren das Vorhaben, darunter auch Politiker von Trumps eigener republikanischer Partei. In Alabama lehnte ein Gericht die Pläne ab. Trump will wegen der Zwischenwahlen im November die Wahlkreise neu ordnen, um mehr Stimmen zu bekommen. In Wuppertal, Remscheid und Solingen hat es am späten Nachmittag mehrere Störungen im öffentlichen Netz gegeben. Unter anderem sind Ampeln ausgefallen und man konnte in mehreren Geschäften nicht bezahlen, weil die Kassen nicht funktioniert haben. Auch die Polizei Wuppertal war betroffen, der Notruf war aber erreichbar. Die Ursache ist bis jetzt noch nicht klar.
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1: Rot-Weiß Essen hat das entscheidende Relegationsspiel zum Aufstieg in die 2. Fußball-Bundesliga am Abend verloren. Gegen Greuther Fürth stand es am Ende 0:2. Das Hinspiel hatten die Essener noch mit 1:0 gewonnen. Essens Trainer Uwe Koschinat sah sein Team ebenbürtig mit Zweitligist Greuther Fürth.
3: Ja, es ist natürlich so eine ganz, ganz gesunde Mischung aus Enttäuschung und Stolz. Ich glaube, dass wir in 2 Spielen mehr als auf Augenhöhe waren.
1: Koschinat sagte auch, es sei sehr ärgerlich, herausragende Möglichkeiten ausgelassen zu haben. Man habe in einem großen Kampf aber alles auf dem Platz gelassen. Das Wetter in Nordrhein-Westfalen. Die Nacht ist meist klar und es bleibt trocken bei 17 bis 11 Grad. Tagsüber scheint weiterhin die Sonne und es ziehen wenige Wolken durch. Dazu wird es nicht mehr ganz so heiß. Die Höchstwerte erreichen in Bocholt 25 Grad, in Dienstlaken 26 und in Brühl bis zu 27 Grad. Das war WDR aktuell.
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4: A3 Köln Richtung Oberhausen zwischen Solingen und Kreuzhilden. 1 Kilometer Stau nach einem Unfall, zudem sind die Überleitungen zur A46 gesperrt. Auf der A2 Oberhausen-Dortmund sind im Kreuz Recklinghausen die Verbindungen zur A43 Richtung Wuppertal bis voraussichtlich Ende Mai gesperrt. Auf der A42 Kamp-Lindfort-Dortmund sind im Kreuz Herne die Verbindungen zur A43 Richtung Recklinghausen bis voraussichtlich Ende Mai gesperrt.
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5: Mit Ben Sträuble seid ihr Lyrics-Checker, das werden wir gleich nochmal erkunden. Und zwar ein schöner Song, der heute Nummer 1 Hit war in der Geschichte der Musik auf diesem Planeten. Den werde ich auf Deutsch übersetzen, in einigen Zeilen zumindest. Und wenn ihr mir sagen könnt, welcher Hit im Original dahinter steckt, der auf Englisch gesungen wurde, dann verdient ihr euch ein Popnacht-Package gleich nach 2 Hits.
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0: JR Week. Hier ist die Popnacht.
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0: Und da die Fußballnationalmannschaft, die Deutsche, ja heute mit dem Training anfängt für die Weltmeisterschaft, da haben wir auch einen schönen Song, der mit Fußball und mit WM zu tun hat. Ich habe das mal hier auf Deutsch übersetzt und ich hoffe, ihr bekommt das raus, welcher Hit im Original dahinter steckt. Moment, erstmal ein bisschen Romantik. So, Flügel muss reingeschoben werden, anders geht das nicht. Auch wenn dieser Hit nicht so romantisch ist. 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So, also welcher Song ist denn das? Ich meine, es passt so ein bisschen vielleicht zum Start jetzt der deutschen Fußballnationalmannschaft. Vielleicht verbindet ihr auch dann noch ein bisschen was mit diesem Song. Und vielleicht irgendein bestimmtes Jahr, auch eine WM. Ich möchte nicht zu viel verraten, weil sonst macht es ja keinen Spaß mehr, das mit euch zu spielen. Welcher Hit ist es denn, der da im Original auf Englisch gesungen wurde? Wer es weiß, 07 221 2011 für ein Popnacht-Packet.

0: Martin Garrix und Ed Sheeran mit dem neuen Hit Repeat It. Das haben wir gerade gehört hier in der Popnacht. Ach, da ist ein Song, da hat Tommy sofort reagiert. Tommy ist in Lingen zu Hause.
1: Der Takt ist mal wieder super, ne?
0: Ja.
1: Die Beine, die fangen schon wieder an zu wackeln und der Po, der fängt auch schon wieder an zu zittern und an zu schrobbeln.
0: Ja.
1: Hier geht dann wieder richtig ab, du. Ich mag gar nicht ins Bett gehen. Naja, dann hören wir das noch ein bisschen, ne?
0: Ja, genau. Ich mache lauter.

0: Markus Reiner.
1: Ragadagadang, puff, puff.
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3: Ich habe euch eben diesen Nummer 1-Hit des heutigen 27.05. vorgetragen, der auch ein bisschen was mit Fußball zu tun hat. In der Romantikstimmung mit reingeschobenem Klavier klang das so. Gib mir Freiheit, gib mir Feuer, gib mir einen Grund zum Jubeln. 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Seht, wie die Champions auf das Spielfeld kommen. Ihr bestimmt uns. Und Daniel aus Alsdorf, der wusste sofort Bescheid. Guten Morgen, Daniel.
4: Morgen.
3: Welcher Song ist es?
4: Das ist K-Nan mit Waving Flag.
3: Jawohl. Und du hast auch genau sofort erkannt, was es liegt und dass diese Worte, gib mir Freiheit, gib mir Feuer, sofort zuordnen können. Ne?
4: Ja, diese Worte kamen mir tatsächlich bekannt vor, weil es auch in diversen Musikquiz und WM-Rückblicken kommt. Und daher kannte ich das auch relativ gut.
3: Ja, super. Und du bist ja auch ein Nachtmensch, der ja dann auch ähnlich wie ich dann diese Spiele auch gucken kann. Das ist ja nicht so einfach für jeden, wenn da einige Spiele so um 3 Uhr nachts dann mit der Zeit, mit dem Zeitversatz dann gezeigt werden. Bist du dabei dann? Ich meine, ich werde dich ja informieren, wenn du Zeitungen austrägst.
4: Also, aber ich weiß jetzt nicht, ob ich mir,
3: bitte?
4: Curaçao gegen Salvador
3: natürlich.
4: Oder was
3: angucken würde. Also das sind doch unsere Angstgegner, das musst du natürlich gucken. Und, auf jeden Fall ist es schön, dass du ein Fußballfan bist und diese zwei Jobs sind für dich auch kein Problem. Wenn du bist du nicht müde, wenn du danach arbeitest, dann in deinem Job tagsüber, der nahtlos übergeht?
4: Ach, das ist eine Gewohnheitssache. Ne? Ich gehe jetzt, 7-8 Uhr ins Bett und je nachdem, wie es dann ist, ne, stehe ich dann halt gegen 1 Uhr auf. Ne? Kann ich halt in Ruhe meinen Tag planen. Ja. Und da ich halt auch viel im Homeoffice arbeiten kann, kann ich das natürlich auch entsprechend zeitlich planen, wie ich möchte.
3: Du liebst es einfach, dass du nachts alleine bist und kannst ein bisschen über das Leben nachdenken, ne? Und hast dann eine Ruhe.
4: Ja, ich habe in der Regel auch Musik auf Ohren. Es sei denn, wie jetzt sitze ich im Auto und habe ich natürlich immer deine Show, die ich ja hier mitverfolge. Ja, und wenn ich denn mal im Auto sitze.
3: Ist ja auch ein Teil, ist ja auch Musik.
4: das stimmt.
3: Zum Beispiel der Song von Kanan, Waving Flag, den hören wir jetzt in der Übersetzung. Da sind auch ein paar schöne Tore eingebaut, dass wir uns ein bisschen vorbereiten, weil heute beginnt ja das Training der deutschen Fußballnationalmannschaft für die WM. Und so ein paar schöne Tore, die geschossen haben, sind damit eingebaut. Da freuen wir uns jetzt mal drauf über diesen Waving Flag Song, diese Version von Kanan. Und dir eine gute Nacht.
4: Danke dir.
3: Tschüss.

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0: Never Gonna Not Dance Again und Pinky. Es ist 3.33 Uhr.
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2: Die Nacht ist meistens klar und überall trocken, bei 17 bis 11 Grad. Tagsüber scheint weiterhin die Sonne. Dazu wird es nicht mehr ganz so heiß, bei 21 bis 28 Grad. Am Donnerstag wird es sommerlich mit Sonne und nur dünnen Wolken, bei 22 bis 27 Grad.
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3: A3 Köln Richtung Oberhausen zwischen Solingen und Kreuzhilden. 1 Kilometer Stau nach einem Unfall, zudem sind die Überleitungen zur A46 gesperrt. Auf der A516 Abzweig Oberhausen in Richtung Emmerich ist die Auffahrt Oberhausen-Eisenheim bis zum 15. Juni wegen Bauarbeiten gesperrt. Auf der A2 Oberhausen-Dortmund sind im Kreuz Recklinghausen die Verbindungen zur A43 Richtung Wuppertal bis voraussichtlich Ende Mai gesperrt.
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0: Und die am meisten unterschätzte Höchsttemperatur heute in Deutschland, in Rodewisch im Vogtland, werden es 23 Grad. Hier ist die Popnacht. Ich bin Ben Sträubel.

0: Love you. Oh, das habe ich jetzt im Ohr. Ich muss es aber wieder rauskriegen. Ich muss gar nichts. Ich kann es auch drin lassen. Diesen Hit, weil Kai aus Ilmenau im Thüringer Wald, der freut sich über alles, was man ihm in den Kopf setzt, an schönen Songs, damit er auch die Nacht rumkriegt, ohne einzuschlafen. Guten Morgen in dein Hotel. Hallo Kai.
1: Grüß dich, mein Lieber.
0: Du bist beauftragter Chef-Durchlüfter heute, ne?
1: Ja, heute muss ich bei windstiller Nacht versuchen, hier die Stauwärme aus dem ganzen Haus rauszukriegen.
0: Ja.
1: Da muss ich irgendwie versuchen, Durchzug reinzukriegen. Das ist gar nicht so einfach.
0: Wie könnte man das machen? Also vielleicht auch so viele Türen wie möglich öffnen und dann Ventilatoren anmachen oder so?
1: Fenster auf Kipp und dann so verschiedene Etagen und dann gucken, dass
0: hast du denn so Saugventilatoren, haben doch so Kneipen früher immer gehabt, weißt du, wo das so rausgesaugt wurde.
1: Die Gulli hier von der Spüle, ja? So mit dem Finger.
0: Gulli? Ja. Nee, ich habe an Gulli habe ich nicht gedacht. Ich habe schon an Lüftung gedacht. Aus welcher Zeit kommst du denn? Ist bei euch ein Lüfter ein Gulli?
1: Ja, ich dachte hier so.
0: Tut mir leid. Da kommt der Chef aus dem Gulli hoch. Ja.
1: Aber so langsam, zwischen 3 und 4 ist ja meistens am kühlsten.
0: Mhm.
1: Aber so richtig kühl ist es nicht.
0: Also. Aber trotzdem ist es ein schöner Job, den du hast. Ne? Du kannst ihn den Sternenhimmel anschauen und sowas.
1: Genau.
0: Kommt dann auch mal so eine romantische Ader in dir hoch jetzt? In diesem Moment? Ja, da muss man schon mal rausgehen.
1: Morgen nehme ich mein Teleskop mit auf Arbeit, wenn es genauso schönes Wetter ist. Und dann gucke ich mir morgen den Mond an. Der wird ja langsam wieder voller.
0: Das ist sehr guter Auftrag. Du nimmst das Teleskop mit und dann beschreibst du mal, was du da siehst. Ne?
1: Genau.
0: Ob du irgendwelche Flaggen da siehst oder ob du dann irgendwelche Mondmännchen
1: vielleicht
0: oder...
1: Vielleicht fliegt ja die ISS über uns und
0: ja, genau.
1: Grüße ich nach oben.
0: Oder die Grüße nach unten und sagen, ach, da ist ja der Kai. So wird es eher sein. Ne? Ich wünsche dir eine gute Nacht, halte durch, du Durchlüfter, ne?
1: Ich wünsche

Man, der ist oh, Katja, ist auf dem Weg zum Gardasee und würde gerne was Kultisches hören. Didim, bam, bibidim. Genau. Von Softcell eine gute Fahrt und habt einen schönen Urlaub. Hier ist die Popnacht.

0: Okay, call me when you wake up. Hier ist die Popnacht und Didi ist auch schon wach auf Rügen. Guten Morgen, Didi.
1: Ja, moin, Ben.
0: Du hast ein Video geschickt, das ist schwarz, sag ich dir mal. Ne? Ich weiß nicht, was ich damit anfangen soll. Es ist nichts zu sehen, es ist auch nichts zu hören. Was möchtest du mir damit sagen?
1: Ich wollte eigentlich damit zeigen, dass es noch düster ist und dass wir einen gewaltigen Wind haben.
0: Ach so.
1: Also es ist nicht gerade windlos. Mhm, das ist unser Garten. Eigentlich ist das unser Garten. Und
0: das ist also eine klassische Übermittlung für ein Telefonat. Wäre das eine klassische Übermittlung gewesen? Also dieses Video, das hat sich mir also nicht erschlossen. Ich muss mir aber keine Gedanken machen. Das ist also einfach von dir so gedacht gewesen. Ja, ein Kunstwerk.
1: Das war so ein Gedanke.
0: Und hätte ich da einen Wind hören können auf diesem Video? Ist das
1: ja.
0: Das klingt wie ein Hubschrauber. So im Hintergrund. Das ist der Wind, den du meinst. Okay. Ja.
1: Das ist der Wind. Ja. Wir haben hier neben dem Balkon eine große Tanne und die lässt dann auch solche Geräusche.
0: Ist aber schön, dass du eine Tanne hast. Hoffentlich ist es keine Spionagetanne, wenn die Geräusche macht. Ja, wenn du plötzlich Mikrofone siehst.
1: Machen solche Bäume Geräusche.
0: Alles gut. Also ich freue mich zumindest, ich wollte dir nur sagen, ich habe das bekommen. Ich konnte es nicht deuten, jetzt weiß ich mehr und weiß das einzuordnen. Und wichtig ist, dass du wach bist und gesund. Ja? Und noch ein bisschen zuhörst. Ciao, Didi. Grüße nach Rügen.
1: Ja.

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1: Die Nachrichten mit Klaus Janssen. Guten Morgen.
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1: In einzelnen Städten und Gemeinden in Nordrhein-Westfalen gibt es Aufrufe, beim Wasserverbrauch sparsam zu sein. Hintergrund ist, dass der Wasserbedarf während der zuletzt trockenen und warmen Tage sprunghaft angestiegen ist. Peter Neuhaus, WDR aktuell, erklärt, wie groß das Problem ist.
2: Einen akuten Wassermangel in Nordrhein-Westfalen, den gibt es nicht. Das sagt NRW-Umweltminister Krischer. Der Grünen-Politiker spricht davon, dass einige wenige Wasserwerke beim Speichern und bei den Leitungen an Grenzen kommen. Und das hat wohl technische Gründe. Weil es aber noch länger heiß und trocken bleiben könnte, ruft Krischer zum Sparen auf, wie zum Beispiel auch Stadtwerke und Wasserverbände in den Kreisen Minden-Lübbecke, Soest und Herford.
1: Russland hat mitgeteilt, dass die massive Beschädigung des ARD-Studios in Kiew ein nicht beabsichtigter Kollateralschaden gewesen sei. Russlands Botschafter bei der UNO sagte, die Angriffe hätten nicht zivilen Einrichtungen in Kiew gegolten. Solche Dinge könnten bei Kampfhandlungen aber passieren. Russland hatte Kiew am Wochenende massiv aus der Luft angegriffen. Kuba hat die internationale Gemeinschaft um Hilfe gebeten. Kubas Außenminister Paria sagte vor dem UNO-Sicherheitsrat in New York, das Vorgehen der USA könne zu einer humanitären Katastrophe führen. Die USA lassen kein Öl mehr nach Kuba und haben Sanktionen gegen das Land verhängt. Dazu gibt es Drohungen von US-Präsident Trump, das Land zu übernehmen. Heute beginnt das Trainingslager der deutschen Fußballnationalmannschaft im bayerischen Herzogenaurach. Bis zum Mittag reisen die Spieler an. Am Nachmittag ist eine erste Pressekonferenz mit Trainer Julian Nagelsmann geplant. Am Sonntag gibt es noch ein Testspiel gegen Finnland in Mainz. Dann geht es nächste Woche in die USA. Die Fußball-WM startet am 11. Juni.
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1: In Köln sollen Teile der Deutschen Sporthochschule saniert werden. Dafür gibt es jetzt Investitionen vom Land NRW. Ministerpräsident Wüst und Wissenschaftsministerin Brandes haben der SPOHO einen symbolischen Scheck überreicht. Michelle Mink, WDR Köln.
3: 86 Millionen Euro bekommt die Sporthochschule. Diese Investition vom Land gibt es im Rahmen des Nordrhein-Westfalen-Plans. Der soll in den nächsten Jahren Investitionsrückstände abbauen. Und davon gibt es an der SPOHO ein paar. Die Gebäude aus den 70er Jahren müssen saniert werden. Geplant ist, die Multifunktionshalle, die Sportbibliothek und das Schwimmzentrum etwa mit Wärmepumpen und Photovoltaik auszustatten. Das Wasserbecken zu heizen kostet die Uni zum Beispiel viel Geld. Die Energiekosten sollen durch die Sanierung um 250.000 Euro reduziert werden.
1: Das Wetter in Nordrhein-Westfalen. Die Nacht ist meist klar und es bleibt trocken bei 17 bis 11 Grad. Tagsüber scheint dann weiterhin die Sonne. Es ziehen nur wenige Wolken durch. Dazu wird es nicht mehr ganz so heiß. Die Höchstwerte erreichen in Dorsten bis zu 25 Grad. In Duisburg sind 26 Grad möglich und in Erftstadt bis zu 27 Grad. Das war WDR aktuell.
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4: Auf der A516, Abzweig Oberhausen in Richtung Emmerich, ist die Auffahrt Oberhausen-Eisenheim bis zum 15. Juni wegen Bauarbeiten gesperrt. Auf der A2 Oberhausen-Dortmund sind im Kreuz Recklinghausen die Verbindungen zur A43 Richtung Wuppertal bis voraussichtlich Ende Mai gesperrt. Auf der A42 Kamp-Lindfort-Dortmund sind im Kreuz Herne die Verbindungen zur A43 Richtung Recklinghausen bis voraussichtlich Ende Mai gesperrt.
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5: Ich hab noch was. Wo ist es eigentlich?
6: Ah, da ist das Popnacht-Package. Das holt ihr euch gleich. Es geht um einen Prominenten, der heute Geburtstag feiert, den ihr alle kennt, schon mal gesehen habt oder sehen musstet. Und erkennt ihr ihn, meldet ihn bei mir, dann verdient ihr euch ein Popnacht-Package in wenigen Minuten.
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0: Faulkner hier in der Popnacht.
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0: Ah, holt ihn raus aus dem Zombie-Kostüm. Wer könnte denn das sein? Also, ich weiß, dass ihr ihn kennt. Und es ist durchaus möglich, dass ihr ihn auch vielleicht nicht immer sehen wolltet, wenn er im Fernsehen erschienen ist. Ja. Wer ist das denn?
2: Ich erkenne alle Hits der 70er Jahre, selbst wenn die Texte und Melodien verschiedener Titel miteinander vermischt sind.
3: Und das kann ich besser als Peter Maffay.
2: Lea und Peter bekommen abwechselnd jeweils einen.
0: Wie heißt denn dieser Prominente, der heute Geburtstag feiert? Ich hoffe, ihr habt ihn an der Stimme erkannt. Im Zombie-Kostüm steckt er drin, holt ihn raus. Unter 07221 2011. Hier ist die Popnacht.
4: Du.

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1: Wer steckt dahinter, hat heute Geburtstag. Wer ist das denn? Mike aus Schwetzingen hatte kein Problem mit diesem Rätsel. Guten Morgen, Mike.
2: Nein.
1: Wer ist es?
2: Kai Pflaume.
1: Kai Pflaume.
3: Eines 70er Songs, während Stefanie den Text eines anderen Songs aus den 70ern dazu singt.
1: Jawohl, Kai Pflaume haben wir da gehört, wie er ein Quiz erklärt. Und du bekommst dafür ein Popnut-Package dafür, dass du ihn erkannt hast und aus dem Zombie-Kostüm befreien konntest. So, Mike, du bist jetzt gleich auf dem Weg zur Arbeit. Was darfst du machen?
2: Ich bin Bauzeichner und ich werde heute die vorgängige Fassade für das Deutsche Krebsforschungszentrum in der Auftragsüberfahrt planen.
1: Das ist in welchem Ort? In Heidelberg.
2: Das ist in Heidelberg, ne? In Neumheimer Feld.
1: Ja, aber das ist auch cool.
2: Also auf dem Unigelände.
1: Das heißt, wir sehen das auch, was du heute fertigst. Deine ganzen Ideen werden ja dann umgesetzt. Ist ein schönes Gefühl, oder? Wenn man weiß, man hat da was vollbracht, was für die Ewigkeit steht
2: schon,
1: vielleicht.
2: Da ist man schon stolz drauf,
1: genau. Kann natürlich auch ein einstürzender Neubau werden und dann möchte man sich eher verdrücken, dann in die Südsee auswandern. Hast du irgend so einen Wunsch, was du mal bauen möchtest oder zeichnen möchtest, was so ein Traum ist?
2: Ach, das wäre schwer zu sagen. Das ist ja so ein weites Feld von der Architektur her betrachtet, was man alles machen könnte.
1: Ja.
2: Brückenbau wäre auch mal was ganz Spannendes als Beispiel.
1: Ja. Das wirst du auch. Und ansonsten irgendein Gebäude in der Welt, das dich fasziniert, wo du dann hinpilgerst und sagst.
2: Ach, das ist, wie gesagt, ist ein weites Feld.
1: Sowas
2: kann man ich kann es auf einen Punkt so spontan nicht bringen.
1: Ach so wie Sagrada Familia oder Stuttgart 21, die ja beide vergleichbar sind. Beide werden nie fertig. Aber man muss mal sagen, das ist trotzdem cool gewesen. Gaudi, der ist wenn der heute in Stuttgart zu einer Behörde gehen würde, würde sagen, ich möchte mal die Sagrada Familia beantragen als Bauwerk, würde die das ablehnen. Dann würden die sagen, wann ist das fertig und nie?
2: Ja.
1: Das wäre traurig. Es ist gut, dass Sie da in Spanien anders gehandelt haben damals. Dann wünsche ich dir eine gute Nacht. Viel Spaß beim Kreieren des DKZF. Also wie heißt das? Deutsches
2: Krebsforschungszentrum.
1: GKFZ, genau. Und wenn es fertig ist, rufst du hier wieder an und dann pilgern wir hin, okay?
2: So machen wir das.
1: Gute Zeit. Ciao, ciao.
2: Danke.

Notorious, ein kultisches Song, den wir da gerade gehört haben. Es ist 4.24 Uhr, da piept's noch irgendwo. Ach ja, bei mir A1 Hamburg in Richtung Lübeck. Ein defektes Fahrzeug steht auf der Autobahn zwischen Kreuzberg der Heide und Bad Oldesloe. Und auf der A2 Dortmund in Richtung Hannover ein defektes Fahrzeug zwischen Bielefeld Süd und Bielefeld Ost. Ihr passt da auf. Und habt ihr noch was gesehen, das nicht auf die Straße gehört? Was macht man dann? Wir warnen uns gegenseitig unter 07221 2011. Der neue Hit von Adam Taylor, ADMT, jetzt in der Popnacht.

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0: Kilometer Stau nach einem Unfall. Auf der A516, Abzweig Oberhausen in Richtung Emmerich, ist die Auffahrt Oberhausen-Eisenheim bis zum 15. Juni wegen Bauarbeiten gesperrt. Auf der A2 Oberhausen-Dortmund sind im Kreuz Recklinghausen die Verbindungen zur A43 Richtung Wuppertal bis voraussichtlich Ende Mai gesperrt.
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2: Und die am meisten unterschätzte Höchsttemperatur Scheiditz in Thüringen 23 Grad. Hier ist die Pappnacht. Ich bin Ben Sträubel.

0: Smith und Stargazing. Habt ihr was gesehen, das nicht auf die Straße gehört oder wo irgendwas nicht in Ordnung ist? Dann warnen wir uns ja gegenseitig auch per WhatsApp, wie Nick das gerade gemacht hat. Guten Morgen. Hallo.
1: Morgen, Ben. Aber eine Verkehrsmeldung für dich. Und zwar auf der A3 Köln Richtung Oberhausen ist im Kreuz Hilden ein LKW-Unfall passiert. Dadurch ist im Baustellenbereich die rechte Spur gesperrt. Und im Kreuz Hilden ist die Überleitung zur A46 sowohl Richtung Neuss als auch Richtung Wuppertal komplett gesperrt. Polizei und Bergungsfahrzeuge sind aber bereits vor Ort.
0: Dankeschön. Dafür bekommt Nick als Mitarbeiter der Minute auch seinen Lieblingshit hier von Christina Perry. Ich habe den Flügel reinschieben lassen. 1000 Words. Hier ist die Popnacht.
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0: Teddy Swims, Mr. Know-It-All in der Popnacht. Ja, wie wird man Millionär? Michael aus Oberdreist, der hat sich vor ein paar Jahren überlegt, ich kaufe mir einen Spezialkran, mit dem fahre ich dann durch ganz Deutschland, nehme tolle Aufträge an und dann funktioniert das. Dann bin ich irgendwann mal reich. Also mit diesem Telefon weiß ich nicht. Hallo, Michael, hörst du mich noch?
1: Guten Morgen!
0: Ah, ja. Ich wollte mal fragen, du hast damals erzählt, dass du ja Millionär werden willst mit deiner Idee. Hat das funktioniert bisher? Alles okay? Alles in der Tasche, das Geld?
1: Also bisher ist die Million noch nicht voll geworden, ich mal angefangen habe.
0: Das ist ja nicht schlimm, dann sind wir noch ein bisschen zusammen, ne?
1: Ja, ich habe jetzt mal beim Finanzamt angerufen, wann ich dann mal Urlaub bekomme für dieses Jahr.
0: Ja, dann als freier Mitarbeiter.
1: Und dann haben die mir gesagt, die arbeiten doch gar nicht bei uns.
0: So ist das.
1: Ich dachte mir, sicher arbeite ich für euch. Ihr holt doch jeden Monat Geld.
0: Ja, ich weiß, Michael, das ist dann die alte Geschichte. Ich möchte mal wissen, wo du heute hinfährst und was verdienst. Wo geht's denn heute hin mit dem Kran?
1: Ich fahre heute von dem schönen Oberdreis nach Richtung Wetzlar. An ein 20-Familien-Wohnhaus und da muss ich heute Dachsteine auflegen.
0: Ah ja, und die 20 Familien sind dabei und gucken zu?
1: Die wohnen in ihren Wohnungen, ja, die verschiedenen gehen morgens um 6 Uhr aus dem Haus zu ihrer Arbeit.
0: Und wenn die zurückkommen, ist alles gemacht. Sehr
1: bitte,
0: gut.
1: Wann die zurückkommen, dann sind die Dachsteine alle auf dem Dach.
0: Ach, ich finde das schön. Michael, du mach weiter so. Ich freue mich, wenn es dann soweit ist. Wenn du die Million hast, du weißt ja, meldest du dich sofort bei uns, dass unser Deal, der vor Jahren besprochen wurde, auch dann eingehalten wird. Mit dem Telefon kannst du mal irgendwas machen, ne? Das ist, das ist ja unerträglich. Gut. Also, gute Zeit. Ich spiele deinen Lieblingssong. Ciao, ciao.

dieser Hit hier ist neu. Der macht mir jetzt schon gute Laune. Ah. Wenn die im Kirchenchor im Westerwald so hätten schön singen können, überhaupt nur im Ansatz, dann wäre ich nicht ausgetreten. Vorsicht auf der A7 Würzburg in Richtung Ulm zwischen Gollhofen und Ofen am Langensteinach steht ein defektes Fahrzeug auf der Fahrbahn. Und dieser Hit ist neu von Tame Impala und Jenny Dracula hier in der Popnacht.

0: Shame Impala. Hier ist die Pottnacht. Mit der letzten Amtshandlung wird Jim aus Wernigerode, der hat den Partykeller seines Papas restauriert heute Nacht und dieses Vinyl gefunden. Das würde er gerne jetzt hier bei mir noch ein bisschen lauter hören, das mache ich. Ich habe zusammengepackt, das war die Popnacht. Und die KI, was macht die noch?
1: Nach Haus. Nach Haus.
0: Da komme ich mit, ne? Ich bin Ben Sträubel. Schönes Leben in Deutschland. Oh, oh, oh.

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1: Die Nachrichten mit Klaus Janssen. Guten Morgen.
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1: In NRW war gestern einer der heißesten Mai-Tage der Geschichte. Spitzenreiter war Bocholt, da wurden gut 33 Grad gemessen. Danach kamen Tönisforst und Mahl. Markus Meyer-Gehlen, WDR aktuell, sagt, dass das schon nah dran war am Allzeitrekord.
2: Ja, zumindest nah dran am Mai-Rekord. Wir hatten im Mai 2017 schon mal über 34 Grad an der Messstelle Köln-Bonn. Aber da war jetzt der Dienstag ja nicht weit von entfernt. Ganz Europa ist im Moment von einer Hitzewelle betroffen. In Großbritannien da gab es tatsächlich einen neuen Mai-Rekord. Nahe London waren es 35 Grad. Und in Frankreich sind schon 7 Menschen im Zusammenhang mit der Hitze gestorben, vor allem, weil sie beim Baden verunglückt sind. Auch hier in NRW gab es ja am Wochenende einen 14-Jährigen, der in der Ruhr ertrunken ist.
1: US-Präsident Trump hat sich in 2 Bundesstaaten nicht durchsetzen können, die Wahlkreise zugunsten seiner Partei neu zu ordnen. In South Carolina stoppten Senatoren das Vorhaben, darunter auch Politiker von Trumps eigener republikanischer Partei. In Alabama lehnte ein Gericht die Pläne ab. Trump will wegen der Zwischenwahlen im November die Wahlkreise neu ordnen, um mehr Stimmen zu bekommen. In Wuppertal, Remscheid und Solingen hat es am späten Nachmittag mehrere Störungen im öffentlichen Netz gegeben. Unter anderem sind Ampeln ausgefallen und man konnte in mehreren Geschäften nicht bezahlen, weil die Kassen nicht funktioniert haben. Auch die Polizei Wuppertal war betroffen, der Notruf war aber erreichbar. Die Ursache ist bis jetzt unbekannt. Rot-Weiß Essen steigt nicht in die 2. Fußball-Bundesliga auf. Das Relegationsrückspiel gegen Greuther Fürth ging am Abend 0-2 verloren. Das Hinspiel hatten die Essener noch 1-0 gewonnen.
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1: In Kalletal im Kreis Lippe wurde am Abend eine knapp 70 Jahre alte Zeitkapsel geöffnet. Die Kapsel wurde nach monatelanger Suche auf einem Baugrundstück entdeckt. Schülerinnen und Schüler haben sie damals dort vergraben. Maurice Pflege war für WDR aktuell vor Ort.
3: Drin waren unter anderem Fotos von ehemaligen Gebäuden in Kalletal, die meisten hier nur noch vom Hörensagen kennen. Tageszeitungen vom Tag, an dem die Zeitkapsel 1958 vergraben wurde und ein Dokument, welches das Leben im alten Kalletal erklärt. Ein paar hier vor Ort hatten sich auch einen Goldschatz oder alte Münzen gewünscht. Trotzdem sind hier alle zufrieden, dass überhaupt brauchbare Gegenstände in der Kapsel gefunden wurden. Offenbar hat die Zeitkapsel wirklich jahrzehntelang luftdicht verschlossen im Gemäuer gelegen. Ein Anwohner in Kalletal hatte sich daran erinnert und dann nahm die große Suchaktion ihren Lauf.
1: Das Wetter in Nordrhein-Westfalen. Die Nacht ist meist klar und es bleibt trocken bei 17 bis 11 Grad. Tagsüber scheint dann weiterhin die Sonne. Es ziehen nur wenige Wolken durch. Die Höchstwerte erreichten heute in Meinerzhagen bis zu 25 Grad, in Düsseldorf 26 und in Frechten bis zu 27 Grad. Das war WDR aktuell.
4: Ja, Klaus, danke schön. Ist 3:05. In einer Zeitkapsel hat Conny nochmal einen WDR 2 Verkehrsservice von 1812 gefunden. Und der gilt noch heute.
5: Nee, ist ein ganz aktueller. A2 Hannover Richtung Dortmund zwischen Gütersloh und Rheda-Wiedenbrück haben wir schon 3 Kilometer. Hier hat es gekracht, das ist nur eine Spur frei. Und von der Bahn noch was, da ist die Oberleitung kaputt. Deshalb ist die Bahnstrecke zwischen Remagen und Bonn-Mehlem im Moment gesperrt. RE5 Regionalbahn 26 und 30 fallen zum Teil aus. Ja. Ist auch noch nicht klar, wie lange es dauert, also seid ihr da vorgewarnt. Gute Fahrt.
4: Stimmt, achso, 12 gab es da noch keine Bahn.
0: Das ist so, ja. 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
4: Erste Bahn in Deutschland, 18:35 zwischen Nürnberg und Fürth. Für sowas habe ich ein Gedächtnis.
5: Sowas hast du im Kopf, ne?
4: Wahrscheinlich ist es komplett falsch, aber
5: du kannst uns jetzt auch alles erzählen. Nee,
4: der Nürnberg-Fürth war das. Ja. Doch.
5: Ich recherchiere das
4: kleiner,
5: nach.
4: Kleiner Bahn- und Bus-Nerd einfach immer gewesen. Yes. So, und jetzt ist der Nerd hier im Radio für euch mit der Conny.
5: Ja,
4: ja, damit Conny ein bisschen Normalität auch da ist in diesem Team. Kommt immer gut in den Morgen. Schön, dass ihr den mit uns verbringt. Wave jetzt, Fastboy.
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0: ganz kurz bei allen Fans von Rot-Weiß Essen ausdrücklich entschuldigen, dass ich schon zu Beginn der Sendung das Wort Fürth gesagt habe.
1: Ja, zuckt man jetzt Gegner zusammen.
0: Gestern Abend, dabei ging es noch nur um die erste Bahnstrecke in Deutschland. 1835, ich hatte recht, Nürnberg-Fürth, 6 Kilometer lang die Strecke.
1: Ja.
0: Ärzte haben vor der Fahrt gewarnt, 30 km/h, das ist gesundheitsgefährdend, hieß es damals. So, es ist eine Durcheinanderwoche und du möchtest ein bisschen Ordnung hineinbringen.
1: Was
0: guckst du eigentlich so mitleidig? Nur weil ich jetzt so stolz bin, dass ich das wusste.
1: Ich freue mich sehr, dass du recht hattest und das auch so belegen konntest mit deinem Nerdwissen zur Bahn. Da haben wir alle was von. Alles gut.
0: Nur weil ich dieses Gesundheitsgefähr in 30 km/h, wenn du heute durch eine 30er-Zone fährst, denkst du, bist du Schnecke hier in deinem kleinen Golf oder weiß ich nicht.
1: Oh, ja, so, genau. Es ist Kuddelmuddel, weil die Woche so, die hat am Dienstag eigentlich erst so richtig gestartet.
0: Ja.
1: Heute haben wir Mittwoch, es fühlt sich eigentlich aber wie Donnerstag an.
0: Wobei für unsere Kinder ja wie ein Montag, weil die ja heute erst wieder zur Schule gehen.
1: So.
0: Es ist ja.
1: Ich sag ja.
0: Aber schön, dass ihr den Kuddelmuddel mit uns verbringt.
1: Ja.
0: Wir starten rein, auch gleich mit Miley.
1: Ja, da können wir einmal Glückwunsch sagen, oder? Dachte ich. Er hat jetzt auch einen Stern auf dem berühmten Walk of Fame in Hollywood.
0: Ja, Miley, welche Miley? Miley Cyrus natürlich. In so jungen Jahren, ne? Also das erste 90er-Kind mit so einem Stern.
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0: Boah, die hat eine Stimme auch, ne? Meine, beim Singen kriegen wir das gar nicht so raus. Wir können auch eine Eckkneipe irgendwo haben. Wo man gestern nochmal das Rot-Weiß-Essen-Spiel geguckt hat. Also sie hofft, dass sie die Herzen von Generationen bewegen kann mit ihrer Musik und mit ihren Botschaften.
1: Ja.
0: Das ist eine schöne Message.
1: Ihr bewegt euch jetzt erstmal Richtung Mittwoch.
0: Überhaupt erstmal aus dem Bett.
1: Ganz entspannt mit uns und mit dem WDR 2 Musikmix.
0: Ja, komm mal gut rein. Jetzt erstmal mit Michael Patrick Kelly und dann mit der frisch besternten Miley Cyrus. 13:05 ist es gleich. Mittwoch heute.

0: Hallo, 20 nach 5 gleich. WDR 2 ist hier.
1: Hallo, hallo.
0: Ja, nochmal abhusten.
1: Ja.
0: Man muss die Stimme auch erstmal finden, so früh am Morgen. Wobei viele auch sehr lange wach waren oder schon sehr früh wach geworden sind.
1: Ja.
0: So, wenn du unter Dach schläfst bei diesen Temperaturen gerade. Ich glaube, wir haben jetzt mehr Hörerinnen und Hörer als sonst um diese Zeit. Meldet euch doch mal hier bei uns.
1: Ich schlafe auch unter Dach, ich kann das bestätigen. Es wird schon langsam warm. Die Nummer für eure Dachzimmertemperatur 0221 56789 222. Muss auch nicht die Temperatur sein.
0: Alles,
1: ne?
0: Was ihr auf dem Herzen habt. Wir sagen ja mal ein Lebenszeichen, damit wir wissen, dass wir nicht alleine sind.
1: Genau.
0: So wie der Thorsten sich schon gemeldet hat. Thorsten hier von wegen, du sprichst von der Kuddelmuddelwoche, ja, und das setzt sich schon durch.
2: Ja, an die Kuddelmuddelwochen kann man sich doch gewöhnen, oder nicht? Ich habe quasi heute auch erst Montag und nächste Woche Mittwoch habe ich schon wieder Freitag.
0: Ja.
2: Haha.
0: So.
2: Ja. So nämlich.
0: Guck mal.
1: Es geht ja so weiter, ne?
0: Ja, ist ja wieder Feiertag.
1: Nächste Woche ist ja wieder so ein Feiertag und Brückentag und so.
0: Wie sollen wir das nur ertragen in der Woche danach, wenn es überhaupt keine Feiertage mehr gibt? Wie kommen wir durch den Juni, wo wir uns so dran gewöhnt haben? Wir werden das schaffen, gemeinsam. Mit ein bisschen wieder zwei Musikmix. Jetzt Dante Thomas aus Zeiten, da musste man für ein Sommerliedchen noch Kalifornien bemühen. Miss California. Heute würde der Song Miss Bocholt heißen oder Miss Tönnesforst. Das waren die heißesten Orte gestern hier bei uns im Westen.

0: So ein schöner Song, oder? Joe and of Beginning. Kleines gepflegtes Halbwissen für euch, falls es mal gefragt wird bei Gefragte Jagd in der Radiowoche. Das ist eigentlich seine Musik. Joe nennt er sich. Und es ist Joe Keery, spielt in Stranger Things.
1: Ja, und Joe schreibt man D-J-O.
0: Richtig,
1: ja,
0: als ihr es sucht.
1: Das gehört zum Wissen dazu,
0: ja,
1: noch.
0: Aber ja, ihn selbst, J-O-E, Joe.
1: Ach so.
0: Keery. Aber richtig, D-J-O.
1: Jetzt hast du mich völlig verwirrt.
0: Ich weiß,
1: aber
0: auch weil ich Stranger Things spiele und du dich fragst, was ist das für eine Serie, weil du nie Serien guckst.
1: Stimmt, für Serien ist Jan Malte hier an dieser Stelle zuständig. Ich bin für die Badeseen und du für die Serien.
0: So
1: wir ergänzen uns einfach
0: Wobei ich sagen muss, ich war auch nach Staffel 3 raus,

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1: Um 5.30 Uhr mit Sandra Polch. Guten Morgen.
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1: Fußball-Drittligist Rot-Weiß Essen bleibt in seiner Liga. Das Team hat das Relegationsrückspiel gegen Greuther Fürth nach Verlängerung 0:2 verloren. Das Hinspiel hatten die Essener noch mit 1:0 gewonnen. Rund 8000 Fans hatten das Spiel beim Public Viewing am Kennedyplatz in Essen verfolgt. Die Bundesregierung will, dass schneller Wohnungen gebaut werden. Ministerin Huberts stellt heute ein Gesetz vor, das für schnellere Genehmigungen sorgen soll. Da, wo dringend Wohnungen gebraucht werden, soll der Wohnungsbau in Zukunft Vorrang bekommen, vor Natur- oder Denkmalschutz. Außerdem sollen Kommunen mehr gegen Eigentümer unternehmen können, die ihre Mobilien verfallen lassen. In Hamm werden heute Aktivisten in einem Klimacamp erwartet. Der Protest richtet sich gegen ein neues Gaskraftwerk, das dort gebaut werden soll. Die Polizei rechnet mit mehr als 1000 Teilnehmern. Ab heute soll es Workshops und Vorträge geben, am Samstag eine große Demo auf dem Gelände in Hamm. Unter anderem von Fridays for Future und Greenpeace. Muslime auf der ganzen Welt feiern seit dem Abend ihren wichtigsten Feiertag, das Opferfest. Es geht 4 Tage lang. In NRW können Kinder auf Antrag einen Tag schulfrei bekommen. In muslimischen Ländern steht das Leben komplett still. Seit Montag läuft außerdem die Pilgerfahrt Hadsch in Mekka. Und das war WDR aktuell.
2: Sommerwest-Team komplett, WDR2-Wetterredaktion natürlich auch besetzt. Claudia Barbodos, schönen guten Morgen.
3: Guten Morgen.
2: Ich bin froh, dass ich die Winterjacke noch nicht weggelegt habe. Unter 30 Grad heute nur noch.
3: Ja, 2 Sachen dazu. Erstens, den Hitzerekord haben wir gestern verpasst, den Hitzerekord für Mai.
2: Doch fast.
3: Ja, fast. Es waren 32,9. Der Hitzerekord liegt bei 34,4.

0: 30. Kommt gut an.
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2: Ihr seid da, wir sind da, der Klaus ist da.
3: Ja, guten Morgen, ihr beiden. Ihr seid nicht alleine.
2: Was?
3: Ich warte schon seit 2 Uhr auf euch.
0: Oh.
3: Aber ihr seid ja Langschläfer.
2: Sag doch was, wenn wir gewusst hätten, dass du um 2 schon da bist, wären wir auch hier gewesen,
0: ach,
2: oder?
0: Mensch, Klaus, wir hätten es uns so nett machen können.
2: Von 1:30 bis 2 lag ich wach. Ich hätte Zeit gehabt. Ja. So ist nicht.
0: Dann machen wir es uns jetzt nett.
2: So ist es. Mit David Guetta und Sarah Larsson.

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0: Hallo und guten Morgen, WDR 2 ist hier an diesem Mittwoch, 5.40 Uhr gleich. Und liebe Essenerinnen, liebe Essener, liebe alle drumherum, ihr müsst jetzt nochmal ganz tapfer sein.
1: Und jetzt ist es amtlich, Fürth bleibt in der zweiten Fußball-Bundesliga. Und auf der anderen Seite liegen die Essener schwer, schwer getroffen am Boden.
2: Das hat nicht sollen sein, ja. Ne? Rot-Weiß Essen bleibt in Liga 3, führt in Liga 2, der Traum vom Aufstieg für dieses Mal geplatzt.
0: Aber Kopf hoch, liebe Essener. Ja, ihr habt eine tolle Saison gespielt, da sollte trotzdem gefeiert werden. Und das machen wir natürlich heute früh auch.
2: Und dann das, die Pflegeversicherung könnte bald teurer werden. Und zwar für diejenigen unter uns, die keine Kinder haben.
0: Ist ein Vorschlag erstmal, kommt von der Bundesgesundheitsministerin. Seit gestern berichten alle drüber, wir auch. Erstmal nur eine Idee, die soll das Sozialsystem langfristig entlasten.
2: Da fragen wir uns, wäre das nicht dann eine Möglichkeit fürs ganze Sozialsystem, also zum Beispiel auch die Rentenversicherung? Wollen wir heute früh drüber diskutieren.
0: Legen Argumente vor, in der Stunde schon mal, sind auch sehr gespannt auf eure Meinungen. Die gebt ihr ab, zum Beispiel über die WDR 2 App. Also das haben wir vor und vieles mehr.
2: Ich glaube, das wird ein schönes WDR2-Morgenmagazin. 5.41 Uhr jetzt.
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0: Hallo und guten Morgen. 5.47 Uhr wird es. WDR 2 Morgenmagazin ist hier. Auch das ist wichtig zu wissen um diese Zeit.
1: Die Bundesregierung will, dass schneller Wohnungen gebaut werden. Ministerin Huberts stellt heute ein Gesetz vor, das für schnellere Genehmigungen sorgen soll.
0: Dann kommt gerade diese Gefahreninformation aus dem Kreis Minden-Lübbecke. In Espelkamp, Industriegebiet Hafen-Isenstedt, werden Schadstoffe freigesetzt. Die könnten nicht gesund sein. Deswegen da nicht rausgehen, Fenster und Türen zulassen, Lüftung und Klimaanlagen ausschalten. Wenn wir mehr wissen, sagen wir es euch sofort.
1: Zum Wetter noch. Heute nicht mehr ganz so heiß wie gestern, 27 Grad höchstens, aber weiter sommerlich mit viel Sonne.
2: Paderborn, ach. Paderborn, meine Stadt, ich liebe dich.
0: Wir singen immer noch.
2: Ja.
0: Leid und Freud so nah beisammen, also während Essen die Relegation ja nicht schafft, gestern, feiern sie in Paderborn einfach weiter.
1: Super, super, super. Einfach nur happy. Ja, einfach nur happy, aber die richtig große Party, die ist ja gestern Abend dann auf dem Rathausplatz in Paderborn gestiegen.
3: Ein Baden in guter Laune, anders kann man es nicht sagen, es ist unbeschreiblich.
4: Ich kann das extrem genießen. Ich komme aus der Oberliga-Zeit noch und alles, was wir heute hier erleben, ist ein Bonus für mich.
5: Sensationell, also ich komme aus dem Grinsen gar nicht raus. Das ist einfach nur mega.
0: Das habt ihr euch verdient, liebe Paderborner. Jetzt geht's in Liga 1. Seit 2 Tagen wird er durchgefeiert. Das ist kein Kater mehr, das ist ein ausgewachsenes Haustier. Genieß es einfach.
1: Ja, man kann auf dieser guten Laune durch die ganze Woche schweben. So.
0: Jetzt mit den Fallen Blondes.
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0: Ist auch nicht mehr viel drin.
1: Nicht mehr viel drin hier in der Sonnenmilch. Muss neue holen. Ja. Heute ist Tag des Sonnenschutzes, Tag der Sonnenmilch, wie immer man auch sagen möchte. Reden wir nachher ausführlicher drüber. Aber weil wir die Zeit haben, ich hätte hier ein paar, nennen wir es mal Fakt oder verbrutzelt, Dinge zum Thema ja, Sonnenschutz, okay. Die stimmen oder nicht.
0: Ja, sag mal.
1: Hast du Lust drauf?
0: Mach.
1: Elefanten nutzen Schlamm und Sand als körpereigene
0: ja.
1: Sonnenmilch.
0: Ja. Doch, habe ich schon mal gehört.
1: Die haben eine dicke Haut, aber trotzdem machen sie noch mal extra was ja. drauf. Und wenn die Elefanten das machen mit ihrer dicken Haut, sollten wir das
0: Tiere.
1: Auch tun. Es gibt eine Sonnencreme mit Currywurstduft für den Ruhrpott.
0: Nein.
1: Kann man mal machen, oder? Finde ich eine schöne Idee.
0: Das ist
1: verbrutzelt. Auch im Schatten eines dichten Baumes kann man sich einen Sonnenbrand holen.
0: Dichter?
1: Mhm.
0: Wahrscheinlich, wenn du lang genug da rumliegst.
1: Nee, 50% der UV-Strahlung nimmt er nur weg.
0: Ah ja, okay.
1: Also ist schon besser, aber auch nur 50%. Muss ich auch einschmieren. Mhm. Und wer im Auto sitzt, ist durch die Windschutzscheibe zu 100% vor jedem Sonnenbrand geschützt.
0: Schützt die Windschutzscheibe? Hat die Windschutzscheibe Sonnenschutz? Nee.
1: Doch, meistens. Also
0: aber
1: so gut wie,
0: deswegen,
1: das Schlimme sind die Seitenscheiben.
0: Deshalb
1: nämlich.
0: Ist oft die der linke Arm ja. dann so schön rot,
1: der
0: weil der liegt draußen.
1: Man spricht ja von der Truckerbräune da auch. Dieser eine Arm, der dann brauner ja. ist. Ja, guck, hast du schon was gelernt? Vielleicht
0: toll.
1: Lernt ihr noch ein bisschen mehr heute. Du hast ja auch eigentlich alles gewusst. Und schmiert euch ein. Cremt
0: es
1: euch ein.
0: Es ist wirklich wichtig. Also die Sonne knallt so dermaßen. Ich war im Freibad, ich war am See, ich habe es für euch getestet. Einschmieren ist wichtig.
1: Ja, sagt Krebs Conny.

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1: Für mich ist dieses, wie kräftig Leute sind, also was Menschen aushalten, ist immer noch ein Wunder zu erleben. Also ich erlebe Leute, die durch Situationen durchkommen, mit Narben, mit Wunden, aber die kommen durch.
2: Sagt Albi Röbke. Er ist seit 25 Jahren Notfallseelsorger. Wenn etwa die Polizei eine Todesnachricht überbringt, ist er dabei. Er bleibt, hört zu, unterstützt Angehörige, deren Leben gerade völlig aus den Fugen gerät.
1: Ganz für mich, das will ich den Leuten nie sagen, aber ganz für mich ist Notfallseelsorge einer der wenigen Orte, wo Gott uns erlaubt, bei seinen Wundern über die Schulter zu gucken.
2: Eigentlich ist das ja gar nicht auszuhalten, wenn etwa die eigene Frau nicht mehr nach Hause kommt wie immer. Ein Schock. Wie gut, dass es dann die Notfallseelsorge gibt. Erste Hilfe für die Seele. Ein Pfarrer, eine Pfarrerin, eine Ehrenamtliche, die besonders geschult sind. Albi Röbke leitet und koordiniert die Notfallseelsorge in Bonn und im Rhein-Sieg-Kreis. Ich frage mich, wenn etwas wirklich Schlimmes passiert ist, wenn es im Grunde keinen Trost gibt, was hilft dann eigentlich?
1: Also es gibt tatsächlich in der Psychologie ja sogar ein Fremdwort dafür, ne? Das ist Eigenmächtigkeit.
2: Eigenmächtigkeit. Etwas Kleines selbst entscheiden, wenn ich mich eigentlich ohnmächtig fühle. Das ist ein erster Schritt. Zum Beispiel die Frage vom Notfallseelsorger: Möchten Sie etwas trinken?
1: Meine Intention ist nicht zu sagen, trink besser, ja, sondern du kannst nicht entscheiden, ob deine Frau lebend nach Hause kommt oder nicht, aber ob du jetzt was trinken möchtest. Das ist deine Entscheidung. Das ist so der erste Schritt. Aha, ich habe irgendein Mühe in meinem Leben unter Kontrolle.
2: Auch Kolleginnen und Kollegen oder Nachbarn können helfen, wenn ein Notfall eintritt, ein Unfall, ein plötzlicher Tod. Albi Röbke rät dazu, auf Menschen zuzugehen, Kontakt zu suchen, am besten persönlich vor der Haustür. Nach seiner Erfahrung kommt es darauf an,
1: echt zu bleiben, also nicht zu versuchen, irgendwas Tröstliches zu sagen. Es gibt keinen Trost. Und zu sagen, ich habe gehört, was passiert, ist ganz schrecklich. Punkt, nichts mehr weiter drauf. Ne? Und dann einen Vorschlag zu machen.
2: Zum Beispiel Essen vorbeizubringen. Zugleich weiß der Notfallseelsorger, wie wichtig im Laufe der Zeit die engeren Freunde sind.
1: Das wird ein Marathon, ist kein Sprint. Und ich sage den engeren Freunden, spart euch die Kraft, ja, weil in 3 Monaten gehen die anderen weg und müssen das auch tun. Und dann behaltet euch lieber am Anfang zurück und spart euch die Kraft für in 3 Monaten.
3: Das war Kirche in WDR 2 mit Pfarrer Titus Reinmuth aus Wassenberg, ein Beitrag der Evangelischen Kirche.
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4: Die Nachrichten mit Sandra Polch. Guten Morgen.
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5: Das ist so scheiße.
6: Ich glaube, dass der Schmerz sehr, sehr tief sitzt, vor allem nach den 2 Toren, die gefallen sind und die einfach jetzt nicht zählen. Ne?
7: Ja, muss weitergehen, ne, sag ich mal. Ne? Also, wir stehen immer wieder auf.
4: In der Relegation hat Rot-Weiß Essen gegen Greuther Fürth mit 0:2 verloren. Damit haben die Essener den Aufstieg in die 2. Bundesliga verpasst. Fürth konnte sich mit dem Sieg den Klassenerhalt sichern. RWE-Trainer Koshinat ist trotzdem zufrieden mit seiner Mannschaft.
8: Ja, es ist natürlich so eine ganz, ganz gesunde Mischung aus Enttäuschung und Stolz. Ich glaube, dass wir in 2 Spielen mehr als auf Augenhöhe waren. Dass wir uns eine sehr, sehr hohe Zahl an Möglichkeiten in diesen 2 Spielen gegen den Zweitligisten herausgespielt haben. Insofern tut das mit Sicherheit sehr, sehr weh.
4: Rund 8000 RWE-Fans hatten die Partie beim Public Viewing am Kennedyplatz in Essen verfolgt. Laut Polizei gab es keine Ausschreitungen, alles blieb friedlich. Die Landesregierung hat Vertreter aus Wirtschaft, Forschung und Politik für heute zu einem sogenannten Industrietag Raumfahrt nach Köln eingeladen. Kai Clement, WDR-Landespolitik, erklärt, warum NRW gerade so stark auf Raumfahrt setzt.
9: Die Landesregierung sieht die Raumfahrt als Motor für Neuerungen quer durch ganz verschiedene Bereiche, von Medizin bis Satellitenkommunikation, von künstlicher Intelligenz bis Cybersicherheit. Und die Hoffnung ist, dass eine solche Querschnittsbranche auch hilft, den Strukturwandel zu schaffen. Es geht also um Jobs und Wirtschaftswachstum. Deshalb will NRW führender Standort werden und hat mit dem Astronauten Reinhold Ewald sogar einen Raumfahrtbotschafter. Tatsächlich allerdings dürfte Bayern die Nase vorne haben. Dort gibt es zum Beispiel mehr Gelder, Unternehmen und Forschende in der Luft- und Raumfahrt. Die Opposition in NRW bemängelt deshalb, die Landesregierung tue nicht genug. Aus Sicht von SPD und FDP fehlt es an Schwerpunkten und Ideen.
4: Weitere Meldungen jetzt im Überblick. Russland hat mitgeteilt, dass die massive Beschädigung des ARD-Studios in Kiew ein nicht beabsichtigter Kollateralschaden gewesen sei. Russlands Botschafter bei der UNO sagte, die Angriffe hätten nicht zivilen Einrichtungen in Kiew gegolten. Solche Dinge könnten bei Kampfhandlungen aber passieren. Russland hatte Kiew am Wochenende massiv aus der Luft angegriffen. Im Bergischen versucht die Polizei zu klären, warum es gestern in mehreren Städten technische Probleme gab. In Wuppertal, Remscheid und Solingen sind unter anderem Ampeln ausgefallen. In manchen Geschäften funktionierten die Kassen nicht. Auch die Polizei in Wuppertal war betroffen, der Notruf aber erreichbar. Im Tenderingssee in Förde gab es bis in die Nacht einen großen Einsatz. Zahlreiche Rettungskräfte suchten nach einem vermissten Schwimmer. Die Feuerwehr setzte eine Drohne ein. Auch Taucher aus Oberhausen und Suchhunde aus Uedem beteiligten sich. Von dem Vermissten lag ein Handtuch am See. Gefunden wurde er bisher nicht.
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4: In Frechen bei Köln ist heute Spatenstich für den Bau einer besonderen Recyclingfabrik. Es geht um Siliziumcarbid, das zum Beispiel in der Halbleiter- und Solarindustrie benutzt wird. Miriam Ockhahn, WDR Köln.
10: Bislang wird Siliziumcarbid zu über 90% aus China importiert. Das neue Werk in Frechen soll nun dafür sorgen, Abhängigkeiten von Drittstaaten zu verringern. Und zwar mit einem neuen Verfahren, das auf Recycling setzt. Dabei werden Abfall- und Nebenprodukte wieder aufbereitet und zu hochreinem Siliziumcarbid verarbeitet. 100 Millionen Euro soll der Bau der neuen Fabrik kosten, gefördert von Land und EU. Rund 50 Arbeitsplätze sind in Frechen geplant. Anfang 2028 soll die Anlage in Betrieb gehen.
4: Und das war WDR aktuell.
3: Dann ist jetzt Zeit fürs Wetter im Westen. Claudia Barbonus ist da aus der WDR 2 Wetterredaktion.
11: Heute werden wir ein paar erstaunliche, weiße, fluffige Gebilde am Himmel über dem Westen sehen. Wolken, die hatten wir gestern nicht, kommen heute wieder dazu. Und die Temperaturen sind nicht mehr ganz so heiß wie in den letzten Tagen. Höxter kommt auf 22 Grad, Bocholt auf 25, Erftstadt auf 28. Es bleibt aber grundsätzlich sehr freundlich.
3: 4:06. Oh, da ist ja schon was los hier, WDR 2 Verkehrsservice.
12: Guten Morgen, ich habe erstmal hier die Staus, wo es am längsten dauert. Da geht's los mit der A2 Hannover Richtung Dortmund zwischen Gütersloh und Reda-Wiedenbrück. Packt 15 Minuten drauf, 5 Kilometer sind es, LKW-Unfall, ist nur eine Spur frei gerade. Dann A2 Dortmund Richtung Oberhausen zwischen Bottrop und Kreuz Oberhausen, 10 Minuten, 4 Kilometer, 10 Minuten on top auch auf der A4. Aachen Richtung Köln, lieber Chris. WDR2-Hörer Chris wollte nämlich wissen, was ist hinter Kreuz Köln-West los? Ja. Stau, ja? Zwischen Kreuz Köln-West und Köln-Eiffeltor. Genau genommen sind es 3 Kilometer, also plan 10 Minuten drauf. Dann A516 Abzweig Oberhausen zwischen Kreuz Oberhausen und Oberhausen-Eisenheim. Paar Minuten plus und 2 Kilometer. Und A565 Meckenheim nach Bonn. Wenn ihr zwischen Tannenbusch und Bonn-Beuel unterwegs seid, 10 Minuten on top, 2 Kilometer. Dann habe ich noch was von der Bahn. Die defekte Oberleitung stört noch. Zwischen Rehmagen und Bonn-Mehlem ist die Strecke gesperrt. Ausfälle gibt es beim RE5, der Regionalbahn 26 und 30. Und zum Schluss nochmal für euch. Die Gefahreninformation bei Espelkamp in Ostwestfalen brennt Elektroschrott in einer Entsorgungsfirma. Da zieht eine dicke Rauchwolke Richtung Lübbecke, also am besten da in dem Bereich Fenster schließen und Klima- und Lüftungsanlagen ausmachen. Das war's.
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3: Wir melden uns heute hier aus unserem Radio-Trainingslager. Wir sind einfach schon mal eingezogen, weil die DFB 11 ja heute auch ins Trainingslager einzieht.
12: Ach so, ja, Herzogenaurach. Ja, genau.
3: Das klingt immer nach Klassenfahrt, aber es sind dann doch erwachsene Millionäre, die freiwillig aus der Reisetasche leben. Und es ist schön, weil es sind nur noch morgen in 2 Wochen, Fußball-WM. Müssen wir noch ein bisschen auf Temperatur kommen,
12: oder?
3: Hat's
12: ja noch gar nicht gepackt.
3: Nee. Ja, das schaffen wir. Kommt ihr jetzt mal gut in diesen Mittwoch mit Pink und Here Ray, Where's My Husband?
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0: Ja, wo ist er denn? Where is my husband? 13 nach 6. Der weint noch in seine rot-weiße Bettwäsche. So früh am Morgen. Schade, schade, schade. Wir hätten gerne weiter hier mit euch gefeiert heute früh.
1: Ja, hat nicht sollen sein. Rot-weiße Essen steigt nicht auf in die zweite Liga.
2: Und jetzt ist es amtlich. Fürth bleibt in der zweiten Fußball-Bundesliga. Und auf der anderen Seite liegen die Essener schwer, schwer getroffen.
0: Ja, das hätte auch anders kommen können. Der Essen hat 2 Tore geschossen, war aber jeweils knapp abseits.
1: Ja, sonst gab es auch so einige Chancen und ordentlich Puls beim Rudelgucken am Kennedyplatz.
0: Ja, und am Ende dann viele gebrochene Essener Herzen.
3: Das ist so scheiße.
4: Ich glaube, dass der Schmerz sehr, sehr tief sitzt, vor allem nach den 2 Toren, die gefallen sind und die einfach jetzt nicht zählen. Ne?
5: Verärgert, ne? Man hätte Pokerräte einfach nutzen müssen, dann wäre was drin gewesen.
4: Weinen, ganz weinen. Viel Wein.
3: Einfach weinen.
1: Ja, einfach mal alles rauslassen. So. Und wenn die Tränen dann irgendwann getrocknet sind, gibt es aber auch viel Positives, auf das Essen zurückblicken kann. Ne? Also merkst du, wie ich versuche, das jetzt so ein bisschen hier zu drehen.
0: Das machst du ganz toll. Ja. Das machst du ganz toll. Das hat der Trainer Uwe Koschin dann auch schon versucht, direkt nach dem Spiel.
6: Das ist natürlich so eine ganz, ganz gesunde Mischung aus Enttäuschung und Stolz.
0: Ach
6: so,
0: eben Stolz. Ja. Ihr könnt zu Recht stolz sein, liebe Essener. Das war eine tolle Saison, das war eine tolle Relegation und ihr habt ja wirklich nur ganz, ganz knapp verloren.
1: Ja. Wer weiß, was nächste Saison drin ist, ne? Der Blick geht auf jeden Fall nach vorne.
7: Ja, muss weitergehen, ne, sag ich mal. Ne? Also, wir stehen immer wieder auf.
8: Nächste Saison, wir werden aufsteigen!
9: Yeah! 2.

0: Guten Morgen.
1: 6.22 Uhr ist es. WDR 2 hier, auch das ist wichtig zu wissen heute früh.
2: Muslime auf der ganzen Welt feiern seit dem Abend ihren wichtigsten Feiertag, das Opferfest. Bei uns im Westen gibt es auf Antrag für die Kinder schulfrei dafür.
1: Im Bergischen versucht die Polizei zu klären, warum es gestern in mehreren Städten technische Probleme gegeben hat. Ampeln sind ausgefallen, in Geschäften funktionierten die Kassen nicht.
2: Wetter heute wieder warm bis 28 Grad später und viel Sonne ist auch wieder dabei.
1: Es ist Sommer, Ende Mai.
2: Ja.
1: Da kommen wir schon mal ein bisschen ins Träumen. Da sehen wir uns schon am Strand mit Cocktail auf der Sonnenliege.
2: Ja. Gibt ja auch viel davon im
1: Cocktail,
2: Moment.
1: Oder?
2: Also nee, Sonne.
1: Ach so.
2: Hier bei uns im Westen. Aber Eincreme nicht vergessen. Ja,
1: sehr wichtig.
2: Sonst wird's rot und ungesund und unangenehm.
1: Ja, ich habe noch eine Tube gefunden, ist aber auch nicht mehr viel.
2: Nee, ja. Das sind die Reste vom letzten Jahr noch.
1: Also holt euch welche, die Sonnencremes mit und drauf in diesen Tagen. Und wie passt das, dass heute Tag der Sonnenmilch ist? Und da kann man sich mal draußen umhören, ob genug Sonnenmilchwissen in uns ist. Jörg Steinkamp mit Mikro und Tube unterwegs.
3: Für den ganz normalen Körper, wie viel Esslöffel Sonnencreme reichen, um den Körper einreiben zu können?
4: Müsste ich echt überlegen. Ich würde mal so sagen, 4 bis 5 müsste man hinkommen.
5: Ich sag 2.
6: 2. Ich sag 3.
3: Euer Sohn ist näher dran.
6: 8.
3: Noch weniger, komm.
6: 5.
3: Vorsichtig, es wird weniger, aber nicht viel.
6: 4.
3: Richtig. Ding. Zweite Frage, wie lange hält Sonnencreme, wenn du sie mal aufgetragen hast?
6: Maximal eine Stunde.
4: Maximal eine Dreiviertelstunde?
3: Da darfst du ein bisschen optimistischer sein.
6: 1 bis 2 Tage, glaube ich.
3: 1 bis 2 Tage?
6: Nee, ich glaube 6 Stunden.
3: Also Menge Unterschiede zwischen 1, 2 Tagen und 6 Stunden.
6: Ich habe mich vertan, 6 Stunden.
5: Sache 3.
3: Mutter?
6: 4.
3: Nah dran.
6: 2.
3: Ding, richtig. Jetzt bist du ja eigentlich gerüstet, um nie wieder einen Sonnenbrand zu kriegen.
6: Das bringt bei mir nichts.
3: Echt nicht?
6: Nee. Na, aber alles, was rot wird, wird braun.
1: Ja, nee, das haben wir auch immer gesagt. Aber gar nicht erst rot werden lassen, bitte.
2: Nicht
1: ja?
2: Gut, nee. Und wir merken uns schon mal, 4 Esslöffel alle 2 Stunden.
1: Mhm.
2: Wobei, also, wenn ich 4 Esslöffel brauche, dann braucht, ja, Malte ja, du brauchst ja 8 dann.
1: Das ist ja unverschämt.
2: Ja, allein wegen der Größe, das ist doch viel mehr Haut. Man kann das doch nicht so verallgemeinern.
1: Ich sehe mich schon dich mit Esslöffeln einreiben beim nächsten Freibadbesuch. Das ist ein Bild für die Götter.
2: Lass mal.

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16: Um 6.30 Uhr mit Sandra Polch. Guten Morgen.
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16: Fußball-Drittligist Rot-Weiß Essen bleibt in seiner Liga. Das Team hat das Relegationsrückspiel gegen Greuther Fürth nach Verlängerung 0-2 verloren. Das Hinspiel hatten die Essener noch mit 1-0 gewonnen. Rund 8.000 Fans hatten das Spiel beim Public Viewing am Kennedyplatz in Essen verfolgt. Die Bundesregierung will, dass schneller Wohnungen gebaut werden. Ministerin Huberts stellt heute ein Gesetz vor, das für schnellere Genehmigungen sorgen soll. Da, wo dringend Wohnungen gebraucht werden, soll der Bau in Zukunft Vorrang bekommen, vor Natur- oder Denkmalschutz. Außerdem sollen Kommunen mehr gegen Eigentümer unternehmen können, die ihre Immobilien verfallen lassen. In Köln kommen heute Vertreter aus Wirtschaft, Forschung und Politik zusammen, um über Raumfahrt zu sprechen, auf Einladung der Landesregierung. Die setzt auf die Raumfahrtindustrie, um Wirtschaft und Jobs in NRW zu stärken, weil auch andere Branchen profitieren. In Deutschland ist die Zahl der Superreichen gestiegen. Eine Unternehmensberatung hat veröffentlicht, dass im vergangenen Jahr etwa 1.100 dazugekommen sind. Superreich ist, wer mehr als 86 Millionen Euro besitzt. Demnach besitzen rund 5.000 Menschen in Deutschland mehr als ein Viertel des Vermögens hier. Und das war WDR aktuell.
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17: Für das Bergische Land mit Iris Zachert. Guten Morgen. Die Polizei ermittelt heute weiter, warum es gestern in Wuppertal, Remscheid und Solingen Störungen im öffentlichen Netz gegeben hat. Vom Nachmittag bis in den Abend hinein waren Ampeln ausgefallen. In mehreren Einzelhandelsgeschäften konnten Kundinnen und Kunden nicht elektronisch bezahlen, woraufhin die Läden dann spontan geschlossen haben. Auch die Wuppertaler Polizei war betroffen, der Notruf aber erreichbar. In Wuppertal war außerdem laut Feuerwehr an verschiedenen Stellen Strom ausgefallen. Ob das mit der IT-Störung zusammenhing, sei aber noch unklar. Vor dem Wuppertaler Landgericht wird ab heute eine Messerattacke in einem Bus des Schienenersatzverkehrs verhandelt. Verantworten muss sich ein 19-jähriger Mann. Er soll Mitte Februar zwei andere Männer im Streit mit einem Messer schwer verletzt haben. Rüdiger Knössel, WDR 2 Wuppertal.
18: Gemessen an den Folgen klingt der Grund der Auseinandersetzung geradezu banal. Zwei Gruppen junger Leute geraten aneinander, weil die eine der anderen zu laut ist. Laut Anklage ist der Streit dann aber so weit eskaliert, dass der 19-jährige Angeklagte zwei Männer aus der anderen Gruppe mit einem

0: Nordbahntrasse in Wuppertal werden aktuell Bäume gefällt. An der Herderstraße wurde bei Kontrollen festgestellt, dass mehrere Bäume nicht mehr standsicher sind. Für die Fällung nutzt die Stadt die aktuelle Streckensperrung der Deutschen Bahn in diesem Bereich, sodass es kaum zusätzliche Beeinträchtigungen geben wird. Und jetzt das Wetter hier bei uns im Bergischen aus unserem WDR2-Wetterstudio mit Claudia Barbonus.
1: Guten Morgen. Heute werden am Himmel ab und zu ein paar Wolken auftauchen. Grundsätzlich ist es aber weiter sonnig im Bergischen Land. Bei in Bergneustadt bis 25 Grad, Burscheid 26. Morgen wird so ähnlich. Sonne und Quellwolken bei 25 bis 28 Grad. Und am Freitag wird es bei bis zu 29 Grad leicht.
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3: Da sind wir wieder, alle zusammen. Hallo und guten Morgen auch auf die Straßen im Westen. 6.34 Uhr jetzt.
4: Wir haben ein paar Staus, die schon zusammengekommen sind. Und zwar auch ein paar längere. Die längsten habe ich hier für euch. Dreiviertelstunde plus ist es auf der A2 Hannover Richtung Dortmund zwischen Gütersloh und Reda-Wiedenbrück. 8 Kilometer, weil Bergungsarbeiten laufen. Da ist im Moment nur eine Spur für euch frei. A2 Dortmund Richtung Oberhausen zwischen Bottrop und Kreuz Oberhausen. Ein paar Minuten, da stockt es auf 6 Kilometern. Dann haben wir die A3 Köln Richtung Oberhausen zwischen Solingen und Kreuzhilden. 4 Kilometer Stau. Und im Kreuzhilden ist die Verbindung zur A46 gesperrt im Moment. Voraussichtlich auch noch ein paar Stunden, da hat es einen LKW-Unfall gegeben. A4 Köln Richtung Aachen zwischen Düren und Weißweiler, 10 Minuten 2 Kilometer. A40 Dortmund Richtung Duisburg zwischen Dreieckbuchen West und Dreieck Essen Ost, paar Minuten 4 Kilometer. Alle Staus, auch die ganz kurzen, jederzeit online bei uns. Zur Bahn habe ich noch die defekte Oberleitung für euch. Da ist die Bahnstrecke noch gesperrt zwischen Remagen und Bonn-Mehlem. Ausfälle beim RE5, Regionalbahn 26 und 30. Und zum Schluss nochmal ein Achtung, Gefahreninformation der Feuerwehr bei Espelkamp in Ostwestfalen. Brennt immer noch Elektroschrott in einer Entsorgungsfirma. Die Rauchwolke zieht Richtung Lübeck. Also wenn ihr da im Bereich seid, am besten Fenster schließen, Klimaanlagen abschalten.
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3: Können wir auch mal alle Fenster schließen, bitte, und Klimaanlagen abstellen?
4: Ja, Malte war mal kurz hier vor der Studiotür, riecht's von draußen.
3: Ja, ich meine, stell dir vor, du reißt alle Fenster zum Lüften auf und unten beim Restaurant wird das Altfett abgeholt. Oh. Immer mittwochs. Ich hätte auch noch 2 Pölzerchen an den Hüften. Das lassen sie immer hier, weißt du? Aber es stinkt für 3.
4: Ja, nicht wahr.
3: Ja? Ach. Immer, es kommt immer noch mal was.
4: Ach.
3: Aber wenn es so stinkt, will ich das nicht.

0: Bester Onkel Cracker auf WDR 2, 6.43 Uhr. Wird's nur bald teurer für die, die keine Kinder haben? Die Nachricht hat uns ja gestern früh schon mal begleitet hier. Wer keine Kinder hat, soll wohl bald mehr in die Pflegekasse einzahlen müssen.
1: Lass uns heute mal drüber diskutieren, über diesen Vorschlag von Bundesgesundheitsministerin Nina Wagen. Die will ja damit das Sozialsystem entlasten.
0: Da fragen wir uns, wäre das nicht eine Möglichkeit fürs sogar ganze Sozialsystem? Also nicht nur Pflege, sondern ja auch Rente?
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1: Unsere Frage, sollen Kinderlose mehr in die Sozialkassen einzahlen?
0: Wir legen mal vor mit ein paar Meinungen. Lena Sterz, WDR 2 aktuell, sagt ja, sollen sie.
3: Ich habe 3 Kinder und meine Kinder werden später nicht nur mich finanzieren, sondern auch Menschen ohne Kinder, weil unser Sozialstaat darauf basiert, dass irgendjemand die nächste Generation großzieht. Und Kinder kosten ja nicht nur Schlaf und Nerven, die kosten viele Mütter die Karriere, Einkommen und Rentenansprüche. Das zeigen auch die Zahlen. 4 Jahre nach der Geburt verdienen Mütter im Schnitt 30.000 Euro weniger pro Jahr als vergleichbare kinderlose Frauen. Das Verrückte ist ja, diese finanzielle Einbuße wird gesellschaftlich oft behandelt, als wäre sie reine Privatsache. Aber gleichzeitig hängt unser gesamtes Renten-, Kranken- und Pflegesystem davon ab, dass Menschen Kinder bekommen und großziehen. Deshalb finde ich einen kleinen Zuschlag für Kinderlose keine Bestrafung, sondern einen ziemlich moderaten Ausgleich in einem System, das ohne Kinder überhaupt nicht funktionieren würde.
1: Sagt die eine Lena, Lena Sterz. Ja, dann haben wir auf der anderen Seite die andere Lena, Lena Breuer, WDR 2 aktuell. Und die sagt, nee, ich sehe anders.
4: Kurz vorab, ich werde in ein paar Monaten auch Mutter und bin damit nicht mehr im Team kinderlos. Und trotzdem finde ich das eine himmelschreiende Ungerechtigkeit, dass kinderlose Menschen noch mehr Geld in die Sozialkassen einzahlen sollen. Denn schon jetzt gibt es ja einen Beitragszuschlag in der Pflegeversicherung. Ja, Kinder sind in unserem Sozialsystem wichtig. Aber am Ende bekommt ja jeder Mensch gleich viel, egal ob er 1 oder 8 Kinder durchgebracht hat. Und da jetzt nur die mit 0 Kindern noch mehr zu bestrafen, ist einfach nur unfair. Am Ende ist es eine private Lebensentscheidung, die übrigens auch nicht immer freiwillig ist und in die sich der Staat noch mehr einmischt, als er es eh schon tut. Vielleicht können wir uns als Gesellschaft eher mal Gedanken darüber machen, warum Menschen sich aktiv gegen Kinder entscheiden. Stichwort Kita-Mangel, mangelnde Vereinbarkeit von Beruf und Familie, geringere Renten und so weiter.
0: Also die beiden Lenas haben schon mal vorgelegt, jetzt kommt ihr mit eurer Meinung. Wie ist das? Menschen, die keine Kinder haben, sollten die mehr in die Sozialkassen einzahlen? Was sagt ihr?
1: Ja, schickt gerne eine Sprachnachricht, geht wunderbar über die WDR2-App oder die 0221 56789 222.
0: Sind gespannt, was kommt. Wünschen euch einen guten Start in diesen nochmal sonnigen Mittwoch, 6.45 Uhr.

0: Training Season's over. Bei manchen hat sie noch nicht mal angefangen. Aber kann
1: guck
0: ja
1: niemanden
0: kommen.
1: An.
0: 6:49 Uhr, WDR 2 Morgenmagazin. Auch das ist wichtig zu wissen.
2: Die Bundesregierung will, dass schneller Wohnungen gebaut werden. Ministerin Huberts stellt heute ein Gesetz vor, das für schnellere Genehmigungen sorgen soll.
0: In Deutschland ist die Zahl der Superreichen gestiegen. Das sind Menschen, die mehr als 86 Millionen Euro besitzen.
1: Das ist eine Zahl.
0: Ja, aber wieso 86? Kann man nicht sagen, mehr als 80, mehr als 100 oder so? Okay, mehr als
1: 86. Für mich ist mehr als 80 auch superreich.
0: Absolut, ja. Etwa 1.100 sind dazugekommen.
2: Wow. Wetter bis 28 Grad heute, dazu mal ein paar lockere Wolken, ansonsten auch wieder viel Sonne.
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4: Morgen, Herr Karichma.
5: Morgen, Frau Freischneider, auch zum Chef nach oben.
3: Fahrstuhl zum Schamott.
5: Ich wollte nach Feierabend schwimmen gehen und kann mich nicht entscheiden, wo. Sind Sie Team Freibad oder Team Badesee?
4: Je nachdem, ob ich Lust auf Pommes habe oder auf einen frischen Karpfen.
5: Nee, jetzt mal ernst. Also ich habe eine Liste gemacht und fürs Freibad spricht genormtes Becken. Also ich kann die Bahnen zählen und weiß am Ende, wie weit ich geschwommen bin.
4: Charisma, bei dem Wetter ist Swim and Go angesagt. Das ist so voll, dass du nach zwei Beinschlägen wieder im Stau stehst.
5: Ja, Moment. Kontra-Freibad, Rückenschwimmer. Also die im überfüllten Becken unbedingt rückwärts schwimmen müssen. Daran erkennt man Egoisten.
4: Das klingt wie ein Psychotest aus der Bravo.
5: Nee,
4: schwimmst du im Freibad auf dem Rücken?
5: Na.
4: Ja, herzlichen Glückwunsch. Du denkst nur an dich.
6: Morgen, Timo.
7: Rauf oder runter?
5: Freibad oder Badesee. Kontra Badesee, es gibt keine Umkleidekabine. Und bei mir sieht's so ungeschickt aus, wenn ich den Handtuch-Houdini mache, also diesen Umziehtrick.
4: Du meinst einen Frotte-Quick-Change?
5: Handtuch um die Hüfte wickeln und umziehen. Nur sobald ich gucke, ob jemand guckt, gucken alle.
7: Ich nehme die Treppe.
5: Da kommt's aufs richtige Timing an und das kann ich nicht.
4: Zieh dich im Viervierteltakt um. Auf der Eins Handtuch umwickeln. 2, 3, 4. 1, Jeans und Unterbuchse ausziehen. 2, 3, 4. Badehose anziehen. 2, 3, 4. Handtuch fallen lassen. 2, 3, 4.
8: Ja, ist das musikalische Früherziehung oder
5: was?
8: Ja,
5: Schamott, es geht nur darum, also die Badehose rhythmisch anziehen, so heimlich unterm Handtuch.
8: Und dabei in die Hände klatschen, Donnerwetter, das ist mutig. Ab an die Arbeit, sonst macht's die KI.

0: Der Ed Sheeran Celestial. Hier ist WDR 2. Nochmal die Sache hier mit den Superreichen. Ja, von wegen 86 Millionen und mehr. Warum ist man dann superreich? Ja. 100 Millionen US-Dollar sind
1: es. Achso, das ist so, die Grenze.
0: Weil wir uns eben gefragt haben, mein Gott, mit 85 Millionen ist man auch schon superreich. Wo kommt diese komische Grenze her?
1: Ja.
0: Das nur zur Erklärung, falls es beim Jauch mal gefragt wird. Oder beim Bommes. Frau Polch ist da. Sandra Polch?
2: Guten Morgen.
0: Guten Morgen. Hast du Nachrichten, irgendwas mit Fußball wahrscheinlich auch?
2: Ja, ne? Wir haben gleich zweimal Fußball in Nachrichten. Einmal trifft sich ja heute die Fußballnationalmannschaft.
0: Ins Trainingslager.
2: Im Trainingslager.
0: Ja.
2: Und natürlich gucken wir auch nochmal nach Essen, wo es in Liga 3 bleibt.
0: Ja. Wunden lecken. Claudia Barbonus in der WDR 2 Wetterredaktion sagt, heute nicht mehr so heiß wie gestern. Die ersten Kram, schon die Übergangsjacke wieder raus.
3: Och, 28 Grad, ich glaube, da brauchen wir die.
0: Das friert man doch auch nach allem, was die letzten Tage war. Ja, und Wolken am Himmel.
1: Man kann auch immer was zu meckern haben, wenn man noch sucht.
0: Liebes. Kommt ihr mal gut in diesen, was ist heute Mittwoch?
1: Es ist Mittwoch.
0: Ja, man verliert das Gefühl für Zeit und Raum in diesen Feiertagswochen. Es ist Mittwoch, es ist 5:07 und hier ist Ziel mit Kiss from a Rose.
1: Korrekt.

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7: Die Nachrichten mit Sandra Polch. Guten Morgen.
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7: Die Bundesregierung bringt heute eine Reform auf den Weg, die für mehr neue Wohnungen sorgen soll. Bauministerin Hubert sagt, es soll mehr Tempo und weniger Bürokratie geben. Dagmar Pepping, WDR Berlin.
8: Eine Stellschraube dafür. Kommunen mit einem angespannten Wohnungsmarkt können künftig ein überragendes öffentliches Interesse am Wohnungsbau erklären. Das bedeutet, gibt es einen Konflikt um Raum, hätte der Wohnungsbau Vorrang vor beispielsweise Denkmal oder Naturschutz. Außerdem sieht die Reform vor, dass häufiger als bisher auf eine Umweltprüfung verzichtet werden kann. Ein Beispiel: liegt bereits ein Gutachten vor, das nicht älter als 5 Jahre ist, muss kein neues eingeholt werden. Im Kampf gegen Schrottimmobilien erhalten Kommunen künftig mehr Befugnisse. Lassen Eigentümer Wohnraum verfallen, kann die Stadt oder die Gemeinde einfacher ein sogenanntes Instandsetzungsgebot aussprechen. Die Missstände müssten also behoben werden.
7: Die deutsche Fußballnationalmannschaft startet heute ihr Trainingslager in Vorbereitung auf die Weltmeisterschaft. Im bayerischen Herzogenaurach kommt das Team bis zum Mittag an, um gemeinsam zu trainieren. Nächste Woche geht es dann schon in die USA. Aus Herzogenaurach, Anne van Eickels, WDR Sport.
9: Heute erstmal ankommen im Teamcamp und das kennen die Spieler ja schon von den letzten großen Turnieren. Sie leben hier in 15 kleinen Häuschen auf einem ziemlich abgeschotteten Gelände. Das ist so zugewachsen, sehr schwer einsehbar und liegt etwas außerhalb von Herzogenaurach. Und dann ist ein Teammeeting geplant, bei dem Julian Nagelsmann seine Mannschaft wohl auf die WM einschwören wird. Was genau der Bundestrainer in den nächsten Tagen vorhat, das wird er uns Journalisten dann am frühen Nachmittag auf einer Pressekonferenz erklären. Das große gemeinsame Ziel: wir wollen Weltmeister werden und jeder Spieler, der nominiert ist, der muss alles dafür tun. Das ist die Ansage vor dem Start der WM-Vorbereitung heute in Herzogenaurach.
7: Weitere Meldungen jetzt im Überblick. Vor dem Oberverwaltungsgericht in Münster geht es heute um die Bedeutung von Teleshopping-Sendern im Fernsehen. Geklagt hat QVC aus Düsseldorf. Der will in eine Liste aufgenommen werden mit Sendern, die bei Smart-TVs oder im Kabelfernsehen gut und schnell zu finden sind. Laut Gesetz müssen sie dafür einen besonderen Beitrag zur Vielfalt leisten. NRW sieht das bei Shopping-Kanälen nicht. In Köln kommen heute Vertreter aus Wirtschaft, Forschung und Politik zusammen, um über Raumfahrt zu sprechen, auf Einladung der Landesregierung. Die setzt auf die Raumfahrtindustrie, um Wirtschaft und Jobs in NRW zu stärken, weil auch andere Branchen profitieren. Im Tenderingssee in Förde gab es bis in die Nacht einen großen Einsatz. Zahlreiche Rettungskräfte suchten nach einem vermissten Schwimmer. Die Feuerwehr setzte eine Drohne ein. Auch Taucher aus Oberhausen und Suchhunde aus Uedem beteiligten sich. Von dem Vermissten lag ein Handtuch am See. Gefunden wurde er bisher nicht.
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7: Rot-Weiß Essen hat den Aufstieg in die zweite Fußball-Bundesliga verpasst. Das Relegationsrückspiel gegen Greuther Fürth ging 0:2 verloren. 8000 Fans waren in Essen beim Public Viewing dabei. Auch Andreas Arz für WDR aktuell.
10: Auf dem Essener Kennedyplatz sind nach dem Spiel viele Tränen geflossen. Die Fans haben sich gegenseitig in den Arm genommen und getröstet. Sie hatten zwischenzeitlich ja schon gejubelt, denn RWE erzielte eigentlich 2 Tore, aber beide zählten wegen Abseits nicht. Dazu vergab RWE auch noch einige Großchancen. Für die Fans auf dem Kennedyplatz war das zum Verzweifeln. Am Ende fehlte nach dem Sieg im Hinspiel 1 Tor, um sich zumindest in die Verlängerung zu retten. RWE bleibt damit ein weiteres Jahr in der 3. Liga.
7: Und das war WDR aktuell.
11: Wetter im Westen hat Claudia Barbonus für euch aus der WDR 2 Wetterredaktion.
12: Gleich bleiben freundlich ist es aber nicht mehr ganz so heiß wie gestern. Detmold kommt heute auf 22 Grad, Hattingen auf 25 und Düren auf 28. Und morgen machen wir das Ganze nochmal ganz genauso.
11: 7:04. 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
13: Guten Morgen auf die Straßen. Ich habe ein paar längere Staus für euch. Wir fangen mal an mit dem ganz dicken Ding heute früh. Das ist eine Dreiviertelstunde plus auf der A2. Hannover Richtung Dortmund zwischen Kreuz Bielefeld und Reda Wiedenbrück. 9 Kilometer Stau, laufen immer noch Bergungsarbeiten und es ist nur eine Spur frei. A2 Dortmund Richtung Oberhausen zwischen Dreieck Bottrop und Kreuz Oberhausen. Packt 20 Minuten drauf, 7 Kilometer sind es hier. A3 Köln Richtung Oberhausen zwischen Solingen und Kreuz Hilden haben wir 10 Minuten plus und 6 Kilometer. Und Achtung, um Kreuz Hilden ist die Verbindung zur A46 im Moment gesperrt nach dem LKW-Unfall, voraussichtlich noch bis 10. A4 Köln Richtung Aachen zwischen Düren und Weißweiler 10 Minuten und 5 Kilometer und dasselbe auf der A40 Dortmund Richtung Duisburg zwischen Bochum-Hamme und Dreieck Essen-Ost. Von der Bahn habe ich noch folgende Info. Die Bahnstrecke zwischen Remagen und Bonn-Mehlem ist jetzt noch etwa eine halbe Stunde gesperrt. Das ist jetzt die ganz konkrete Info. Wird immer noch die Oberleitung repariert, aber ein Ende der Reparaturarbeiten ist absehbar.
11: Immer danke, ne? An die Damen und Herren, die da reparieren.
13: Dass ihr das so flott da geregelt habt. Und es folgt eine Gefahreninformation, die Jan Malte euch vortragen möchte.
11: Die soll ich euch vortragen?
13: Mach mal.
11: Dann muss ich sie erstmal hier.
13: Achso, du hast sie gar nicht.
11: Doch, natürlich habe ich sie.
13: Ich hatte so
11: viel
13: Anteil,
11: weißt du. Wenn du mir schon mal die Möglichkeit gibst, es folgt eine Gefahreninformation. Achtung, bei Espelkamp in Ostwestfalen, da brennt Elektroschrott in einer Entsorgungsfirma. Eine Rauchwolke zieht Richtung Lübbecke. Die zieht schon ein Weilchen. Sie könnte Lübbecke auch schon erreicht haben. Deswegen Fenster schließen, Klimaanlagen abschalten. Das sind Sätze, die du bei diesen Temperaturen erst recht nicht hören möchtest.
13: Schön, nee,
11: aber haltet euch dran. So. Könnte nicht so gut sein für die Gesundheit.
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11: Dass du mir da auch mal ein bisschen Wortanteil gibst.
13: Dankeschön. Weißt du nicht, dass du hier abwesend bist irgendwann oder
11: glaubst,
13: so?
11: Ich glaube, Leute denken, wo ist er denn, wenn die Conny so viel erzählt von den Straßen und den Schienen. Ich habe mir gerade meine Arme angeguckt, auch festgestellt, dass ich links schon einen Truckerarm habe, weil du ja immer die Seitenscheibe unten hast.
13: Und da hängt der draußen.
11: Ärmchen raushältst.
13: Weil die Windschutzscheibe ist UV-Schutz, ne? Dadurch kommt nichts.
11: So, genau. Aber Arm ist hier. Deswegen habe ich gedacht, mich meine Frau frage, ob sie mit mir nachher mal eine Runde um Block fährt, ein paar Stunden. Und ich Beifahrer, dass ich den anderen Arm auch mal rechts. Wäre das eine Möglichkeit? Ist das wirklich? Ist das wippig oder ist das wippig?
13: Ja.
11: Ach, kommt immer gut in diesen sonnigen Mittwoch. Guck mal hier, Teenage Dirtbag.
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0: Hunter X hier auf WDR 2. Golden, 13:07. Golden wie das Ding da am Himmel. Hallo Sonne, sagen wir. Hallo Sommer.
1: Ja, und See. Hallo See, da rufen die einen.
0: Ja. Zu denen gehören Menschen wie Conny. Die schwimmt alle Seen im Westen durch, egal ob die wollen oder nicht. Egal welche
1: ich
0: Temperatur,
1: lieb's.
0: Immer nur rein.
1: Klar, Jan Malte ist ein bisschen zurückhaltender.
0: Ja.
1: Wäre aber auch mit einem kühlen Getränk am Strand dabei, oder?
0: Da bin ich schön, wenn ich auf dem Stuhl sitzen kann und mir das angucke. Herrlich.
1: Guckst du, wie ich reingehe.
0: Wunderschön. Und dir einen abfrierst. Es ist ja noch teilweise frisch, das Wasser. Ist ja jetzt nicht so, als hätte sich das sehr groß aufgeheizt, oder?
1: Claudia Barbonus für die R2 Wetterredaktion. Wo bekommen wir nicht direkt den Kälteschock, wenn wir jetzt schon reingehen?
2: Ich würde mal sagen, es hängt davon ab, wie hart ihr seid. Für mich ist kaltes Wasser ja der Endgegner.
0: Also ich weiß, was du meinst.
2: Aktuell Badeseen muss man wollen, ja. Je kleiner das Gewässer im Westen, umso wärmer konnte es schon werden in den letzten Tagen. Aber Anfang Mai war es ja noch nicht so doll mit der Sonne. Generell liegen wir aktuell mit den Wassertemperaturen zwischen 17 und 20 Grad. Ja, der Horstmacher See im Kreis Unna zum Beispiel meldet 18,9 Grad. Im Nesthauser See im Kreis Paderborn sind es 20,9 Grad schon und Bleibtreusee, Conny, ich glaube, das hattest du dir gewünscht.
1: Ja, da bin ich auch sehr
2: 20
1: gerne.
2: Grad ja, sieht aktuell das ja bei Brühl.
1: Hast schon Badetemperatur.
0: Ja, aber doch nur vorne, wenn man reingeht, oder?
2: Ja, also es wird
0: Hunde
2: immer
0: auch mal
2: einen Meter unter der Wasseroberfläche wird die Temperatur gemessen. Mhm. Das Gute ist, heute ist das Gefälle nicht so groß, wenn man ins Wasser geht wie gestern. Da hatten wir ja bis zu 33 Grad. Heute ist es ein bisschen kühler, maximal 28 Grad und bei 20 Grad ganz oben im Hochsauerland kann man sich gegebenenfalls in 20 Grad kaltem oder warmem Wasser auch schon wieder aufwärmen.
0: Wissen wir das? Wir haben einen ganz persönlichen Wunsch an den Landrat im Oberbergischen Kreis. Wir hätten nämlich ganz gerne noch die aktuelle Wassertemperatur der Brucher Talsperre hier weitergegeben. Aber die letzte Probenentnahme war am 11. Mai. Wir erinnern uns, da war es sehr kalt. 14,3 Grad. Seit dem 11. Mai wurde keine Probe mehr entnommen. Wenn wir das morgen nachreichen könnten, Herr Landrat, das wäre sehr schön.
1: Wie kalt oder warm ist es in der Brucher Talsperre?
0: Heute nochmal eine Probenentnahme. Auf der Brucher Talsperre, da kann man auf jeden Fall sein. Das ist ja egal, ne? Wie warm oder kalt.
3: Ja, haben ich bin heute tatsächlich das erste Mal Tretboot gefahren. Und ich finde es einfach cool, dass man mal die Brucher erkunden kann.
4: Also manchmal fühlt sich das schon an wie so ein kleiner Urlaub, wenn man so mitten auf der Brucher ist.
0: Tretboot habe ich lange nicht mehr gemacht.
1: Ja, da wärst du auch
0: das
1: dabei.
0: Das können wir mal machen.
1: Guck mal, lass uns
0: ja, das
1: mal eine
0: ist so ohne Mulch und Matsch um die Füße. Das ist einfach nur herrlich. Ja. Das ist schön, machen wir mal.
1: Okay,
0: Sind wir verabredet. Wäre auch die Lösung für die Trackerarme. Das ist ja egal, auf welcher Seite du sitzt.
1: Ja.
0: Bist du rundum? Ja.
1: Aber schön eincremen.
0: Ich möchte so einen Schwan aber auch, oder?
1: Gucken.
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0: Sommer ist in Opperleid. Taylor Swift, wie schön ist das denn? Und gleich im WDR 2 Musikmix. Das klingt nach Sommer, oder?
1: Das ist toll, sehr passend.
0: Portugal the Man, 7.22 Uhr ist es. Auch das ist in den Nachrichten heute.
1: Muslime auf der ganzen Welt feiern seit dem Abend ihren wichtigsten Feiertag, das Opferfest. Und bei uns im Westen gibt es auf Antrag für die Kinder schulfrei dafür.
0: Vergesst Cape Canaveral, wenn man Köln haben kann. Da sprechen Vertreter aus Wirtschaft, Forschung und Politik über Raumfahrt. Die Landesregierung setzt auf die Raumfahrtindustrie, möchte Wirtschaft und Jobs bei uns im Land stärken.
1: Wetter wieder sommerlich, mit viel Sonne, dazu nicht mehr ganz so heiß wie gestern, heute bis 28 Grad.
2: Paderborn! Ach, Paderborn! Meine Stadt der Sieger!
1: Ja, da sind noch welche übrig geblieben.
0: Sie singen immer noch. Sie singen immer noch und sie haben allen Grund dazu. Der SC Paderborn ja zurück in Liga 1.
3: Super, super, super. Einfach nur happy.
1: Ah, wir haben gestern früh ja uns hier alle mitgefreut, ne? Mitgefeiert. Aber die richtig große Party, die ist dann gestern auf dem Rathausplatz in Paderborn gestiegen.
3: Ein Baden in guter Laune. Anders kann man es nicht sagen. Es ist unbeschreiblich.
4: Ich kann das extrem genießen. Ich komme aus der Oberliga-Zeit noch und alles, was wir heute hier erleben, ist ein Bonus für mich.
5: Sensationell. Also ich komme aus dem Grinsen gar nicht raus. Das ist einfach nur mega.
0: Ach, genießt es. Ihr habt euch echt verdient, liebe Paderborner. Und irgendwann kommen dann Bayern und Dortmund und ach, das wird schön.
1: Ja, klasse. Spannend. Behaltet das gute Gefühl noch ein bisschen.

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1: Um 7.30 Uhr mit Sandra Polch. Guten Morgen.
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1: Die Bundesregierung will, dass schneller Wohnungen gebaut werden. Ministerin Huberts stellt heute ein Gesetz vor, das für schnellere Genehmigungen sorgen soll. Da, wo dringend Wohnungen gebraucht werden, soll der Bau in Zukunft Vorrang bekommen, vor Natur- oder Denkmalschutz. Außerdem sollen Kommunen mehr gegen Eigentümer unternehmen können, die ihre Immobilien verfallen lassen. Die massive Beschädigung des ARD-Studios in Kiew war nach russischen Angaben ein nicht beabsichtigter Kollateralschaden. Russlands Botschafter bei der UNO sagte, die Angriffe hätten nicht zivilen Einrichtungen gegolten. Solche Dinge könnten bei Kämpfen passieren. Russland hatte Kiew am Wochenende massiv aus der Luft angegriffen. Muslime auf der ganzen Welt feiern seit dem Abend ihren wichtigsten Feiertag, das Opferfest. Es geht 4 Tage lang. In NRW können Kinder auf Antrag einen Tag schulfrei bekommen. In muslimischen Ländern steht das Leben komplett still. Seit Montag läuft außerdem die Pilgerfahrt Hadsch in Mekka. Heute beginnt das Trainingslager der deutschen Fußballnationalmannschaft im bayerischen Herzogenaurach. Bis zum Mittag reisen die Spieler an. Am Nachmittag ist eine erste Pressekonferenz mit Trainer Julian Nagelsmann geplant. Am Sonntag gibt es noch ein Testspiel gegen Finnland in Mainz. Dann geht es nächste Woche in die USA. Die Fußball-WM startet am 11. Juni. Und das war WDR aktuell.
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2: Für das Bergische Land mit Iris Zachert. Guten Morgen. Die Polizei ermittelt heute weiter, warum das öffentliche Netz gestern in Wuppertal, Remscheid und Solingen teils gestört war. Vom Nachmittag bis in den Abend hinein waren Ampeln ausgefallen. In mehreren Einzelhandelsgeschäften konnten Kundinnen und Kunden nicht elektronisch bezahlen, woraufhin die Läden spontan geschlossen haben. Auch die Wuppertaler Polizei war betroffen, der Notruf aber erreichbar. In Wuppertal war außerdem laut Feuerwehr noch an verschiedenen Stellen Strom ausgefallen. Ob das mit der IT-Störung zusammenhing, sei aber noch unklar. Vor dem Wuppertaler Landgericht wird ab heute eine Messerattacke in einem Bus des Schienenersatzverkehrs verhandelt. Die Staatsanwaltschaft wirft dem 19-jährigen Angeklagten versuchten Mord vor. Er soll Mitte Februar 2 andere Männer im Streit mit einem Messer schwer verletzt haben. Rüdiger Knössel, WDR 2 Wuppertal.
3: Gemessen an den Folgen klingt der Grund der Auseinandersetzung geradezu banal. 2 Gruppen junger Leute geraten aneinander, weil die eine der anderen zu laut ist. Laut Anklage ist der Streit dann aber so weit eskaliert, dass der 19-jährige Angeklagte 2 Männer aus der anderen Gruppe mit einem Messer attackierte. Einer wurde so schwer verletzt, dass er in Lebensgefahr schwebte. Der andere erlitt tiefe Schnittverletzungen. Da laut Staatsanwaltschaft beide nicht mit einem Messer rechnen konnten, sei das Mordmerkmal der Heimtücke erfüllt.
2: In Solingen hat die Feuerwehr gestern 3 kleine Waschbärbabys von einem privaten Vordach gerettet. Anwohner hatten die Feuerwehr alarmiert, weil die Jungtiere aus etwa 5 Metern Höhe auf den Boden zu stürzen drohten. Ein weiteres Tier hatte sich dann auch noch im Dachkasten versteckt. Da musste ein Dachdecker helfen. Die

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1: 8:04. Schönen guten Morgen auf die Straßen im Westen.
2: Guten Morgen. Ich habe die Staus, wo es am längsten dauert. Und besonders lang dauert es leider gerade auf der A2 Hannover Richtung Dortmund zwischen Kreuz Bielefeld und Reda Wiedenbrück. Eine Stunde plus, mittlerweile 9 Kilometer Stau. Laufen Bergungsarbeiten. Nach wie vor ist nur eine Spur für euch frei. Dann haben wir die A3 Köln Richtung Oberhausen zwischen Solingen und Kreuzhilden. Eine Viertelstunde ist es hier, die dazukommt. 5 Kilometer Stau. Und im Kreuzhilden ist die Verbindung zur A46 nach einem LKW-Unfall noch gesperrt, voraussichtlich auch noch bis 10 Uhr. Dann A42 Dortmund Richtung Kamp-Lintfort zwischen Gelsenkirchen-Bismarck und Kreuz-Essen-Nord, 10 Minuten 4 Kilometer. A45 Gießen nach Dortmund zwischen Hagen-Süd und Westhofener Kreuz, 10 Minuten 7 Kilometer. Und A516 Abzweig Oberhausen zwischen Kreuz-Oberhausen und Oberhausen-Eisenheim, 10 Minuten und 3 Kilometer. So zur Bahn. Immerhin ist die Bahnstrecke zwischen Remagen und Bonn-Mehlem jetzt wieder eingleisig befahrbar. Ja, kaputte Oberleitung haben wir ja da. Deshalb fällt aber die RB30 immer noch aus. Da fahren als Ersatz jetzt Busse. Also danke für alle, die da im Einsatz sind, auch die Busfahrer, Busfahrerinnen.
1: Unbedingt, unbedingt.
2: Möchtest du nochmal?
1: Soll ich die Gefahreninformation?
2: Es sagt niemand so schön Elektroschrott wie du.
1: Und Espelkamp vor allen Dingen. Jetzt kann man, ist vorbei.
2: Es folgt eine Gefahreninformation.
1: Ich habe mich so auf Elektroschrott konzentriert, dass ich Espelkamp nicht mehr kann. In Ostwestfalen, da brennt Elektroschrott. Ja, in einer Entsorgungsfirma, Rauchwolke Richtung Lübbecke. Habt da bitte die Fenster geschlossen und Klimaanlagen aus.
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1: Natürlich so früh am Morgen auch nur echt mit dem unvergleichlichen, wunderbaren, tollen WDR 2 Musikmix und der tollen Miley Cyrus gleich, Wrecking Ball mal wieder im Radio.
2: Oh ja, schön.
1: Und wir können dir herzlichen Glückwunsch sagen.
2: Stimmt, Miley hat jetzt einen Stern auf dem berühmten Hollywood Walk of Fame, ne?
1: Ja, als erstes sozusagen 90er-Kind, das einen Stern kriegt.
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1: Und ich wusste gar nicht, dass sie so eine Stimme hat. Das hörst du im Museum gar nicht, oder? Könnte auch eine Eckkneipe haben irgendwo. Ja, sie hofft, dass sie die Herzen von Generationen bewegen kann mit ihrer Musik und mit ihren Botschaften. Also hören wir gleich nach Hoja.

0: Die frisch besternte Miley Cyrus, Wrecking Ball. Gleich One Republic, 7.43 Uhr.
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0: Da ist sie wieder. Es ist Mauszeit. Jeden Morgen eure tollen Fragen. Ihr dürft der Maus ja wirklich jede Frage schicken, die euch so unterkommt. Auch wenn ihr mal beim Kuchenessen seid.
2: Hallo liebe Maus, ich bin Maxi, gerade 7 Jahre alt geworden, komme aus Leverkusen und habe eine Frage. Nämlich, warum so eine Kuchengabel eine Zacke hat. Ich bin drauf gekommen, als ich meinen Geburtstagskuchen essen wollte und... Mein Lieblingskuchen ist übrigens Käsekuchen. Tschüssi, liebe Maus.
3: Tschüssi.
0: Tschüss, Maxi.
3: Ja, also, Kuchengabeln haben ja so 3 Zinken, ne? Und bei manchen Kuchengabeln gibt es eben diese eine Zinke, die ist was dicker an der Seite und die sieht auch so aus, als wäre eine Ecke abgebrochen. Die Maus weiß warum.
0: Pass auf, früher hat man Kuchen mit Messer und Gabel gegessen. Das war aber irgendwie unpraktisch. Also kam das Messer weg und die Gabel bekam diese Ecke, um auch so harten Mürbeteig durchstechen zu können, um den Kuchen dann so in kleine Stücke zu zerteilen.
3: Früher waren nämlich Essbestecke wie Gabeln aus Silber. Und Silber ist eher weich. Die Zinken verbiegen sich ziemlich schnell. Deshalb hat man eine Zinke dann halt ein bisschen breiter gemacht. Da war dann mehr Material und deshalb hat sich das nicht so leicht verbogen, auch bei härterem Teig. Und so konnte man mit der Gabel den Kuchen dann eben durchteilen.
0: Außerdem kann man mit der Spitze dann auch besser zum Beispiel eine Rosine aufpicken oder was es dann noch so zu picken gibt.
3: Heute benutzen wir andere Materialien für Gabeln, zum Beispiel Stahl. Ne? Das verbiegt sich nicht so leicht und deshalb haben moderne Gabeln diese andere Zinke dann nicht mehr.
0: Das ist spannend. Und wir werden an dich denken, Maxi, wenn wir das nächste Mal irgendwie einen Kuchen bekommen.
3: Vor allem bei Käsekuchen.
0: Ja, und herzlichen Glückwunsch zum Geburtstag nochmal nachträglich, wenn das ja gerade erst war. Danke für die schöne Frage.

0: Hallo und guten Morgen. 7.49 Uhr, ihr seid richtig, hier ist WDR 2. Auch das ist Thema in den Nachrichten heute früh.
1: In Berlin wird heute ein Gesetz vorgestellt, das für schnellere Baugenehmigungen sorgen soll, damit eben auch schneller gebaut werden kann.
0: Heute beginnt das Trainingslager der deutschen Fußballnationalmannschaft im bayerischen Herzogenaurach. Und schon mal notieren, 14. Juni, erstes Spiel fürs deutsche Team gegen Curaçao.
1: Wetter fühlt sich weiter nach Sommer an hier bei uns im Westen. Bis 28 Grad heute, viel Sonne und ein paar Wölkchen.
0: Wichtiges Thema, das uns heute früh beschäftigt, Stichwort Pflegeversicherung. Wer keine Kinder hat, soll da wohl bald mehr einzahlen müssen.
1: Vorschlag von Bundesgesundheitsministerin Nina Wagen, um eben das Sozialsystem zu entlasten.
0: Aber reicht das? Wir fragen uns, wäre es nicht eine Möglichkeit fürs ganze Sozialsystem, zum Beispiel auch die Rentenversicherung? Das diskutieren wir heute früh mit euch.
1: Und da kommt einiges. Also vielen Dank schon mal für die ganzen Nachrichten, die ganzen Meinungen. Melden sich einige, die tatsächlich dafür sind, dass Kinderlose mehr zahlen. Hier zum Beispiel eine Stimme aus Solingen.
2: Ich finde, Menschen mit keinen Kindern sollten mehr bezahlen, denn sie haben auch de facto mehr Einkommen für andere Sachen zur Verfügung, während wir mit drei Kindern eigentlich immer rechnen müssen.
0: Ähnlich sieht es wieder Zweierin Claudia, die schreibt, ich habe mit meinen zwei Kindern etwas für die sozialen Kassen getan. Ich habe, wenn wir mal beim Geld bleiben, viel Geld investiert, um die Kinder aufzuziehen. Ich habe Beitragszahler aufgezogen. Was haben die Kinderlosen für den Sozialstaat getan?
1: Die meisten von euch, muss man aber sagen, wenn wir es so aufsummieren, sind dagegen, dass Kinderlose zahlen. Hier die Nachricht kommt zum Beispiel anonym, spricht aber offenbar vielen aus der Seele. Ich bin ungewollt kinderlos, werde dafür zur Kasse gebeten. Ich zahle durch meine Steuern ja auch schon in die Solidargemeinschaft ein, wo zum Beispiel Kitas finanziert werden, die ich auch nicht direkt brauche. Das ist noch okay, aber nochmal zur Kasse gebeten zu werden, weil mir das Glück, selbst Mutter zu werden, nicht beschieden worden ist, das tut weh und erinnert einen immer wieder daran, keine Kinder zu haben.
0: Danke für diese offenen Worte. Silke aus Mettmann schreibt, ich durfte aus gesundheitlichen Gründen keine Kinder bekommen. Es geht bestimmt vielen anderen genauso. Nun sollen wir dafür schon wieder zusätzlich bestraft werden.
1: Ja, und wieder zwei Hörerin Silvia findet, dass sie auch ohne Kinder viel für die Gesellschaft tut.
3: Ich arbeite in der Apotheke und bin jeden Tag für die Menschen da. Und von daher finde ich es einfach ungerecht, dass ich jetzt dafür bestraft werde, dass ich meine ganze Kraft der Gesellschaft zur Verfügung gestellt habe.
0: Danke für eure Meinung bis hierhin. Gerne mehr. Wir haben diese Nummer.
1: 0221 5678 9222. Das ist unsere Messenger-Nummer. Oder ihr nutzt die WDR2-App.

0: So, haltet mich verrückt. Ich habe die Conny hier. Hallo.
1: Hallo, das ist ja crazy.
0: Und wenn ihr jetzt anruft, kriegt ihr die Claudia aber Bonus noch dazu in der WDR2-Wetterredaktion. Hallo, hallo, guten Morgen. Hallo.
2: Aber nur solange der Vorrat reicht.
0: Ja, und es rufen schon wieder 83 Menschen an, möchten mit Sandra Peuch sprechen.
2: In der Warteschleife.
0: Es geht um Teleshopping bei dir.
2: Genau, darum geht's. Ist so ein Teleshopping-Sender wichtig?
0: Na.
2: Um diese Frage geht's heute vor Gericht. Der Teleshopping-Sender sagt ja, die Landesmedienanstalt sagt nein.
0: Ach, guck. Wie die Begründung, das ist spannend. Ja, ja. Das hören wir uns gleich an. Hat jemand schon mal was Teleshopping bestellt hier
2: nein.
0: bei euch?
2: Nein.
0: Nein, bin ich der Einzige?
1: Mit diesem Schnibbelgerät da, wo alles mit Schnibbeln und
0: ja,
1: grüne Kartoffelscheiben.
0: Ja, einfach draufdrücken und die Gurke ist in Vierteln. Hat meine Frau mal vernichtet. Sind diese Woche weggeschmissen,
1: oh
0: ist kaputt gegangen. Ja, muss ich jetzt neu bestellen.
1: Willst du meinen?
0: Aber wenn er nicht wichtig ist, mache ich das nicht.
1: Ja.
0: Gleich mehr dazu. 5 vor 8.

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11: Die Nachrichten mit Sandra Polt. Guten Morgen.
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11: Die Bundesregierung will, dass schneller neue Wohnungen gebaut werden. Dafür soll das Baugesetzbuch reformiert werden. Bauministerin Huberts stellt heute ein entsprechendes Gesetz vor. Dagmar Pepping, WDR Berlin, berichtet, was konkret geplant ist.
12: Da, wo der Markt besonders angespannt ist, also Wohnungen ganz besonders fehlen, da bekommt der Wohnungsbau künftig Priorität, hat bei Entscheidungen also Vorrang vor Naturschutz oder auch vor Denkmalschutz. Dann soll es schnellere Verfahren und mehr Tempo auch bei den Umweltprüfungen geben. Nur ein Beispiel. Gibt es beim Grundstück schon ein Gutachten, das nicht älter als 5 Jahre ist, dann reicht das. Da muss kein neues Gutachten eingeholt werden. Das soll Zeit sparen. Es gibt da natürlich auch Kritiker, die sagen, hier werden Standards abgesenkt. Es gibt weniger Naturschutz zugunsten von Beton.
11: Am Oberverwaltungsgericht in Münster geht es heute um die grundsätzliche Frage, welche Bedeutung Teleshopping-Sender im Fernsehen haben und wie gut sie zu finden sein müssen. Geklagt hat der Sender QVC aus Düsseldorf. Naila Doss, WDR aktuell. Was will er denn erreichen?
13: QVC will auf eine Liste der Landesmedienanstalt. Public Value, also öffentlicher Wert, heißt sie. Wer draufsteht, hat das Recht, auf den Benutzeroberflächen von Smart-TVs und im Kabelfernsehen gut und schnell auffindbar zu sein. Laut Gesetz gilt das für die Sender, die einen besonderen Beitrag zur Meinungs- und Angebotsvielfalt leisten. In NRW sagt die Medienanstalt regelmäßig, bei Shopping-Sendern ist das nicht der Fall. Darüber wird seit Jahren vor Gericht gestritten. QVC argumentiert zum Beispiel, Teleshopping habe besonders für ältere Zuschauer einen Zusatznutzen, weil es ihnen schwerfällt, Produkte in Geschäften und über das Internet zu kaufen.
11: Weitere Meldungen jetzt im Überblick. Der Plastikmüll im Meer besteht vor allem aus Essensverpackungen und Flaschen. Ein internationales Forschungsteam hat hunderte Studien ausgewertet, zum Beispiel was an Stränden gefunden wurde. Neben Verpackungen und Plastikflaschen werden vor allem Deckel, Plastiktüten und Zigarettenreste angespült. Industrieabfälle oder Fischernetze sind laut Studie weniger ein Problem. Im Bergischen versucht die Kriminalpolizei zu klären, warum es gestern in mehreren Städten technische Probleme gab. In Wuppertal, Remscheid und Solingen sind unter anderem Ampeln ausgefallen. In manchen Geschäften funktionierten die Kassen nicht. Auch die Polizei in Wuppertal war betroffen, der Notruf war aber erreichbar. Bisher ist die Ursache für die verschiedenen Störungen unklar. Fußball-Drittligist Rot-Weiß Essen bleibt in seiner Liga. Das Team hat das Relegationsrückspiel gegen Greuther Fürth trotz vieler Chancen mit 0:2 verloren. 2 Tore der Essener wurden wegen Abseits nicht gewertet. Das Hinspiel hatten sie noch mit 1:0 gewonnen. Rund 8.000 Fans hatten das Spiel beim Public Viewing am Kennedyplatz in Essen verfolgt.
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11: In Frechen bei Köln ist heute Spatenstich für den Bau einer besonderen Recyclingfabrik. Es geht um Siliziumkarbid, das zum Beispiel in der Halbleiter- und Solarindustrie benutzt wird. Miriam Ockern, WDR Köln.
14: Bislang wird Siliziumkarbid zu über 90% aus China importiert. Das neue Werk in Frechen soll nun dafür sorgen, Abhängigkeiten von Drittstaaten zu verringern. Und zwar mit einem neuen Verfahren, das auf Recycling setzt. Dabei werden Abfall- und Nebenprodukte wieder aufbereitet und zu hochreinem Siliziumkarbid verarbeitet. 100 Millionen Euro soll der Bau der neuen Fabrik kosten, gefördert von Land und EU. Rund 50 Arbeitsplätze sind in Frechen geplant. Anfang 2028 soll die Anlage in Betrieb gehen.
11: Und das war WDR aktuell.
15: Wetter im Westen. Man möchte ja die Heizung fast wieder aufdrehen, wie nur noch unter 30 Grad, Claudia.
16: Ein
15: Skandal
16: Bonus. Ende Mai. Boah. Also wirklich. So, die harten Fakten. Rheine kommt heute auf 23 Grad, Hagen auf 25, Bonn auf 28. Ist also eiskalt heute im Westen.
15: Boah.
16: Das Ganze aber bei viel Sonne.
15: Und fertig. Morgen ähnlich.
16: Morgen,
15: ne?
16: Ähnlich.
15: Okay. 4 nach 8. 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
17: Guten Morgen auf die Straßen. Wir haben ein paar längere Staus. Ich habe das, bis am längsten dauert, hier für euch. Alles andere online jederzeit bei uns. Und es tut fast ein bisschen weh, aber auf der A2 Hannover Richtung Dortmund mittlerweile mehr als 2 Stunden.
15: Oh nee.
17: Plus.
15: Oh Gott.
17: Zwischen Kreuz Bielefeld und Reda Wiedenbrück mehr als 10 Kilometer Stau. Bergungsarbeiten laufen. Es ist nur eine Spur für euch frei. Dann haben wir die A40 Dortmund Richtung Duisburg zwischen Bochum, Hamme und Dreieck Essen-Ost. Viertelstunde, 8 Kilometer. Dasselbe Spiel auf der A45 Gießen Richtung Dortmund zwischen Hagen Süd und Dortmund Süd. Dann A52 noch Mönchengladbach Richtung Düsseldorf zwischen Schiebbahn und Büderich. Packt eine Dreiviertelstunde mehr ein, 5 Kilometer Stau. Und A516 Abzweig Oberhausen zwischen Kreuz Oberhausen und Oberhausen-Eisenheim. Viertelstunde, 4 Kilometer. Kommt gut und sicher an.
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15: Es ist Mittwoch, heute ist der 27. Ja, Mai.
17: Die besonderen Tage.
15: Tag des Sonnenschutzes.
17: Ja, wir haben es schon gefeiert, aber so Tube
15: nicht mehr
17: ist
15: viel
17: fast
15: in der
17: leer.
15: Tube,
17: ja.
15: Drin ist, immer wichtig, heute richtig. Dann bei welchem Film muss man immer umständlich den Anfang suchen? Richtig, beim Klebefilm. Heute ist Tag des Klebefilms.
17: So. Oh.
15: Ja. Und es ist Tag des Purzelbaums, wenn du das als Einladung verstehen möchtest.
17: Ey, weißt du was, ich habe letztens einen gemacht. Mir ist so schwindelig geworden.
15: So.
17: Du machst das als Kind, machst du das alles so? Und dann habe ich einen Purzelbaum gemacht und dachte, hei, was dreht sich das so?
15: Ich habe einen Hexenschuss bekommen am letzten Purzelbaum. Gefühlt. Also so sehr. Dann lieber schwindelig.
17: Ist noch besser.
15: Ja, versucht's doch auch mal.

0: Essen Kettwig oder Essen Borbeck oder was auch immer. Sollen wir es noch einmal sagen, was gestern passiert ist? Ein Satz nur.
1: Also, verloren?
0: Ja.
1: Ein Wort reicht.
0: Nicht aufgestiegen. Ja. Aber wir lassen uns die Stimmung nicht vermiesen. Wir sind nicht bereit hier zu weinen.
1: Nein.
0: Auch. Wir sind stolz und froh und singen einfach nochmal.
2: Seid ihr zwei ins Gipfel?
3: Icke. Boah, nee, das wollt ihr nicht hören.
1: Der will heute morgen noch nicht singen,
0: nee, das verstehe ich. Christian, können wir euch vorstellen, früher oder später Fußballkneipe, das ist deine in Essen, direkt in der City. Da wird die Stimmung nicht so gut gewesen sein gestern, oder?
3: Ja, zumindest nach dem Spiel oder zum Ende des Spiels. Vorher war die ganz hervorragend.
1: Ja, ja, wenn du reingehst und das war aufstiegsmöglich, ne? Da ist noch die Party.
0: Ich habe ja auch gut gespielt, ne? Aber zwei Tore, die dann abseits waren, das hätte auch anders ausgehen können.
3: Absolut. Also ich denke, Fürth kann sich glücklich schätzen, dass die in der zweiten Liga geblieben sind.
0: Und für den Umsatz ist das dann blöd, oder?
3: Ich denke, wenn wir aufgestiegen wären, wäre der Abend ein bisschen länger gelaufen und wir hätten das ein oder andere Bier mehr verkauft. Aber ja, hat nicht sollen sein, ne?
0: Wie ist das dann als Wirt in der Fußballkneipe? Ist man dann auch ein bisschen, weiß ich nicht, Seelsorger?
3: Ja, ich muss, also Taschentücher musste ich nicht verteilen. aber der ein oder andere brauchte vielleicht, also mit Bier kann man ja Wunden heilen.
0: Das ist so. Ja, wir haben auch den Eindruck so ein bisschen, man guckt jetzt nach vorne auch, ne?
1: Hier. Ja, eben, hier wird er zwei hören. Andrea nennt sich selbst die rot-weiße Andrea aus Essen. Sie schreibt auch, wir hatten eine geile Saison und alles ist gut. Nächste Saison greifen wir wieder an, Ausrufezeichen.
3: Ja, genau so würde ich die Stimmung auch beschreiben. Also genau im Prinzip genauso, wie es auch im Stadion gewesen ist. Alle sind irgendwie begeistert vom Verlauf der gesamten Saison. Und der Aufstieg wäre natürlich das i-Tüpfelchen gewesen. Aber ja, jetzt wird halt nächstes Jahr wieder angegriffen.
0: So eben, und dann verklappt doch das. Und dann sprechen wir vielleicht in einem Jahr wieder. Und bis dahin hast du hoffentlich guten Umsatz und viele tolle Spiele. Halt dann weiter in Liga 3. Aber das wird schon.
3: So, da kommen ja auch gute Mannschaften aus der zweiten Liga runter. Es gibt interessante Spiele zu sehen und insofern...
0: genau, dann trifft man sich halt da. Christian, dann noch gutes Wunden lecken und vielleicht noch einmal... Lass den Kopf nicht hängen. Liebe Grüße nach Essen. 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

0: Roxette, 8.21 Uhr, 9 vor halb 9, WDR 2 Morgenmagazin. Auch das ist wichtig zu wissen an diesem Mittwoch.
1: Muslime auf der ganzen Welt feiern seit dem Abend ihren wichtigsten Feiertag, das ist das Opferfest. Und bei uns im Westen gibt es auf Antrag für die Kinder schulfrei dafür.
0: Was war da los im Bergischen gestern? Teilweise Ampeln ausgefallen, in Geschäften haben Kassen nicht funktioniert. Die Polizei will klären, was da los war heute.
1: Wetter, Sommer, Sonne und ein paar lockere Wölkchen. Und bis 28 Grad heute.
0: Das ist immer noch. Man holt noch alles raus aus der Sonnenmilch. Ja, ja. Heute ist Tag des Sonnenschutzes und nie war er so wichtig wie in dieser Woche.
1: Eincreme nicht vergessen, sonst wird es rot und ungesund und unangenehm. Hast du noch mal ein bisschen Sonnencreme-Wissen kurz abgefragt?
0: Möchtest du noch mal eine kleine Runde machen?
1: Ja, das war schön. Das war doch spannend auch. Hier über der Zweihörer Michael zum Beispiel hat sich auch schon inspirieren lassen.
2: Ja, das waren ja wertvolle Tipps, wie man sich gegen die Sonne schützen kann. Mhm. Mir hat das ganz gut mit den Elefanten gefallen, mit dem Schlamm oben drauf.
0: Ja.
2: Habe ich jetzt gerade mal gemacht. Mal gucken, wie die Kollegen im Büro reagieren.
0: Bilder. Ja, Elefanten schmieren sich trotz der dicken Haut immer noch was oben drauf. Schlamm, Dreck, Sand auch gerne.
1: Ja.
0: Das ist hilfreiches Angeber.
1: Kann schützen.
0: Komm, möchtest du mehr
1: hilfreiches Angeber.
0: Also auch mit der richtigen Musik. Was stimmt nicht? Der Erfinder der modernen Sonnencreme hat das Zeug auf einem Gletscher in den Alpen erfunden.
1: Ja, da ist doch auch, da knallt die Sonne doch auch. Ja, stimmt.
0: Schweizer Chemiestudent 1938 auf dem Pitzbuin heftigen Sonnenbrand geholt.
1: Ach, hat er gedacht,
0: da muss man was. Ja,
1: deswegen.
0: Wenn man sich zweimal hintereinander mit Lichtschutzfaktor 30 eincremt, hat man danach Schutzfaktor 60.
1: Ach, das ist Quatsch.
0: Natürlich nicht. Bestimmte Fische im Korallenriff produzieren ihren eigenen Sonnenschutz.
1: Ja, doch, die Natur ist ja...
0: Korrekt, ja der Schleimfisch zum Beispiel macht das auch. Hm, lecker. Weiße T-Shirts schützen am Strand perfekt vor UV-Strahlung?
1: Nee.
0: 5 bis 10, allerhöchstens. Ja, Lichtschutz 5 bis 10. Und Nilpferde schwitzen eine rötliche Flüssigkeit aus, die wie Sonnencreme wirkt.
1: Ich bin ja gerne im Zoo, habe ich noch nie gesehen.
0: Und, was meinst du?
1: Waren die aber auch nur im Schatten. Nee, stimmt nicht.
0: Doch, ist
1: ja?
0: So.
1: Ach,
0: ja. Blutschweiß nennt man das. Ist aber kein Blut. Wirkt antibiotisch, spendet Feuchtigkeit und filtert die UV-Strahlung. So,
1: Mensch.
0: Wo habt ihr das gelernt?
1: Ja.
0: Hier bei WDR 2.
1: Beim Jan Malte. Toll.

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7: Um 8.30 Uhr mit Sandra Polch. Guten Morgen.
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7: Die Bundesregierung will, dass schneller Wohnungen gebaut werden. Ministerin Huberts stellt ein Gesetz vor, das für schnellere Genehmigungen sorgen soll. Da, wo dringend Wohnungen gebraucht werden, soll der Bau in Zukunft Vorrang bekommen, vor Natur- oder Denkmalschutz. Außerdem sollen Kommunen mehr gegen Eigentümer unternehmen können, die Immobilien verfallen lassen. Vor dem Oberverwaltungsgericht in Münster geht es heute um die Bedeutung von Teleshopping-Sendern im Fernsehen. Geklagt hat QVC aus Düsseldorf. Der will in eine Liste aufgenommen werden mit Sendern, die bei Smart-TVs oder im Kabelfernsehen gut und schnell zu finden sind. Laut Gesetz müssen sie dafür einen besonderen Beitrag zur Vielfalt leisten. NRW sieht das bei Shopping-Kanälen nicht. In Köln kommen heute Vertreter aus Wirtschaft, Forschung und Politik zusammen, um über Raumfahrt zu sprechen, auf Einladung der Landesregierung. Die setzt auf die Raumfahrtindustrie, um Wirtschaft und Jobs in NRW zu stärken, weil auch andere Branchen profitierten. Heute beginnt das Trainingslager der deutschen Fußballnationalmannschaft im bayerischen Herzogenaurach. Bis zum Mittag reisen die Spieler an, am Nachmittag ist eine erste Pressekonferenz geplant. Am Sonntag gibt es noch ein Testspiel gegen Finnland in Mainz, dann geht's nächste Woche in die USA. Und das war WDR aktuell.
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8: Für das Bergische Land mit Iris Zachert. Guten Morgen. Eine Innovation aus Remscheid lockt im Moment internationale Experten und sogar die UN nach Remscheid. Dort geht es auf dem sogenannten Cleantech-Festival um eine Idee, die das Bauen revolutionieren könnte. Auf dem Schützenplatz testen Forscher gerade eine neue Bauweise, die genauso stabil sein soll wie klassischer Stahlbeton, aber deutlich klimafreundlicher. Peter Schniering, Gründer des Cleantech-Festivals in Remscheid.
9: Das wird häufig unterschätzt, wie wichtig der Bausektor ist. Wenn wir uns zum Beispiel allein Zement ansehen als wesentlichen Bestandteil von Beton, dann macht die Zementproduktion und das Verbauen von Zement 7-8% der weltweiten CO2-Emissionen ab. Das ist mehr als die Schifffahrt, das ist mehr als die Luftfahrt zum Beispiel alleine.
8: Der jetzt in Remscheid vorgestellte Baustoff ist eine Mischung aus Holz und Beton. Vor dem Wuppertaler Landgericht wird ab heute eine Messerattacke in einem Bus des Schienenersatzverkehrs verhandelt. Die Staatsanwaltschaft wirft dem 19-jährigen Angeklagten versuchten Mord vor. Er soll Mitte Februar 2 andere Männer im Streit mit einem Messer schwer verletzt haben. 2 Gruppen junger Leute waren aneinander geraten, weil die einen den anderen zu laut waren. Laut Anklage ist der Streit dann aber so weit eskaliert, dass der 19-jährige Angeklagte 2 Männer mit dem Messer attackierte. Einer wurde so schwer verletzt, dass er in Lebensgefahr schwebte. In Wuppertal wollen das von der Heidt Museum und der Musikclub Open Ground in Zukunft zusammenarbeiten. In dieser Woche beginnt das Projekt Museum Meets Clubbing. Am Donnerstagabend wird es dann die ersten gemeinsamen Führungen geben. Karl Grossbergs kühle Industriemalerei und dazu Club Sounds. Dabei sollen auch Fragen zum Umbau des alten Bunkers zu einem der aktuell beliebtesten Clubs Europas am Döppersberg beantwortet werden. Und jetzt das Wetter hier bei uns im Bergischen aus unserem WDR 2 Wetterstudio mit Claudia Barbonus.
10: Guten Morgen. Nach gestern bis zu 30,8 Grad in Wuppertal ist es heute wieder ein bisschen weniger schweißtreibend mit in Radevormwald bis 24 Grad, Velbert 25. Dazu kommen ein paar locker

0: eine Stunde plus noch 10 Kilometer Stau laufen nach wie vor Bergungsarbeiten und es ist nur eine Spur frei für euch. Dann haben wir noch die A40 Dortmund Richtung Duisburg zwischen Bochum, Hammer und Dreieck Essen Ost. Viertelstunde plus 8 Kilometer. Und A44 Kassel Richtung Dortmund auch hier Viertelstunde on top zwischen Kreuz Werl und Kreuz Dortmund-Unna 6 Kilometer. A45 Gießen Richtung Dortmund zwischen Hagen Süd und Westhofener Kreuz 10 Minuten 8 Kilometer. Und A565 Meckenheim nach Bonn zwischen Meckenheim Nord und Bonn-Tannenbusch. Dreiviertel Stunde on top und 5 Kilometer, da wird gebaut und es ist nur eine Spur frei. Das waren die, wo es am längsten dauert. Die kürzeren jederzeit WDR2.de oder WDR2-App. Kommt gut an.
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2: Wir haben unser kleines Radiotrainingslager bezogen auch, weil wenn die DFB-Elf das macht, da in Herzogenaurach, können wir das ja auch. Die Frage ist, was lernen
0: wir? Wofür, wollte ich gerade sagen, wofür trainieren wir denn?
2: Also wäre nötig, dass wir noch ein bisschen was, dass man uns noch was beibringt, aber keine Ahnung. Ich habe mein Täschchen auf jeden Fall dabei, wir können uns hier einquartieren.
0: Möchtet ihr unser Trainer, Trainerin sein? Sagt Bescheid, was können wir trainieren? Wir machen das.
2: Trainiert ihr uns? Sagt Bescheid. Ja. Coldplay jetzt und Lady Gaga, das können wir. 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Bitteschön.

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0: So, ist im Warenkorb drin. Einmal.
1: Was hast du bestellt?
0: Blue Curaçao Sirup alkoholfrei.
1: Ach, dieses schöne blaue Getränk.
0: Ja.
1: Ach, das braucht man, ne?
0: Ja, wir müssen doch die Gegner wieder abfrühstücken. Es ist ja nur noch 2 Wochen. Morgen in 2 Wochen fängt die Fußball-WM an.
1: Wir haben das mit dem Handball so erfolgreich gemacht.
0: So,
1: hier,
0: eben.
1: Wir frühstücken jeden Gegner vorher ab und dann läuft das.
0: Auslosung natürlich nicht so leicht gewesen für uns jetzt kulinarisch. Also tolle Sachen gibt's, aber es ist schwierig, dann jemanden zu finden oder auch Rezepte zu machen. Curaçao, Elfenbeinküste zum Beispiel. Aber wir schaffen das.
1: Wir werden kreativ.
0: Wir bereiten das vor.
1: Ja.
0: Ja. Damit ihr jetzt schon mal wisst, was wir in 2 Wochen machen. Michael Schulte kommt in schon 1,5 Minuten mit 5 a.m. Das ist eine Zeit, die kennen wir ganz gut. Dann geht das hier immer los.
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4: 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Auch zum Chef nach oben.
2: Fahrstuhl zum Schamott.
4: Ich wollte nach Feierabend schwimmen gehen und kann mich nicht entscheiden, wo. Sind Sie Team Freibad oder Team Badesee?
3: Je nachdem, ob ich Lust auf Pommes habe oder auf einen frischen Karpfen.
4: Nee, jetzt mal ernst. Also ich habe eine Liste gemacht und fürs Freibad spricht genormtes Becken. Also ich kann die Bahn zählen und weiß am Ende, wie weit ich geschwommen bin.
3: Charisma, bei dem Wetter ist Swim and Go angesagt. Das ist so voll, dass du nach 2 Beinschlägen wieder im Stau stehst.
4: Ja, Moment. Kontra-Freibad, Rückenschwimmer. Also die im überfüllten Becken unbedingt rückwärts schwimmen müssen. Daran erkennt man Egoisten.
3: Das klingt wie ein Psychotest aus der Bravo.
4: Nee,
3: schwimmst du im Freibad auf dem Rücken?
4: Na.
3: Ja, herzlichen Glückwunsch. Du denkst nur an dich.
5: Morgen, Timo.
6: Rauf oder runter?
4: Freibad oder Badesee. Kontra-Badesee, es gibt keine Umkleidekabine. Und bei mir sieht es so ungeschickt aus, wenn ich den Handtuch-Houdini mache, also diesen Umziehtrick.
3: Du meinst einen Frotte-Quick-Change?
4: Handtuch um die Hüfte wickeln und umziehen. Nur sobald ich gucke, ob jemand guckt, gucken alle.
6: Ich nehme die Treppe.
4: Da kommt es aufs richtige Timing an und das kann ich nicht.
3: Zieh dich im Viervierteltakt um. Auf der 1 Handtuch umwickeln. 2, 3, 4. 1 Jeans und Unterbuchse ausziehen. 2, 3, 4. Badehose anziehen. 2, 3, 4. Handtuch fallen lassen. 2, 3, 4.
7: Ja, ist das musikalische Früherziehung oder
4: guten
7: was?
4: Morgen, Herr Schamott, es geht nur darum, also die Badehose rhythmisch anziehen, so heimlich unterm Handtuch.
7: Und dabei in die Hände klatschen, Donnerwetter, das ist mutig. Ab an die Arbeit, sonst macht's die KI.

0: Oh, ich burn aber auch bei diesen Temperaturen. 8.48 Uhr wird wieder heiß im Westen. Nicht ganz so heiß wie gestern. Nee,
1: aber 28 schön. Spitze ist auch was.
0: Habe ich schon gesagt, wie spät ist es? Habe ich gesagt. Es gibt eine Nachricht, die uns seit gestern begleitet. Wir haben gestern früh schon mal hier drüber gesprochen. Diese Idee, wer keine Kinder hat, der soll wohl bald mehr einzahlen müssen in die Pflegekasse, hieß es erstmal.
1: Haben wir gesagt, dann diskutieren wir das doch mal. Diesen Vorschlag von Bundesgesundheitsministerin Nina Wagen, die will ja damit das Sozialsystem entlasten.
0: Und haben uns gesagt, warum nur Pflegekasse? Ich meine, vielleicht wäre es ja eine Möglichkeit fürs ganze Sozialsystem, vielleicht auch für die Rente.
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1: Also folgende Frage, sollen Kinderlose mehr in die Sozialkassen einzahlen?
0: Die Lena Sterz, WDR 2 aktuell, macht den Anfang. Sie sagt, ja, sollen sie bitte.
3: Ich habe 3 Kinder und meine Kinder werden später nicht nur mich finanzieren, sondern auch Menschen ohne Kinder, weil unser Sozialstaat darauf basiert, dass irgendjemand die nächste Generation großzieht. Und Kinder kosten ja nicht nur Schlaf und Nerven, die kosten viele Mütter die Karriere, Einkommen und Rentenansprüche. Das zeigen auch die Zahlen. 4 Jahre nach der Geburt verdienen Mütter im Schnitt 30.000 Euro weniger pro Jahr als vergleichbare kinderlose Frauen. Das Verrückte ist ja, diese finanzielle Einbuße wird gesellschaftlich oft behandelt, als wäre sie reine Privatsache. Aber gleichzeitig hängt unser gesamtes Renten-, Kranken- und Pflegesystem davon ab, dass Menschen Kinder bekommen und großziehen. Deshalb finde ich einen kleinen Zuschlag für Kinderlose keine Bestrafung, sondern einen ziemlich moderaten Ausgleich in einem System, das ohne Kinder überhaupt nicht funktionieren würde.
1: Mhm. Eine Meinung. Lena Breuer, WDR 2 aktuell, sieht's anders. Sie sagt, nein, Kinderlose sollten nicht mehr einzahlen.
4: Kurz vorab, ich werde in ein paar Monaten auch Mutter und bin damit nicht mehr im Team kinderlos. Und trotzdem finde ich das eine himmelschreiende Ungerechtigkeit, dass kinderlose Menschen noch mehr Geld in die Sozialkassen einzahlen sollen. Denn schon jetzt gibt es ja einen Beitragszuschlag in der Pflegeversicherung. Ja, Kinder sind in unserem Sozialsystem wichtig. Aber am Ende bekommt ja jeder Mensch gleich viel, egal ob er 1 oder 8 Kinder durchgebracht hat. Und da jetzt nur die mit 0 Kindern noch mehr zu bestrafen, ist einfach nur unfair. Am Ende ist es eine private Lebensentscheidung, die übrigens auch nicht immer freiwillig ist und in die sich der Staat noch mehr einmischt, als er es eh schon tut. Vielleicht können wir uns als Gesellschaft eher mal Gedanken darüber machen, warum Menschen sich aktiv gegen Kinder entscheiden. Stichwort Kita-Mangel, mangelnde Vereinbarkeit von Beruf und Familie, geringere Renten und so weiter.
0: Ja, mit den Meinungen sind wir ins Rennen gegangen heute früh und ihr könnt trefflich weiter darüber diskutieren den ganzen Tag über. Ganz viel kam von euch. Vielen Dank. Vielleicht nur 2 Sachen stellvertretend. Rita, sowas kam häufiger zum Thema Pflegeversicherung für Kinderlose. Ich finde es absolut nicht richtig, dass Kinderlose noch mehr einzahlen sollen. Was ist mit denjenigen, die aus welchen Gründen auch immer keine Kinder bekommen können?
1: Ja, der Punkt kam oft.
0: Und der René, auch ein Punkt, der häufiger kam. Wie wäre es, wenn erstmal alle in die Sozialversicherung einzahlen? Also auch Beamte, Selbstständige, Erben, Abgeordnete. Mhm. So, also das stellvertretend. Für viele, viele andere Meinungen. Danke dafür.
1: 8.52 Uhr jetzt. Hier ist wieder

0: hier.
1: Was?
0: Das hat alle hier, das ist ein süßer Hund draußen. Ja, ich lasse doch meine Toffi nicht kaputt reden von so einem süßen Hund.
2: Das war doch gar nicht gegen Toffi.
0: Ist ein sehr schöner Hund.
2: Das ist übrigens der neue Freund von meinem Hund, von der Helga. Er weiß es nur noch nicht, der Bandit.
0: Ach so, Bandit ist vor der Tür mit Frauchen und gleich bei dir am Mikrofon.
2: Ja, warum Bandit? Bandit ist einer der berühmtesten, bekanntesten Filmhunde in Deutschland. Könnt ihr fast jeden Tag hier bei RTL, ich glaube, unter uns sehen.
0: Guck.
2: Ja, so, und wir sprechen darüber, wie das so ist, mit so Tieren zu arbeiten, wie man denen was beibringt, wo so die Grenzen sind, wann macht Spaß, wann macht keinen Spaß mehr.
0: Ja. Toffi hat ja bald einen Auftritt in Tiere suchen ein Zuhause.
2: Hat der schon sechsmal
0: Toffi gesagt
2: in einer Minute.
0: Ja. Ist sie dann auch ein Filmhund?
2: Nein.
1: Nicht, wenn sie einmal bei Tiere suchen ein Zuhause zu sehen ist.
0: Nein, hören wir uns sehr interessiert an, mit großer Freude. Johannes Simon dann gleich für euch hier bei WDR 2. Wir werden morgen wieder da,
1: Conny. Ja, Malte und Conny morgen früh wieder
2: ist
1: so.
2: Ist er nicht süß?
0: Total. Ja, komm. Und dieses Lächeln.
2: Ja.

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9: Die Nachrichten mit Sandra Polch. Guten Morgen.
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9: Ein internationales Forschungsteam hat sich genauer angesehen, was für Sachen hauptsächlich die Meere verschmutzen. Das Ergebnis sind vor allem Lebensmittelverpackungen und Plastikflaschen. Linda Bachmann, WDR aktuell.
10: Rund 20 Millionen Tonnen Plastik landen jedes Jahr in Meeren und Ozeanen. Um herauszufinden, welche Teile es genau sind, haben die Forschenden verschiedene Studien ausgewertet. Zum Beispiel darüber, was an Stränden angespült wird. Und das sind in erster Linie Verpackungen, Plastikflaschen, Deckel, Plastiktüten und Zigarettenreste. Die Analyse soll dabei helfen, konkrete Maßnahmen gegen das Müllproblem zu finden, indem man quasi die Produkte identifiziert und was gegen sie macht. Dass sowas möglich ist, stellte das Team zum Beispiel in Ländern fest, die Plastiktüten verboten haben. Dort fanden sich dann auch weniger im Meer. Industrieabfälle oder Fischernetze sind laut Studie übrigens weniger ein Problem bei der Wasserverschmutzung.
9: Die deutsche Fußballnationalmannschaft startet heute ihr Trainingslager in Vorbereitung auf die Weltmeisterschaft. Im bayerischen Herzogenaurach kommt das Team bis zum Mittag an, um gemeinsam zu trainieren. Nächste Woche geht es dann schon in die USA. Aus Herzogenaurach, Anne van Eickels, WDR Sport.
11: Heute erstmal ankommen im Teamcamp und das kennen die Spieler ja schon von den letzten großen Turnieren. Sie leben hier in 15 kleinen Häuschen auf einem ziemlich abgeschotteten Gelände. Das ist so zugewachsen, sehr schwer einsehbar und liegt etwas außerhalb von Herzogenaurach. Und dann ist ein Teammeeting geplant, bei dem Julian Nagelsmann seine Mannschaft wohl auf die WM einschwören wird. Was genau der Bundestrainer in den nächsten Tagen vorhat, das wird er uns Journalisten dann am frühen Nachmittag auf einer Pressekonferenz erklären. Das große gemeinsame Ziel, wir wollen Weltmeister werden und jeder Spieler, der nominiert ist, der muss alles dafür tun. Das ist die Ansage vor dem Start der WM-Vorbereitung heute in Herzogenaurach.
9: Weitere Meldungen jetzt im Überblick. Die Bundesregierung will, dass schneller Wohnungen gebaut werden. Ministerin Hubert sagt, es soll mehr Tempo und weniger Bürokratie geben. Da, wo dringend Wohnungen gebraucht werden, soll der Bau in Zukunft Vorrang bekommen vor Natur- oder Denkmalschutz. Außerdem sollen Kommunen mehr gegen Eigentümer unternehmen können, die Immobilien verfallen lassen. Vor dem Oberverwaltungsgericht in Münster geht es heute um die Bedeutung von Teleshopping-Sendern im Fernsehen. Geklagt hat QVC aus Düsseldorf. Der will in eine Liste aufgenommen werden mit Sendern, die bei Smart-TVs oder im Kabelfernsehen gut und schnell zu finden sind. Laut Gesetz müssen die Sender dafür einen besonderen Beitrag zur Vielfalt leisten. NRW sieht das bei Shopping-Kanälen nicht erfüllt. Muslime auf der ganzen Welt feiern seit dem Abend ihren wichtigsten Feiertag, das Opferfest. Es geht 4 Tage lang. In NRW können Kinder auf Antrag einen Tag schulfrei bekommen. In muslimischen Ländern steht das Leben komplett still. Seit Montag läuft außerdem die Pilgerfahrt Hadsch in Mekka.
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9: Vor Gericht geht es heute um die Zukunft der Kirmes auf der Deutzer Werft in Köln. Wegen Streitigkeiten war sie zuletzt an Ostern ausgefallen. Oliver Köhler, WDR Köln.
12: Das Oberlandesgericht hatte festgestellt, dass die Stadt Köln bei der Vergabe der Kirmes Fehler gemacht hatte. Die Stadt hatte die Gemeinschaft Kölner Schausteller als Betreiber ausgewählt. Dagegen hatte aber ein privater Veranstalter geklagt. Unklar ist, ob das Oberlandesgericht jetzt bestimmt, wer die Kirmes künftig ausrichten darf oder ob das Gericht die Stadt zu einem neuen Vergabeverfahren verpflichtet. Die Entscheidung des Gerichts soll am Mittag bekannt gegeben werden.
9: Und das war WDR aktuell.
13: Claudia Barbonus ist da aus der WDR 2 Wetterredaktion. Heute besondere Herausforderung.
14: Ja, richtig, genau.
13: Das Wetter muss irgendwie in das Mikrofon rein. Die linke Hand ist aber beim Hund.
14: Du ahnst nicht, wie glücklich mich das macht.
13: Ja, so ein Shepherd, ne?
14: Echt flauschig.
13: Er hat aber auch schöne blaue Augen.
14: Ja, sehr schöne blaue Augen.
13: Ich erkläre euch das alles gleich.
14: Okay,
13: ne? So, vielleicht ganz kurz mal
14: zusammen und sage, heute bleibt es freundlich und trocken mit ein paar Quellwolken und Temperaturen in Bielefeld bis 22 Grad, in Coesfeld bis 24 und in Wesslingen bis 27.
13: Komm, streichel weiter, ist okay.
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13: Wahnsinn, wie schnell man hier abgeschrieben ist. 9:04 Uhr. Es ist ein bisschen was los. Die Staus mit den längsten Wartezeiten auf der 2 starten wir Hannover-Dortmund zwischen Kreuz Bielefeld und Reda-Wiedenbrück. Eine Stunde Geduld, 10 Kilometer Stau. Wegen Bergungsarbeiten ist hier nur ein Fahrstreifen frei. Dann die 44 Kassel-Dortmund zwischen Kreuz Werl und Kreuz Dortmund-Unna. Viertelstunde, 6 Kilometer stockend. Die 52 Mönchengladbach nach Düsseldorf zwischen Schiefbahn und Büderich. Auch hier relativ lang, eine Dreiviertelstunde Geduld. 9 Kilometer Stau nach einem Unfall. Die 57 Krefeld-Köln zwischen Bowert und Kreuz-Neuss-West, 20 Minuten, 5 Kilometer Stau. Und die 565, das ist Meckenheim nach Bonn, zwischen Meckenheim-Nord und Bonn-Tannenbusch. Eine halbe Stunde kommt obendrauf, 5 Kilometer Stau. Wegen einer Baustelle ist hier nur ein Fahrstreifen frei. 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
13: Ja, ihr habt es schon mitbekommen. Ich habe hier heute Morgen einen echten TV-Star im Studio. Hat 4 Beine, liegt tiefenentspannt auf der Couch hier und benimmt sich besser als manch ein Radiomoderator. Hund Bandit ist da, bekannt aus der RTL-Serie Unter uns. Oder anders, er ist einer der berühmtesten Filmhunde, die wir haben in Deutschland. Zusammen mit Trainerin Michaela Sonntag. Guten Morgen, ihr beiden.
15: Guten Morgen.
13: Michaela, wer ist anstrengender zu trainieren? Hund oder Mensch?
15: Der Mensch natürlich.
13: Och, natürlich,
15: ja.
13: Sagst du.
15: Ja, Hunde sind entspannt, die machen gerne mit, die wollen gefallen. Aber Menschen, die hinterfragen immer, der Hund eigentlich nicht. Und deshalb sind Hunde viel, viel einfacher.
13: Okay, apropos Fragen, ja, wir sprechen über die Arbeit mit Tieren. Macht ihnen das eigentlich Spaß? Wann ist es zu viel? Und wie ist das eigentlich für dich, Michaela? Und kann man eigentlich jedem Hund alles beibringen? Gleich hier auf WDR 2.
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0: Wunder eigentlich so, ob die bewusst, also hören die Musik, also weißt du, kriegen die das mit, so wenn der Beat gut ist, wenn sich das von zu Hause, habe ich manchmal das Gefühl, Helga reagiert auf manche Sounds.
1: Also der Bandit überhaupt nicht, aber dafür reagiert er sehr auf verschiedene Fernsehsendungen.
0: Was heißt das?
1: Er guckt so gerne den Martin Rütter an.
0: Na super, wir haben einen Hund zu Gast, der gerne den Rütter guckt. Seit über 15 Jahren arbeitet Michaela Sonntag als Hundetrainerin. Hundeschule bei dir ist eigentlich ständig ausgebucht. Bei dir einen Platz zu kriegen ist nahezu unmöglich. Und inzwischen trainierst du sogar Hunde fürs Fernsehen. Der Bandit ist heute mitgekommen. Das ist einer der, kann man so sagen, berühmtesten Filmhunde, die wir haben in Deutschland. Michaela, erinnerst du dich noch an den Moment, wo du gemerkt hast, okay, das ist jetzt hier nicht nur ein Hobby mit den Hunden, das wird richtig was?
1: Ja, also als Kind war ich schon ein großer Hundefan und ich habe sehr viel mit denen trainiert, viele Tricks und das hat einfach Spaß gemacht. Und irgendwann hatte ich mal einen Hund aus dem Tierschutz, der war ganz, ganz schlimm und der hat irgendwann richtig gut funktioniert und dann habe ich gesagt, okay, man müsste den Leuten eigentlich zeigen, wie es geht und...
0: Dann hast du die Hundeschule aufgemacht.
1: So sieht's
0: aus.
1: Und
0: da kriege ich ja nicht mal mehr einen Platz, wenn ich das richtig gelesen habe. Also was machst du anders als andere Hundeschulen?
1: Also erstmal muss man mich verstehen können, also ich stehe immer erst hinter dem Hund als hinter dem Menschen.
0: Ja.
1: Versuche den auch zu klären mit viel Geduld, mit viel Liebe, macht keinen Druck, sagt nicht immer nein, nein, nein, das kann ich nicht hören, das ist ganz schlimm. Aber meine Teilnehmer verstehen mich, Gott sei Dank. Die kommen gerne und das ist überwiegend Mundpropaganda. Ich habe auch nie gesagt, dass ich bei Unter uns arbeite, weil ich wollte die Leute haben, die wirklich arbeiten wollen und nicht irgendeinen Schauspieler bei mir sehen.
0: Und besonders liegen dir am Herzen ja so Tierschutzhunde, ne? Angsthunde. Warum gerade die? Sind das die ehrlicheren Tiere?
1: Erstens habe ich selber eine schlechte Vergangenheit. Also ich bin als Baby sofort ins Heim gegeben worden und weiß, wie schwer es sein kann, auf den eigenen Beinen zu stehen und sich durchzuschlagen im Leben. Also man hat es nicht leicht und deshalb sind bei mir Tierschutzhunde immer überhaupt Tierschutztiere an erster Stelle.
0: Auch eine schöne Geschichte eigentlich, ne? Und dann habe ich gelesen, dass du, ich meine, du hast eine eigene Hundeschule, du trainierst Hunde fürs Fernsehen und dann arbeitest du parallel noch bei der Post. Wie ja. Bitte sieht ein normaler Tag bei dir aus?
1: Ach ja, schon anstrengend. Also ich stehe um 4 Uhr auf, um 5 Uhr gehe ich arbeiten, 3 Stunden bin ich bei der Post, dann komme ich nach Hause, dann frühstücke ich, dann gucke ich, ob ich drehen muss. Wir kriegen ja immer einen Plan für die Woche. Und wenn ich nicht drehen muss, dann mache ich viel auf dem Platz, beziehungsweise mache Einzeltraining ja. Und dann ist der Tag rum.
0: Ja, Wahnsinn. Da, pass auf, wir sprechen gleich dann mal über den eigentlichen Star hier. Also du natürlich, aber eben dein Hund auch, Bandit. Wie so sein Weg ans TV-Set war und warum Hunde offenbar ja oft mehr Star-Qualitäten haben als der Mensch. Gleich hier auf WDR 2.
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0: Jetzt unser 90er der Stunde, Oasis, Wonderwall.

0: WDR 2 ist hier, guten Morgen. Einer von Deutschlands bekanntesten Filmhunden ist heute hier, der Bandit, 2,5 Jahre alt und inzwischen fester Bestandteil der Serie Unter uns. Und während andere Stars Sonderwünsche haben, noch und nöcher, reicht ihm hier so ein Schälchen Wasser und auch ein paar Leckerli und dann ist die Welt in Ordnung. Achso, und Michaela Sonntag muss dabei sein, Frauchen und die Hundetrainerin. Michaela, wie ist Bandit überhaupt ans Set gekommen? War das so geplant oder hat er sich da einfach so irgendwie reingespielt?
1: Das war auf jeden Fall geplant. Vorher war die Linka, der Hund der Stinker war da, mit dem habe ich 12 Jahre trainiert und gedreht. Und die sollte in Rente gehen und die Produktion hat mich gefragt, ob ich für sie weiterarbeiten würde, weil wir 12 Jahre ein gutes Team waren, war natürlich sofort begeistert und habe gesagt, ja, da muss ich mal gucken, ich suche mal den passenden Hund aus und den habe ich dann in Bandit gefunden. Und ja, seitdem ist er dabei.
0: Ja, ich bin kurz abwesend, wenn es recht ist, ne?
1: Ja, ist kein
0: hast
1: Problem.
0: Ich würde einfach Bandit ein bisschen, er hat so schöne blaue Augen. Hast du ihn eigentlich als Welpen bekommen?
1: Ja.
0: Und
1: ja.
0: Wie merkt man dann, dass ein Hund für die Kamera geeignet ist?
1: Ja, eigentlich gar nicht. Ich habe ihn erstmal per Foto nur ausgesucht, weil mit ganz kleinen Hunden, also Welpen, kann ich nichts anfangen. Habe ihn ab der 5. Woche besucht. Jede Woche habe mit ihm Kontakt aufgebaut, viel gestreichelt. Der lag bei mir immer auf dem Bauch. Und mit 10 Wochen habe ich ihn dann endlich abgeholt.
0: Der ist einfach unfassbar herrlich. Ist ein Shepherd, ne? So ein Mini-Shepherd oder wie ist das, ne?
1: Ja, genau.
0: Diese blauen Augen ist wirklich der Kracher und diese positive Ausstrahlung, diese Ruhe, die der auch so versprüht. Der hört angeblich am Set auf alle, ne? Wie trainiert man so eine Gelassenheit? Also wenn ich jetzt mal meinen Hund, ich habe hier französische Bulldogge, die Helga, erzähle ich ja auch oft von, die reagiert nicht mal auf Sitz, wenn in der Küche einer einen Toast auf den Boden schmeißt.
1: Ja, wie gesagt, der ist mit viel Ruhe erzogen worden. Also man sagt ja, ein Shepherd, der muss laufen, der am Fahrrad und Bällchen und dies auf gar keinen Fall. Den Ball hat er das erste Mal apportiert, dass ich ihn geworfen habe. Da war der fast ein Jahr alt, sonst habe ich den nur hingelegt und er musste mir den bringen. Also Impulskontrolle ganz viel gemacht, viel Ruheübungen und ja, wie gesagt, je nachdem mit welchem Schauspieler wir drehen, dann bauen wir erstmal einen Kontakt auf, damit er weiß, mit dem muss er jetzt arbeiten und dann funktioniert das rucki-zucki.
0: Ich habe noch viele Fragen, ne? Also weshalb Hunde oft mehr spüren als Menschen und was Bandit über seine Karriere sagen würde, all das gleich hier auf WDR 2. Vielleicht antwortet Bandit ja sogar, wir schauen mal.

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11: Um 9.30 Uhr mit Sandra Polch. Guten Morgen.
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11: Der Plastikmüll im Meer besteht vor allem aus Essensverpackungen und Flaschen. Ein internationales Forschungsteam hat hunderte Studien ausgewertet, zum Beispiel was an Stränden gefunden wurde. Neben Verpackungen und Plastikflaschen werden vor allem Deckel, Plastiktüten und Zigarettenreste angespült. Industrieabfälle oder Fischernetze sind laut Studie weniger ein Problem. In Köln kommen heute Vertreter aus Wirtschaft, Forschung und Politik zusammen, um über Raumfahrt zu sprechen. Auf Einladung der Landesregierung. Die setzt auf die Raumfahrtindustrie, um Wirtschaft und Jobs in NRW zu stärken, weil auch andere Branchen profitierten. Vor dem Oberverwaltungsgericht in Münster geht es um die Bedeutung von Teleshopping-Sendern im Fernsehen. Geklagt hat QVC aus Düsseldorf. Der will in eine Liste aufgenommen werden mit Sendern, die bei Smart-TVs oder im Kabelfernsehen gut und schnell zu finden sind. Laut Gesetz müssen sie dafür einen besonderen Beitrag zur Vielfalt leisten. NRW sieht das bei Shopping-Kanälen nicht geleistet. Heute beginnt das Trainingslager der deutschen Fußballnationalmannschaft im bayerischen Herzogenaurach. Bis zum Mittag reisen die Spieler an. Am Nachmittag ist eine erste Pressekonferenz mit Trainer Julian Nagelsmann geplant. Am Sonntag gibt's dann noch ein Testspiel. Danach geht es nächste Woche in die USA, wo am 11. Juni die Fußball-WM beginnt. Und das war WDR aktuell.
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12: Für das Bergische Land mit Iris Zachert. Guten Morgen. Eine Innovation aus Remscheid lockt im Moment internationale Experten nach Remscheid. Dort geht es auf dem sogenannten Cleantech-Festival um eine Idee, die das Bauen revolutionieren könnte. Auf dem Schützenplatz testen Forscher gerade eine neue Bauweise, die genauso stabil sein soll wie klassischer Stahlbeton, aber deutlich klimafreundlicher. Peter Schniering, Gründer des Cleantech-Festivals in Remscheid.
13: Das wird häufig unterschätzt, wie wichtig der Bausektor ist. Wenn wir uns zum Beispiel allein Zement ansehen als wesentlichen Bestandteil von Beton, dann macht die Zementproduktion und das Verbauen von Zement 7-8% der weltweiten CO2-Emissionen ab. Das ist mehr als die Schifffahrt, das ist mehr als die Luftfahrt zum Beispiel alleine.
12: Der in Remscheid vorgestellte Baustoff ist eine Mischung aus Holz und Beton. In Remscheid wird nach den 3 Bränden vom Wochenende heute weiter nach der Brandursache gesucht. Wenn sich der Verdacht der Brandstiftung erhärtet, geht es gegebenenfalls auch um die Frage, ob der mutmaßliche Täter psychisch krank ist, sagt der Leiter der psychiatrischen Abteilung der Remscheider Klinik Tannenhof, Eugen Davis.
14: Feuer ist sicherlich was Faszinierendes, letztendlich wahrscheinlich auch für jeden Menschen. Die Pyromanie ist aber letztendlich eine sehr, sehr seltene Erkrankung, die auch sehr detailliert diagnostiziert werden muss. Im Grunde genommen sogar in einer gutachterlichen Form. Ist also etwas sehr Seltenes und ja, ist sozusagen psychiatrisch als Ausschlussdiagnose zu sehen.
12: In Remscheid vermuten sowohl die Feuerwehr als auch der Revierförster, dass jemand die Feuer, beziehungsweise sind ja mehrere, absichtlich gelegt hat. Erwiesen ist das aber noch nicht. In Wuppertal wollen das von der Heidt Museum und der Musikclub Open Ground in Zukunft zusammenarbeiten. In dieser Woche beginnt das Projekt Museum Meets Clubbing. Am Donnerstagabend wird es die ersten gemeinsamen Führungen geben. Dabei sollen auch Fragen zum Umbau des alten Bunkers zu einem der aktuell beliebtesten Clubs Europas am Döppersberg beantwortet werden. Und jetzt das Wetter hier bei uns im Bergischen aus unserem WDR2-Wetterstudio mit Claudia Barbonus.
1: Guten Morgen. Heute gibt's im Bergischen Land im Lauf des Tages zwar ein paar Wolken mehr als gestern, trotzdem ist es ein weiterer sonniger Tag mit den Engelskirchen bis 25 Grad, Sprockhövel 26. Morgen wird es ähnlich mit Sonnenschein und

0: Kilometer stockend. Die 52 Mönchengladbach-Düsseldorf zwischen Schiefbahn und Büderich 20 Minuten 6 Kilometer Stau nach einem Unfall. Und die 565 Meckenheim-Bonn zwischen Bonn-Hartberg und Bonn-Tannenbusch 20 Minuten 4 Kilometer Stau wegen der Baustelle. Ist hier nur ein Fahrstreifen frei.
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0: Ja, der Bandit liegt hier übrigens immer noch komplett entspannt im Studio auf der Couch. Ich finde das ehrlich gesagt beeindruckend. Ich kenne Erwachsene, die nervöser sind in so einer Radiosendung als hier der Bandit. Hundetrainerin Michaela Sonntag ist heute Morgen bei mir. Der Timmy, WDR2-Hörer Timmy, hat eine Frage. Wenn der Hund im TV arbeitet, bekommt er dafür eigentlich auch Geld? Hat er ein Bankkonto?
2: Wir haben ein gemeinsames Bankkonto, weil wir werden zusammen abgerechnet. Ja, er verdient Geld und er
0: ist der Bandit reich?
2: Ja.
0: Das scheint gut zu laufen, aber bei den blauen Augen wundert es mich auch nicht. So, Hundetrainerin Michaela Sonntag ist bei mir. Wir sprechen gleich weiter.
3: Ist so

0: echt süß, der schlawenzelt hier die ganze Zeit so um mich rum, der Bandit. Ist heute Morgen zu Gast hier auf WDR 2 mit seiner Chefin, mit Frauchen. Hundetrainerin Michaela Sonntag ist zu Gast, gemeinsam mit Filmhund Bandit. Michaela, viele Menschen behandeln Hunde wie kleine Kinder, ne? Was verstehen wir Menschen deiner Meinung nach oft falsch an Hunden?
1: Ja, die Menschen vermenschlichen den Hund und meinen, müssen den ganzen Sätzen und mit dem reden. Und das ist einfach so ein Blödsinn. Die reden auf den Hund ein, dann kommt mal ein Kommando, Sitz, Platz oder komm her. Und der Hund sagt, ja, die redet. Der hört gar nicht zu. Würde ich auch nicht.
0: Mhm. Bandit reagiert ja auch ganz besonders sensibel auf Menschen mit Behinderung. Ne? Spüren Hunde manchmal Dinge, die wir so nicht wahrnehmen?
1: Ja, ich sage immer, Hunde sind die besseren Menschen. Und der reagiert extrem darauf, auch auf ältere Menschen mit Rollatoren. Da fährt der voll drauf ab, der setzt sich neben die hin und möchte von denen gestreichelt werden. Wir waren auch schon im Altenheim und das ist seine Welt.
0: Also der macht auch gute Laune, ne? Also unabhängig von dem, was er alles kann, das habe ich eben schon gesagt. Ich meine, Sitzplatz ist ja nur eine Kleinigkeit. Also bell leise, bell laut, bell. Also ist Wahnsinn, was der Hund alles kann. Aber er macht einfach ein gutes Umfeld. Man fühlt sich wohl in seiner Nähe.
1: Ja, der kommt immer so grinsend auf einen zu. Also der lacht ja den ganzen Tag, also außer wenn er schläft.
0: Aber was ihr euch jetzt fragt, was meint sie gerade? Tatsächlich, dieser Hund hat irgendwie einen... Der hat so positive Gesichtszüge.
1: Ja, hat er total. Aber das weiß nicht, ob ich die Schuld bin oder ob ich da dran trainiert habe. Ich glaube, der war von Anfang an. Das war mein Hund.
0: Ich weiß, dass bei dir zu Hause leben ja nicht nur Hunde, sondern auch gerettete Schafe, Hühner, Wachteln, Tauben, Kater. Sag mal, ab wann merkt man eigentlich, okay, wir wohnen hier nicht mehr so ganz normal, wir betreiben hier jetzt offiziell eine Arche Noah?
1: Die Leute sagen immer, die etwas andere Hundeschule, das ist auch so. Wenn ich dann mitbekomme, da wird ein Tier geschlachtet oder es wird nicht so gut gehalten, dann überlege ich erstmal, geht das eigentlich? Nein, okay, ich nimm's.
0: Die Zeit ist fast rum.
1: Ja.
0: Also wir haben noch mal so 2,5 Minütchen gleich und dann werden wir Bandit mal selbst befragen, was er so über seine Karriere zu sagen hat. Ich bin gespannt, was da rauskommt.
1: Ich auch.
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0: Zusammen passt jetzt auch wie Arsch auf Eimer. Dream Team Michaela Sonntag und Filmhund Bandits heute Morgen zu Gast hier auf WDR 2. Michaela, wie reagieren eigentlich die Schauspieler am Set auf Bandit? Gibt's so Leute, bei denen du merkst, die kommen dann extra gerne, wenn sie wissen, sie stehen mit Bandit im Drehbuch, oder andere, die ihn vielleicht auch gar nicht mögen?
1: Eigentlich ist er bei allen total beliebt und es gibt natürlich Schauspieler, die liebt er total, die ihn auch total lieben. Das ist der Patrick Müller, der den Tobias Lassner spielt.
0: So, Grüße gehen raus. Was ist eigentlich die größte Herausforderung? Hundeplatz oder Fernsehen? Was ist schwieriger?
1: Auf jeden Fall Fernsehen, weil der Hundeplatz, ja, da bin ich aufgewachsen, und Fernsehen, man will nicht versagen, man will einfach nur eine gute Leistung bringen. Und der Hund soll Spaß haben, das ist ja,
0: das betonst du auch immer wieder, über Spaß funktioniert das alles, ne?
1: Spaß, Geduld und Ruhe. Ruhe ist ganz wichtig.
0: Das strahlst du aus, das strahlt aber auch Bandit aus. Man merkt das irgendwie, dass ihr so ein Team seid.
1: Ja, das ist, so soll es sein.
0: Ja. Ihr seid einigermaßen bekannt. Wer genießt den Ruhm mehr, Bandit oder du?
1: Also wir genießen ihn, glaube ich, beide, aber wir haben beide keinen Höhenflug. Wir sind total bodenständig und so wird der Hund auch gehalten. Der soll keinen Höhenflug kriegen. Der soll nur nett zu den Menschen sein.
0: So, und wenn Bandit sprechen könnte, was würde er über sein Leben als TV-Hund erzählen?
1: Ich glaube, der konnte...
0: Lass ihn doch mal fragen. Okay. Soll er doch mal selber antworten. So, wie findest du mich denn, Bandit? War das nett mit dir? Ich glaube, er hat gesagt, dass das ganz schön war hier heute.
1: Ich glaube, der findet dich total cool.
0: So, Hundetrainerin Michaela Sonntag, schöner wird nicht mit Film und Bandit. Heute Morgen auf WDR 2. Das hat großen Spaß gemacht. Bandit hat sich vorbildlich benommen. Könnte unser neuer Radiohund werden. Danke dir.
1: Vielen, vielen Dank.

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8: Die Nachrichten mit Edda Dammöhler. Guten Tag.
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8: Experten gehen davon aus, dass die Wirtschaft in diesem Jahr nicht so wachsen wird wie angenommen. Nur noch um 0,5% anstatt 0,9. Die unabhängige Kommission sagt, dass die gestiegenen Energiepreise wegen des Iran-Kriegs weiterhin die Wirtschaft belasten. Anne-Kathrin Mellmann, WDR Berlin.
9: Neben dem Iran-Krieg nennen die Wirtschaftsweisen als weitere Probleme sinkende Wettbewerbsfähigkeit deutscher Industriegüter auf dem Weltmarkt und die älter werdende deutsche Bevölkerung. Schwerpunkt des Frühjahrsgutachtens ist deshalb die Sozialversicherung. Wenn sich nichts ändert, steigt der Beitrag bis zum Jahr 2040 auf insgesamt knapp 50%, so die Prognose der Wirtschaftsweisen. Das würde die Kosten für die Unternehmen erhöhen und die Einkommen belasten. Kurz, eine Bremse für das wirtschaftliche Wachstum. Deshalb müssten unter anderem Kranken- und Pflegeversicherung reformiert werden, indem der starke Anstieg der Kosten gedämpft wird. Die Bundesregierung arbeitet derzeit an einer Reform.
8: In Deutschland ist die Zahl der Superreichen gestiegen. Demnach besitzen rund 5000 Menschen in Deutschland mehr als ein Viertel des Vermögens hier. Lena Sterz, WDR aktuell. Wer gehört zu diesen 5000 Superreichen?
10: Als Superreich gilt bei dieser Auswertung, wer mehr als 100 Millionen US-Dollar, umgerechnet 86 Millionen Euro, besitzt. Die Unternehmensberatung Boston Consulting hat die Zahlen veröffentlicht und analysiert, dass es im vergangenen Jahr in Deutschland etwa 1100 mehr Superreiche gab als im Jahr davor. Da waren es noch weniger als 4000 Menschen, die so viel Geld hatten. Der Hauptgrund, warum mehr Menschen so reich geworden sind, ist, dass sie mit Aktien und anderen Anlagen viel Geld verdient haben. Laut den Studienautoren verdeutlichen die Zahlen den Trend, dass ein kleiner Teil der Menschen in Deutschland immer reicher wird.
8: Weitere Meldungen im Überblick. Die Bundesregierung will härter gegen Menschenhandel vorgehen, etwa mit höheren Haftstrafen. Sie hat dabei unter anderem Nagelstudios, Schlachthofbetreiber und private Bauherren im Blick. Hier würden Menschen teilweise mit falschen Versprechungen in Beschäftigungsverhältnisse gelockt. Auch Kunden sollen künftig Strafen drohen, wenn sie solche Leistungen wissentlich in Anspruch nehmen. Vor dem Oberverwaltungsgericht in Münster geht es heute um die Bedeutung von Teleshopping-Sendern im Fernsehen. Geklagt hat QVC aus Düsseldorf. Der will in eine Liste aufgenommen werden mit Sendern, die bei Smart-TVs oder im Kabelfernsehen gut und schnell zu finden sind. Laut Gesetz müssen sie dafür einen besonderen Beitrag zur Vielfalt leisten. NRW sieht das bei Shopping-Kanälen nicht. Der Plastikmüll im Meer besteht vor allem aus Essensverpackungen und Flaschen. Ein internationales Forschungsteam hat hunderte Studien ausgewertet, zum Beispiel was an Stränden gefunden wurde. Neben Verpackungen und Plastikflaschen werden vor allem Deckel, Plastiktüten und Zigarettenreste angespült. Industrieabfälle oder Fischernetze sind laut Studie weniger ein Problem.
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8: In Düsseldorf demonstrieren gerade Mieter gegen die LEG. Der Wohnungskonzern hat heute Jahreshauptversammlung. Er steht seit längerem in der Kritik, unter anderem wegen undurchsichtiger Nebenkostenabrechnungen. Johannes Hoppe war für WDR aktuell vor Ort.
11: Vogelkot auf einer Fensterbank, ein fehlender Türknopf an einer Haustür oder eine kaputte Hausfassade rund um ein Kellerfenster. Plakate mit Bildern dieser Missstände zeigen die knapp 30 Mieter aus Düsseldorf, Essen oder Mönchengladbach hier bei der Kundgebung vom Maritimhotel am Flughafen, wo der Mietkonzern seine Jahreshauptversammlung hat. Die LEG versichert in einer Stellungnahme, dass gut 3 von 4 Mängeln innerhalb von 5 Tagen beseitigt würden. Die Mieterinnen hier in Düsseldorf, die demonstrieren, behaupten das Gegenteil.
8: Und das war WDR aktuell.
3: Dankeschön. Verena Leindecker ist da aus der WDR2-Wetterredaktion. Das geht vermutlich sehr schnell jetzt.
12: Tatsächlich, Sonne und warm, kann ich sagen. Heute Nachmittag bekommen wir in Lembo 22, in Steinfurt 24 und Düsseldorf 27 Grad. Morgen früh, da eignet sich's gut zum Durchlüften. Meistens nur 5 bis 12 Grad. Morgen tagsüber im Prinzip ein Abklatsch von heute. Am Freitag dann wieder heißer und schwüler und nachmittags gibt's erste Wärmegewitter.
3: Danke dir.
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3: 10.04 Uhr, die Staus mit den längsten Wartezeiten. Auf der 2 geht's los. Hannover nach Dortmund zwischen Kreuz Bielefeld und Reda-Wiedenbrück. Immer noch die eine Stunde. 9 Kilometer Stau haltet durch hier. Wegen Bergungsarbeiten ist nur ein Fahrstreifen frei. Die 2, Dortmund-Oberhausen zwischen Dreieck Bottrop und Kreuz Oberhausen. Viertelstunde 7 Kilometer stockend. Dann die 30, Bad Oeynhausen Richtung Rheine. Zwischen Nattbergen und Haßbergen-Gaste 20 Minuten 10 Kilometer stockender Verkehr. Die 44, Kassel-Dortmund zwischen Kreuz Werl und Unna Ost. 20 Minuten 10 Kilometer stockend. Und die 52, dann sind wir durch. Düsseldorf nach Essen zwischen Essen-Süd und Dreieck Essen-Ost. Eine halbe Stunde Geduld hier. 3 Kilometer Stau. Ist relativ viel los, deshalb das nur die langen Staus. Alle tutti kompletti, auch die kürzeren. 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
3: WDR2-Hörerin Maria hat sich gerade gemeldet hier ins Studio. Ihre Tochter Julia lässt sich gerade zur Hundetrainerin ausbilden und sie will noch mal wissen, wie hieß denn die Hundetrainerin, die gerade hier zu Gast war bei mir in der Sendung? Das war Michaela Sonntag. Und der Megastar, einer von Deutschlands bekanntesten Filmhunden, der Typ mit den blauen Augen, das war der Bandit.
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0: Das sind die Fine Young Cannibals auf WDR 2. She drives me crazy. Ist irre, ne? In 2,5 Wochen geht's schon los. Die Fußball-WM in Kanada, Mexiko und den USA. Die deutsche Nationalmannschaft startet heute in die Vorbereitung und das tut sie in Herzogenaurach im Frankenlände. Anne van Eickels, WDR 2 Sport, ist mit dabei. So, ich hoffe, die Leitung steht. Das war heute gar nicht so leicht, dich zu kriegen. Wahrscheinlich muss noch Glasfaser ins Hotel gelegt werden. Man weiß es nicht. So, wie muss ich mir das vorstellen, Anne? Also, ich meine, idyllisch im Wald, Sterneküche, Massagesalon. Oder ist das mehr so Bolzplatz an Bolzplatz und der Nagelsmann schreit vom Spielfeld, Jungs, mehr Einsatz!
1: So, tatsächlich ein bisschen von beiden, Johannes. Du hast hier im sogenannten Homeground, das ist ein bisschen außerhalb von Herzogenaurach, das ist schön idyllisch im Wald gelegen, ziemlich grün, aber auch ziemlich abgeschottet. Also wir Journalisten kommen da gar nicht rein. Da wohnen die Spieler in so kleinen Häuschen, schön verteilt im Wald und haben auch vor 2 Jahren, als sie hier waren, während der Europameisterschaft selber mal einen Baum gepflanzt. Da muss ich bei Joshua Kimmich auch nochmal nachfragen, was aus dem eigentlich geworden ist. Und dann gibt es
0: klingt
1: so
0: ein bisschen nach Center Parks, wenn ich ehrlich sein soll.
1: Ja, definitiv. Also hat auch ein bisschen was davon. Ein Centerpark für Sporties, so kann man sagen. Ja. Denn es gibt einen Pool, es gibt die Bolzplätze, aber es gibt auch beispielsweise ein Beachvolleyballfeld, ein Basketballfeld. Also und eben auch Massageräume, Funktionsräume, aber die sind ja nicht zum Spaß und zum Wellness hier, sondern die müssen hart arbeiten. In 18 Tagen ist das erste Spiel gegen Curaçao.
0: Ja, das ist, kommt wie Kai aus der Kiste, obwohl wir das natürlich alle wissen, dass es ansteht.
1: Ja.
0: Aber ist es jetzt mehr mentale Arbeit oder tatsächlich noch hart am Körper?
1: Hart am Körper wohl nicht, denn die meisten Spieler haben fast 50 Spiele in dieser Saison gemacht, die jetzt da heute auflaufen werden oder ankommen werden in Herzogenaurach. Da wird mental gearbeitet, es wird taktisch gearbeitet und was gut ist, viele Spieler kennen sich untereinander, viele haben auch in den vergangenen Monaten zusammengespielt und wir dürfen nicht vergessen, die deutsche Mannschaft hat die vergangenen 7 Spiele nicht verloren, gewonnen und das ist ja schon mal was auch Selbstvertrauen gibt. Also da wird so ein bisschen noch dran gearbeitet an der Taktik, welche Varianten kann man spielen, beispielsweise auch bei den Standardsituationen. Mhm. Und darauf ist dann der Fokus in den nächsten Wochen bis zum ersten Spiel.
0: Ich meine, und das hast du ja eigentlich gerade auch gesagt, spielen können die Jungs ja alle. Ne? Das Hauptproblem wird sein, wie man zusammenfindet. Ne? Wie daraus ein Team wird. Wie 11 Jungs wie einer denken. Ja. Wie will der Nagelsmann das richten?
1: Ich glaube, so ein Startpunkt ist heute tatsächlich. Die Mannschaft, die kommt bis zum Mittag in Herzogenaurach an und dann gibt es heute Nachmittag ein Team-Meeting. Und das ist immer so der Startpunkt, so der Punkt, wenn es richtig losgeht, wenn der Trainer da die Mannschaft einschwört. Wir haben das vielleicht noch aus dem Film mit den Wildgänsen von Hansi Flick. Das hat da nicht so gut funktioniert rund um die Weltmeisterschaft in Katar. Dieses Bild hat nicht gepasst. Aber Julian Nagelsmann, der spricht ja die Sprache der Spieler. Der weiß, wie die Jungs angesprochen werden müssen. Er hat ja eine flache Hierarchie, darf geduzt werden, nimmt alle mit ins Boot, den ganzen Staff und dementsprechend bin ich gespannt. Das wird er uns vielleicht auch nachher so ein bisschen verraten bei der ersten Pressekonferenz, die er hier in Herzogenaurach um 14.30 Uhr mit uns hat, was er den Spielern mit auf den Weg geben wird. Noch ist es so ein bisschen geheim und ich bin gespannt, wie es dann losgeht heute.
0: Ja, freuen wir uns drauf. Die deutsche Nationalmannschaft startet heute in die Vorbereitung in Herzogenaurach im Frankenländle. Es darf geduzt werden. Anne, vielen Dank für diesen kleinen Backstage-Einblick.
1: Sehr gerne.

Shape of You, Ed Sheeran auf WDR 2. So, es ist Zeit für unser 90er der Stunde. In Wahrheit aber tatsächlich heute eine uralte Kamelle. Anfang der 60er. Wissen gar nicht so viele. Cher hat das Ding nur neu aufgenommen für den Film Meerjungfrau. Und da hat sie ja damals selbst mitgespielt. Und da gibt's ja diese berühmte Zeile. It's in his kiss. Es ist in seinem Kuss. Wie ist das gemeint? Naja, ob er dich liebt, erkennt man am Kuss. Nicht an seinen Worten. Das ist die Bedeutung. Dann mal los.

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4: Um 10.30 Uhr mit Edda Dammöhler. Guten Tag.
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4: Experten gehen davon aus, dass die Wirtschaft in diesem Jahr nicht so wächst wie gedacht. Und zwar nur noch um 0,5% statt 0,9. Die unabhängige Wirtschaftskommission nannte die gestiegenen Energiepreise wegen des Irankriegs als Hauptgrund. Verbraucherpreise steigen dadurch mehr als erwartet. In Dienstlaken ist eine Frau mit ihrem Auto am Morgen aus noch ungeklärter Ursache in eine Gruppe von Kindern gefahren. Laut Polizei war sie von der Fahrbahn abgekommen und mit drei Kindern zusammengestoßen, die gerade auf ihren Fahrrädern unterwegs waren. Zwei der Kinder wurden schwer verletzt. Der Plastikmüll im Meer besteht vor allem aus Essensverpackungen und Flaschen. Ein internationales Forschungsteam hat hunderte Studien ausgewertet, zum Beispiel was an Stränden gefunden wurde. Neben Verpackungen und Plastikflaschen werden vor allem Deckel, Plastiktüten und Zigarettenreste angespült. Industrieabfälle oder Fischernetze sind laut Studie weniger ein Problem. In Italien haben Gäste von Hotels und Restaurants keinen Anspruch darauf, dass man ihnen ein Glas Leitungswasser serviert. Das hat das oberste Gericht des Landes entschieden. Geklagt hatte eine Touristin, die in einem Nobelhotel in Südtirol kein Leitungswasser an den Tisch bekam, sondern immer Mineralwasser in der Flasche kaufen musste. Alle unteren Instanzen in Italien hatten ihre Klage abgewiesen. Das war WDR aktuell.
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5: Für das Bergische Land mit Iris Zachert. Guten Tag. Eine Innovation aus Remscheid lockt im Moment internationale Experten und sogar die UN nach Remscheid. Dort geht es auf dem sogenannten Cleantech-Festival um eine Idee, die das Bauen revolutionieren könnte. Auf dem Schützenplatz testen Forscher gerade eine neue Bauweise, die genauso stabil sein soll wie klassischer Stahlbeton, aber deutlich klimafreundlicher. Peter Schniering, Gründer des Cleantech-Festivals in Remscheid.
6: Das wird häufig unterschätzt, wie wichtig der Bausektor ist. Wenn wir uns zum Beispiel allein Zement ansehen als wesentlichen Bestandteil von Beton, dann macht die Zementproduktion und das Verbauen von Zement 7-8% der weltweiten CO2-Emissionen aus. Das ist mehr als die Schifffahrt, das ist mehr als die Luftfahrt zum Beispiel alleine.
5: Der in Remscheid vorgestellte Baustoff ist eine Mischung aus Holz und Beton. Vor dem Wuppertaler Landgericht wird seit heute eine Messerattacke in einem Bus des Schienenersatzverkehrs verhandelt. Die Staatsanwaltschaft wirft dem 19-jährigen Angeklagten versuchten Mord vor. Er soll Mitte Februar zwei andere Männer im Streit mit einem Messer schwer verletzt haben. Rüdiger Knössel, WDR 2 Wuppertal.
7: Gemessen an den Folgen klingt der Grund der Auseinandersetzung geradezu banal. Zwei Gruppen junger Leute geraten aneinander, weil die eine der anderen zu laut ist. Laut Anklage ist der Streit dann aber so weit eskaliert, dass der 19-jährige Angeklagte zwei Männer aus der anderen Gruppe mit einem Messer attackierte. Einer wurde so schwer verletzt, dass er in Lebensgefahr schwebte. Der andere erlitt tiefe Schnittverletzungen. Da laut Staatsanwaltschaft beide nicht mit einem Messer rechnen konnten, sei das Mordmerkmal der Heimtücke erfüllt.
5: Und jetzt zum Wetter hier bei uns im Bergischen Land. Das kommt aus unserem WDR 2 Wetterstudio und zwar von Verena Leindecker.
8: Hallo, der Nachmittag bleibt freundlich bei 23 Grad auf den Höhen bis hin zu 26 Grad an der Wupper. Morgen sieht das Wetter im Prinzip ähnlich aus wie heute. Am Freitag wird die Luft wieder heißer und schwüler mit ersten Wärmegewittern ab dem Nachmittag.
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9: 10.34, die Staus mit den längsten Wartezeiten. So ein bisschen was ist los. Autobahn 2 Hannover nach Dortmund zwischen Kreuz Bielefeld und Reda Wiedenbrück. Da tut sich aber auch nichts. Immer noch eine Stunde. 9 Kilometer Stau wegen Bergungsarbeiten, ist hier nur ein Fahrstreifen frei. Dann die 4 Olpe nach Köln zwischen Untereschbach und Bergisch Gladbach-Frankenforst plus 10. 4 Kilometer Stau. Die 40 Venlo Duisburg zwischen Niederndorf und Wachtendonk plus 10. 6 Kilometer Stau. Markierungsarbeiten. Deshalb ist nur ein Fahrstreifen frei. Die Autobahn 40 Duisburg-Essen zwischen Essen-Frohnhausen und Essen-Frillendorf. Eine Viertelstunde dauert es länger, 4 Kilometer Stau nach einem Unfall. Und die 52 Düsseldorf-Essen zwischen Essen-Süd und Dreieck-Essen-Ost. Halbe Stunde Geduld, 3 Kilometer Stau nach einem Unfall. 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
9: Na, das dauert nicht mehr lange. 5. 6. Juni spielt er um die Ecke in Düsseldorf. 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

0: ist nicht mehr so heiß wie gestern, aber immer noch warm genug im Westen. Also auf jeden Fall heißer als die Kaffeemaschine im Büro. Wir aktivieren mal das Hitzeschutzkonzept.
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2: Ich weiß ja nicht, wie es euch geht, aber ich hasse diese Hitze. Ich meine, es ist doch erst Ende Mai, was soll das? Ich rechne nicht mehr um, aber zu D-Mark-Zeiten hatte ich gegen Frühlingsende noch einen Pulli an. Bitte was? Hitzeschutzkonzept. Ja, dass ich nicht lache. Entschuldigung, aber das Freibädersterben geht doch überall weiter. Begrünte Flächen sind innerstädtisch eh Mangelware und von klimaangepasster Architektur ganz zu schweigen. Also bei mir in Köln ist man ja froh, wenn überhaupt was fertiggestellt wird. Ich sehe schon. Wenn es mit der brütenden Hitze so weitergeht, muss ich am Ende wohl selber ran in Sachen Hitzeschutzkonzept. Und ich bin ja gerne Dienstleister. Here we go. Das komplette Berufsleben müssen wir zeitlich anpassen, da man sich zwischen 10:30 und 17:30 eigentlich kaum noch bewegen möchte. Vorbild sind da die Bäckerstuben, weshalb Schulunterricht und Büroalltag zukünftig kurz nach Mitternacht starten. Die Straßenbahnen fahren dann noch nicht zuverlässig, sprich alles wie gewohnt. Stichwort Begrünung, ganz wichtig. Die hierzulande üblichen Laubbäume wie Birke oder Eiche werden flächendeckend ersetzt durch hitzeresistente Platanen und Palmen. Einige Ortsbegriffe in NRW sollten wir entsprechend auch anpassen. Statt Köln und Ruhrgebiet heißt es dann, hey, auf nach Coco-Colonia oder Palma de Dortmund. Und hier noch mein persönlicher Lieblingspunkt im Hitzeschutzkonzept der Zukunft. Auf Google Maps, da machen wir so Swimmingpools ausfindig, die sich in privater Hand befinden. Und dann, bewaffnet mit Schwimmnudeln und Badekappen, führen wir vor Ort sogenannte Planschblockaden durch und kollektivieren so die letzten Nassflächen im Dienste der schwitzenden Allgemeinheit. Ach so, fast vergessen. Um die klimatischen Verhältnisse, vor allem in Großstädten, zu verbessern, werden nun auch die Dachflächen von SUVs zur Begrünung freigegeben. Bitte beachten Sie daher angegebene Durchfahrtshöhen besonders genau, da sich die Höhe vom Porsche Cayenne durch 2 bis 3 Platanen doch signifikant ändert. Mein Hitzeschutzkonzept für Nordrhein-Westfalen. Und endlich heißt es dann völlig zu Recht, frohes Schwitzen allerseits.
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Aber wenn der Künstler selbst sagt, dass der Text gar keinen Sinn ergibt, das ist schon witzig, oder? Den Text hat er tatsächlich Jahre zuvor geschrieben, hatte überhaupt keine Story im Kopf, einfach was runtergetippt. Billy, don't you lose my number. Ach, mal gucken, was wir draus machen. Zettel weggelegt, Jahre später wieder rausgekramt, irgendwann in den 80ern und zack, ein Hit. Phil Collins, don't lose my number. WDR 2 ist hier.

0: So, die Diskussion, ob das jetzt besser ist als das Original. Nee, ne, das machen wir nicht. Es ist anders. Anders. Aber irgendwie auch schön. David Guetta, Alphaville und Ava Max. Forever Young. Immer eure Hits im WDR 2 Musikmix gleich. Oh, das ist auch schön. The Cure, Friday I'm in Love. So, ein bisschen haben wir ja noch bis Freitag, aber den Song genießen wir gleich und wir verteilen Küsschen, ob ihr wollt oder nicht. Der Prinz knutscht uns hier durch den Mittwochvormittag. Oder sollen wir das jetzt schon spielen? Ja, sparen wir uns auf. Also, Küsschen gibt's gleich nach 11 hier auf WDR 2.
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12: Die Nachrichten mit Edda Dammöhler. Guten Tag.
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13: Wir mussten in diesem Gutachten unsere Wachstumsprognose für dieses Jahr leider nach unten korrigieren.
12: Die Wirtschaftsexpertin Monika Schnitzer geht davon aus, dass die deutsche Wirtschaft in diesem Jahr nicht so wächst wie gedacht. Und zwar nur noch um 0,5% statt 0,9. Bei der Vorstellung des Frühjahrsgutachtens hat ihr Kollege Gabriel Felbermayr das unter anderem so begründet.
14: Die globale Konjunkturentwicklung leidet unter der weiter hohen zollpolitischen Unsicherheit des mit Abstand größten Importeurlandes der Welt, nämlich der USA. Und zusätzlich unter der faktischen Sperrung der Straße von Hormuz, durch die normalerweise 20% des globalen Verbrauchs an Erdöl und Flüssiggas geht.
12: Ein weiterer Grund für die schlechteren Wirtschaftsaussichten seien die steigenden Sozialversicherungsbeiträge, weil sie die Kosten für die Unternehmen erhöhten und weniger Nettolohn übrig bleibe. Am Oberverwaltungsgericht in Münster geht es gerade um die grundsätzliche Frage, welche Bedeutung Teleshopping-Sender im Fernsehen haben und wie gut sie zu finden sein müssen. Geklagt hat der Sender QVC aus Düsseldorf. Naila Doss, WDR aktuell. Was will QVC erreichen?
15: Der Sender will auf eine Liste der Landesmedienanstalt. Public Value, also öffentlicher Wert heißt die. Und wer draufsteht, hat das Recht, auf den Benutzeroberflächen von Smart-TVs und im Kabelfernsehen gut und schnell auffindbar zu sein. Laut Gesetz gilt das für Sender, die einen besonderen Beitrag zur Meinungs- und Angebotsvielfalt leisten. In NRW sagt die Medienanstalt regelmäßig, bei Shopping-Sendern ist das nicht der Fall. Darüber wird seit Jahren vor Gericht gestritten. QVC argumentiert zum Beispiel, Teleshopping habe besonders für ältere Zuschauer einen Zusatznutzen, weil es ihnen schwerfällt, Produkte in Geschäften und über das Internet zu kaufen.
12: Weitere Meldungen im Überblick. Die frühere RAF-Terroristin Daniela Klette ist vom Landgericht Verden zu 13 Jahren Haft verurteilt worden, wegen ihrer Beteiligung an mehreren Raubüberfällen. Klette war vorgeworfen worden, zwischen 1999 und 2016 zusammen mit zwei Komplizen Geldtransporter und Supermärkte überfallen zu haben. Dabei erbeutete das Trio mehr als 2 Millionen Euro. In NRW ist ein weiterer Generalschlüssel eines Gefängnisses verschwunden. Laut einem Bericht des Justizministeriums wurde er aber wohl nicht gestohlen und berechtigt nicht dazu, die Haftanstalt zu verlassen. Vor 3 Wochen war bekannt geworden, dass Generalschlüssel der JVA Euskirchen manipuliert worden waren. Daraufhin sollten alle anderen Gefängnisse in NRW ihre Bestände prüfen. In Dienstlaken ist eine Frau mit ihrem Auto am Morgen aus noch ungeklärter Ursache in eine Gruppe von Kindern gefahren. Laut Polizei war sie von der Fahrbahn abgekommen und mit 3 Kindern zusammengestoßen, die gerade auf ihren Fahrrädern unterwegs waren. 2 der Kinder wurden schwer verletzt.
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12: In Frechen bei Köln ist am Mittag Spatenstich für eine besondere Recyclingfabrik. Es geht um Siliziumkarbid, das etwa in der Halbleiter- und Solarindustrie benutzt wird oder bei der Elektromobilität und Raumfahrt. Laut Landesregierung ist es die weltweit erste Fabrik, die den Stoff recycelt. Meriem Okan, WDR Köln.
16: Bislang wird Siliziumkarbid zu über 90% aus China importiert. Das neue Werk in Frechen soll nun dafür sorgen, Abhängigkeiten von Drittstaaten zu verringern. Und zwar mit einem neuen Verfahren, das auf Recycling setzt. Dabei werden Abfall- und Nebenprodukte wieder aufbereitet und zu hochreinem Siliziumkarbid verarbeitet. Rund 50 Arbeitsplätze sind in Frechen geplant. Anfang 2028 soll die Anlage in Betrieb gehen.
12: Das war WDR aktuell.
0: Dankeschön, Edda. Verena Leindecker ist da aus der WDR2-Wetterredaktion. Ist super schön draußen, ne?
17: Ja.
0: Und auch nicht mehr ganz so heiß wie gestern.
18: Hast du komplett recht, gut zusammengefasst. Heute Nachmittag bekommen wir in Winterberg 20, in Dursten 25 und in Hürth 27 Grad. Also noch immer Freibadwetter, aber nicht mehr ganz so heiß. Morgen früh ist richtig gut zum Durchlüften. In Ostwestfalen teils nur so 5 bis 7 Grad, am Rhein 12 Grad. Morgen tagsüber im Prinzip aber genauso wie heute. Am Freitag wird es heißer und schwüler und nachmittags gibt es die ersten Wärmegewitter.
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0: Es ist 11.04 Uhr, die Staus mit den längsten Wartezeiten. Auf der 2 geht's los, Hannover-Dortmund zwischen Kreuz Bielefeld und Reda-Wiedenbrück. Es ändert sich wirklich nichts. 1 Stunde nach wie vor, 8 Kilometer Stau wegen Bergungsarbeiten, ist nur ein Fahrstreifen frei. Haltet da durch. Die 3 Köln-Oberhausen zwischen Solingen und Kreuzhilden auch nicht so viel besser. Eine Dreiviertelstunde, 5 Kilometer Stau. Im Kreuzhilden ist die Verbindung zur 46 nach einem LKW-Unfall gesperrt. Dann die 40 Venlo-Duisburg zwischen Niederndorf und Wachtendonk plus 10, 6 Kilometer Stau, Markierungsarbeiten auf der Fahrbahn. Die 44 Kassel-Dortmund zwischen Kreuz-Werl und Kreuz-Dortmund-Unna plus 10, 5 Kilometer stockend. Und die 52 Düsseldorf nach Essen zwischen Essen-Süd und Dreieck Essen-Ost eine Viertelstunde, 2 Kilometer Stau, auch hier nach einem Unfall. Alle Staus, auch die kürzeren, ihr wisst ja, wo ihr die findet. 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
0: So, gute Nachricht, den halben Mittwoch habt ihr gleich geschafft und zur Wochenmitte, es gibt da ja immer so eine kleine Leistungsdelle, ne? Kennt ihr das? Ja, kennt ihr, ne? Fallen wir alle in so ein Mini-Tief, ne? Aber da arbeiten wir gleich gemeinsam dran. Ich schmeiß eine Runde Energy Balls.
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0: Jetzt ist nur noch die Frage, was ist das eigentlich, ne? Ein Energy Ball. Es ist wie ein Energy Drink, halt nur zum Essen. Die Details gleich hier, was die Dinger können, was sie taugen, wie man die macht, ob man die besser kauft oder selber macht. Das alles hier, gleich bei uns.

0: WDR 2 hier. Heute wieder bestes Wetter im Westen. Und damit ihr gut drauf seid, vor Energie nur so strotzt und vor allem auch gut durch den Tag kommt, schmeiße ich hier eine Runde Dope. Emma Rutschelt, WDR 2 Service, hat nämlich Energy Balls mitgebracht. Die sollen schnelle Energie für Sport und Alltag liefern. Emma, so, kleines Tellerchen, was liegt hier? Sieht ein bisschen aus wie Hundekötelchen, ehrlich gesagt.
1: Ja, oder Meisenknödel.
0: Ja, Vögelchen hier, piep, piep, piep.
1: Also das sind Energy-Riegel in Ballform.
0: Ich probiere schon mal, ne?
1: Genau, probier mal. Zwei sind gekauft, einer ist selbst gemacht. Und im Grunde haben die dieselben Zutaten, aber die unterscheiden sich im Preis und Zuckergehalt.
0: Okay, dann, das war der, so ein ganz runder, den ich gerade probiert habe. Jetzt haben wir einen, der ist wie so eine Frikadelle, nur im Kleinen. Ja, etwas weniger süß. Und der dritte ist geil. Der ist gut, weil der ist nicht so süß.
1: Das ist meiner.
0: Ah, da strahlen die Augen. So.
1: Also den ersten, den du gegessen hast, der so süß war, der ist von DM. Mhm. Der hat auf 100 Gramm 46 Gramm Zucker. Also fast die Hälfte.
0: Okay.
1: Der von Koro, das ist der zweite, den du probiert hast, der hat 40 Gramm Zucker. Das ist etwas weniger. Meiner hat nur 30. Immer noch viel, aber das ist ja auch der Sinn dieser Kugeln. Die sollen schnelle Energie liefern durch Zucker und Kohlenhydrate. Vom Preis liegen die etwas weiter auseinander. Der von Koro kostet pro ein Ball 1,65.
0: Das
1: die
0: ist
1: kleinen,
0: teuer.
1: Ja, ist sehr teuer. Die kleinen von DM liegen bei 1,50 für die doppelte Menge.
0: Mhm.
1: Und je nach Marke liegen diese Bällchen schnell mal sogar bei 3 Euro pro Packung.
0: Okay, also den von DM, sorry, der ist mir wirklich zu süß. Aber was wir festhalten können, ganz viel Zucker, relativ viel Geld. Ich meine, was ist da eigentlich drin? Woraus bestehen die Dinger?
1: Also der Zucker kommt aus den Datteln oder aus anderem Trockenobst, aus Haferflocken, Mandeln und Pistazien, die sind noch mit drin. Beide haben aber noch zusätzlichen Zucker, beide gekauften. Die von DM haben Rohrzucker und der von Koro hat Agavendicksaft. Mein selbstgemachter hat keine Datteln drin, sondern nur Reissirup. Dadurch ist es deutlich weniger Zucker.
0: Mhm, den finde ich auch einfach sehr, sehr gut. Jetzt können Sie noch ein bisschen weiterreden. Aber was sind die jetzt wirklich besser als normale Süßigkeiten? Weil am Ende steht zwar Energy Ball drauf, aber es ist eine Süßigkeit.
1: Ja, es ist eine Süßigkeit. Dafür sind sie auch gemacht. Sie haben aber keinen Industriezucker. Durch diese Kombination aus Ballaststoffen und Zucker aus den Trockenfrüchten, Agave oder Reissirup, haben sie eine Eigenschaft, die den Blutzuckerspiegel langsamer ansteigen lassen soll.
0: Mhm.
1: Das heißt, ich habe nicht diese Blutzuckercrash, habe nicht so schnell wieder Heißhunger. Der Schokoriegel kann länger warten.
0: Ich bin ein bisschen Fan. Wir können festhalten, also dass ich nicht mehr richtig reden kann, Energy Balls auf jeden Fall die bessere Süßigkeit und noch besser, wenn man sie selber macht, weil dann ist nämlich weniger Zucker drin.
1: Genau.
0: Emma Rothschild, WDR 2 Service, danke, ich mümmel weiter, ihr hört Musik. Yes.

0: Kelly Clarkson, Breakaway auf WDR 2. Ja, da guckt morgen ganz Deutschland hin. Ne? Germany's Next Topmodel. Morgen das große Finale. Blöd nur, dass heute schon klar ist, wer da morgen gewinnt. Hintergrund, das Finale wurde aufgezeichnet, wird morgen gesendet. Strengste Geheimhaltungsstufe, versteht sich von selbst. Aber auch das Covershooting mit den Gewinnern hat schon stattgefunden. Die sind ja dann immer auf dem Titel von Harper's Bazaar. Und genau da liegt das Problem. Die Magazinabonnenten, die sind wohl, naja, ein bisschen früh versorgt worden mit den Magazinen. Und alle, die Post bekommen haben, ja, die wissen halt heute schon, wer morgen gewinnt.
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4: Um 11.30 Uhr mit Edda Dammöller. Guten Tag.
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4: Die frühere RAF-Terroristin Daniela Klette ist zu 13 Jahren Haft verurteilt worden, wegen Beteiligung an mehreren Raubüberfällen. Das Landgericht Verden sah es als erwiesen an, dass die heute 67-Jährige mit zwei Komplizen jahrelang Geldtransporter und Supermärkte überfiel, um ihr Leben im Untergrund zu finanzieren. Das Trio erbeutete mehr als 2 Millionen Euro. Experten gehen davon aus, dass die Wirtschaft in diesem Jahr nicht so wächst wie früher gedacht, und zwar nur noch um 0,5% statt 0,9. Die unabhängige Wirtschaftskommission nannte die gestiegenen Energiepreise wegen des Iran-Kriegs als Hauptgrund. Verbraucherpreise steigen dadurch mehr als erwartet. In Spanien hat die Polizei die Zentrale der Partei von Regierungschef Sanchez durchsucht. Medien berichten, die Ermittler sammelten Informationen über eine mögliche illegale Parteienfinanzierung. Die Sozialistische Arbeiterpartei wird von mehreren Korruptionsskandalen erschüttert. Am Wochenende hatten zehntausende Menschen in Madrid den Rücktritt des Ministerpräsidenten gefordert. In Italien haben Gäste von Hotels und Restaurants keinen Anspruch darauf, dass man ihnen ein Glas Leitungswasser serviert. Das hat das oberste Gericht des Landes entschieden. Geklagt hatte eine Touristin, die in einem Nobelhotel in Südtirol kein Leitungswasser an den Tisch bekam, sondern immer Mineralwasser in Flaschen kaufen musste. Alle unteren Instanzen hatten ihre Klage abgewiesen. Das war WDR aktuell.
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5: Für das Bergische Land mit Iris Zachert. Guten Tag. Im Prozess um die Messerattacke in einem Bus des Schienenersatzverkehrs Mitte Februar hat der Angeklagte jetzt vor dem Wuppertaler Landgericht ein Geständnis abgelegt. Der 19-Jährige teilte über seine Verteidigerin mit, er könne sich nicht erklären, warum er so gehandelt habe. Dem Mann wird vorgeworfen, zwei etwa gleichaltrige Männer mit einem Messer so schwer verletzt zu haben, dass sie im Krankenhaus behandelt werden mussten. Bei einem der Opfer bestand Lebensgefahr. Eine Innovation aus Remscheid lockt im Moment internationale Experten in die Stadt. Dort geht es auf dem sogenannten Cleantech Festival um eine Idee, die das Bauen revolutionieren könnte. Auf dem Schützenplatz testen Forscher gerade eine neue Bauweise, die genau so stabil sein soll wie klassischer Stahlbeton, aber deutlich klimafreundlicher. Peter Schniering, Gründer des Cleantech Festivals in Remscheid.
6: Das wird häufig unterschätzt, wie wichtig der Bausektor ist. Wenn wir uns zum Beispiel allein Zement ansehen als wesentlichen Bestandteil von Beton, dann macht die Zementproduktion und das Verbauen von Zement 7-8% der weltweiten CO2-Emissionen haben. Das ist mehr als die Schifffahrt, das ist mehr als die Luftfahrt zum Beispiel alleine.
5: Der jetzt in Remscheid vorgestellte Baustoff ist eine Mischung aus Holz und Beton. Die Umgestaltung des ehemaligen Wuppertaler Fernmeldeamtes ist einen kleinen Schritt weiter. Die Immobiliengruppe, die das Haus von der Deutschen Telekom gekauft hat, hat jetzt einen Bauantrag bei der Stadt eingereicht. Demnach sollen in dem Gebäude in Wuppertal-Elberfeld Büros und Wohnungen entstehen. Das Gebäude in Wuppertal steht schon länger leer und außerdem unter Denkmalschutz, was Auflagen beim Umbau bedeutet. Einen genauen Zeitplan für den Umbau des Wuppertaler Fernmeldeamtes nennt die Immobiliengruppe nicht. Und jetzt das Wetter hier bei uns im Berge. Land aus unserem WDR 2 Wetterstudio mit Verena Leindecker.
7: Hallo, der Nachmittag bleibt freundlich bei 23 Grad auf den Höhen bis hin zu 26 Grad an der Wupper. Morgen sieht das Wetter im Prinzip ähnlich aus wie heute. Am Freitag wird die Luft wieder heißer und schwüler mit ersten Wärmegewittern ab dem Nachmittag.
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8: Um 11.34 Uhr die Staus mit den längsten Wartezeiten. Auf der 2 geht's los. Es ist ja immer noch keine Besserung in Sicht. Hannover, Dortmund zwischen Kreuz Bielefeld und Reda, Wiedenbrück. Ja, hallo da auf die Straße. Eine Stunde immer noch und das schon seit Stunden. 8 Kilometer Stau. Also wenn ihr da hängt, haltet durch. Wegen Bergungsarbeiten ist nach wie vor nur ein Fahrstreifen frei. Die 3 Köln Richtung Oberhausen zwischen Solingen und Kreuzhilden. Auch hier nicht viel besser. Eine Dreiviertelstunde, 5 Kilometer Stau. Im Kreuzhilden ist die Verbindung zur 6 gesperrt. Nach einem LKW-Unfall soll wohl dauern bis 15 Uhr. Die 30 Bad Oeynhausen nach Osnabrück zwischen Gohfeld und Bünde. Viertelstunde 4 Kilometer Stau. Die 40 Venlo-Duisburg zwischen Niederndorf und Wachtendonk. Viertelstunde 5 Kilometer Stau. Und die 52 Düsseldorf nach Essen zwischen Essen-Süd und Dreieck Essen-Ost. Viertelstunde 2 Kilometer Stau nach einem Unfall. Ey, wenn ihr da irgendwo steht, ja, durchhalten, hoffentlich verteilt einer Wasser, Scheibe hoch, Klimaanlage an. Ich kann euch hier nur mit anständiger Musik versorgen, mehr kann ich nicht tun und Daumen drücken.
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8: Ihr könnt ja mal zum Nachbarauto rüberwinken, ne? So kann man auch Bekanntschaften im Stau schließen, falls das eine gute Idee ist. Ansonsten einfach Sonnenbrille auf, kurz durchatmen und hier, gute Musik hatte ich versprochen.

0: anschreien so schön.
1: Kiss.
0: Prince.
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0: Heute vor 30 Jahren kam es zu einem kurzen Waffenstillstand im Krieg zwischen Tschetschenien und Russland und der hat später zum Frieden geführt.
3: Es sind grauenhafte Szenen, die sich kurz nach Weihnachten 1994 in der tschetschenischen Großstadt Grosny abspielen. Bis hierhin konnten die russischen Soldaten mit ihren Panzern vordringen, ohne auf allzu großen Widerstand zu stoßen. Bis jetzt. Die technisch und zahlenmäßig weit unterlegenen tschetschenischen Kämpfer verteidigen die Stadt mit unerwarteter Gegenwehr. Die Angreifer reagieren mit Härte. Hunderttausende Bewohner fliehen. Zehntausende kommen in der wochenlangen sogenannten Schlacht um Grosny ums Leben. Zwischen brennenden Häusern berichtet ein Reporter der BBC.
4: Wo ich stehe, wurden mindestens zwei Menschen getötet, unschuldige Passanten. Viele wurden verwundet. Die russische Regierung behauptet, strategische Ziele anzugreifen. Aber vor Ort sieht es ganz anders aus.
3: Beiden Seiten werden schwere Menschenrechtsverletzungen vorgeworfen. Die Berichte erschüttern.
5: Als wir morgens zurück in die Stadt kamen, bot sich uns ein Bild wie aus einem Horrorfilm. Überall lagen Leichen. Sie trieben auch im Fluss Sunscha.
3: Die Konflikte zwischen Russen und Tschetschenen reichen lange zurück. Tschetschenien, mit einer überwiegend muslimischen Bevölkerung in einem Gebiet, nur gut halb so groß wie Belgien, im Süden der früheren UdSSR, hat sich schon vor dem endgültigen Zerfall der Sowjetunion 1991 unabhängig erklärt. Moskau will dagegen unter allen Umständen Abspaltungsversuche unterbinden, wie Russlands Präsident Boris Jelzin in einer Fernsehansprache klarstellt.
6: Für mich gibt es keine wichtigere Aufgabe im kommenden Jahr, als Frieden und normales Leben in Tschetschenien, Nordossetien und Inguschetien wiederherzustellen.
3: Es klingt so harmlos und wird offiziell als Polizeieinsatz beschrieben. In Wahrheit ist es ein Angriffskrieg, der in vielen Teilen der Welt Empörung auslöst. Doch im Westen will man die engeren Beziehungen zum Kreml nach der Wende nicht aufs Spiel setzen. Bundesaußenminister Klaus Kinkel versucht den Spagat.
7: Natürlich können wir nicht ohne Besorgnis zusehen, wie Russland im Augenblick militärisch mit diesem Konflikt umgeht. Wir haben auf der einen Seite ein Rieseninteresse an einer stabilen Situation in Russland. Auf der anderen Seite müssen wir aber Russland auch deutlich und klar sagen, dass natürlich Menschenrechte eingehalten werden müssen in diesem Konflikt.
3: Der tschetschenische Widerstand bleibt hartnäckig. Mit Guerilla-Aktionen verunsichern sie die Besatzer und die russische Öffentlichkeit. Mit einem Einsatz über Wochen hat der Kreml gerechnet. Inzwischen tobt der Konflikt mit vielen Opfern aber seit Monaten. Wohl auch deshalb braucht der russische Machthaber Jelzin im bevorstehenden Präsidentschaftswahlkampf 1996 ein Erfolgserlebnis und strengt ein Friedensabkommen an. Groß inszeniert wird es zusammen mit dem tschetschenischen Rebellenchef Selimjan Jandarbijew in Moskau unterzeichnet. Darin heißt es:
8: Alle Kampfhandlungen werden zum 1. Juni 1996 0 Uhr eingestellt. Und alle gewaltsam festgehaltenen Personen müssen innerhalb von 2 Wochen nach Unterzeichnung befreit werden.
3: Jelzin spricht von einem historischen Moment. Tatsächlich wird dieser recht allgemein formulierte schnelle Friedensschluss rasch von beiden Seiten wieder gebrochen. Aber es ist das erste Dokument, das auf höchster Ebene unterzeichnet wird. Und es bildet die Grundlage für ein späteres, mit dem der erste Tschetschenienkrieg nach über 1,5 Jahren und mindestens 80.000 Toten offiziell beendet werden kann. Danach muss sich die russische Armee zurückziehen. Das sogenannte Moskauer Abkommen wurde am 27. Mai 1996 unterzeichnet. Das war heute vor 30 Jahren.
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Andreas Burani auf anderen Wegen. Der berühmteste Teil von unserem 90er der Stunde, der ist geklaut. Crazy Town Butterfly, das ist der Titel. Und was ist dieser berühmte Teil? Das ist diese Gitarre hier. Das ist nämlich von den Red Hot Chili Peppers, Pretty Little Ditty. Steht sogar in den Credits für den Song. Unser 90er der Stunde, Butterfly, Crazy Town.

0: Butterfly, Crazy Town. 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Gleich habe ich Clean Bandit für euch. Und Michael Schulte zusammen mit Austis. Half of my heart. Spiele ich uns alles gleich nach 12 hier auf WDR 2.
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7: Die Nachrichten mit Edda Damöhler. Guten Tag.
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7: Die frühere RAF-Terroristin Daniela Klette ist zu 13 Jahren Haft verurteilt worden. Die Richter haben sie wegen schweren Raubes schuldig gesprochen. Helmut Eickhoff für WDR aktuell.
8: Die Staatsanwaltschaft hatte ursprünglich eine Haftstrafe von 15 Jahren und eine Verurteilung wegen versuchten Mordes gefordert. Das Gericht hatte aber schon während des Prozesses durchblicken lassen, dass es in dieser Sache anderer Meinung ist. Daniela Klette soll die Taten zwischen 1999 und 2016 begangen haben. Nach Ansicht der Ermittler hat sie sich mit der Beute ihr Leben im Untergrund finanziert. Es soll zwei Komplizen geben, Burkhard Garweg und Ernst Volker Staub. Sie gelten ebenfalls als frühere RAF-Terroristen. Beide sind weiter flüchtig. Klette war Anfang 2024 in Berlin gefasst worden. In ihrer Wohnung haben die Ermittler Bargeld in Höhe von mehr als 200.000 Euro, Gold und Waffen gefunden.
7: Menschenhandel und Ausbeutung sollen in Zukunft härter bestraft werden. Die Bundesregierung befasst sich mit einem Gesetzentwurf dazu. Jan-Frederik Willems, WDR Berlin.
9: Wenn es nach Bundesjustizministerin Stefanie Hubig von der SPD geht, sollen Täter längere Freiheitsstrafen bekommen. Auch die Kunden von Zwangsbeschäftigten sollen ins Visier genommen werden. Wer zum Beispiel wissentlich zwangsbeschäftigte Bauarbeiter auf seiner Baustelle schuften lässt oder sich eine Maniküre in einem Ausbeuternagelstudio machen lässt, kann bis zu 5 Jahre ins Gefängnis oder eine Geldstrafe zahlen müssen. Außerdem sollen unter den Tatbestand Menschenhandel in Zukunft auch Zwangsheirat, Leihmutterschaft oder ausbeuterische Adoption fallen. Das Bundeskriminalamt spricht in seiner jüngsten Statistik zu Menschenhandel und Ausbeutung von fast 600 abgeschlossenen Ermittlungsverfahren im Jahr 2024. Davon betrafen mehr als die Hälfte den Bereich der sexuellen Ausbeutung, also Zwangsprostitution.
7: Weitere Meldungen im Überblick. Wirtschaftsexperten haben ihre Prognose für dieses Jahr deutlich gesenkt. Das unabhängige Gremium erwartet in diesem Jahr nur noch 0,5% Wachstum statt zuletzt 0,9. Die sogenannten Wirtschaftsweisen nannten die gestiegenen Energiepreise wegen des Irankriegs als Hauptgrund, kritisierten aber auch die steigenden Sozialabgaben. In Dienstlaken ist eine Frau mit ihrem Auto am Morgen aus noch ungeklärter Ursache in eine Gruppe von Kindern gefahren. Laut Polizei war sie von der Fahrbahn abgekommen und mit 3 Kindern zusammengestoßen, die gerade auf ihren Fahrrädern unterwegs waren. 2 der Kinder wurden schwer verletzt. In Italien haben Gäste von Hotels und Restaurants keinen Anspruch darauf, dass man ihnen ein Glas Leitungswasser serviert. Das hat das oberste Gericht des Landes entschieden. Geklagt hatte eine Touristin, die in einem Nobelhotel in Südtirol kein Leitungswasser an den Tisch bekam, sondern immer Mineralwasser in der Flasche kaufen musste. Alle unteren Instanzen in Italien hatten ihre Klage abgewiesen.
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7: In Düsseldorf haben am Morgen Mieter gegen die LEG demonstriert. Der Wohnungskonzern hat heute Jahreshauptversammlung. Er steht seit längerem in der Kritik, unter anderem wegen undurchsichtiger Nebenkostenabrechnungen. Johannes Hoppe war für WDR aktuell vor Ort.
11: Vogelkot auf einer Fensterbank, ein fehlender Türknauf an einer Haustür oder eine kaputte Hausfassade rund um ein Kellerfenster. Plakate mit Bildern dieser Missstände zeigen die knapp 30 Mieter aus Düsseldorf, Essen oder Mönchengladbach hier bei der Kundgebung vom Maritimhotel am Flughafen, wo der Mietkonzern seine Jahreshauptversammlung hat. Die LEG versichert in einer Stellungnahme, dass gut 3 von 4 Mängeln innerhalb von 5 Tagen beseitigt würden. Die Mieterinnen hier in Düsseldorf, die demonstrieren, behaupten das Gegenteil.
7: Und das war WDR aktuell.
0: Dankeschön, Edda. Lars Schmidt ist da aus der WDR 2 Wetterredaktion. Ich muss mir gerade noch überlegen, wie wir beide das hier gestalten, denn es hat gerade gezischt hier und jetzt der Bildschirm, der normalerweise hier all das anzeigt, was wir, ja, was wir spielen, die Audioelemente.
12: Komm, back to the roots,
0: wir brauchen keinen Bildschirm. Es ist so, dass da jetzt gerade, ich wünschte, ich könnte sagen Schwarzbild, es ist Rotbild.
12: Ja, komm, ich strecke das Wetter einfach ein bisschen.
0: Ja, dann erzähl doch mal.
12: Ja, wir haben heute viel Sonne, fertig. Nein, Quatsch. Ein paar Wolken sind auch mit unterwegs, aber wir kommen oftmals bei Strahlen blauem Himmel heute durch den Tag. Es ist nicht mehr ganz so heiß wie gestern noch. Herford erreicht heute 22, Xanten 25 und Leverkusen 27 Grad. Naja, und dieses Wetter, das setzt sich jetzt die nächsten Tage erstmal noch fort. Morgen haben wir auch Sonne.
0: Das Naja war jetzt schon ein Füllwort, nur ein bisschen Strecke zu machen.
12: Ja, ja, genau. Wie weit sind wir dauernd
0: noch? Nee, du müsstest noch mal noch zwei, drei Mal Naja sagen.
12: 22 bis 27 Grad morgen, Sonne und nur ein paar Wolken. So. Und dann ab Freitag aber. Da wird es dann
0: da
12: ungemütlicher.
0: Pass auf, warte mal.
12: Ja, was machst du denn da jetzt? Du bringst mich ganz raus. Dieser Bildschirm.
0: Oh, der, guck mal, wie der Staub, wenn ich da hinten drauf haue.
12: Das sieht aber nicht aus wie Staub.
0: Ich sage mal so, man muss ja nicht immer was sehen, um auf sich zu fahren. Guck mal hier.
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0: Das hat schon mal geklappt, ne? Also, der Bildschirm funktioniert ja nicht. Aber ich kann ja mal weitermachen. Oh, hier wird's gerade voll. 2, 3 Leute kommen und kümmert euch. Macht ihr einfach im Hintergrund, das ist überhaupt gar kein Problem. Ich kümmere mich mal um den Verkehr und wir gucken, wie weit wir kommen. So, die Staus mit den längsten Wartezeiten um kurz nach 12. Die Autobahn 2, wenn es ein bisschen lauter wird, das sind die Kollegen, die den Bildschirm gerade abmontieren. Autobahn 2 Hannover-Dortmund zwischen Kreuz Bielefeld und Reda-Wiedenbrück. 1 Stunde dauert's länger, 8 Kilometer Stau. Wenn ich langsamer lese, dann ist besser für euch, ne? Gut, dann die 3, Köln Richtung Oberhausen, zwischen Dreieck Langenfeld und Solingen, da haben wir eine Sperrung. Da wird nach einem LKW-Unfall gerade eine Ölspur beseitigt, 3 Kilometer Stau. Die 3, Köln Richtung Oberhausen, zwischen Solingen und Kreuzhilden, eine 1/2 Stunde, 5 Kilometer Stau. Im Kreuzhilden ist die Verbindung zur 46 nach einem LKW-Unfall gesperrt, bis 15 Uhr. Dann die 42, Kamp-Lennfort-Dortmund, zwischen Duisburg-Bekerwerth und Kreuz-Duisburg-Nord, 20 Minuten, 3 Kilometer Stau. Die 52, Düsseldorf nach Essen, zwischen Essen-Süd und Dreieck-Essen-Ost, 20 Minuten, 2 Kilometer Stau nach dem Unfall. Und falls ihr jetzt, ich kenne euch ja, ihr schreibt gleich, wie kann er denn jetzt das alles vorlesen, wenn der Bildschirm rot ist? Das ist ein anderer Bildschirm.
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0: So, jetzt ist die einzige Möglichkeit, Lars, ich könnte ja noch rüberkommen zu dir.
12: Meine Bildschirme funktionieren.
0: Das Problem ist, dass ich dann aber mit meinen kurzen Händen nicht mehr an das Mischpult hier komme.
12: Wenn du mir sagst, welche Knöpfe man drücken muss, kannst du auf Zuruf sagen, Musik starten, dann mache ich das und du liest von mir vor.
0: Sollen wir tauschen?
12: Ja, los.
0: Pass auf, dann komm mal rüber.
12: Ja, warte.
0: So, du kommst rüber. Das ist dieser Knopf hier.
12: Ja.
0: Der, da musst du drücken, wenn ich fertig bin.
12: Wo, der hier? So. Der, auf Start.
0: Nimm hier, dann kannst du dir mal das hier.
12: Ja, nehme ich. Okay, toll. So. Start, ne? Nehme ich mal an. Ich drücke dann auf Start.
0: So, pass auf. Jetzt wunderbar, das funktioniert. Das, jetzt sehe ich, das Bett hat noch 10 Sekunden. Und dann müsstest du bitte auf den Regler B da drücken.
12: Soll ich den Song ansagen? Dann musst du mir sagen, welcher Song kommt.
0: Ja, das ist der grüne. Den kannst du jetzt ansagen. So, Solo steht da.
12: Clean Solo. Bandit. Alles klar. So geht's los.
0: So. Wenn ich jetzt noch Wetter könnte, ne?

0: verstehe es ja nicht, ne? Also warum immer noch Leute im Rhein baden gehen, ne? Es ist doch verboten. Und das nicht, weil dem Ordnungsamt langweilig ist, sondern weil es einfach gefährlich ist. Und dann müssen wieder die Jungs und Mädels von der Rettungsstelle kommen.
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0: Ja, in diesem Fall die Damen und Herren von der DLRG in Essen. Der Andreas ist da, der Bezirksleiter. Grüß dich.
2: Ja, hallo, grüß dich.
0: Wobei wir ja bei euch, Essen ist ja jetzt weniger der Rhein, sondern mehr die Ruhr, ne? Und da kann man ja schön baden, oder?
2: Mehr die Ruhr. In der Ruhr kann man tatsächlich nur an einer ausgewiesenen Stelle baden. Aha. Am Seaside Beach, das ist so ein Schwimmbad. Und da gibt es auch eine Badestelle in der Ruhr, wo es erlaubt ist.
0: Da sagst
2: aus
0: du
2: gutem Grund nur da.
0: Da habe ich nämlich auch tatsächlich ein Bild vor Augen. Und das ist sehr idyllisch an dieser Stelle, ne?
2: Ja, absolut.
0: Ja, wie ist denn eigentlich eure Arbeit? Es gab ja mal hier die Fernsehserie Baywatch, ne? Mit Spürkugel. Wir haben es ja alle vor Augen. Ist das so ein Wochenenddienst bei euch?
2: Ich bin tatsächlich auch schon dabei gewesen, als das mit Baywatch anfing. Das war so ein Hype damals tatsächlich, aber es ist bei uns schon ganz nett, muss man sagen. Also wir sind ehrenamtlich unterwegs an den Gewässern. In Essen ist es der Baldener See und da sind wir in den gesamten Monaten von März bis ja fast in den Dezember rein, jedes Wochenende auf der Wache und verbringen wir so unsere Zeit und passen auf die Leute auf die Wassersporttreibenden und so weiter.
0: Und das war das Wichtige, ihr passt auf die Leute auf, ihr passt auf uns auf und ne, wir sind ja immer hier mit erhobenem Zeigefinger unterwegs. Ich finde das auch manchmal so unangenehm, wenn man den Leuten mal sein Ähnchen in reingehen und jetzt, Ruhe hast du auch angesprochen, natürlich, klar, auch da nur an den definierten Stellen. Ja. Sag's bitte nochmal, warum ist das so tückisch? Warum ist einfach Nein ein Nein?
2: Ja, also es gibt ganz unterschiedliche Gefahrenquellen bei den freien Gewässern, wie wir sie ja nennen. Und das ist natürlich zum einen die Strömung, Unterströmung. Aber man sieht auch immer nur auf die Wasseroberfläche. Man kann ja gar nicht erkennen, was ist denn da drunter? Sind da Steine? Sind da irgendwelche Scherben? Oder wie tief ist es dort überhaupt? Also es gibt ja auch viele, die springen von irgendwelchen alten Brücken runter. Und das ist natürlich wirklich lebensgefährlich, kann man nicht anders sagen. In Essen gab es am letzten Wochenende gerade einen tödlichen Badeunfall, sehr tragisch, mit einem 14-jährigen Jungen.
0: Ja, und das sind die Dinge, die wir dann berichten müssen. Und das wollen wir eigentlich nicht. Wir wollen nur die Sonne genießen, das schöne Wetter. Und hey, wir wollen euch mal Danke sagen für das, was ihr tut, für dein Team. Und es ist ja nicht nur der Landesteil, der bei euch jetzt eine Rolle spielt in Essen, sondern es ist Rhein-Ruhr überall, wo ihr am Start seid, wo die DLRG aufpasst, dass mit uns nichts passiert. Wenn wir uns mal wieder vertun, ne? Was man sich überschätzt oder sowas, dann seid ihr zur Stelle. Danke dafür, danke an euer Team und dafür, dass ihr das macht, kriegt ihr von uns so eine kleine virtuelle Medaille und das ist das WDR2-Team des Tages an diesem Mittwoch.
2: Ja, wir freuen uns sehr. Vielen, vielen Dank. Ich werde es weitergeben.
0: Sag schnell weiter in der Dienststelle laut aufdrehen, weil ich würde hier einmal Sarah Larsen für euch rausholen. Lasch live. Ja.

Ed Sheeran, Girl by Girl. Ich glaube, manch einer kennt das aus dem Büro, ne? Vier-Augen-Prinzip. So, jemand anders checkt nochmal, damit man im Zweifel nachbessern kann. Es gibt's auch musikalisch, heißt dann da Vier-Ohren-Prinzip. Haben die Nightcrawlers so gemacht. Push the Feeling, 94, Riesenhit in den europäischen Charts. Aber dieser Song, der hatte schon so ein bisschen was hinter sich. Das Original, ja, das ist schon ein bisschen älter und war so eine jazzige Disco-Nummer. Ganz anders, ne? Und dümpelte da irgendwo in den unteren Chartregionen in Großbritannien rum. Allerdings hat sich dieser Song dann Mark Kitchen geschnappt, Musikproduzent, und hat daraus einen Remix gemacht. Und der ist in den Clubs wahnsinnig gut angekommen. Hat er 2 Jahre später auf Single rausgebracht, alle haben den gefeiert. Nur, dass man das fast ein bisschen unter den Teppich kehren wollte. Irgendwie so die Strategie, man redet einfach nicht drüber. Vor 5 Jahren gab es dann nochmal eine neue Version, hieß dann Friday. Jetzt haben wir also ziemlich viele Versionen von dem eigentlichen Song, den wir spielen wollen. Nämlich, wir nehmen die goldene Mitte aus den 90ern. Push the Feeling. Das ist jetzt unser 90er der Stunde von den Nightcrawlers.

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6: Um 12.30 Uhr mit Edda Damöhler. Guten Tag.
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6: Die mutmaßliche frühere RAF-Terroristin Daniela Klette ist zu 13 Jahren Haft verurteilt worden wegen mehrerer Raubüberfälle. Das Landgericht Verden sah es als erwiesen an, dass die heute 67-Jährige mit zwei Komplizen jahrelang Geldtransporter und Supermärkte überfiel, um ihr Leben im Untergrund zu finanzieren. Das Trio erbeutete mehr als 2 Millionen Euro. Wirtschaftsexperten haben ihre Prognose für dieses Jahr deutlich gesenkt. Das unabhängige Gremium erwartet in diesem Jahr nur noch 0,5% Wachstum statt zuletzt 0,9%. Die sogenannten Wirtschaftsweisen nannten die gestiegenen Energiepreise wegen des Iran-Kriegs als Hauptgrund, kritisierten aber auch die steigenden Sozialabgaben. Israel hat nach eigenen Angaben den mutmaßlichen Kommandeur des bewaffneten Arms der Hamas getötet. Mohammed Odeh soll erst kürzlich ernannt worden sein, als sein Vorgänger getötet worden war. Israel betrachtet Odeh als einen Drahtzieher des 7. Oktober 2023, an dem die radikal-islamische Hamas mehr als 1000 Israelis tötete und hunderte Menschen entführte. In Deutschland ist die Zahl der Superreichen gestiegen. Eine Unternehmensberatung hat veröffentlicht, dass im vergangenen Jahr etwa 1.100 dazugekommen sind. Superreich ist, wer mehr als 86 Millionen Euro besitzt. Demnach besitzen rund 5.000 Menschen in Deutschland mehr als ein Viertel des ganzen Vermögens hier. Das war WDR aktuell.
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7: Für das Bergische Land mit Joscha Weidenfeld. Guten Tag. Das Höheninterventionsteam der Wuppertaler Polizei trainiert gerade an der Müngstener Brücke. Das Szenario: Aktivisten, die sich in der Höhe festgekettet haben, müssen sicher wieder runterkommen. Inke Köster ist vor Ort. Wie müssen wir uns das vorstellen?
8: Ein Beamter der Klettertruppe mimt den Aktivisten. In etwa 80 Metern Höhe hat er sich an den Metallstreben der Münchner Brücke festgemacht. Das Problem, so lautet das Einsatzszenario, sein Equipment ist mangelhaft. Er kommt weder vor noch zurück. Und das Höheninterventionsteam hat nun die Aufgabe, ihn möglichst schnell zu befreien. Solche Übungseinheiten werden immer wichtiger, hat mir ein Polizeisprecher gesagt, weil sich Protestaktionen heutzutage gerne mal in die Höhe verlagern, wie zum Beispiel im Hambacher Forst. Die Kletterer gehören zur technischen Einsatzeinheit der Polizei und davon gibt es drei in NRW. Eine ist in Wuppertal stationiert.
7: Im Prozess um die Messerattacke in einem Bus des Schienenersatzverkehrs Mitte Februar hat der Angeklagte ein Geständnis abgelegt. Rüdiger Knössel, WDR 2 Wuppertal.
9: Laut Anklage soll er im Bus in Höhe Wuppertal zwei andere junge Männer attackiert und schwer verletzt haben. Nach einem Streit zweier Gruppen junger Leute, der schon beim Einsteigen in Düsseldorf begonnen habe, so seine Erklärung. Er habe zum Messer gegriffen, der sich und seinen Kumpel bedroht gefühlt habe. Die Staatsanwaltschaft wirft dem Wuppertaler dagegen versuchten Mord vor, denn er habe die Männer hinterrücks attackiert. Laut einem Gutachten war der 19-Jährige in jener Nacht nicht nur erheblich alkoholisiert, sondern stand auch unter dem Einfluss von Cannabis und Kokain.
7: Und jetzt fehlt noch das Wetter und das hat Verena Leindecker aus dem WDR 2 Wetterstudio.
10: Hallo, der Nachmittag bleibt genauso freundlich wie der Vormittag mit nur lockeren Wolken, wenn überhaupt. Dazu bekommen wir meistens 22 bis 24 Grad. Morgen sieht's ähnlich aus. Am Freitag wird die Luft wieder heißer und schwüler mit ersten Wärmegewittern am Nachmittag.
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11: Ja, das ist schon einigermaßen komisch, wenn der Bildschirm plötzlich schwarz wird, wobei es eigentlich ja gekrüsseltes Rot war. Das hat doch Lücken, ist doch so ein Paniksignal aus. Aber mittlerweile ist ja alles ausgetauscht und hier klare Sicht auf freie Fahrt. also fast, um 12.35 Uhr die Staus mit den längsten Wartezeiten. Autobahn 2 Hannover-Dortmund zwischen Kreuz Bielefeld und Reda-Wiegenbrück. Immer noch eine Stunde, 8 Kilometer Stau. Wegen Bergungsarbeiten ist nur ein Fahrstreifen frei. Dann die 3 Köln-Oberhausen zwischen Dreieck-Langenfeld und Kreuz-Hilden. Eine Sperrung. Da wird nach einem LKW-Unfall eine Ölspur beseitigt. 8 Kilometer Stau. Die 40 Venlo-Duisburg zwischen Grenzübergang Strahlen und Wachtendonk. Halbe Stunde, 8 Kilometer Stau. Markierungsarbeiten. Die 40 Duisburg-Essen zwischen Mülheim-Heimaterd und Essen-Frillendorf, 20 Minuten, 7 Kilometer Stau. Und die 52 Düsseldorf-Essen zwischen Essen-Süd und Dreieck-Essen-Ost, eine halbe Stunde, 3 Kilometer Stau nach einem Unfall.
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11: So, wer kann, der macht kurz Mittagspause, ab raus in die Sonne.

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0: Der Titel hat auch irgendwie sowas Verstaubtes, ne? Nicht wegen Alter, ich finde, der hat sowas, so einen Western-Charakter. Mark Ronson, Miley Cyrus, Nothing Breaks Like a Heart. Ist ja auch ein bisschen staubige Prärie. Die staubige Prärie des Westens, 28 Grad, genau die richtige Zeit für die Mittagspause. Schöner kann es ja eigentlich gar nicht werden, ne? Ich meine, gut, die wenigsten können jetzt während der Arbeit mal eben... Gut, aber vielleicht der ein oder andere schon. Es ist und bleibt Badewetter im Westen. Bis Ende der Woche sieht alles tutti aus.
1: Also letzte Woche sind wir noch in Winterjacke rumgelaufen und jetzt Boardshort, T-Shirt und die Leute kommen raus.
0: Ja, Winterjacke. Die kann jetzt weg. Es ist Sommer im Westen, am Bleibtreusee, bei Brühl zum Beispiel. Da gibt es Sonne satt und sehr glückliche Menschen.
2: In Deutschland ist das schon ziemlich geil.
3: Ich bin sehr glücklich, wenn das Wetter so ist wie gerade.
2: Hauptsache es ist warm und dann macht auch die Laune schon was mit dir.
0: Ja, aber ist nicht nur an den Seen toll im Westen. Natürlich auch, hey, Freibadwetter. Freibad. In Grefrath zum Beispiel.
4: Ich find's richtig cool, vor allem hier bei dem sonnigen Wetter. Ich habe mich auch schon mit Freunden hier verabredet, dass wir hier zusammen alle hingehen. Das haben wir sogar auch in der Klasse und so besprochen. Weil bei dem coolen Wetter, da kann man sich das nicht entgehen lassen.
0: Ja, aber es gibt ja auch Menschen, die sollen ein bisschen wasserscheu sein. Also, aber hier geht auch, so wie Sarah das genießt.
5: Meistens geht man halt irgendwie raus, was trinken, in einer Bar oder so. Aber dann sitzt man halt auch draußen. Das kann man halt nur bei gutem Wetter machen. Und das Beste, man braucht keine Jacke mehr.
0: Ja, oder Tretboot fahren. Klingt ein bisschen spießig, ist aber auch voll schön. Zum Beispiel hier auf der Bruchertalsperre.
6: Ich bin heute tatsächlich das erste Mal Tretboot gefahren. Und ich finde es einfach cool, dass man mal die Brucher erkunden kann.
7: Also manchmal fühlt sich das schon an wie so ein kleiner Urlaub, wenn man so mitten auf der Brucher ist.
0: Also egal, ob im Wasser, im Café um die Ecke, Mittagspause, genießt das schöne Wetter. Und die passende Musik gibt's von mir jetzt obendrauf.
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0: Was soll das? Ralf Günther ist da.
1: Was war das denn? Ist da gerade ein Ferrari vorbeigefahren?
0: Ja, der neue Lutscher, aber der klingt nicht so.
1: Das ist so ein Ding, ne? Also worüber unterhalten sich Moderatoren, wenn die Musik läuft? Also wir beide unterhalten uns über den neuen Ferrari
0: Lutscher. Über Autos, die sie sich eh nicht leisten können.
1: Ja, genau. Also, können wir uns nicht leisten, aber also wir finden das Design des neuen Elektro-Ferrari.
0: Das geht doch gar nicht. Wer hat denn...
1: Das kannst du so nicht sagen. Also du kannst vielleicht sagen... Es ist zweifelhaft oder mir gefällt es nicht. Aber du kannst doch jetzt nicht sagen, geht gar nicht.
0: Doch, ich kann sagen, dass ich das scheiße finde. Nee, das geht wirklich nicht. Also, schau mal, der kleine Johannes, der Achtjährige. Ja. Guck mal, Papa, da ist ein Ferrari Testarossa. Hat man einmal in seinem Leben gesehen. Mhm. Legendäres Design. Und dann kommt jemand und was ist das für ein Matchbox-Auto?
1: So, und dafür bin ich ja da im WDR 2 Mittagsmagazin, um wieder ausgeglichenen Journalismus ins Radio zu bringen. Mach du mal Feierabend.
0: So, es reicht dann wohl auch, ne? Johannes Simon ist raus. Bis moin. Ist der hässlich?

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9: Die Nachrichten mit Edda Dammöller. Guten Tag.
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9: Die sogenannten Wirtschaftsweisen haben bei der Vorstellung ihres Gutachtens dringende Sozialreformen angemahnt.
10: Nach aktualisierten Vorausberechnungen des Sachverständigenrates werden die Sozialversicherungsbeiträge ausgehend von mittlerweile 42,3% bei unverändertem Recht weiter steigen.
9: Daraus folgt für den Wirtschaftsweisen Martin Werding, es muss schnell etwas unternommen werden, damit die Beiträge in der Sozialversicherung nicht weiter ansteigen. Philipp Eckstein, WDR Berlin.
11: Da haben die Wirtschaftsweisen auch wirklich nochmal Druck gemacht bei ihrer Pressekonferenz. Die Vorsitzende Monika Schnitzer sagte, der Handlungsdruck ist massiv, denn wenn man jetzt die Sozialversicherungssysteme nicht reformieren wird, dann würden sie teurer werden. Das würde für die Bürgerinnen und Bürger bedeuten, dass sie weniger Geld für Konsum hätten. Für die Unternehmen würde es bedeuten, dass sie höhere Abgaben haben und beides sei schlecht für die Wirtschaft. Also man kann sagen, die Wirtschaftswissenschaftlerinnen und Wissenschaftler aus diesem Beratergremium fordern jetzt schnelle Reformen und sie haben auch deutlich gemacht, das bedeutet vor allem auch Einschnitte, also Kürzungen.
9: Die mutmaßliche frühere RAF-Terroristin Daniela Klette ist zu 13 Jahren Haft verurteilt worden. Das Landgericht Verden in Niedersachsen sah es als erwiesen an, dass sie ihr Leben im Untergrund jahrelang durch Raubüberfälle finanzierte. Worum es geht, beschreibt Helmut Eickhoff für WDR aktuell.
12: Es geht da um Überfälle auf Geldtransporter, auf Kassenbüros in Supermärkten. Die Taten waren offenbar genauestens durchgeplant, ist auch während des Prozesses immer wieder dargelegt worden. So sind zum Beispiel in Klettes Wohnung Skizzen von Tatorten gefunden worden. Dort haben die Ermittler auch Waffen sichergestellt, die teils bei den Überfällen auch zum Einsatz kamen. So ist bei einem Überfall in der Nähe von Bremen auf einen Geldtransporter geschossen worden. Das wertet die Staatsanwaltschaft als versuchten Mord. Aber das Gericht, das sieht das anders und hat das während des Prozesses auch schon durchblicken lassen. Es soll auch zwei Komplizen gegeben haben, Burkhard Garwig und Ernst Volker Staub. Sie gelten ebenfalls als frühere RAF-Terroristen. Beide sind aber weiter auf der Flucht.
9: Weitere Meldungen im Überblick. Die Bundesregierung will das Baurecht modernisieren, um den Wohnungsbau zu beschleunigen. Das Kabinett hat einen entsprechenden Gesetzentwurf auf den Weg gebracht. Planungsverfahren sollen digitaler, kürzer und für die Bürger verständlicher werden. Der Wohnungsbau häufiger Vorrang bekommen vor Straßenbau oder Umweltschutz. Die Verbraucherzentralen in NRW sind immer häufiger gefragt. Bei der Vorstellung des Jahresberichts in Düsseldorf hieß es, dass es vergangenes Jahr rund 12.000 mehr Anfragen von Verbrauchern gab als im Jahr davor, häufig wegen Problemen mit Online-Shops. In NRW ist ein weiterer Generalschlüssel eines Gefängnisses verschwunden. Laut einem Bericht des Justizministeriums wurde er aber wohl nicht gestohlen und berechtigt nicht dazu, die Haftanstalt zu verlassen. Vor 3 Wochen war bekannt geworden, dass Generalschlüssel der JVA Euskirchen manipuliert worden waren. Daraufhin sollten alle anderen Gefängnisse in NRW ihre Bestände prüfen.
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9: Am Möhnesee in Westfalen sind heute Polizeitaucher im Einsatz. Sie suchen nach weiterer Munition, nachdem unter einer Brücke dort schon Munition gefunden worden war. Heinrich Buttermann war für WDR aktuell vor Ort.
4: Hier direkt unterhalb der Brücke gehen die Taucher ins Wasser in den Möhnesee. Bis zu 15 Meter ist er hier an dieser Stelle tief und man weiß ja noch nicht genau, was man findet. Also Zeugen haben gestern Munition gefunden. Offensichtlich handelt es sich dabei um Manövermunition der Bundeswehr. Aber auch das ist noch nicht endgültig bestätigt. Also im Moment wartet man hier ab, ob es weitere Funde geben wird. Und alle sind schon ein bisschen gespannt, was der Möhnesee da so hergeben wird.
9: Und das war WDR aktuell.
13: Und wie geht's mit dem Wetter weiter? Lars Schmidt aus unserer WDR 2 Wetterredaktion.
14: Wie gewohnt, nur nicht mehr ganz so heiß. Also wir haben auch heute wieder ganz viel Sonne, nur ganz wenige Wolken. Meistens ist der Himmel strahlend blau. Temperaturen heute Nachmittag, die erreichen noch in Minden 22, in Olpe 24 und in Jülich 28 Grad. Ja, morgen machen wir einfach so weiter. Viel Sonne, wenig Wolken. Temperaturtechnisch bleiben wir auch ähnlich bei 22 bis 27 Grad.
13: Es ist 13.05 Uhr.
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13: Die Staus mit den längsten Wartezeiten. Autobahn 2 Hannover Richtung Dortmund zwischen dem Kreuz Bielefeld und Rheda-Wiedenbrück. Etwa eine Stunde dauert es hier aktuell länger. 8 Kilometer Stau. Wegen Bergungsarbeiten ist da nur ein Fahrstreifen frei. Die A3 Köln Richtung Oberhausen ist zwischen dem Dreieck Langenfeld und dem Kreuz Hilden bis voraussichtlich 15 Uhr heute Nachmittag gesperrt. Da wird nach einem LKW-Unfall eine Ölspur beseitigt. 8 Kilometer Stau. A40 Venlo Richtung Duisburg zwischen dem Grenzübergang Strahlen und Wachtendonk 20 Minuten länger, 7 Kilometer Stau wegen Markierungsarbeiten, ein Fahrstreifen ist aber frei. A40 Duisburg Richtung Essen zwischen Mülheim-Heißen und Essen-Frillendorf, halbe Stunde länger, 7 Kilometer und die 52 Düsseldorf Richtung Essen zwischen Essen-Süd und dem Dreieck Essen-Ost, etwa 30 Minuten plus bei 3 Kilometern Stau nach einem Unfall. Euch eine gute Fahrt.
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13: So, das Geld ist verteilt, der 120 Millionen Euro Jackpot ist geknackt, die Kohle geht nach Tschechien. Dazu haben noch ein paar Leute in der zweiten Gewinnklasse rund 4 Millionen abgesahnt. Einer geht auch nach NRW, also da schon mal Glückwunsch. Ich habe auch gewonnen, Lars.
14: Ja, was hast du gewonnen?
13: Ich habe 10 Euro geholt.
14: Ja, das ist gut, dann kannst du doch mal einen Kaffee ausgeben.
13: Habe ich direkt reinvestiert, 2 belegte Brötchen, ein Kaffee und noch einen für dich.
14: Ja, gerne, okay. Aber wo hast du das gekauft? 2 belegte Brötchen, 10 Euro, das gibt's doch nirgendwo mehr.
13: Ich habe sie mir selber belegt.
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0: dachte zuerst, hey, die Kelly Family. Nee, ist Rednecks im WDR 2 Musikmix. Wish You Were Here. Hier ist das WDR 2 Mittagsmagazin. Wir sprechen über Wohnungssuche. Es ist weiter ein schwieriges Thema in beliebten Städten und Wohnlagen. Es wurde jahrelang zu wenig gebaut in Deutschland. Investoren haben sich zurückgehalten. War irgendwie doch zu viel Risiko, zu viele Vorschriften, dazu langsame Baugenehmigungen. Deswegen wurde wenig gebaut. Und heute hat das Bundeskabinett das sogenannte Baugesetzbuch Upgrade beschlossen. Was steht drin? Also das Herzstück ist, Wohnungsbau bekommt rechtlichen Vorrang. Das heißt, sogar vor Denkmal- und Naturschutz, wenn Wohnraum in irgendeinem Gebiet wirklich dringend gebraucht wird. So, wird jetzt alles einfacher? Wird alles schneller? Darüber sprechen wir im WDR 2 Mittagsmagazin mit Felix Packlepper, Hauptgeschäftsführer des Verbands Deutsches Baugewerbe. Einen schönen guten Tag.
1: Hallo Herr Günther, grüß Sie.
0: Was sagen Sie zur Reform?
1: Das ist ein guter Tag für den Wohnungsbau, weil damit tatsächlich der Wohnungsbau schneller werden kann. Die Bauleitplanung wird schneller. Bislang braucht die ungefähr 10 Jahre. Mit der Novelle kann die auf 2 Jahre runtergehen. Es wird digitalisiert, Fristen werden verkürzt. Wir glauben, dass das ein guter Schritt ist, um den Wohnungsbau in Deutschland schneller zu machen.
0: So, schneller, da machen wir jetzt mal einen Haken dran. Aber wird das dann auch für alle etwas günstiger? Wenn ich mir die Mieten anschaue, so eine Neubauwohnung, die werden selten unter 25 Euro pro Quadratmeter Kaltmiete angeboten, weil die Vermieter sonst Minus machen, sind wir mal ehrlich, bei den hohen Baukosten. Also gehen die Baukosten auch runter?
1: Nein, die Baukosten gehen durch dieses Gesetzgebungsvorhaben nicht runter. Wir reden hier nur über Schnelligkeit in der Planung und der Genehmigung von Bauvorhaben im Wohnungsbau. Wir reden nicht über die eigentlichen Kosten im Wohnungsbau.
0: Was würde denn Bauen und am Ende dann auch Mieten günstiger machen aus Ihrer Sicht?
1: Also wir haben insgesamt in Deutschland zu wenig Wohnungsbau. Uns fehlen im Schnitt 100.000 Wohnungen im Jahr, die gebaut werden müssen. Das Bauen ist zu teuer. Seit ungefähr 10 Jahren hat sich der Wohnungsbau um 50% verteuert. Das können die Menschen sich im Moment nicht leisten. Dazu kommt natürlich kriegs- und Corona-bedingt gestiegene Materialpreise. 2/3 aller Wohnungen werden von privaten, ich sag mal, Häuslebauern in Auftrag gegeben. Und die brauchen jetzt eine vernünftige Zinsstütze über die KfW.
0: Schauen Sie als Baugewerbe auch auf so Faktoren wie den demografischen Wandel, den Wegzug von Migranten und Flüchtlingen zurück in die Heimat? Ist denn überhaupt sicher, dass wir so viel neuen Wohnraum brauchen auf lange Sicht?
1: Also wir haben in den letzten 3 Jahren eine Nettozuwanderung gehabt von 3 Millionen Menschen. Und wir sehen im Moment gerade in den Ballungsräumen, aber auch in den Studentenstädten, dass der Wohnungsbedarf erheblich ist. Das hat natürlich auch was mit einem veränderten Wohnverhalten zu tun. Ich sag mal, in den 60er Jahren hatten wir pro Bewohner 17 Quadratmeter in der Wohnung. Heute sind es über 50. Wir haben mehr Single-Haushalte. Von daher brauchen wir mehr Wohnungen, auch natürlich in einem anderen Zuschnitt. Ob wir tatsächlich deutlich weniger Menschen in den nächsten Jahren haben, das wagen wir zu bezweifeln. Vor 15 Jahren hat man gesagt, wir gehen von 80 Millionen auf 75 Millionen Menschen runter und man hat im Grunde genommen sämtliche Förderung, auch steuerliche Förderung im Wohnungsbau eingestellt und jetzt sind wir bei knapp 85 Millionen Einwohnern in Deutschland. Also da wäre ich vorsichtig bei solchen Prognosen.
0: Das Baugesetzbuch-Upgrade des Bundeskabinetts, schon mal ein gutes Signal für die Bauindustrie, sagt Felix Packlepper, Hauptgeschäftsführer des Verbands Deutsches Baugewerbe. Vielen Dank.
1: Sehr gerne.
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0: Rob Thomas. Im WDR 2 Musikmix sein Hit Little Wonders für euren Mittwochnachmittag, an dem wir weiter die Sonne genießen. Und dazu diesen Sound hier. Sonnencreme geht natürlich auch als Spray, natürlich. Oder um über die Haut die Sonnencreme zu rollen. Es gibt auch so Roll-Ons. In durchsichtig, in kalkweiß, in hellblauer Sonnencreme gibt es auch. Mit Selbstbräuner, all das. Und dann jeden Sommer immer der Ruf aus dem Badezimmer, ne? Ist die Sonnencreme vom letzten Jahr denn eigentlich noch gut? Ist die, da steht, das ist nicht mehr haltbar. Ganz kurze Antwort ist, nein. Nicht gut. Eigentlich ab in den Müll, sagt Philipp Held von der Verbraucherzentrale NRW.
1: Nach einem Jahr wäre es schon auch gut, die Sonnencreme zu wechseln. Hat verschiedene Gründe. Zum Beispiel gibt es einen UV-Filter, das Octocrylen, das sich auch einfach zersetzt und dann dummerweise in einen wahrscheinlich krebserregenden Stoff zerfällt. Und den möchte man natürlich nicht auf der Haut haben.
0: Nein, wollen wir nicht. Heute ist der Tag der Sonnencreme. 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
6: Um 13.30 Uhr mit Edda Dammöhler. Guten Tag.
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6: Die Bundesregierung will das Baurecht modernisieren, um den Wohnungsbau zu beschleunigen. Das Kabinett hat einen Gesetzentwurf dazu auf den Weg gebracht. Planungsverfahren sollen digitaler, kürzer und verständlicher werden. Der Wohnungsbau häufiger Vorrang bekommen vor Straßenbau oder Umweltschutz. Kommunen sollen sogenannte Schrottimmobilien künftig unter Umständen sogar enteignen können. Wirtschaftsexperten haben ihre Prognose für dieses Jahr deutlich gesenkt. Das unabhängige Gremium erwartet nur noch 0,5% Wachstum statt zuletzt 0,9. Die sogenannten Wirtschaftsweisen nannten die gestiegenen Energiepreise wegen des Iran-Kriegs als Hauptgrund, kritisierten aber auch die steigenden Sozialabgaben. Die mutmaßliche frühere RAF-Terroristin Daniela Klette ist zu 13 Jahren Haft verurteilt worden, wegen mehrerer Raubüberfälle. Das Landgericht Verden sah es als erwiesen an, dass Klette mit zwei Komplizen jahrelang Geldtransporter und Supermärkte überfiel, um ihr Leben im Untergrund zu finanzieren. In Laos in Südostasien sind 5 Menschen gerettet worden, die mehr als eine Woche in einer überfluteten Höhle eingeschlossen waren. Sie hatten dort nach Gold gesucht. Kurz nachdem sie die Höhle betreten hatten, löste Regen eine Sturzflut aus, die den Rückweg blockierte. Nach 2 Menschen wird in der Höhle noch gesucht. Das war WDR aktuell.
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7: Für das Bergische Land mit Joscha Weidenfeld. Guten Tag. Die A3 ist gerade zwischen dem Kreuz Langenfeld und dem Kreuz Hilden in Fahrtrichtung Oberhausen gesperrt. Grund ist ein LKW-Unfall, bei dem Öl ausgelaufen ist. Die Reinigung der Fahrbahn dauert voraussichtlich noch bis 15 Uhr, schätzt die Polizei. Der Verkehr wird am Kreuz Langenfeld auf die A542 umgeleitet. Gleichzeitig ist am Kreuz Hilden die Auffahrt auf die A46 gesperrt, ebenfalls wegen eines LKW-Unfalls. Das Höheninterventionsteam der Wuppertaler Polizei trainiert gerade an der Müngstener Brücke. Das Szenario: Aktivisten, die sich in der Höhe festgekettet haben, müssen sicher wieder runterkommen. Inke Köster, WDR 2 Solingen.
8: Ein Beamter der Klettertruppe mimt den Aktivisten. In etwa 80 Metern Höhe hat er sich an den Metallstreben der Müngstener Brücke festgemacht. Das Problem, so lautet das Szenario, sein Equipment ist mangelhaft. Er kommt weder vor noch zurück und das Höheninterventionsteam hat nun die Aufgabe, ihn möglichst schnell zu befreien. Solche Übungseinheiten werden immer wichtiger, hat mir ein Polizeisprecher gesagt, weil sich Protestaktionen heutzutage gerne mal in die Höhe verlagern, wie zum Beispiel im Hambacher Forst. Die Kletterer gehören zur technischen Einsatzeinheit der Polizei. Davon gibt es 3 in NRW. Eine ist in Wuppertal stationiert.
7: Die Umgestaltung des ehemaligen Wuppertaler Fernmeldeamtes ist einen kleinen Schritt weiter. Die Immobiliengruppe, die das Haus von der Deutschen Telekom gekauft hat, hat jetzt einen Bauantrag bei der Stadt eingereicht. Demnach sollen in dem Gebäude in Wuppertal-Elberfeld Büros und Wohnungen entstehen. Das Gebäude in Wuppertal steht schon länger leer und unter Denkmalschutz. Das bedeutet Auflagen. Einen genauen Zeitplan für den Umbau des Wuppertaler Fernmeldeamtes nennt die Immobiliengruppe nicht. Und jetzt das Wetter mit Verena Leindecker.
9: Hallo, der Nachmittag bleibt genauso freundlich wie der Vormittag mit nur lockeren Wolken, wenn überhaupt. Dazu bekommen wir auf den Höhen 23 und an der Wupper 26 Grad. Morgen wird's ähnlich, am Freitag wird die Luft wieder heißer und schwüler mit ersten Wärmegewittern ab dem Nachmittag.
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2: Hier sind die Staus mit den längsten Wartezeiten um 13.34 Uhr. Die Autobahn 2 Hannover Richtung Dortmund zwischen dem Kreuz Bielefeld und Reda-Wiedenbrück. Etwa eine Dreiviertelstunde plus bei 8 Kilometern. Stau wegen Bergungsarbeiten ist da, nur ein Fahrstreifen frei. Die A3 Köln Richtung Oberhausen ist zwischen dem Dreieck Langenfeld und dem Kreuz Hilden bis voraussichtlich 15 Uhr, also noch rund anderthalb Stunden gesperrt. Da wird nach einem LKW-Unfall eine Ölspur weggemacht. 8 Kilometer aktuell. A4 Köln Richtung Aachen zwischen Elsdorf und Merzenich 15 Minuten plus bei 5 Kilometern Stau. A40 Venlo Richtung Duisburg zwischen dem Grenzübergang Strahlen und Wachtendonk 20 Minuten länger, 7 Kilometer Stau. Markierungsarbeiten in diesem Bereich, deswegen nur ein Fahrstreifen frei. Und die 43 Münster Richtung Wuppertal zwischen Recklinghausen-Herten und dem Kreuz Herne, Viertelstunde obendrauf bei 2 Kilometern Stau. 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
2: Guten Tag.

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Neuer Hit für Mark Forster. Ein Lied. So heißt der Song. Ein Lied. Es ist 13.42 Uhr. Hier ist das WDR 2 Mittagsmagazin an diesem Mittwoch. Ihr habt es gehört, bei uns sind WDR aktuell 13 Jahre Haft für Daniela Klette. Dieses Urteil ist heute Vormittag am Landgericht in Verden in Niedersachsen gefallen. Daniela Klette, wer war das nochmal? Ehemaliges Mitglied der Terrororganisation Rote Armee Fraktion, kurz RAF, vor 2 Jahren festgenommen. Die letzten wohl 20 Jahre lang hatte sie in Berlin-Kreuzberg gewohnt, unter anderem Namen. In ihrer Wohnung wurden Waffen, viel Bargeld und viel Gold gefunden. Und im Prozess

0: Es ging es gar nicht um ihre linksextremistische Vergangenheit, sondern um Raubüberfälle und eben um diesen Waffenbesitz. Bertil Starke, WDR 2 Verden. Wie hat das Gericht das Urteil heute, 13 Jahre Haft, begründet?
1: Ja, für den Richter hier am Landgericht in Verden ist die Beteiligung Klettes an zahlreichen Raubüberfällen unstrittig. Es wurden DNA-Spuren von ihr in Fluchtautos gefunden. Sie hatte zu Hause Skizzen der Tatorte gelagert. Auch das wurde dann in ihrer Wohnung gefunden. Ja, und deswegen ist es für das Gericht tatsächlich unstrittig, dass sie an mehreren schweren Raubüberfällen beteiligt war. Die Beute mehrere Millionen Euro und damit finanzierte sie sich eben das Leben im Untergrund. Und nicht nur ihr Leben wurde dadurch mutmaßlich finanziert, denn das Landgericht Verden sieht Klette als Teil eines Trios. Zudem gehören auch Burkhard Garwick und Ernst Volker Staub. Beide sind weiter auf der Flucht und beide sollen ja ebenfalls Mitglieder der Roten Armee-Fraktion gewesen sein.
0: Wie hat Daniela Klette heute vor Gericht auf dich gewirkt bei der Urteilsverkündung?
1: Ja, schon sehr gefasst. Sie hat das Urteil ja fast schon reglos aufgenommen. Also ich konnte da auf jeden Fall bei ihrem Gesicht jetzt nichts erkennen. Danach verfolgte sie die Begründung des Urteils sehr aufmerksam, machte sich Notizen und ja, wirkte unaufgeregt, so wie sie sich eigentlich schon während des gesamten Prozesses gezeigt hatte. Auch da hatte sie immer wieder aufmerksam zugehört, konzentriert gewirkt, Sachen mitgeschrieben, hin und wieder ins Publikum gelächelt. Denn auch heute waren wieder viele Unterstützer aus ganz Deutschland zu diesem Urteil hier nach Verden angereist. Die Unterstützer, die blieben übrigens nicht so ruhig wie Klette selbst. Als das Urteil verlesen wurde, waren laute Buhrufe und Freiheit für Daniela Sprüche zu hören. Es kam sogar zu Rangeleien zwischen ihren Unterstützern und den Wachtmeistern. Mehrere Personen mussten danach aus dem Gerichtssaal gebracht werden. Also das war schon für einen Gerichtssaal sehr, sehr ungewöhnlich, die Atmosphäre da.
0: Bertil Starke, WDR 2 Verden. Dort ist heute der Prozess gegen die ehemalige RAF-Frau Daniela Klette zu Ende gegangen.
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0: Jennifer Lopez, On the Floor. Hier bei uns im WDR 2 Mittagsmagazin. Sind wir mal ganz ehrlich, so viel günstiger ist der Sprit noch nicht geworden. Ne? Nur der 17 Cent Tankrabatt der Bundesregierung drückt den Liter super unter die 2 Euro momentan. Was aber auffällt an den Tankstellen ist, Diesel ist wieder konstant günstiger als Benzin. Katja Scherer, WDR 2 Wirtschaft, wie kommt's?
1: Ja, das kommt daher, dass es wieder mehr Diesel in Deutschland zu kaufen gibt. Also zu Beginn des Iran-Krieges, da war Diesel in Deutschland sehr knapp. Das liegt daran, dass wir einen Großteil unseres Diesels importieren, während Benzin zu einem höheren Anteil auch hier raffiniert wird. Und ja, deswegen war eben Benzin besser verfügbar als Diesel und günstiger, obwohl auf Benzin ja höhere Steuern anfallen. Inzwischen hat sich das wieder gedreht. Der Diesel ist wieder besser lieferbar, zum Beispiel aus europäischen Nachbarländern. Ist auch wieder günstiger geworden als Benzin und das dürfte erstmal so bleiben. Diesel wird nämlich vor allem von Lastwagen genutzt und ja, die sind wegen der schwachen Konjunktur gerade nicht ganz so viel unterwegs. Die Nachfrage nach Benzin dagegen steigt im Sommer in der Regel, weil da viele Leute mit dem Auto in den Urlaub fahren.
0: Wie steht es insgesamt gerade um die Spritpreise?
1: Ja, die Preise sind immer noch höher als vor dem Iran-Krieg. Aber du hast es gerade erwähnt, dass die Regierung den Tankrabatt eingeführt hat, also die Steuern auf Kraftstoff zeitweise gesenkt hat. Das hilft ein bisschen. Daten vom ADAC zeigen, dass Anfang April, da waren die Daten auf dem Höchststand, ein Liter Diesel hat da im Tagesmittel in der Spitze fast 2,50 Euro gekostet, Benzin knapp 2,20 Euro. Zuletzt lagen beide Kraftstoffarten jetzt wieder bei so knapp 2 Euro im Tagesmittel und Diesel eben etwas unter Benzin.
0: Ja, Diesel wieder günstiger als Benzin. Informationen waren das von Katja Scherer, WDR 2 Wirtschaft.
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10: Die Nachrichten mit Edda Dammöhler. Guten Tag.
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10: In Frechen in der Nähe von Köln hat am Mittag der Bau einer weltweit einzigartigen Fabrik begonnen mit einem symbolischen Spatenstich. Hier soll Siliziumkarbid recycelt werden. Das ist ein unverzichtbarer Werkstoff in zahlreichen Industrien, etwa in der Halbleiter- und Solarbranche. Aus Frechen Stefan Gehrig für WDR aktuell.
11: Noch sieht es hier an der Baustelle nicht nach Hightech aus, aber schon in knapp 2 Jahren soll hier ein wichtiger Stoff für Halbleiter, schusssichere Westen und Solarzellen produziert werden. Siliziumkarbid. Und zwar mit einem neuen Verfahren, das auf Recycling setzt. Das gibt es auf der Welt bislang nicht. Das neue Verfahren soll mit weniger Rohstoffen und einem deutlich geringeren CO2-Ausstoß auskommen. Ministerpräsident Hendrik Wüst betonte heute, das Werk in Frechen werde helfen, künftig weniger abhängig von China zu sein. Von dort kommen bisher über 90% des Siliziumkarbids.
10: Bundesbauministerin Huberts hat im Kabinett ihre Pläne für einen schnelleren Wohnungsbau in Deutschland präsentiert. Dafür soll das Baugesetzbuch ein Upgrade bekommen.
12: Mit dem Upgrade machen wir die Bauplanung in Deutschland schneller, digitaler, schlanker und flexibler.
10: Zu den geplanten Änderungen Dagmar Pepping, WDR Berlin.
13: Ein Instrument, Kommunen mit einem angespannten Wohnungsmarkt können künftig erklären, dass es ein überragendes öffentliches Interesse am Wohnungsbau gibt. Das bedeutet, ein Bauprojekt hat Priorität vor anderen Interessen, zum Beispiel Denkmal- oder Naturschutz. Außerdem sieht die Gesetzesänderung schnellere Umweltprüfungen vor. Mehr Tempo soll es auch bei Planungsverfahren geben. Die sollen künftig maximal 2 Jahre dauern, sagt die Bauministerin. Auch bei der Digitalisierung soll es vorangehen. Wer bauen will, soll sein Verfahren künftig online verfolgen können und nicht mehr im Rathaus warten müssen, so Huberts.
10: Weitere Meldungen im Überblick. Wirtschaftsexperten haben ihre Prognose für dieses Jahr deutlich gesenkt. Das unabhängige Gremium erwartet nur noch 0,5% Wachstum statt zuletzt 0,9. Die sogenannten Wirtschaftsweisen nannten die gestiegenen Energiepreise wegen des Iran-Kriegs als Hauptgrund, kritisierten aber auch die steigenden Sozialabgaben. Die mutmaßliche frühere RAF-Terroristin Daniela Klette ist zu 13 Jahren Haft verurteilt worden wegen mehrerer Raubüberfälle. Das Landgericht Verden sah es als erwiesen an, dass die heute 67-Jährige mit 2 Komplizen jahrelang Geldtransporter und Supermärkte überfiel, um ihr Leben im Untergrund zu finanzieren. Das Trio erbeutete mehr als 2 Millionen Euro. Die Rheinbahn in Düsseldorf hat technische Probleme als Ursache der Kollision von Samstag benannt. Während des Japantags waren 2 Straßenbahnen frontal zusammengestoßen. 30 Menschen wurden verletzt. Konkret habe ein Fahrsignal für eine Weiche nicht funktioniert. In Düsseldorf hatten sich in den vergangenen Monaten mehrere schwere Unfälle mit Straßenbahnen ereignet.
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10: In Moers soll heute eine 10-Zentner-Bombe aus dem Zweiten Weltkrieg unschädlich gemacht werden. Sie wird kontrolliert gesprengt, weil der Zünder stark beschädigt ist. Mehr als 3000 Menschen müssen aus der Evakuierungszone gebracht werden, unter anderem aus einem Krankenhaus. Christian Richter für WDR aktuell.
8: Über 3200 Personen müssen aus der Evakuierungszone von 800 Metern um den Fundort in Moers-Mitte gebracht werden, darunter ca. 450 Patienten aus dem Krankenhaus Bethanien und rund 200 Bewohner eines Seniorenstifts. Auch ca. 2600 Anwohner sind betroffen. Die Sprengung wird voraussichtlich gegen Abend stattfinden, sagte ein Sprecher der Stadt Moers.
10: Und das war WDR aktuell.
14: Das Wetter im Westen von Lars Schmidt, WDR 2 Wetter.
15: Ja, und auch heute Nachmittag ändert sich an diesem freundlich sonnigen Wetter nicht mehr viel. Der Himmel bleibt meist blau, wir haben nur ganz wenige Wolken. Ist auch nicht mehr ganz so heiß wie gestern. Lippstadt erreicht jetzt 23, Münster 24 und Kleve 26 Grad. Und auch morgen machen wir nochmal so weiter. Ne? Also mit viel Sonne, nur wenig dünnen Wolken, ähnlichen Temperaturen bei 22 bis 27 Grad. Am Freitag im Verlauf des Tages sind dann erste Wärmegewitter möglich.
14: 14.04 Uhr.
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14: Die Staus mit den längsten Wartezeiten bei uns im Westen. Autobahn 2 Hannover Richtung Dortmund zwischen dem Kreuz Bielefeld und Reda-Wiedenbrück. Eine Stunde plus, 8 Kilometer Stau wegen Bergungsarbeiten. Ein Fahrstreifen ist aber frei. Dann die A3 Köln Richtung Oberhausen zwischen dem Dreieck Langenfeld und dem Kreuz Hilden ist sie bis 15 Uhr gesperrt. Da wird nach einem LKW-Unfall eine Ölspur beseitigt. 8 Kilometer Stau. Markierungsarbeiten haben wir aktuell auf der A40 Venlo Richtung Duisburg zwischen dem Grenzübergang Strahlen und Wachtendonk. Aktuell 10 Minuten plus bei 8 Kilometern Stau. Ein Fahrstreifen ist frei. Dann die A43 Münster Richtung Wuppertal zwischen Recklinghausen-Herten und dem Kreuz Herne. Viertelstunde plus, 3 Kilometer. Und die 46 Düsseldorf Richtung Wuppertal zwischen Düsseldorf-Wersten und dem Kreuz Hilden. Auch da eine Viertelstunde obendrauf bei 7 Kilometern stockendem Verkehr.
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14: Lasst uns träumen vom Weltraum, von unendlichen Weiten. Lasst uns träumen von Startups, die Technik und Software für die Raumfahrt erfinden und dann auch zusammenbauen. Und lasst uns treffen. In Köln, hier bei uns im Westen. Das passiert nämlich gerade, der Industrietag Raumfahrt. Was passiert da? Wer kommt da? Hören wir gleich hier.
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1: Fury. Time to Wonder. Und gleich bei uns im WDR2 Musikmix Daft Punk und Get Lucky. Der Weltraum. Unendliche Weiten. Und gar nicht so weit weg für uns hier im Westen. In Köln, da haben wir das Zentrum für Luft- und Raumfahrt. Darauf sind wir ganz stolz. Dazu das Zentrum der ESA für Ausbildung und Training von Astronautinnen und Astronauten. Und in Köln ist heute der Industrietag Raumfahrt Nordrhein-Westfalen. So heißt er. Wer kommt da hin? Raumfahrtunternehmen, Startups, Forschende, sowas? Astrophysiker Michael Büker hat da einen Überblick. Michael, ist das sowas wie eine Space-Messe?
2: Die Landesregierung von NRW hat zu dieser Veranstaltung eingeladen, um Vertreter von Unternehmen vor allem zusammenzubringen, die in der Raumfahrt aktiv sind. Die Veranstaltung soll aber auch ein Zeichen setzen, dass der Landesregierung die Raumfahrtindustrie wichtig ist und dass sie darin eine Zukunft für Nordrhein-Westfalen sieht. Ganz konkret geht es dabei um Unternehmen und natürlich deren Techniker, Forscherinnen und Programmierer, die Satelliten und Instrumente für den Einsatz im Weltall bauen, die Software und Netzwerke für Satellitenkommunikation und Erdbeobachtung programmieren und das Wissen aufbauen, wie man solche Systeme sicher und zuverlässig betreibt.
1: Was sind das für Unternehmen aus NRW, die da dabei sind? Können wir da auf irgendwas besonders stolz sein?
2: Na, es sind vor allem die großen institutionellen Vertreter, das Deutsche Zentrum für Luft- und Raumfahrt, die Europäische Weltraumagentur. Rheinmetall ist dort auch vertreten als großes Unternehmen. Es sind aber auch kleinere, deren Namen einem vielleicht gar nicht so geläufig sind, die aber einzelne wichtige Beiträge für Satellitensysteme und deren Einsatz liefern.
1: Wo steht denn die deutsche Raumfahrt generell? Wir lesen immer nur von Blue Origin oder von SpaceX. In welchen Bereichen läuft es denn bei uns gut?
2: Deutschland hat schon einen festen Platz in der europäischen und der internationalen Raumfahrt. Hier werden Astronauten ausgebildet und Raumflüge gesteuert, aber auch große Teile von Satelliten, von Raumschiffen und Raumstationen gebaut. Allerdings ist Deutschlands Anteil an der sogenannten New Space Szene noch eher klein. Das sind eben Unternehmen und Produkte, die in den letzten 10 Jahren durch häufige und billige Raketenstarts möglich geworden sind, wie zum Beispiel Starlink, der Satelliten-Internetdienst von SpaceX. Solche Unternehmen sähe die deutsche Politik gerne auch noch viel mehr in Deutschland entstehen und dafür wird tatsächlich auch Geld und Aufwand investiert.
1: Sag mal, wie sieht's mit gesetzlichen Rahmenbedingungen bei uns aus? Ist das ein Bereich, wo relativ viel Spielraum und Entwicklungsmöglichkeiten da sind in Deutschland eigentlich?
2: Die Industrievertreter wünschen sich für die Raumfahrtbranche, wie in allen anderen Branchen auch, einen Abbau von Bürokratie und Arbeitskosten. Aber wenn man nach Gestaltungsspielraum für die Raumfahrtindustrie sucht, muss man vor allem auch die geografischen und physikalischen Gegebenheiten berücksichtigen. Und die sagen zum Beispiel, eine Raketenstartbasis kann man hier mitten in Europa gar nicht aufbauen. Und deshalb ist ohne die Partnerländer in der Europäischen Union und der Europäischen Raumfahrtagentur Deutschlands Zugang zum Weltraum ohnehin sehr begrenzt. Wenn man also Weltraumtechnik als Wirtschaftsmotor und Garant für strategische Unabhängigkeit will, dann muss man das europäisch angehen und das betont auch die Landesregierung von NRW auf der Veranstaltung heute.
1: Astrophysiker Michael Büker über den Industrietag Raumfahrt Nordrhein-Westfalen, der ist aktuell in Köln.

0: Sommerlicher Mittwoch, hier ist WDR 2, heute ist Ottertag. Wusstet ihr noch nicht, ne? Ottertag, Weltottertag, niedliche Tiere, aber im Zusammenleben mit Menschen auch nicht immer ganz einfach. Erleben die Menschen in Singapur gerade zum Beispiel, da sind mehr als 150 Otter mittendrin in der Stadt.
1: They can attack you.
2: Sie können dich angreifen, aber solange du den Babys nicht zu nahe kommst, ist das okay.
1: Ja, okay.
0: Den Babyottern, das sagt ein Jogger. Die Otter, die holen sich ab und zu aber auch mal was zu essen bei den Menschen im Garten, bei Privatleuten. Das sagt Carina Lim von der Singapurer Tierschutzorganisation Acres.
3: Increasingly more so.
4: Das kommt häufiger vor, denn die Otter fressen Fisch. Und sie streifen gerne durch Wohngebiete mit Einfamilienhäusern, durch private Wohnanlagen, wo Menschen Fische halten. Häufig handelt es sich dabei um Koi-Karpfen, die mehrere 100 Dollar pro Fisch kosten. Und sie fressen alle auf. Und häufig essen sie noch nicht mal den ganzen Fisch, sondern nur den Kopf und lassen den Rest liegen. Das macht viele Menschen wütend.
0: Kommst du raus und dann ist der Koi-Karpfen weg, beziehungsweise der Kopf des Karpfens. Jahrzehntelang ausgestorben in Singapur sind die Otter wieder in der Stadt, genießen die sanierten Flüsse und Kanäle und die Koi-Karpfen.

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5: Um 14.30 Uhr mit Edda Dammöhler. Guten Tag.
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5: Frechen bekommt eine weltweit einzigartige Fabrik. Mit einem symbolischen Spatenstich wurde dort der Bau einer Recyclinganlage für Siliziumkarbid aufgenommen. Das ist ein wichtiger Werkstoff für verschiedene Industrien, die zum Beispiel Computerchips oder Solartechnik herstellen. Die Bundesregierung will mit einem moderneren Baurecht den Wohnungsbau beschleunigen. Das Kabinett hat einen Gesetzentwurf dazu auf den Weg gebracht. Planungsverfahren sollen digitaler, kürzer und für Bürger verständlicher werden. Der Wohnungsbau soll häufiger Vorrang bekommen vor Straßenbau oder Naturschutz. Kommunen sollen Schrottimmobilien künftig unter Umständen enteignen können. Wirtschaftsexperten haben ihre Prognose für dieses Jahr deutlich gesenkt. Das unabhängige Gremium erwartet nur noch 0,5% Wachstum statt zuletzt 0,9. Die sogenannten Wirtschaftsweisen nannten die gestiegenen Energiepreise wegen des Iran-Kriegs als Hauptgrund, kritisierten aber auch die steigenden Sozialabgaben. Gut ein Jahr nach dem Messerangriff im Holocaust-Mahnmal in Berlin ist ein weiterer Tatverdächtiger festgenommen worden. Die Generalbundesanwaltschaft wirft dem Syrer Beihilfe zum versuchten Mord vor, weil er den ebenfalls syrischen Attentäter zur Tat ermutigt habe. Dieser hatte einen spanischen Touristen lebensbedrohlich am Hals verletzt. Er wurde zu 13 Jahren Haft verurteilt. Das war WDR aktuell.
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6: Für das Bergische Land mit Joscha Weidenfeld. Guten Tag. Die Sperrung zwischen Langenfeld und Hilden auf der A3 ist eine Stunde früher als zunächst gedacht aufgehoben worden. Seit 14 Uhr ist die Autobahn in Richtung Oberhausen wieder komplett frei. Dort gab es einen LKW-Unfall, bei dem Öl ausgelaufen war. Danach musste die A3 am Kreuz Langenfeld gereinigt werden. Wer nicht weiß, ob sein Fahrrad schon fit für den Sommer ist, der kann sein Bike heute noch in Remscheid checken lassen. An der mobilen Prüfstation des ADAC an der Bismarckstraße kann man spontan noch bis 16 Uhr vorbeikommen und das Rad überprüfen lassen. Andreas Kaurisch vom ADAC sagt, welche Sicherheitsmängel gerne übersehen werden.
7: Wir stellen eigentlich bei fast allen Rädern Mängel fest und die sind dann häufig einfach ein falsch eingestellter Reifendruck, Verschleißteile, die man eben nicht im Blick hat oder eine falsch eingestellte oder nicht funktionierende Lichtanlage. So ein falscher Reifendruck, der kann schon mal zu einem Unfall führen oder zu Beschädigungen an Felge und Rad. Verschleißteile, man stellt sich vor, man ist irgendwie im Antritt, so eine Kette reißt, dann trete ich ins Leere, liege schnell auf der Nase und wenn ich keine funktionierende Lichtanlage habe, hätte ich natürlich schlecht gesehen.
6: Wer möchte, kann kleine Sicherheitsmängel heute sogar direkt vor Ort in Remscheid reparieren lassen. Die Umgestaltung des ehemaligen Wuppertaler Fernmeldeamtes ist einen kleinen Schritt weiter. Die Immobiliengruppe, die das Haus von der Deutschen Telekom gekauft hatte, hat jetzt einen Bauantrag bei der Stadt eingereicht. Demnach sollen in dem Gebäude in Wuppertal-Elberfeld Büros und Wohnungen entstehen. Das Gebäude in Wuppertal steht schon länger leer und unter Denkmalschutz. Das bedeutet Auflagen. Einen genauen Zeitplan für den Umbau des Wuppertaler Fernmeldeamtes gibt es noch nicht. Fehlt noch das Wetter und das hat Lars Schmidt aus der WDR 2 Wetterredaktion.
8: Ja, allzu viel ändert sich auch heute Nachmittag nicht mehr am sonnigen Sommerwetter im Bergischen Land. Wir haben viel Sonne, wir haben wenig Wolken. Es wird noch so ein bisschen wärmer im Verlauf mit 23 bis 26 Grad. Und morgen machen wir ähnlich weiter, auch dann mit viel Sonne und wenig Wolken. Erst am Freitag sind erste Wärmegewitter möglich.
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9: Es ist 14.34 Uhr, hier sind die Staus mit den längsten Wartezeiten. Autobahn 2, Hannover Richtung Dortmund, zwischen dem Kreuz Bielefeld und Reda-Wiedenbrück. Eine Stunde dauert es hier aktuell länger bei 9 Kilometern Stau wegen Bergungsarbeiten. Ein Fahrstreifen ist aber immerhin frei. Die A4 Köln Richtung Aachen, zwischen Kerpen und Merzenich, Viertelstunde plus, 6 Kilometer Stau. Dann die A40, Venlo Richtung Duisburg, zwischen dem Grenzübergang Strahlen und Wachtendonk. Viertelstunde auch da länger. Bei 7 Kilometern stockendem Verkehr. Das Ganze wegen Markierungsarbeiten. Ein Fahrstreifen ist aber frei. A45 Gießen Richtung Dortmund zwischen Hagen Süd und dem Westhofener Kreuz. 10 Minuten länger, 4 Kilometer stockend. Und die 46 Düsseldorf Richtung Wuppertal zwischen Düsseldorf-Wersten und dem Kreuz Hilden. Viertelstunde plus, 7 Kilometer stockender Verkehr. Alle Staus, auch die kurzen, in eurer WDR 2 App. Und jetzt eine gute Fahrt.
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9: Und mit Bruno Mars.

0: Und wieder zwei ist hier. Viele von uns werden wahrscheinlich irgendwann mal darauf zurückgreifen müssen, auf die Pflegeversicherung, irgendwann im hohen Alter, hoffentlich nicht früher. Wie kann diese Versicherung, die PV, wie es ja immer so schön heißt, auf der Abrechnung dauerhaft finanziert werden? Das ist ein großes Thema bei uns heute, weil es ist die zentrale Frage bei der Pflegereform, die ja ansteht in der Politik. Und es gibt viele Vorschläge. Über diesen einen Vorschlag diskutieren wir seit heute Morgen hier auf WDR 2, nämlich Menschen ohne Kinder könnten doch etwas mehr zahlen. Viel wäre es nicht, für die meisten wären das so 1,50 Euro oder 2 Euro pro Monat. Aber über diese Idee, die dieses Redaktionsnetzwerk Deutschland aufgebracht hat, beziehungsweise darüber berichtet hat, ist offiziell noch nicht gesprochen worden. Die Frage der Finanzierung ist eine ganz grundsätzliche und wir sprechen drüber mit Heinz Rothgang, Professor für Gesundheitsökonomie an der Universität Bremen. Einen schönen guten Tag.
1: Guten Tag, Herr Günther.
0: Eins ist klar beim Thema, es fehlt Geld im System. Was halten Sie von höheren Beiträgen für Kinderlose?
1: Die erste Feststellung Ihrer Frage ist schon mal wichtig. Es fehlt tatsächlich Geld im System und das unterscheidet die Langzeitpflege vom Gesundheitssystem. Im Gesundheitssystem geben wir sehr viel Geld aus für mäßige Ergebnisse. Wir sind international sehr teuer. In der Langzeitpflege kenne ich 7 Länder, die mehr ausgeben für Langzeitpflege. Wir haben da tatsächlich zu wenig Geld im System. Das muss man erstmal feststellen. So, wenn wir das festgestellt haben, wie kann mehr Geld ins System reinkommen? Es gibt viele Optionen. Es gibt die Steuerfinanzierung, die sich gut begründen lässt. Es gibt die Möglichkeit eines Finanzausgleichs mit der privaten, die sich gut begründen lässt. Es gibt die Möglichkeit,

0: Möglichkeit, am Beitragsrecht das Schräubchen zu drehen, also höhere Beitragsbemessungsgrenze, Verbeitragung anderer Einkunftsarten. Alles das sind größere Stellschrauben. Das, was jetzt heute diskutiert wird, ist eigentlich eine kleine Stellschraube, wenn tatsächlich der Beitragssatz für Kinderlose um nochmal 0,1 Beitragssatzpunkte angehoben wird, bringt das überschlägig 600 bis 700 Millionen Euro. Das ist etwa 10% des Defizits, das wir fürs nächste Jahr erwarten. Hm.
1: Warum sind denn eigentlich die Kosten in der Pflege so sehr explodiert?
0: Also es liegt natürlich ein bisschen an der Demografie, das ist klar. Und gerade bei Pflegebedürftigkeit schlägt die Demografie besonders zu. Aber die Kostensteigerungen in den letzten Jahren sind nicht über demografischen Wandel zu erklären. Das sind Folgen der Pflegereform aus dem Jahr 2017, als nämlich nach einer 10-jährigen Debatte gesagt wurde, der Pflegebedürftigkeitsbegriff ist eigentlich zu eng. Insbesondere Menschen mit Demenz kriegen nicht so viel Leistung, wie sie eigentlich kriegen sollten. Deshalb haben wir 2017 einen neuen Pflegebedürftigkeitsbegriff eingeführt, der dazu führt, dass jedes Jahr mehr Menschen dazukommen. Das heißt, über lange Jahre ist die Zahl der in der Pflegeversicherung gerade Leistungsberechtigten permanent gestiegen. Und das ist das, was im Moment die Kostendynamik ausmacht. Außerdem haben wir noch Kostendynamiken, weil wir die Pflegekräfte besser bezahlen, weil wir in Einrichtungen mehr Pflegekräfte einsetzen und weil das zum Teil auch von der Pflegeversicherung aufgefangen wird.
1: Sie sagen im Moment, das heißt, ich höre da raus, es könnte besser werden von den Kosten irgendwann.
0: Die Pflegereform führt eben auch dazu, Menschen kommen früher ins System rein und bleiben länger im System. Trotzdem muss dieser Einführungseffekt irgendwann mal zu Ende gehen. Und ich erwarte eigentlich, dass das in den nächsten Jahren dann auch deutlich wird, dass die Anstiege von selbst etwas reduziert werden.
1: Hat Heinz Rothgang vorgerechnet, Professor für Gesundheitsökonomie an der Universität Bremen, hier bei uns im WDR 2 Mittagsmagazin. Das Gespräch haben wir kurz vor der Sendung geführt.

0: Alle Farben. Baby Goodbye. Nun, da sich der Vorhang der Nacht von der Bühne hebt, kann das Spiel beginnen, das WDR 2 Nachmittag heißt, mit dem Bug. Das war's von mir. Mein Name ist Ralf Günther. Tschüss, bis morgen.
1: Nun, da sich der Vorhang der Nacht von der Bühne hebt, kann das Spiel beginnen, das uns vom Drama einer

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9: Die Nachrichten mit Edda Dammöhler. Guten Tag.
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10: Deutschland ist weltweit eines der Hauptziele von Cyberangriffen. Und wir werden gegen diese Cyberangriffe stärker vorgehen als in der Vergangenheit.
9: Bundesinnenminister Dobrindt will die Cyberabwehr stärken. Einen entsprechenden Gesetzentwurf hat das Kabinett auf den Weg gebracht. Das Bundesamt für Sicherheit in der Informationstechnik und das Bundeskriminalamt sollen mehr Möglichkeiten bekommen. Was in Zukunft möglich sein soll, erklärt Birte Sönnigsen, WDR Berlin.
11: Ganz einfach gesagt, sie sollen Cyberangriffe nicht nur abwehren dürfen, sondern sich auch aktiv wehren dürfen. Also zurückschlagen dürfen, wenn sie angegriffen werden. Sprich, sie können versuchen, die Computer der Hacker stillzulegen oder Daten, die Schadsoftware, die auf deren Rechnern ist, zu löschen. Also es geht auch ums Zerstören. Es geht darum, dass die Täter dadurch dann keine weiteren Angriffe starten können. So eine Art Racheakt, also zurückschlagen, wenn ein Angriff längst vorbei ist, das soll aber weiter verboten bleiben.
9: Die mutmaßliche frühere RAF-Terroristin Daniela Klette ist zu 13 Jahren Haft verurteilt worden. Das Landgericht Verden sah es als erwiesen an, dass die heute 67-Jährige mit 2 Komplizen jahrelang Geldtransporter und Supermärkte überfiel. Ein Prozess, der klärt, ob sie bei der linksextremistischen RAF war, könnte noch folgen. Helmut Eickhoff für WDR aktuell.
12: Darüber muss das Oberlandesgericht in Frankfurt noch entscheiden. Fest steht, sollte es zu dem Prozess kommen, wird das Interesse sicherlich noch mal größer sein als bislang bei diesem Prozess. Denn in diesem Prozess vor dem Landgericht in Verden ging es ja ausschließlich um die Raubüberfälle. Klettes mögliche Mitgliedschaft in der RAF und damit verbundene Anschläge waren hier kein Thema. Zumindest nicht vordergründig. Denn dass die Angeklagte jemand Besonderes ist, dass Klette möglicherweise eine RAF-Vergangenheit hat, das war schon zu merken. Allein schon wegen der Sicherheitsvorkehrungen.
9: Weitere Meldungen im Überblick. Nach einem Unfall in Dienstlaken ist ein 12-jähriges Kind gestorben. Das hat die Polizei mitgeteilt. Heute Morgen war eine 47-jährige Autofahrerin in eine Gruppe von Schulkindern gefahren. Ein zweites Kind liegt schwer verletzt im Krankenhaus. Ein drittes wurde leicht verletzt. Warum die Autofahrerin in Dienstlaken von der Straße abkam, wird untersucht. Frechen bekommt eine weltweit einzigartige Fabrik. Mit einem symbolischen Spatenstich wurde dort der Bau einer Recyclinganlage für Siliziumkarbid aufgenommen. Das ist ein wichtiger Werkstoff für verschiedene Industrien, die zum Beispiel Computerchips oder Solartechnik herstellen. Die Anlage in Frechen soll helfen, bei solchen Rohstoffen weniger abhängig von China zu werden. Der Teleshopping-Kanal QVC hat keinen Anspruch darauf, bei Smart-TVs oder im Kabelfernsehen bevorzugt behandelt zu werden. Das Oberverwaltungsgericht NRW kam zu dem Schluss, dass der Sender nicht in besonderem Maß zur Meinungs- und Angebotsvielfalt beiträgt. Deshalb sei es in Ordnung, den Shopping-Kanal weiter hinten zu platzieren.
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9: In Bonn wird offenbar deutlich mehr Kokain und Crack konsumiert. Das haben Untersuchungen des städtischen Abwassers ergeben. Christoph Hensken, WDR Bonn.
13: Laut Polizei gibt es in Bonn gerade eine regelrechte Kokain- und Crack-Schwemme. Grund seien die aktuell vergleichsweise niedrigen Preise. Auch der Cannabiskonsum ist laut Abwasseranalyse seit dem Herbst sehr hoch. Das Projekt von Polizei, Stadt und Uniklinik soll bei der Drogenprävention helfen. Experten der Uni untersuchen die Proben gezielt auf Ausscheidungsmengen verschiedener Drogen. Die Ergebnisse dienen als Frühwarnsystem für auffällige Entwicklungen. Ermittler können gezielter arbeiten, Sozialarbeiter ihre Hilfsangebote für Abhängige schneller anpassen.
9: Und das war WDR aktuell.
14: Dann ist jetzt Lars Schmidt dran aus der WDR 2 Wetterredaktion. Guten Tag.
15: Guten Tag. Ja, es ändert sich nicht viel heute Nachmittag an dem Wetter, das wir ja schon kennen. Viel Sonne, wenig Wolken, Regen ist überhaupt nicht in Sicht. Ist allerdings nicht ganz so heiß, wie es gestern noch war. Rheine heute bei 23 Grad, Waldbröl erreicht noch 25 und Düren 28 Grad. Und morgen machen wir einfach so weiter. Sonne, kaum Wolken, 22 bis 27 Grad.
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14: Dichter aus die Wartezeiten A2 Hannover Richtung Dortmund zwischen Kreuz Bielefeld und Reda-Wiedenbrück. 9 Kilometer Stau, etwa eine Stunde plus Bergungsarbeiten, es ist nur eine Spur frei. 6 Kilometer Stau gemeldet von der Autobahn 4 von Köln nach Aachen zwischen Kreuzkerpen und Merzenich. 15 Minuten on top. A40 Venlo nach Duisburg zwischen Grenzübergang Strahlen und Wachtendonk. 7 Kilometer Stocken plus 15. 46 Düsseldorf nach Wuppertal zwischen Bilk und Kreuzhilden. 6 Kilometer Stau und die Autobahn 57 Köln Richtung Krefeld. Zwischen Dreieck Neuss Süd und Büttgen problematisch. 8 Kilometer Stau, gab einen Unfall mit mehreren Fahrzeugen. Und es ist auch dort nur eine Spur frei. Über die Rumpeln alle rüber. Das dauert länger, plus 20 Minuten. 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
14: Du bist ja Geheimagent 2379. Mhm. Wissen ja die wenigsten, aber der Kollege da, der andere.
15: Ja, hier, der mit der Lizenz zum Töten.
14: Der mit der
15: Töten,
14: Lizenz, genau, die 7. Ja. Zu dem gibt es jetzt ein neues Spiel und das spielen wir gleich.
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0: Down, yeah. Der berühmteste Geheimagent der Welt ist wieder da. Und nein, es ist nicht klar, wer der neue 007 wird. Nach Daniel Craig, Thomas Ruscher ist hier wieder zwei Spiele. Es ist ein Game raus zum Bond, aber ja. Wir sind nicht Craig, sondern...
1: Wir sind ein völlig unbeschriebenes Blatt. Der neue Computerspiel James Bond, der ist nämlich neu. Der ist, bevor er zum 007-Agenten geworden ist, erzählt dieses Spiel die Geschichte. Da ist er noch ein Soldat und ganz am Anfang spielen wir einen Einsatz. Wir widersetzen uns dort gegen Befehle, um Menschenleben zu retten. Deswegen muss Bond bei M, der Chefin vom Geheimdienst, antanzen.
2: Look, I know where this is going. You can spare me the velvet gloves. Do you mind telling me why I'm here?
3: I would like you to join His Majesty's Secret Service.
2: You what?
3: I want to make you a spy.
1: M will ihn zum Spion im Secret Service machen und hier beginnt die Ausbildung von James Bond. Leider nur auf Englisch, aber es gibt deutsche Untertitel.
0: Naja gut, okay, aber das war ja so brachial, deutsch verdänglich quasi schon fast gut zu verstehen. Wir spielen die Anfänge von 007s Karriere, was ist da los?
1: Na, das Spiel beginnt mit so einer richtigen Trainingsmontage, an Wachen vorbeischleichen. Wir müssen übers Trainingsgelände mit dem Sportwagen rasen, andere angehende Doppel-Null-Agenten verprügeln, alles was dazu gehört. Das ist actiongeladen und vor allem super filmisch inszeniert. Es gibt sogar so einen richtigen James-Bond-Vorspann wie im Kino mit einem Bond-Song von Lana Del Rey.
0: Und es ist hübsch.
1: Ja, das ist auch super stimmungsvoll. Ich war ganz schnell, ganz tief in diesem James-Bond-Fieber drin und erlebe im Spiel die ersten Missionen von ihm.
0: Was gibt's denn noch für Figuren? Also du hast M genannt. Wer ist noch dabei?
1: Es gibt Miss Moneypenny, die ist am Start. Und natürlich auch Q, der brillante Erfinder, der Bond mit geheimen Waffen und Gimmicks ausstattet, die wir dann auch direkt im Labor testen können.
4: This here is a shockwave device. Try it out, why don't you?
5: All right.
6: Now, aim the device at Arthur here. And before you ask, yes, he's good with it.
7: I'm good with it.
8: If you say so.
6: Excellent stuff. Great work, Bond.
1: Ja, sowas wie diese Schockwellenkamera setzen wir dann natürlich auch im Spiel gegen echte Feinde ein.
0: Also das ist schon hörbar, ganz, ganz amüsant, viel los, würde ich sagen.
1: Ja, also Bond ist jetzt noch nicht 007, er hat noch nicht die Lizenz zum Töten. Das heißt, die meiste Zeit im Spiel sind wir heimlich unterwegs. Wir schleichen halt an Wachen vorbei, wir verkleiden uns, wir knobeln uns durch verschlossene Türen, belauschen Menschen. In Discos, in edlen Hotels, in Militäranlagen, das ist alles super abwechslungsreich. Da rast man von einem Schauplatz zum nächsten, zum Finale einer Mission, dann gibt's auf die ganz wilde Schießerei.
9: Keep moving. Watch out.
0: Ja.
1: Und das ist dann so richtig Hollywood-reif und ein ganz, ganz tolles James-Bond-Erlebnis zum selber spielen.
0: Also du bist on fire, das höre ich schon.
1: Jetzt, ich bin voll an Bord.
0: Freude gemacht, 007 First Light heißt das Spiel. Neue James-Bond-Spiel könnt ihr ab heute spielen auf dem PC der PlayZ und der Xbox kostet 70 Euro. Und wenn wir dann schon mal dabei sind, ne, Lana Del Rey war sehr schön, haben wir ja beide festgestellt, aber es war sehr kurz. Hättest du was dagegen, wenn wir das einfach mal ausspielen?
1: Auf gar keinen Fall.
0: First Light.

Ich schau's raus und aus. Schau's Musik aus Australien. Wie das passt, ist ja heute wieder so ein lässiges Aussie-Feeling draußen vor der Haustür bei uns im Westen. Und den Soundtrack zum Sommertag gibt's wieder von uns, WDR 2 hier. Jetzt machen wir wieder das Licht für den Opa an. Das Opa-Light.

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6: Um 15.30 Uhr mit Edda Dammöhler. Guten Tag.
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6: Die deutschen Sicherheitsbehörden sollen bei Cyberattacken künftig zurückschlagen dürfen. Nach einem Gesetzentwurf der Bundesregierung sollen das Bundeskriminalamt und das Bundesamt für Sicherheit in der Informationstechnik Daten von Angreifern blockieren oder löschen, sowie IT-Systeme auch ganz stilllegen können. Bis jetzt dürfen die Behörden Hackerangriffen eher nur vorbeugen. Der Teleshopping-Kanal QVC hat keinen Anspruch darauf, bei Smart-TVs oder im Kabelfernsehen bevorzugt behandelt zu werden. Das Oberverwaltungsgericht NRW kam zu dem Schluss, dass der Sender nicht in besonderem Maß zur Meinungs- und Angebotsvielfalt beiträgt. Deshalb sei es okay, den Shopping-Kanal weiter hinten zu platzieren. Die Verbraucherzentralen in NRW sind immer häufiger gefragt. Bei der Vorstellung des Jahresberichts in Düsseldorf hieß es, dass es vergangenes Jahr rund 12.000 mehr Anfragen von Verbrauchern gab als im Jahr davor. Häufig wegen Problemen mit Online-Shops. Laut Verbraucherzentrale sind viele überfordert, wenn Anbieter nur mit KI-gesteuertem Chatbot oder Kontaktformular erreichbar sind. In Laos, in Südostasien, sind 5 Menschen gerettet worden, die mehr als eine Woche in einer überfluteten Höhle eingeschlossen waren. Sie hatten dort nach Gold gesucht. Kurz nachdem sie die Höhle betreten hatten, löste Regen eine Sturzflut aus, die den Rückweg blockierte. Nach 2 Menschen wird in der Höhle in Laos noch gesucht. Das war WDR aktuell.
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7: Für das Bergische Land mit Joscha Weidenfeld. Guten Tag. Zwischen Wuppertal-Vohwinkel und Essen Hauptbahnhof gibt's gerade Probleme beim RE 49 und bei der S9, weil ein Stellwerk kaputt ist. Die Züge fallen aus. Ein Schienenersatzverkehr zwischen Wuppertal-Vohwinkel und Felbert-Nierenhof ist eingerichtet. Wann alles wieder läuft, ist aktuell nicht bekannt. 3 Elefanten sind gerade auf dem Weg von Wuppertal nach Basel in der Schweiz. Christian Licht, WDR 2 Wuppertal.
8: Wochenlang sind die 3 Elefanten auf ihren Umzug vorbereitet worden. Heute Morgen wurden dann Kimana, Tika und Mali nacheinander in Transportcontainer buxiert, begleitet von Tierpflegern, Tierärzten und einer Spezialspedition. Anschließend hob ein Schwerlastkran die tonnenschweren Transportboxen vorsichtig auf LKW, mit denen die Tiere jetzt in Richtung Schweiz unterwegs sind. Grund für den Umzug sind Spannungen innerhalb der Elefantenherde und anstehende Umbaumaßnahmen im Wuppertaler Zoo.
7: Die Bauarbeiten an der Elefantenanlage sollen 5 Jahre dauern. Im Prozess um die Messerattacke in einem Bus des Schienenersatzverkehrs Mitte Februar hat der Angeklagte ein Geständnis abgelegt. Rüdiger Knössel, WDR 2 Wuppertal.
9: Laut Anklage soll er im Bus in Höhe Wuppertal 2 andere junge Männer attackiert und schwer verletzt haben. Nach einem Streit zweier Gruppen junger Leute, der schon beim Einsteigen in Düsseldorf begonnen habe, so seine Erklärung. Er habe zum Messer gegriffen, der sich und seinen Kumpel bedroht gefühlt habe. Die Staatsanwaltschaft wirft dem Wuppertaler dagegen versuchten Mord vor, denn er habe die Männer hinterrücks attackiert. Laut einem Gutachten war der 19-Jährige in jener Nacht nicht nur erheblich alkoholisiert, sondern stand auch unter dem Einfluss von Cannabis und Kokain.
7: Fehlt noch das Wetter und das hat Lars Schmidt aus der WDR 2 Wetterredaktion.
5: Ja, allzu viel ändert sich auch heute Nachmittag nicht mehr am sonnigen Sommerwetter im Bergischen Land. Wir haben viel Sonne, wir haben wenig Wolken. Es wird noch so ein bisschen wärmer im Verlauf mit 23 bis 26 Grad. Und morgen machen wir ähnlich weiter, auch dann mit viel Sonne und wenig Wolken. Erst am Freitag sind erste Wärmegewitter möglich.
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10: Es ist 4:05.
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10: A2 Hannover Richtung Dortmund zwischen Kreuz-Bielefeld und Reda-Wiedenbrück 9 Kilometer Stau gemeldet, plus eine Stunde. Bergungsarbeiten sind ein Problem vor Ort. Es ist nur eine Spur frei. A3 Köln Richtung Oberhausen zwischen Kreuz-Breitscheid und Kreuz-Kaiserberg 5 Kilometer. A4 Aachen Richtung Köln ist zwischen Kreuz-Köln-West und Klettenberg gesperrt. Gab einen Unfall, 3 Kilometer Stau. 45 Hagen nach Dortmund zwischen Kreuz-Hagen und Kreuz-Witten. Dortmund-Witten 10 Kilometer stockend, plus 20 Minuten und die A57 noch von Köln nach Krefeld zwischen Dreieck Neuss-Süd und Büttgen 8 Kilometer Stau. Unfall mit gleich mehreren Fahrzeugen, auch hier nur eine Spur frei, plus 20 auf der Uhr.
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10: Hello again. Die Spieler der deutschen Fußballnationalmannschaft sind alle in Herzogenaurach eingetroffen und die Vorbereitung auf die Weltmeisterschaft beginnt. Julian Nagelsmann, der Bundestrainer, gab vor einer knappen Stunde die erste Pressekonferenz, neben ihm Teamboss Rudi Völler. Und was die beiden zu sagen hatten, übers Essen, über die neuen Badelatschen und die Stimmung gleich bei uns.

0: Ja, Gold, das wäre schön. Die Farbe hat ja auch der WM-Pokal. Aber erstmal Trainingslager. WDR 2 hier. Trainingslager klingt ja immer so ein bisschen nach Schweiß, Zelt und Bier, Mischgetränk. In diesem Fall ist es aber die Edelvariante. Die Fußballnationalmannschaft bereitet sich ab sofort gemeinsam auf die Weltmeisterschaft vor. Die DFB-Jungs sind jetzt in Herzogenaurach in Bayern und beginnen da eben mit dem Trainingslager. Und dann geht's um die Wurst bei der WM. Nagelsmann und Völler, Bundestrainer und Sportdirektor, haben informiert, was gerade Phase ist. Felix Mansel, WDR 2, Herzogenaurach, nämlich?
1: Tja, zusammenrücken ist das Stichwort. Familiär wollen wir sein, wie eine Familie, hat der Bundestrainer gesagt. Und Völler sagte, Team Spirit. Team Spirit ist das, was uns helfen kann, das, was uns weit bringen kann. Weil man gehört nicht zu den Top 3, Top 5 aktuell in der Welt. Aber wenn man als Einheit auftritt, haben die beiden gesagt, dann hat man vielleicht eine Chance. Und ja, man muss auch den Schulterschluss mit den Fans schaffen. Ich sitze hier außerhalb der Pressekonferenz, ein abgesperrtes Gelände hier in Herzogenaurach auf dem Gebiet des Ausrüsters. Und an den Zäunen, da sind Kinder und Fans und die schwenken Fahnen. Und die Spieler gehen jetzt wirklich dahin und dann hat eben Alex Nübel hier durch den Zaun ein paar Autogramme gegeben. Das sorgt für gute Stimmung. Also so kann es was werden. Alle gemeinsam, alle zusammen.
0: Die mussten also erstmal heute gut aussehen und schöne Sachen sagen. Jetzt geht's ja dann die nächsten Tage ans Trainieren. Was ist denn da eigentlich geplant? Also wie soll die Mannschaft denn zu so einer

0: Einheit werden und die Stimmung top.
1: Stichwort ist ja Teamspirit und Rudi Völler hat auch gesagt, das kann man nicht herquatschen, da muss man was tun. Also gemeinsam trainieren ist klar, Trainingsabläufe müssen verfestigt werden, Automatismen, aber auch gemeinsam was außerhalb des Platzes machen. Eine Maßnahme wurde uns heute verraten. Am Freitag dürfen die Familien der Spieler, die Angehörigen aufs Gelände in dieses Dorf, das hier auf dem Gelände des Ausrüsters steht von Adidas. Und da wird gemeinsam so eine Art Verabschiedung gemacht, wird wahrscheinlich auch gegrillt. Also da ein gutes Gefühl erzeugen, bevor es dann nach Mainz geht zum Testspiel gegen Finnland am Sonntag.
0: Ja, das gute Gefühl ist ganz wichtig. Also wie ist denn so die Gemütslage, die Sorgenlage? Haben die schon drei Streifen in der Hose, manche Spieler?
1: Nee, aber der Bundestrainer hat uns verraten, einer, der gerne auf dem Platz stehen würde am Sonntag gegen Finnland, der muss passen, das ist Manuel Neuer. Da wird eine Vorsichtsmaßnahme ergriffen. Die WM soll unter keinen Umständen in Gefahr geraten, deswegen wird Uli Baumann im Tor stehen. Nee, Angst haben die nicht, die haben alle Vorfreude und die wollen ja alle. Da erinnern wir uns ja mal an Undav, der im Disput über Distanz mit Bundestrainer gesagt hat, ich bin zwar in der Herausfordererrolle, will aber auch oder könnte mir auch vorstellen, von Anfang an zu spielen. Die wollen alle, Angst hat da keiner. Hier gibt jeder Vollgas, auch wenn es 32 Grad sind hier in Herzogenaurach.
0: Gut, ihr habt ja genug Kühlgetränke da vor Ort bei euch. Felix Mansel, WDR2 Herzogenaurach, über die Fußball-WM, die deutsche Mannschaft, die sich gerade trifft vor Ort. Und dann geht's in die USA, Kanada und nach Mexiko. Da beginnt ja die WM dann am Ende am 11. Juni. Deutschland steigt dann ins Turnier ein am 14. in Houston gegen Curaçao.
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jetzt im WDR 2 Musikmix. Robbie Williams, All My Life.

0: WDR 2 spielt euch Lost Frequencies im WDR 2 Musikmix Reality und wir spielen euch Olivia Rodrigo. Das ist eine ganz tolle Frau und Fangirl von anderen legendären Frauen. Und die sagt jetzt, die Serie Sex and the City ist der Grund für ihre neue Musik. Carrie Bradshaw und ihre drei Freundinnen. Und Olivia Rodrigo hat jetzt tatsächlich auch gesagt, dass sie jede Folge mindestens dreimal geguckt hat.
1: It's my favorite show. I love Sex and the City. I think I've watched like every episode maybe 3 times. There's actually multiple songs that are inspired by Miranda and Steve.
0: Vor allem die Beziehungsgeschichte um Miranda und Steve hat sie angetan. Sogar mehrere Lieder auf dem neuen Album sind davon inspiriert. Und das Album kommt dann Mitte Juni, können wir uns von überzeugen. Natürlich mit Drop Date, dem aktuellen Hit, jetzt für euch auf WDR 2. 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

0: herrlicher 90er auf 93 Cut and Move. Und nach vier wir so. What if God was one of us? Und Leonie. Bleibt gerne WDR 2.
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10: Die Nachrichten mit Edda Dammöller. Guten Tag.
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10: Nach dem Unfall in Dienstlaken sind zwei 12-jährige Jungen am Nachmittag verstorben. Eine 47-jährige Autofahrerin war aus noch ungeklärter Ursache in eine Gruppe von Schulkindern gefahren. Ein drittes Kind wurde leicht verletzt. Sebastian Riechel, WDR aktuell. Was ist bisher zu dem Unfall bekannt?
11: Gegen 7:45 heute Morgen ist die Autofahrerin nach links von ihrer Fahrbahn abgekommen und hat die Gruppe von Kindern gerammt, die ihr entgegenkam. Alle drei waren auf Fahrrädern unterwegs, vermutlich auf dem Weg zur Schule. Der Wagen der Frau schleuderte anschließend noch in mehrere geparkte Autos. Die Fahrerin liegt schwer verletzt im Krankenhaus und konnte bisher noch nicht befragt werden. Der Unfall ist in einem belebten Viertel in Dienstlaken passiert, ganz in der Nähe von Kitas und Schulen. Auf der Straße gilt Tempo 30. Augenzeugen an einem Kiosk riefen sofort Polizei und Krankenwagen. Sie wurden anschließend von Notfallseelsorgern betreut.
10: Die Verbraucherzentralen in NRW haben ihren Jahresbericht vorgestellt. Demnach gab es im vergangenen Jahr deutlich mehr Beratungsanfragen als im Jahr davor. Aktuell raten die Verbraucherschützer zur Vorsicht, wenn man Behördenangelegenheiten online erledigt. Da gäbe es dubiose Anbieter. Sebastian Moritz, WDR Wirtschaft.
12: Auf den ersten Blick sieht die Internetseite aus wie die offizielle Homepage einer Behörde. Tatsächlich verbirgt sich dahinter jedoch ein Unternehmen. Die Anbieter erwecken den Eindruck, sie kümmern sich um den Kindergeldantrag, die Ummeldung des Wohnsitzes oder den Austritt aus der Kirche. Dafür verlangen sie eine Gebühr, oft zwischen 20 und 40 Euro. Geld, das sich Nutzerinnen und Nutzer sparen können, kritisiert die Verbraucherzentrale. Denn tatsächlich leiten die Unternehmen die Informationen nur an die zuständigen Stellen weiter oder verlinken auf das entsprechende Portal. Wer sich davor schützen möchte, so die Verbraucherzentrale, erkenne meist schon beim Blick ins Impressum, wer tatsächlich hinter einer Internetseite steckt.
10: Weitere Meldungen im Überblick. Die deutschen Sicherheitsbehörden sollen bei Cyberattacken künftig zurückschlagen dürfen. Nach einem Gesetzentwurf der Bundesregierung sollen das Bundeskriminalamt und das Bundesamt für Sicherheit in der Informationstechnik Daten von Angreifern blockieren oder löschen, sowie IT-Systeme auch ganz stilllegen können. Bis jetzt dürfen die Behörden Hackerangriffen eher nur vorbeugen. Die Autobahn GmbH soll in Zukunft eigene Schulden aufnehmen dürfen. So steht es in einem neuen Gesetzentwurf des Verkehrsministeriums. Die Betreiberfirma der Deutschen Autobahn gehört dem Bund und wird bislang vollständig aus dem Bundeshaushalt finanziert. Die neue Regelung soll dabei helfen, mehr Geld in Straßen zu investieren. In Italien haben Gäste von Hotels und Restaurants keinen Anspruch darauf, dass man ihnen ein Glas Leitungswasser am Tisch serviert. Das hat das oberste Gericht des Landes entschieden. Geklagt hatte eine Touristin, die in einem Nobelhotel in Südtirol kein Leitungswasser an den Tisch bekam, sondern immer Mineralwasser in Flaschen kaufen musste. Alle unteren Instanzen in Italien hatten ihre Klage abgewiesen. Die deutsche Fußballnationalmannschaft hat ihr erstes Trainingslager zur Vorbereitung auf die WM begonnen. Bundestrainer Nagelsmann begrüßte in Herzogenaurach bis auf Kai Havertz alle 26 Spieler. Der gebürtige Aachener spielt am Samstag noch im Champions League-Finale.
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10: Eine Firma aus Münster hat einen Reh-Dummy entwickelt. Die Attrappe sieht aus wie ein Reh und hat außerdem eine ähnliche Körpertemperatur wie ein Reh. Marco Poltronieri erklärt für WDR aktuell, wofür der Dummy entwickelt wurde.
5: Der ist für die Landmaschinenhersteller, die es auch bei uns in der Region gibt, wichtig. Denn anhand des Dummies können sie ihre Mähdrescher umbauen, sodass es keine Gefahr mehr gibt für das Tier. Möglich macht das eine Wärmebilderkennung und Radartechnik. Die warnen den Landwirt dann rechtzeitig. In den nächsten Wochen will Crash Test Service Münster sein neues Produkt vorstellen.
10: Und das war WDR aktuell.
13: Und es ist Lars Schmidi-Schmidt mit seinem Auftritt. Meine Damen und Herren, es referiert Professor Dr. Wetter.
14: Dankeschön, dankeschön. Danke, dass ich
13: hier bin. Aber im Grunde kannst du es wieder kurz machen. Sonne, Wiedersehen.
14: Ja, bleibt doch so. 18 bis 25 Grad dazu heute Abend. Aber heute Nacht, Obacht, es kühlt deutlich ab, vor allem in Ostwestfalen-Lippe. Da geht's runter auf 7 bis 3 Grad. Glaub's mir oder glaub es nicht, stellenweise wird's der Bodenfrost geben. Ansonsten bleibt es am Rhein mit 11 Grad etwas milder. Und morgen, wenn die Sonne dann wieder da ist, dann wird's auch wieder warm. Wir haben nur dünne Wolken, kein Regen. Detmold erreicht morgen 23. Dortmund 25 und Aachen 28 Grad.
13: Ich glaube es natürlich nicht. Bodenfrost im Ende Mai bei 30 Grad.
14: Ostwestfalen-Lippe.
13: Ja, gut, okay.
14: Auch nur stellenweise, aber möglich.
13: Anyway, Grundsatzfrage müssen wir klären, damit wir hier gemeinsam in Ruhe weiterarbeiten können. Elektrogrill oder richtig mit Holzkohle?
14: Gas. Ja, ist so, was
13: ja, lass mal noch Geld. Nee, dein Freund Claire, unser Freund Claire, ja. Ist ja ein Elektroman und das war leider irgendwie mühsam mit dem den Dienst hier in Frieden zu beenden.
14: Ich habe so einen schönen Gasgrill, weißt du, so verschiedene Stufen, ich kann dir da eine Gulaschsuppe drauf machen.
13: Da freue ich mich morgen drauf, ja.
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13: Wird ja auch wieder kälter. Die Staus,
14: nur nachts.
13: Die Wartezeiten. Bodenfrost. A1 Euskirchen Richtung Dortmund zwischen Köln-Borglümmend und Kreuz Leverkusen West 6 Kilometer Stau. 1 Dortmund nach Köln zwischen Westhofener Kreuz und Vollmarstein 8 Kilometer. 1 Köln Richtung Euskirchen zwischen Kreuz Köln Nord und West 7 Kilometer stocken. Wir wechseln auf die Autobahn 2. Strecke Hannover-Dortmund zwischen Kreuz Bielefeld und Reda-Wedenbrück 9 Kilometer Stau. 1 Stunde plus. Und die A4 Aachen Richtung Köln ist zwischen Kreuz Köln West und Klettenberg. Gesperrt bis heute Abend, da gab es einen LKW-Unfall, 3 Kilometer Stau.
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13: Ja, wie macht man den Gulasch auf dem Grill? Also, ich meine,
14: Gulasch
13: ist eine Riesensauerei.
14: Topf drauf. Du sollst das nicht aufs Rost kippen.
13: Hätte ich aber gemacht.
14: Ja, natürlich. Und dann in die Flamme.
13: So, da habe ich ja hier Verpuffung und gute Nacht. Lüler, Feuerwehr. Wiedersehen.
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0: Bei uns ist gerade so ein herrlicher Vorsommer wie ein richtiger Sommer in Italien. Pizza, Pasta und hinten drauf der Espresso mit dem kleinen Glas Leitungswasser, so kennen wir das. Oder halt eben nicht in Zukunft. Also die Sache mit dem Wasser geht nämlich so, habt ihr ja gerade kurz bei der Edda schon mitgeschnitten. Eine Touristin fragt in den Dolomiten in einem 5-Sterne-Hotel mehrmals nach kostenlosen Leitungswasser zum Essen und kriegt keins. Sie soll sich bitte eine Flasche Mineralwasser bestellen und dann halt auch eben üppig bezahlen. Macht sie nicht und zieht vor Gericht. Lisa Weiß, WDR 2 Rom, gibt da jetzt also ein Urteil, nämlich,
1: dass die Frau einfach nicht recht hat. Also tatsächlich, das Gericht sagt, es gibt keine Vorschrift, die irgendwelche Restaurants, irgendwelche Hotels dazu verpflichtet, Leitungswasser einfach abzugeben. Also es kann jeder selber entscheiden, ob er es machen will oder nicht. Und diese Frau hat ja auch Schadensersatz verlangt, muss man auch sagen, richtig viel Geld. Und das wird sie nicht bekommen, hat sie nicht. Diese 2700 Euro, die sie wollte, keine Chance.
0: Ups, da kann man viel Wasser ja für kaufen. Warum war denn der Betrag so hoch?
1: Weil sie gesagt hat, ich habe zusätzliche Kosten gehabt, ich habe persönliche Unannehmlichkeiten gehabt. Das sagt jedenfalls die italienische Nachrichtenagentur ANSA, die eben über diesen Fall berichtet hat. Und was italienische Medien auch noch sagen, sie sagt, sie hätte ja noch angeboten, tatsächlich dieses Leitungswasser zu bezahlen, aber sie wollten sie einfach nicht geben. Sie haben gesagt, nee, Flaschenwasser oder nix.
0: In Italien gibt es also kein Recht auf Leitungswasser. Ich meine, das kommt ja aus jedem Hahn. Ne? Hätte sich ja ein Becherchen holen können in ihrem 5-Sterne-Bunker und vom Klo vielleicht was rauslassen können. Wie begründet denn die Justiz das mit dem Leitungswasser? Warum gibt's denn kein Recht auf Wasser? Das wäre ja eigentlich mal eine schöne Idee.
1: Wäre eine schöne Idee, aber steht einfach nicht im italienischen Recht.
0: Jetzt kurz für den nächsten Italienurlaub. Da gibt's also ja immer dieses Glas, wie ich schon gesagt habe, Wasser eigentlich zum Espresso. Feierabend damit oder was?
1: Naja, jetzt entscheidet die Bar einfach jetzt frei. Sie kann sagen, ich gebe dir zu deinem Espresso ein Leitungswasser dazu. Aber gut, wir wissen jetzt, muss sie nicht. Wir haben keinen Anspruch drauf, aber jetzt so aus eigener Erfahrung. Normalerweise zickt da echt keiner rum. Ich habe immer Leitungswasser dazu bekommen, aber vielleicht bin ich auch einfach zu wenig in sündhaft teuren 5-Sterne-Luxushotels unterwegs.
0: Ja, aber auch so kostet eine Flasche Wasser auch schon mal gerne 5 Euro irgendwie in einem guten Restaurant und da hilft halt mal Leitungswasser. Das muss aber kein Lokal bringen, wenn ihr es bestellt. In Italien, Lisa Weiß, WDR 2 Rom. 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

0: Cracker im WDR 2 Musikmix, 4:30. Hallo, wir sind's. Bekanntmachung.
1: So, Feierabend.
0: Ja, Ex-Fußball-Nationalspieler Lukas Podolski beendet seine Karriere, habt ihr vielleicht schon mitgekriegt. Ja, und schon gibt's auch eine Doku über ihn, eine neue.
2: Positiv bekloppt.
3: Er braucht immer Action.
4: So ist er halt einfach, ich kenne den halt nicht anders.
5: Warum gibt's keinen Stopp?
6: Jalla! Wer schlecht verliert, ne?
7: Ist gut, wie ist gut.
0: Ja, nächste Woche Donnerstag, offizieller Start auf Netflix. Heute Abend schon große Premiere mit ihm und geladener Prominenz im Stadion in Köln beim FC. Da kommt der Poldi ja her, ne, aus Köln.
8: Ich habe das Glück, dass ich aus Köln komme, das ist ja halb Istanbul.
0: Genau, deshalb auch Dönerläden ohne Ende und die laufen wie am Spieß. 40 Jahre alt ist er übrigens mittlerweile.
8: Aber ganz ehrlich, sehe ich aus wie 40, oder? Sehe ich aus wie 40?
0: Na, natürlich nicht. Und wenn ihr mal da seid in so einem Laden vom alten Mann, probiert mal den Döner mit dem Eiersalat. Der soll eine Spezialität sein. Wenn ich es richtig verstanden habe, knetet der Poldi den Salat da selbst.
8: Ich denke, 80% von euch und ich krauen sich auch mal an den Eiern und daher ist alles gut.
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8: Um 16.30 Uhr mit Stefan Pössl. Guten Tag.
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8: Nach einem Verkehrsunfall in Dienstlaken sind zwei verletzte Kinder gestorben. Eine 47-jährige Frau war am Morgen aus noch ungeklärter Ursache von ihrer Fahrbahn abgekommen und hatte insgesamt drei radfahrende Kinder erfasst. Das dritte Kind wurde bei dem Unfall in Dienstlaken leicht verletzt. Die Bundesregierung hat einen Gesetzentwurf beschlossen, der den Wohnungsbau beschleunigen soll. Planungsverfahren sollen digitaler, kürzer und für Bürger verständlicher werden. Der Wohnungsbau soll häufiger Vorrang bekommen vor Straßenbau oder Naturschutz. Kommunen sollen Schrottimmobilien künftig unter Umständen enteignen können. Der Teleshopping-Kanal QVC hat keinen Anspruch darauf, bei Smart-TVs oder im Kabelfernsehen bevorzugt behandelt zu werden. Das Oberverwaltungsgericht NRW kam zu dem Schluss, dass der Sender nicht in besonderem Maß zur Meinungs- und Angebotsvielfalt beiträgt. Deshalb sei es in Ordnung, den Shopping-Kanal weiter hinten zu platzieren. Die deutsche Fußballnationalmannschaft hat mit der Vorbereitung auf die Weltmeisterschaft begonnen. Bundestrainer Nagelsmann begrüßte in Herzogenaurach alle 26 Spieler bis auf Kai Havertz, der gebürtige Aachener, spielt am Samstag noch im Champions League-Finale. Das war WDR aktuell.
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9: Für das Bergische Land mit Joscha Weidenfeld. Guten Tag. Zwischen Wuppertal-Vohwinkel und Essen-Hauptbahnhof gibt's gerade Probleme beim RE 49 und bei der S9, weil ein Stellwerk kaputt ist. Die Züge fallen aus, ein Schienenersatzverkehr zwischen Wuppertal-Vohwinkel und Felbert-Nierenhof ist aber eingerichtet. Wann alles wieder planmäßig läuft, ist aktuell unklar. Drei Elefanten sind gerade auf dem Weg von Wuppertal nach Basel in der Schweiz. Der Transport der tonnenschweren Tiere ist sehr aufwendig. Christian Licht, WDR 2 Wuppertal.
10: Wochenlang sind die drei Elefanten auf ihren Umzug vorbereitet worden. Heute Morgen wurden dann Kimana, Tika und Mali nacheinander in Transportcontainer buxiert, begleitet von Tierpflegern, Tierärzten und einer Spezialspedition. Anschließend hob ein Schwerlastkran die tonnenschweren Transportboxen vorsichtig auf LKW, mit denen die Tiere jetzt in Richtung Schweiz unterwegs sind. Grund für den Umzug sind Spannungen innerhalb der Elefantenherde und anstehende Umbaumaßnahmen im Wuppertaler Zoo.
9: Die Bauarbeiten an der Elefantenanlage sollen 5 Jahre dauern. Danach plant der Wuppertaler Zoo wieder Nachwuchs bei den Elefanten. Der Streit um die umstrittene CO-Pipeline im Kreis Mettmann geht in eine neue Runde. Vor dem Verwaltungsgericht Düsseldorf sind Verfahren zu den Enteignungen von Anwohnern für den Bau der unterirdischen Trasse mit dem giftigen Gas gestartet. Die Enteignungen wurden in den Jahren 2007 und 2008 in Eilverfahren beschlossen. Bayer bzw. der Nachfolger Covestro versucht seit nunmehr fast 2 Jahrzehnten, die Pipeline für Kunststoffproduktion in Betrieb zu nehmen. Und das Wetter hat jetzt Lars Schmidt aus der WDR 2 Wetterredaktion. Wie wird's denn?
11: Ja, der Abend geht heute im Bergischen Land sonnig und warm zu Ende. Heute Nacht, da lohnt sich das Lüften dann aber, denn die Temperaturen gehen runter auf 12 bis 8 Grad, bevor es dann morgen wieder einen Tag mit viel Sonne und nur wenigen Wolken gibt, bei 24 bis 28 Grad.
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12: Um 4 nach halb 5.
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12: Die Staus, die Wartezeiten A1 Dortmund Richtung Köln zwischen Hagenord und Vollmarstein. 7 Kilometer Stau. Nochmal die A1 Köln nach Euskirchen zwischen Kreuz Köln Nord und Gleuel. 10 Kilometer plus 20 Minuten. Autobahn 2 Hannover nach Dortmund macht Probleme zwischen Kreuz Bielefeld und Reda Wiedenbrück. 9 Kilometer Stau, 1 Stunde Zeitfresser. Wegen Bergungsarbeiten ist nur eine Spur frei. Die A4 Aachen Richtung Köln ist zwischen Kreuz Köln West und Klettenberg gesperrt bis heute Abend. Whatever that means, wenn wir da mehr haben an Uhrzeit oder so, dann reichen wir das an euch weiter. Grund ist ein LKW-Unfall und die A4 Olpe nach Köln ist zwischen Untereschbach und Bergisch Gladbach-Bensberg gesperrt. Unfallgrund, bitte bildet da eine Rettungsgasse.
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12: Ahoi! Hattet ihr heute schon eure gesunde Portion Milch? Heute ist ja Tag der Sonnenmilch, ne? Und ohne Sonnenmilch sollten wir nicht in die Sonne. Die hat ja schon extreme Kraft. Also hier die Devise, die meine war, jahrzehntelang, was rot ist, wird braun. Nicht gut, da schimpft der Onkel Hautarzt. Warum diese Milch oder Creme so schmiert, die Klamotten gelb macht und das nicht so bleiben darf, bespreche ich gleich mit einem Sonnencreme-Hersteller bei uns im Westen.

0: Wir hörten das Sonnencreme-Gebet, vorgetragen von Coldplay. Hier ist WDR 2. Ich hoffe, ihr habt heute schon auf die Tube gedrückt. Stichwort Sonnencreme, bei dem Wetter richtig wichtig da draußen. Und dazu ist ja heute auch noch Tag der Sonnencreme, ganz offiziell. Aber manchmal ist das Zeug natürlich nervig, das wissen wir alle. Sonnencreme klebt so komisch auf Haut, an den Klamotten dann sowieso. Da gibt's dann auch diese Flecken. Das ist am Ende kein Spaß. Das kann man doch bestimmt besser machen, dieses Zeug. Fragen wir doch einfach mal Thomas Gibtner, Geschäftsführer beim Sonnencreme-Entwickler Neocos in Höxter in Ostwestfalen. Einen schmierigen guten Tag wünsche ich.
1: Ja, hallo Herr Burg, grüß Sie.
0: Warum denn diese gelben Flecken? Geht das nicht ohne aus der Tube?
1: Ja, es ist schwierig. Die UV-Filter, die uns ja schützen sollen auf der Haut, die haben so ein paar Eigenschaften, die man nicht so leicht loskriegt. Eine davon ist die Farbe, die so einen leicht gelblichen Touch haben. Und dann eben auch noch der Geruch, weil Sie es gerade gesagt haben. Wenn Sie nicht parfümieren wollen, dann müssen Sie damit leben. Zumindest heute ist es noch so.
0: Ja, ich muss damit überhaupt nicht leben. Euch gibt's ja als Entwickler. Ihr seid doch irgendwie eine Firma der Zukunft. Und wenn ich das mal so sagen darf, als Experte, Thema Sonnencreme, ich habe schon alles probiert. Dieses Spray, was dann so durchsichtig ist, auch furchtbar ekelig. Es ist der total falsche Ansatz bei euch. Wollt ihr den richtigen von mir als Pro-Tipp?
1: Gerne, jederzeit.
0: Ja, wann gibt's denn endlich Sonnenmilch zum Trinken, so als Shake? Ich meine, da ist ja der Name Milch schon drin. Die muss ja sowieso auf jede Stelle im Körper und dann könnten wir die doch einfach rausschwitzen zusammen. Wäre das nicht toll? Sie könnte nach Erdbeere schmecken und so. Wann ist es soweit?
1: Also da müssen die Mediziner nochmal ran. Die sind da bestimmt auch schon dran, weil man damit gut Geld verdienen kann. Aber solange die Sonne noch von außen auf uns scheint, glaube ich, ist es ganz gut, wenn wir noch was auf die Haut direkt auftragen, um da der direkten Gefahr, sage ich jetzt mal, da entgegenzukommen und was dagegen zu tun und die Haut zu schützen.
0: Was ist denn euer bestes Produkt, was quasi am weggeht wie geschmierte Creme?
1: Ja, das ist eine mineralische Sonnenschutz, eine Sonnencreme auf Zinkoxidbasis. Das sind so ja kleine Teilchen, die eben die UV-Strahlen reflektieren und somit die Haut schützen mit dem Film, mit dem sie auf der Haut aufgetragen sind. Das ist so unser Top-Produkt.
0: Und damit finanzieren Sie Ihr Boot?
1: Ja, nicht.
0: Also ich will sagen, die ist bestimmt nicht so günstig. Ich habe schon Sonnencreme für über 20 Euro mal gekauft und dachte, das wäre der heiße Scheiß. Aber es war nur der Scheiß.
1: Ja, das ist natürlich schade. Da haben Sie dann wahrscheinlich kein Produkt von uns bekommen, Herr Buch, in dem Augenblick.
0: Gut, wir erwarten eine Europalette Sonnencreme von euch hier in den nächsten Tagen bei WDR 2 und schmieren uns dann ein wie der Teufel und wünschen einen schönen sonnigen Tag in Ostwestfalen. Und danke für die Expertise hier auf WDR 2.

0: noch einen hoch. Und noch einen Ton hoch. Und dann war's das. Ein Edel-90er auf WDR 2. Ed Whitney schmettert uns 92 die Ohren ab. Ach ja, das passt hervorragend in diesen herrlichen Tag, ne? Yvonne?
1: Manchmal ist es doch einfach schön. Die Sonne scheint, es ist nicht mehr so heiß. Schöne Musik beim Autofahren. Vielen Dank dafür.

0: Michael Schulte ist liebeskrank, lovesick und nach 5 im WDR 2 Musikmix. Donna Lewis. Dazu, ach, der Kracher aktuell, Bibi Rexha und Faithless. 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
8: Die Nachrichten mit Stefan Pössl. Guten Tag.
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8: Der Wohnungsbau soll in Deutschland künftig Vorrang vor anderen Interessen haben, zum Beispiel vor Denkmal- und Naturschutz. Die Bundesregierung hat einen entsprechenden Gesetzentwurf von Bauministerin Huppertz auf den Weg gebracht. Dagmar Pepping, WDR Berlin, sagt, warum Bauen deutlich schneller gehen soll.
9: Weil weiterhin ausreichend neue Wohnungen fehlen. Experten schätzen, dass wir mindestens 300.000 neue Wohnungen pro Jahr bauen müssten. Das passiert aber nicht und das passiert auch schon seit vielen Jahren nicht. Im Gegenteil, die Zahl der neuen Wohnungen geht immer weiter runter. Wir haben neue Zahlen gerade vom Statistischen Bundesamt bekommen. Im vergangenen Jahr sind gerade einmal etwas mehr als 206.000 neue Wohnungen fertiggestellt worden. Das ist ein Minusrekord der letzten Jahre. Es gibt aber einen kleinen Lichtstreifen am Horizont. Die Zahl der Baugenehmigungen, die ist nach oben gegangen.
8: Die deutsche Fußballnationalmannschaft hat in Herzogenaurach mit der Vorbereitung auf die WM begonnen. Teamchef Völler erklärte, worauf es aus seiner Sicht beim Turnier ankommt.
10: Dass wir bei aller fußballischen Qualität, die wir ja haben, dass auch ein gewisser Teamsprit erreicht wird und das wird fundamental sein.
8: Bundestrainer Nagelsmann sagte, die deutsche Nationalmannschaft solle wie eine Familie agieren. Aus Herzogenaurach Felix Mansel für WDR aktuell.
11: Nagelsmann hielt schon die erste Ansprache an die Mannschaft. Der Tenor, die nächste Aufgabe ist für uns immer die wichtigste. Gemeint ist das Testspiel am Sonntag in Mainz gegen Finnland, in dem Rückkehrer Manuel Neuer noch nicht zum Einsatz kommen wird. Kai Havertz fehlt ebenfalls. Er steht mit dem FC Arsenal am Tag zuvor im Champions-League-Finale gegen Paris Saint-Germain. Am Dienstag geht's für die DFB-Elf dann in die USA.
8: Das erste WM-Gruppenspiel der deutschen Mannschaft findet am 14. Juni statt. Um 19 Uhr heißt der Gegner Curaçao. Weitere Meldungen im Überblick. Die mutmaßliche frühere RAF-Terroristin Daniela Klette ist vom Landgericht Verden zu 13 Jahren Haft verurteilt worden. Klette war vorgeworfen worden, zwischen 1999 und 2016 mit 2 Komplizen Geldtransporter und Supermärkte überfallen zu haben. Beute rund 2 Millionen Euro. Nach einem Verkehrsunfall in Dienstlaken sind 2 der verletzten Kinder gestorben. Eine 47-jährige Frau war am Morgen aus noch ungeklärter Ursache von ihrer Fahrbahn abgekommen und hatte insgesamt 3 radfahrende Kinder erfasst. Das 3. Kind wurde bei dem Unfall in Dienstlaken leicht verletzt. In Spanien hat die Polizei ihre Korruptionsermittlungen gegen die sozialistische Regierungspartei von Ministerpräsident Sanchez verschärft. Sie forderte von der Parteizentrale in Madrid die Herausgabe von Dokumenten. Es geht unter anderem um mutmaßliche Schmiergeldzahlungen bei staatlichen Aufträgen. Die Autobahn GmbH soll in Zukunft eigene Schulden aufnehmen dürfen. So steht es in einem neuen Gesetzentwurf des Verkehrsministeriums. Die Betreiberfirma der deutschen Autobahnen gehört dem Bund und wird bislang vollständig aus dem Bundeshaushalt finanziert. Die neue Regelung soll dabei helfen, mehr Geld in Straßen zu investieren.
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8: Drei Elefanten aus dem Wuppertaler Zoo sind gerade auf dem Weg in die Schweiz. Ihre Anlage in Wuppertal soll in den nächsten Jahren umgebaut werden. Deshalb müssen die Tiere umziehen. Christian Licht, WDR Wuppertal.
12: Wochenlang sind die drei Elefanten auf ihren Umzug vorbereitet worden. Heute Morgen wurden dann Kimana, Tika und Mali nacheinander in Transportcontainer buxiert, begleitet von Tierpflegern, Tierärzten und einer Spezialspedition. Anschließend hob ein Schwerlastkran die tonnenschweren Transportboxen vorsichtig auf LKW, mit denen die Tiere jetzt in Richtung Schweiz unterwegs sind.
8: Das war WDR aktuell.
0: Schmiedi, guck nicht so sonnig. Überall strahlt's mich an durch die Scheibe, du strahlst. Was ist denn?
13: Ja, ich mache mit beim Wetter, weil ich bin ja der Wettermoderator hier.
0: Ach, Moderator sind wir schon jetzt, ja?
13: Ja, Wettermoderator. Das ist so der Moderator des kleinen Mannes, möchte ich sagen. Wir haben Sonne heute. Die bleibt auch, bis sie gegen 9:30 irgendwann untergeht. Nur wenige Wolken dabei. Heute Abend noch 18 bis 25 Grad. Das lädt zum Flanieren ein. Allerdings einen kleinen Unterschied gibt's zu gestern. Wenn die Sonne denn untergeht, dann wird es relativ kühl. Es kühlt runter auf 11 bis teilweise 3 Grad in Teilen Ostwestfalen-Lippe. Also wird ordentlich kalt. Morgen, das ist aber wieder sommerlich und warm. Wieder nur dünne Wolken mit dabei. Temperaturen ähnlich wie heute. Ebenbüren erreicht 24 mal 26 und Zülpig 28 Grad.
0: Yeah, es sprach der Wettermoderator zu euch. Wann moderierst du wieder?
13: Was hältst du von so in einer Stunde?
0: Ach, Tag um 6.
13: Da mache ich dann aber das Seriöse.
0: Da machst du die Abmoderation. Da freut mich aber sehr.
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0: Das Seriöse, was machst du denn hier?
13: Weiß ich nicht, guck mich an. Ist das seriös? Ich weiß, ich hätte jetzt gesagt, nee.
0: Die Staus, die Wartezeiten, ich hätte dir zugestimmt bei Gelegenheit. A1 Euskirchen nach Dortmund zwischen Köln-Löbenich und Kreuz-Leverkusen-West mehr als 10 Kilometer stockend. 1 Köln nach Euskirchen zwischen Kreuz-Köln-Nord und West 7 Kilometer Stau. Die A2 Hannover Richtung Dortmund ist zwischen Gütersloh und Reda-Wiedenbrück gesperrt wegen der Bergung eines LKW. 10 Kilometer dickes Brett. Die 4 Aachen nach Köln ist zwischen Kreuz-Köln-West und Klettenberg gesperrt, auch bis zum Abend nach einem LKW-Unfall. Und die A4 Olpe Richtung Köln macht Probleme zwischen Untereschbach und Bergisch Gladbach-Biensberg nach einem Unfall gesperrt.
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0: Im September spielen die Toten Hosen in Minden, Kanzlersweide. Konzert ist natürlich ausverkauft, schon lange, genau wie alle anderen der letzten Hosentour. Aber es gibt ein Aber und das Aber sind wir. Wer zur letzten Tour der Hosen will, zum letzten Mal auf die 12, dann kriegt ihr 2 Tickets in den nächsten 10 Minuten, wenn ihr mögt. Wir spielen Hosen-Hits da, also ihr müsst 3 Hits in die richtige Reihenfolge sortieren, von alt zu neu. Und das geht über die 0800 5678 222. Wir spielen um die Hosentickets 0800 5678 222.
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0: 5. September, die Hosen trinken aus und müssen dann leider gehen. Aber vorher zerlegen sie noch Minden, unter anderem ein Konzertabend, der wahrscheinlich in die Geschichte eingeht, wie die anderen fünf dann auch bei uns im Westen im Sommer. Das wird ein Fest und bei dem Fest wäre gerne dabei der Marc aus Euskirchen. Hello!
1: Ja, hallo, grüß dich.
0: Hallo, du hast das geschulte Hosenohr auf jeden Fall schon mal an der Seite, ne?
1: Ja, auf jeden Fall.
0: Hast du sie schon mal gesehen?
1: Ja, tatsächlich, Rock am Ring.
0: Oh, wie war das?
1: Also auf jeden Fall legendär.
0: Ja, legendär. Aber wärst du mal Zeit für eine Wiederholung. Das heißt, du bist auch so ein bisschen firm, was so die Hit-Jahre angeht, der Hosen. Also wir spielen ja jetzt Hosen-Hitster. Kennst du das Prinzip? Hast du Hitster schon mal gespielt?
1: Na, noch nicht. Nee.
0: Also geht darum, du kennst die Regeln dabei, ne? So ja, ganz grob. Haben wir das abgewandelt. Wir gucken mal, 3 Hits spiele ich dir vor von den Hosen. Und dann müsstest du die in die richtige Reihenfolge bringen, von alt zu jung.
1: Neu.
0: Ne?
1: Ja.
0: Wenn du sagst, okay, ich habe jetzt die Hose ein bisschen gelockert und ich wäre soweit entspannt, dann
1: gerade die Hose voll.
0: Nein, gerade die Hose voll. Ja, soweit sind wir noch nicht. Pass auf. Dann, hier kommt deine Chance.

0: Ach, dieses, ich liebe diesen Sound. So, jetzt wärst dann du an der Reihe. Mein lieber Marc, hast du die drei soweit also mitgeschnitten, ne? Du weißt, welche das waren.
1: Ja, bin ich soweit mitgeschnitten, ja. Opel Gang, auf jeden Fall schon mal Nummer 1. Mhm. Also ist auf jeden Fall die älteste.
0: Mhm.
1: Dann Steh auf, wenn wir am Boden liegen. Und das andere war
0: Bonnie und Clyde, ne?
1: Bonnie und Clyde, genau, richtig. Also Bonnie und Clyde als zweites und dann Steh auf als drittes.
0: Ja, würde ich mal sagen, also ganz lässig durchgewurschtelt. Ja,
1: Wahnsinn.
0: Ja, ja. Das finde ich aber, jawohl.
1: Ja,
0: ja, ja,
1: ja. Sehr geil.
0: Ich entnehme diesen Geräuschen, das ist ein Ausdruck von Freude, ja?
1: Auf jeden Fall gerade. Ich habe noch nie was gewonnen mehr.
0: Ja, siehst also du. So, da wurde es aber doch mal Zeit, mein Lieber. Einmal zwei Tickets schicken wir dir nach Euskirchen und dann hast du einen hervorragenden Abend im September.
1: Ja, mega. I love you.
0: Geil. I love you too. I love you too. Und als kleinen Vorgeschmack, mein Lieber, spielen wir dir noch die Hosen. Nur für dich. Jetzt steh auf, du, wenn du am Boden bist. Aber das bist du ja offensichtlich nicht.
1: Ach, auf jeden Fall. Ich freue mich gerade. Mega. Geil.
0: Tschüss.
1: Dankeschön.

WDR 2, hier ist es irgendwie der Abend der Liebe, kann das sein? Gerade hatte ich Whitney Houston für euch, I Will Always Love You. Jetzt kommt I Love You Always Forever von Donna Lewis. Und später spiele ich euch noch Always I Love You und Hey You Love Always. Dann seid ihr aber genug versorgt mit Liebe, ne?

0: 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Es ist ein so herrlicher Tag bei uns im Westen und dann doch wieder nicht. Die Nachricht in Dienstlaken lässt uns nicht los und bewegt uns genauso wie euch. Der Unfall, bei dem zwei Kinder heute sterben. Wir sind in 15 Minuten mit der Polizei verabredet hier auf WDR 2 und informieren euch dann über die Hintergründe.
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9: Um 17.30 Uhr mit Stefan Pössl. Guten Tag.
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9: Die Bundesregierung hat einen Gesetzentwurf auf den Weg gebracht, um den Wohnungsbau zu beschleunigen. Planungsverfahren sollen digitaler, kürzer und für Bürger verständlicher werden. Der Wohnungsbau soll häufiger Vorrang bekommen vor Straßenbau oder Naturschutz. Kommunen sollen Problemimmobilien unter Umständen enteignen können. Die sogenannten Wirtschaftsweisen haben ihre Prognose für dieses Jahr gesenkt. Das unabhängige Gremium erwartet statt 0,9% Wachstum nur noch 0,5%. Als Hauptgrund nannten die Experten die gestiegenen Energiepreise wegen des Iran-Kriegs, kritisierten aber auch die höheren Sozialabgaben. Die Verbraucherzentralen in Nordrhein-Westfalen haben ihren Jahresbericht vorgestellt. Danach stiegen die Anfragen im vergangenen Jahr um rund 12.000, häufig wegen Problemen mit Online-Shops. Laut Verbraucherzentrale sind viele überfordert, wenn Anbieter nur mit KI-gesteuertem Chatbot oder Kontaktformular erreichbar sind. In Italien haben Gäste von Hotels und Restaurants keinen Anspruch auf ein Glas Leitungswasser. Das hat das oberste Gericht des Landes entschieden. Geklagt hatte eine Touristin, die in einem Nobelhotel in Südtirol kein Leitungswasser an den Tisch bekam, sondern immer Mineralwasser in der Flasche kaufen musste. Das war WDR aktuell.
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10: Für das Bergische Land mit Joscha Weidenfeld, guten Tag. Das defekte Stellwerk zwischen Wuppertal und Essen wurde repariert. Die Züge des RE49 und der S9 sollten in einer knappen halben Stunde wieder fahren. Danach könnte es noch vereinzelt zu Verspätungen kommen. Nachdem gestern eine IT-Störung Teile des öffentlichen Netzes in Wuppertal, Remscheid und Solingen lahmgelegt hat, glaubt die Polizei nicht an eine gezielte Attacke. Das erklärt Stefan Weyand von der Polizei in Wuppertal.
11: Also die Informationen, die wir bekommen, verdichten sich immer mehr in Richtung eines technischen Defekts. Wie das zustande kommen konnte, das müssen wir jetzt natürlich noch ermitteln.
10: Vom Nachmittag bis in den Abend hinein waren gestern Ampeln vor allem in Solingen ausgefallen. Auch die Leitstelle der Polizei war betroffen, der Notruf aber erreichbar. Meldungen, dass in mehreren Geschäften Kassensysteme ausgefallen waren, konnten aber heute nicht bestätigt werden. Die Umgestaltung des ehemaligen Wuppertaler Fernmeldeamtes ist einen kleinen Schritt weiter. Die Immobiliengruppe, die das Haus von der Deutschen Telekom gekauft hatte, hat jetzt einen Bauantrag bei der Stadt eingereicht. Demnach sollen dort Büros und Wohnungen entstehen. Das Gebäude in Wuppertal-Elberfeld steht schon länger leer und unter Denkmalschutz. Das bedeutet strenge Auflagen. Einen genauen Zeitplan für den Umbau des Wuppertaler Fernmeldeamtes gibt es noch nicht. Der Streit um die umstrittene CO-Pipeline im Kreis Mettmann geht in eine neue Runde. Vor dem Verwaltungsgericht Düsseldorf sind jetzt Verfahren gestartet. Es geht um Enteignungen von Anwohnern für den Bau der unterirdischen Trasse. Die Enteignungen wurden in den Jahren 2007 und 2008 in Eilverfahren beschlossen. Bayer bzw. der Nachfolger Covestro versucht seit nunmehr fast 2 Jahrzehnten, die Pipeline für Kunststoffproduktion in Betrieb zu nehmen. Und das Wetter hat jetzt Lars Schmidt aus der WDR2-Wetterredaktion.
7: Ja, der Abend geht heute im Bergischen Land sonnig und warm zu Ende. Heute Nacht, da lohnt sich das Lüften dann aber, denn die Temperaturen gehen runter auf 12 bis 8 Grad, bevor es dann morgen wieder einen Tag mit viel Sonne und nur wenigen Wolken gibt, bei 24 bis 28 Grad.
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0: Die Staus, die Wartezeiten. A2 Hannover Richtung Dortmund zwischen Kreuz Bielefeld und Reda-Wiedenbrück. 1 Stunde on top, 9 Kilometer Stau. Bergungsarbeiten, es ist nur eine Spur frei. Die A4 Aachen Richtung Köln ist zwischen Kreuz Köln-West und Klettenberg gesperrt. Da gab es einen LKW-Unfall. A4 Olpe nach Köln zwischen Overath und Bergisch Gladbach-Bensberg. 7 Kilometer Stau. 46 Düsseldorf nach Wuppertal zwischen Holthausen und Hahn-West. 8 Kilometer. Und die 52 noch Düsseldorf nach Essen zwischen Ratingen und Kettwig. 7 Kilometer Stau gemeldet, plus 20 auf der Uhr.
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0: 19 vor 18, hier ist WDR 2. Es ist eine wirklich furchtbare Meldung, die uns da heute aus Dinslaken erreicht. Da fährt eine Autofahrerin in eine Gruppe Schulkinder. Das habt ihr bei uns auf WDR 2 auch schon gehört in den Nachrichten. Zwei Jungs, 12 Jahre alt, kommen dabei ums Leben. Sie waren mit dem Fahrrad auf dem Weg zur Schule. Henna Stürmer von der Polizei Dinslaken kann uns jetzt mehr sagen zu dem Unfall. Herr Stürmer, was ist denn da genau passiert?
1: Ja, guten Abend, Herr Brug. Sie haben es genau richtig beschrieben, eine vollkommene Tragödie. Eine Pkw-Führerin ist mit ihrem Fahrzeug auf der Hagenstraße gefahren und hat dann im Verlauf der Fahrt drei fahrradfahrende Schüler erfasst, die auf dem Weg zur Schule waren nach dem bisherigen Stand der Ermittlungen und ist in der Folge dann noch mit drei geparkten Pkw kollidiert.
0: Ja, Sie sprechen von drei Kindern. Also ich habe gesagt, zwei sind tatsächlich dann im Krankenhaus offenbar gestorben. Was ist mit dem dritten Jungen?
1: Der dritte Junge, der ist leicht verletzt, noch am Unfallort in die Obhut von Erziehungsberechtigten bzw. Betreuungspersonen übergeben worden. Die beiden anderen, wie Sie richtig sagen, sind zunächst schwerst verletzt in umliegende Krankenhäuser eingeliefert worden und sind dort leider aufgrund der Verletzungen dann in den Krankenhäusern verstorben.
0: In welchem Zustand ist denn die Fahrerin?
1: Die Fahrzeugführerin oder die Pkw-Führerin, die ist ebenfalls durch den Unfall verletzt worden und inzwischen auch im Krankenhaus stationär aufgenommen, was dann eben auch für die Polizei als eine schwere Verletzung gilt.
0: Jetzt ist das ganz offensichtlich in der 30er-Zone passiert. Was wissen Sie denn bisher darüber, warum die Frau da offenbar von der Fahrbahn abkam?
1: Da gibt es noch überhaupt gar keine konkreten oder bestätigten Informationen zu. Für uns ist derzeit auch Gegenstand der Ermittlung genau das herauszufinden, warum also die Fahrzeugführerin mit ihrem Pkw nach links von der Fahrbahn abgekommen ist und dabei eben die drei Fahrradfahrer erfasst hat. Konkrete Hinweise, wie gesagt, gibt es dazu derzeit nicht.
0: Ich kann mir vorstellen, dass das, wenn das Menschen gesehen haben, die sicher auch in so einem geschockten oder traumatisierten Zustand sind, wie sind Sie und Ihre Kollegen da vor Ort damit umgegangen?
1: Ja, richtig. Es gab direkt im Umfeld dieser Unfallstelle einen Kiosk, der zu der frühen Zeit natürlich auch schon geöffnet war. Da gab es zahlreiche Augenzeugen. Da ist es für uns wichtig, mit denen relativ schnell zu sprechen. Das ist auf der ersten oder in erster Linie zunächst mal wichtig, um Informationen zum Unfallhergang und möglicherweise weiteren beteiligten Personen, die wir noch gar nicht kennen, zu erlangen. Und im weiteren Verlauf noch viel, viel wichtiger für diese Menschen eben auch, um eine Betreuung zu gewährleisten. Das ist sehr gut gelungen. Die Feuerwehr aus Dinslaken hat uns da unterstützt und auch Räumlichkeiten zur Verfügung gestellt, sodass wir sehr schnell mit Systemen der Opferbetreuung und Notfallseelsorge uns auch um diese Menschen kümmern konnten.
0: Schlimmer Unfall heute in Dinslaken, bei dem zwei Schulkinder sterben. Infos von Henna Stürmer von der Polizei Dinslaken auf WDR 2.

WDR 2 hier, Westen, ihr wisst, wir lieben die 90er und es gibt da diesen einen Auftakt in diesem schönen Lied von Edwin Collins, 1994, fand ich damals schon hübsch. Dieses ranrollende Schlagzeug, das so ein bisschen nach 60er klingt und so leicht schleift und scheppert und schrammelt und kratzt, also dann mal los an der Schießbude.

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10: Mit Jutta Hammann und diesen Themen. Super Recycling in Frechen. Dort war heute Spatenstich für eine weltweit bisher einzigartige Anlage. Es geht um den Stoff Siliziumkarbid. Immer mehr Teilzeit. Ein Drittel der Beschäftigten in Deutschland arbeitet mittlerweile in Teilzeit. Wer genau das ist und warum das so ist, klären wir gleich. Schwerer Unfall in Dienstlaken. 2 Zwölfjährige sterben, nachdem ein Auto von der Fahrbahn abkommt und in eine Gruppe von Schulkindern fährt. Hightech statt Kohle, in diese Richtung geht es wohl im rheinischen Braunkohlerevier, genauer in Frechen bei Köln. Da gab es heute den symbolischen Spatenstich für eine bisher weltweit einzigartige Fabrik, die Siliziumkarbid verarbeiten soll. WDR-Aktuell-Reporter Stefan Gehrig war dabei und erklärt uns jetzt erstmal, was das für ein Stoff ist.
11: Siliziumkarbid ist in ganz vielen Dingen verbaut. Das fängt an bei Partikelfiltern, den Dieselmotoren, das ist das Einfachste. Auch in Schutzkleidung kommt es zum Einsatz. Beim Termin heute, da war auch eine Platte ausgestellt, die in Schutzwesten für Soldaten verbaut ist. Ja, die fühlte sich an wie so ein Mix aus Metall und Keramik. Der Stoff ist aber vor allem im Hightech-Bereich super wichtig, etwa für Halbleiter bei der Raumfahrt oder für E-Autos. Bislang kommt der Rohstoff dafür zu etwa 90% aus China und das soll sich mit dem neuen Werk in Frechen ändern.
10: Und auch das wollten wir genauer von unserem Reporter wissen. Was hat man da in Frechen vor?
11: In dem Werk soll Siliziumkarbid recycelt werden. Das Verfahren wurde neu entwickelt. Das ist weltweit einmalig. Entsprechend stolz war heute Ministerpräsident Hendrik Wüst.
12: Das ist Hightech, das ist Weltspitze, sowas gibt es nirgendwo anders. Und deswegen ist hier auch genau der richtige Ort, weil wir eben die industrielle Fertigungskompetenz haben.
11: Siliziumkarbid kann man immer wieder recyceln. Es gibt genügend Stoffe, ja Abfälle, aus denen es gewonnen werden kann. Das recycelte Material ist dabei teilweise sogar von einer höheren Qualität. Dazu sollen es 80% weniger CO2-Emissionen geben als bei der herkömmlichen Produktion. Das klingt alles überzeugend. Anfang 2028 soll das Werk in Betrieb gehen. Ja, dann wird sich zeigen, ob das kleine Frechen dem großen China die Stirn bieten kann, zumindest was Siliziumkarbid angeht.
10: WDR-Aktuell-Reporter Stefan Gehrig zum Spatenstich in Frechen, wo künftig Siliziumkarbid recycelt werden soll. Ein Tag weniger in der Woche oder weniger Stunden pro Tag, weil man die Zeit vielleicht für was anderes braucht. In Teilzeit zu arbeiten wird immer beliebter. In Deutschland hat im vergangenen Jahr fast jeder oder jede dritte Beschäftigte so gearbeitet. Das zeigen neue Zahlen des Statistischen Bundesamts. Der viel zitierte Lifestyle spielt nicht unbedingt die Hauptrolle. Dahinter stecken meistens ganz andere, handfeste Gründe. Und es gibt auch überraschende Entwicklungen, Lena Sterz, WDR aktuell. Welche zum Beispiel?
13: Interessant ist, dass die Zahl der Männer, die in Teilzeit arbeiten, seit Jahren steigt. Jeder siebte Mann arbeitet inzwischen in Teilzeit. Vor 10 Jahren war es nur jeder zehnte. Es sind aber immer noch deutlich mehr Frauen, die in Teilzeit arbeiten. In NRW und auch deutschlandweit ist das etwa jede zweite Frau. Besonders verbreitet ist Teilzeit außerdem bei Müttern. Die arbeiten 8-mal so häufig in Teilzeit wie Väter. Und bei älteren Beschäftigten, die arbeiten auch häufig in Teilzeit, viele dann nach dem Renteneintritt, allerdings dann mit weniger Stunden.
10: Und warum entscheiden sich so viele Menschen überhaupt für Teilzeit?
13: Oft hat es einfach damit zu tun, den Alltag zu schaffen. Viele Eltern reduzieren ja, wie gesagt, ihre Arbeitszeit, weil sie sich um Kinder oder auch um andere kümmern. Viele Eltern würden gerne auch mehr arbeiten, aber berichten von Ausfällen oder gekürzten Betreuungszeiten in Kitas und Schulen. Laut einer Umfrage der Hans-Böckler-Stiftung musste deshalb Ende letzten Jahres etwa ein Drittel der betroffenen Eltern die Arbeitszeit reduzieren. Andere nutzen Teilzeit auch oft für Weiterbildung oder auch für einen sanfteren Übergang in die Rente. Nur wenige geben in Umfragen an, dass sie eigentlich gerne Vollzeit arbeiten würden, aber keine passende Stelle finden.
10: Mehr Menschen arbeiten in Teilzeit, sagt die Statistik. Lena Sterz hat uns erklärt, warum. Und was sonst noch passiert ist, hat jetzt Stefan Pössl.
14: Die sogenannten Wirtschaftsweisen haben ihre Prognose für dieses Jahr gesenkt. Das unabhängige Gremium erwartet statt 0,9% Wachstum nur noch 0,5%. Hauptgrund seien die gestiegenen Energiepreise wegen des Iran-Kriegs, aber auch höhere Sozialabgaben. Die mutmaßliche frühere RAF-Terroristin Daniela Klette ist zu 13 Jahren Haft verurteilt worden, wegen mehrerer Raubüberfälle. Das Landgericht Verden sah es als erwiesen an, dass die heute 67-Jährige mit zwei Komplizen jahrelang Geldtransporter und Supermärkte überfallen hat, um ihr Leben im Untergrund zu finanzieren. Das Trio erbeutete mehr als 2 Millionen Euro. Das Umweltbundesamt warnt davor, dass die Ozonwerte immer öfter in Bereichen liegen, die gesundheitsschädlich sind. Seit den 1990er Jahren sind extrem hohe Werte zwar seltener geworden, allerdings auch die niedrigen. Ozon ist ein Gas, das Augen- und Atemwege reizen kann. Streaming-Anbieter müssen möglicherweise bald mehr Geld in Deutschland investieren. Die Bundesregierung hat dazu heute ein Gesetz auf den Weg gebracht. Anbieter wie Netflix oder Amazon Prime sollen ab 2027 mindestens 8% ihres Jahresumsatzes für Produktionen in Deutschland ausgeben müssen. Die deutsche Fußballnationalmannschaft hat mit der WM-Vorbereitung begonnen. Bundestrainer Nagelsmann begrüßte in Herzogenaurach alle 26 Spieler. Bis auf Kai Havertz. Der gebürtige Aachener spielt am Samstag noch im Champions-League-Finale.
10: Stefan Pössl mit den Kurznachrichten. Die Stadt Dinslaken steht unter Schock. Nach einem Unfall sind 2 12-jährige Jungen am Nachmittag ihren schweren Verletzungen erlegen. Eine 47-jährige Autofahrerin war in eine Gruppe von Schulkindern gefahren. Warum, ist noch unklar. Ein drittes Kind wurde leicht verletzt. Zum Unfallhergang Sebastian Riechtl, WDR aktuell.
15: Gegen 15:45 heute Morgen ist die Autofahrerin nach links von ihrer Fahrbahn abgekommen und hat die Gruppe von Kindern gerammt, die ihr entgegenkam. Alle 3 waren auf Fahrrädern unterwegs, vermutlich auf dem Weg zur Schule. Der Wagen der Frau schleuderte anschließend noch in mehrere geparkte Autos. Die Fahrerin liegt schwer verletzt im Krankenhaus und konnte bisher noch nicht befragt werden. Der Unfall ist in einem belebten Viertel in Dinslaken passiert, ganz in der Nähe von Kitas und Schulen. Auf der Straße gilt Tempo 30. Augenzeugen an einem Kiosk riefen sofort Polizei und Krankenwagen. Sie wurden anschließend von Notfallseelsorgern betreut.
10: Sebastian Riechtl zum Unfall in Dinslaken, wo 2 12-jährige Jungen ums Leben gekommen sind. Und wir schauen noch aufs Wetter mit Lars Schmidt. Nach der Hitze gestern war es heute ein bisschen besser auszuhalten. Bleibt es denn so?
16: Vorerst ja. Also heute Abend nochmal bei 18 bis 25 Grad ist das relativ mild. Heute Nacht, da kühlt es ordentlich runter. In Ostwestfalen-Lippe teilweise auf 3 Grad. Hier ist stellenweise sogar Bodenfrost möglich. Am Rhein bleibt es mit 13 Grad milder. Und morgen gibt es dann wieder viel Sonne, nur dünne Wolken und Temperaturen, die in Höxter 23, in Monschau 25 und in Lünen 26 Grad erreichen. Freitag sind dann Hitzegewitter möglich.
10: Das war WDR aktuell, der Tag um 6. Ich bin Jutta Hammann.
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17: Die Staus, die Wartezeiten von mir, A2 Hannover Richtung Dortmund zwischen Kreuz Bielefeld und Reda Wiedenbrück 9 Kilometer Stau. Es gibt eine Umleitung, die über die U30, weil ihr steht nämlich insgesamt 45 Minuten länger da in diesem Ding. Wegen Bergungsarbeiten. A2 Dortmund Richtung Oberhausen zwischen Bottrop und Kreuz Oberhausen 4 Kilometer. Die A4 Aachen Richtung Köln ist zwischen Kreuz Köln West und Klettenberg gesperrt nach einem LKW-Unfall. Auch ein Unfall auf der 4 von Köln nach Aachen zwischen Elsdorf und Merzenich, 4 Kilometer Stau die Folge. Folge plus 20 Minuten und die 46 Düsseldorf nach Wuppertal zwischen Holthausen und Hahn-West. 7 Kilometer Stau, auch da ein Unfall, es ist nur eine Spur frei, plus 20 Minuten.
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17: So, dann fehlt an diesem Mittwoch nur noch die schnelle Minute, wenn ihr mögt. 0800 5678 222 geht um diesen schicken Thermobecher, den wir für euch hätten, mit der Skyline des Westens. 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Jetzt über den Umweg, den klitzekleinen, aber der auch Spaß macht, die schnelle Minute.
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0: Alex Warren wieder mit Fiebertraum hier auf WDR 2. Gut, da könnte die Katharina dem Alex jetzt nicht helfen mit einem Fieberthermometer, aber mit Stützstrümpfen, das ginge wohl, oder?
1: Auf jeden Fall.
0: Hallo Katharina, 33 aus Lechten bei Münster, gerade auf dem Weg nach Hause von der Schicht im Sanitätshaus. Kompressionsstrümpfe heißt es ja, glaube ich, in deiner Welt. Hatte ich mal an auf einem Flug nach Australien. Fürchterlich, wenn das im Alter mal jeden Tag sein muss.
1: Wobei, das waren wahrscheinlich Reisestrümpfe.
0: Genau.
1: Es gibt da so viele unterschiedliche Hersteller, Waren und auch, ja, wie soll man das sagen?
0: Naja,
1: Ja.
0: Aber
1: auch echt angenehm sein zu tragen.
0: Ja, aber richtig Spack müssen sie schon sitzen, sonst machen sie nicht das, was sie sollen, nämlich irgendwie das Blut da raushalten aus den Beinen. Ach, es ist ein herrliches Gespräch, hör mal, wie das mal wird im Alter. Jetzt bist du wenigstens noch so wahnsinnig jung. Wie lange machst du den Job schon?
1: Den mache ich tatsächlich erst seit dem 1.1. diesen Jahres. Vorher habe ich in der Pflege gearbeitet.
0: Oh, das ist auch ein ehrenwerter Job, mein lieber Mann. Da kennst du dich aber aus mit dem, was irgendwann mal auf uns zukommt. Jetzt geht's ja gerade um dieses Pflegegeld, ne, und so, Pflegestufen und Riesendiskussionen. Wie beurteilst du das Ganze?
1: Ach Gott, ich glaube, da darf man gar nichts zu sagen gerade.
0: Okay, nach dem Motto, ich sag mal so, ich sag mal nix. Du bist ja auch hier zum Spielen um diesen schönen Becher von uns. Müsstest ein paar Antworten liefern, 6 in 60 Sekunden. Und dann hast du das Ding.
1: Und dann hoffe ich, dass ich die auch weiß.
0: Ja. Also wir sind ja zu zweit, ne? Machen wir mal keinen Stress. Geht los.
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0: So, Herzogenaurach, ne? Da startet die Vorbereitung welcher Nationalmannschaft?
1: Der Fußball-WM-Meisterschaft.
0: Ja, also so im Groben, die DFB-Männer, das ist korrekt. Das
1: von
0: auf jeden
1: Julian
0: Fall.
1: Nagelsmann?
0: Ja, hast du auch gewusst. Das wären schon zwei Punkte, habe ich aber nicht nachgefragt. Merke ich mir aber. Pass auf, heute ist auch Tag des Purzelbaums. Ist eine Rolle vorwärts oder seitwärts ein Purzelbaum?
1: Vorwärts.
0: Das ist auch richtig. Johannes Simon, hier der Kollege am Vormittag, der findet es hässlich, das neue E-Auto welcher italienischen Edelfirma?
1: Alfa Romeo?
0: Ah, die andere.
1: Ferrari?
0: Das wäre dann die richtige Antwort. Adele singt bei uns Howdy oder Hello?
1: It's your love. Ach so,
0: ja.
1: Hello.
0: Ja, Hello, ja, natürlich. Zog in Münster vor Gericht welcher Düsseldorfer Teleshopping-Sender? Drei Buchstaben. QVC. Rot-Weiß Essen bleibt leider in welcher Liga?
1: In der dritten.
0: Richtig. Weltweit erste Recyclingfirma für Siliziumkarbid entsteht in welcher Stadt bei uns im Westen?
1: Hoppala. Moment, ich habe das jetzt nicht verstanden.
0: Ja, die Zeit ist ja auch vorbei. Pass auf, jetzt, okay, deswegen hören wir uns auch so gut. Also diese Firma für dieses Siliziumkarbid entsteht in welcher Stadt bei uns im Westen? Sagen wir mal so, es ist nicht Braven.
1: Es ist nicht,
0: hast du Frechen gesagt? Das hätte natürlich gezählt und wäre der 6. Punkt gewesen, aber schon weit nach der Zeit. Das ist aber insofern gar nicht schlimm, weil ich zähle einfach den Nagelsmann dazu, nachdem ich nicht gefragt habe. Aber ich habe ihn gefühlt. Also ich habe die Frage gefühlt.
1: Ich habe es gemerkt.
0: So, dann schicken wir dir diesen Becher, dann machen wir gar kein großes Aufhebens drum und dir einen schönen Abend dann, wenn du zu Hause bist, in deinem Lechten.
1: Lieb. Ich wünsche meinem Team auch noch einen schönen Abend.
0: Wie heißt die Firma?
1: Grenzland.
0: Hallo Grenzland, auf die Stützstrümpfe.
1: Hallo Grenzland.

0: Der BDR2-Verkehrsservice hier außer der Reihe für euch, weil wichtig, eine Gefahreninfo. In Dortmund-Lindenhorst brennt es im Bereich der Pottgießerstraße. Das heißt, der Rauch könnte die Gesundheit belasten. Bitte macht die Fenster und die Türen zu und die Klima- und Lüftungsanlage aus.
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0: Um kurz nach 6:30 die Gefahreninfo habe ich euch gerade weitergereicht. Hier sind die Staus und die Wartezeiten. Autobahn 1 Köln Richtung Euskirchen zwischen Köln-Bocklemünd und Kreuz Köln-West 5 Kilometer stockend. A2 Hannover nach Dortmund zwischen Gütersloh und Reda-Wiedenbrück 6 Kilometer Stau. A4 Aachen nach Köln zwischen Kreuz Köln-West und Klettenberg ein LKW-Unfall, deshalb die Bahn gesperrt. Die A4 nochmal Köln nach Aachen zwischen Elsdorf und Merzenich 5 Kilometer Stau. Langsam, Brauner. Nach dem Unfall 20 Minuten und die A46 Düsseldorf nach Wuppertal zwischen Ella und Hahn-Ost 4 Kilometer stockend.
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0: Riecht aber ganz trockenes Gerät hier um die Lippe rum. Da
3: muss man was trinken.
0: Bei dieser Hitze, da muss man viel trinken.
3: Warte, ja.
0: Das ist eine gute Gelegenheit. Würdest du in der Zwischenzeit einfach mal sagen, warum man viel trinken soll?
3: Ist das Doppelkorn?
0: Gerade mal nicht, ne.
3: Weil es warm ist. Es ist Wasser, falls sich jetzt irgendwer aufregt. Ja. 18 bis 25 Grad heute Abend, wird nochmal ziemlich mild. Das ändert sich aber, wenn gegen 9:30 die Sonne untergeht. Dann wird es doch ordentlich kühl. Da lohnt sich das Lüften. In den Städten an Rhein und Ruhr geht es auf 13 Grad runter. In Teilen Ostwestfalen-Lippes gehen wir aber auf 3 Grad runter. Da ist stellenweise sogar Bodenfrost möglich. Der Rest pendelt sich dazwischen ein. Aber wenn morgen die Sonne wieder aufgeht, und das wird sie, dann wird sie den ganzen Tag scheinen, weil nur wenig dünnen Wolken und Temperaturen zwischen 21 und 29 Grad.
0: Was macht dich denn da so sicher, dass die Sonne wieder aufgeht morgen?
3: Ich habe da so ein Gefühl.
0: Es ist immer Armageddon, ist immer möglich.
3: Ja, aber heute nicht.
0: Heute nicht, gut.
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0: Ahoi!

So, ihr Lieben, Gehaltszettel und Lupe raus. Blick aufs Kleingedruckte. Was geht da bitte alles weg vom Brutto? Also Lohnsteuer, Krankenversicherung, Rentenversicherung, Arbeitslosenversicherung und die PV, die Pflegeversicherung. Herrje,

0: finde, Menschen mit keinen Kindern sollten mehr bezahlen, denn sie haben auch de facto mehr Einkommen für andere Sachen zur Verfügung, während wir mit drei Kindern eigentlich immer rechnen müssen.
1: WDR2-Hörerin Silvia findet, dass sie auch ohne Kinder schon viel für die Gesellschaft tut.
2: Ich arbeite in der Apotheke und bin jeden Tag für die Menschen da. Und von daher finde ich es einfach ungerecht, dass ich jetzt dafür bestraft werde, dass ich meine ganze Kraft der Gesellschaft zur Verfügung gestellt habe.
1: Wobei diese in Anführungsstrichen Strafe für die allermeisten Kinderlosen verkraftbar scheint. Bei mittleren Einkommen sind das so 1,50 Euro oder 2 Euro mehr im Monat für die Pflegeversicherung. Lena Sterz, WDR 2 aktuell, hat drei Kinder und sagt heute Morgen bei uns, ein kleiner Zuschlag für Kinderlose ist keine Bestrafung, sondern eine Notwendigkeit in einem System, das ohne diese Kinder gar nicht existieren würde.
3: Meine Kinder werden später nicht nur mich finanzieren, sondern auch Menschen ohne Kinder, weil unser Sozialstaat darauf basiert, dass irgendjemand die nächste Generation großzieht. Und Kinder kosten ja nicht nur Schlaf und Nerven, die kosten viele Mütter die Karriere, Einkommen und Rentenansprüche. Das Verrückte ist ja, diese finanzielle Einbuße wird gesellschaftlich oft behandelt, als wäre sie reine Privatsache. Aber gleichzeitig hängt unser gesamtes Renten-, Kranken- und Pflegesystem davon ab, dass Menschen Kinder bekommen und großziehen.
1: Etwas anders sieht das Lena Breuer, WDR 2 aktuell. Die bekommt demnächst ihr erstes Kind.
4: Und trotzdem finde ich das eine himmelschreiende Ungerechtigkeit. Denn schon jetzt gibt es ja einen Beitragszuschlag in der Pflegeversicherung. Ja, Kinder sind in unserem Sozialsystem wichtig. Aber am Ende bekommt ja jeder Mensch gleich viel. Egal, ob er ein oder acht Kinder durchgebracht hat. Und da jetzt nur die mit null Kindern noch mehr zu bestrafen, ist einfach nur unfair.
1: Also, was tun?
5: Wir haben da tatsächlich zu wenig Geld im System,
1: sagt Heinz Rothgang, Professor für Gesundheitsökonomie an der Universität Bremen, heute Mittag bei mir. Und auch er findet, höhere Beiträge für Kinderlose bringen zu wenig. Das System an sich muss verändert werden.
5: Das, was jetzt heute diskutiert wird, ist eigentlich eine kleine Stellschraube. Wenn tatsächlich der Beitragssatz für Kinderlose um nochmal 0,1 Beitragssatzpunkte angehoben wird, bringt das überschlägig 600 bis 700 Millionen Euro.
1: In den kommenden zwei Jahren. Es droht allerdings ein Defizit von 22,5 Milliarden Euro. Es müssen also noch weitere Ideen her.
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0: Und das war mal wieder unser WDR 2 Nachmittag. Der Stefan übernimmt gleich nach 7 im WDR 2 Abendmagazin. Hello.
1: Ich bin das, jawohl, genau. Wir reden natürlich über das Schwimmverbot im Rhein und in anderen Flüssen, in Düsseldorf, in Köln etc. pp. Halten sich die Menschen daran? Ich meine, es ist natürlich sehr reizvoll an so einem Tag mit 30 Grad oder sowas und vor dir fließt so ein kalter Fluss. Aber es ist eben lebensgefährlich drin zu baden und deswegen sagen die Behörden, jetzt in ganz vielen Orten dürft ihr nicht mehr.
0: Und der Quos dann gleich im Abendmagazin auf WDR 2. Ich bin der Buch und raus. Schönen Abend, Westen.

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5: Die Nachrichten mit Stefan Pössl. Guten Abend.
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6: Deutschland ist weltweit eines der Hauptziele von Cyberangriffen. Und wir werden gegen diese Cyberangriffe stärker vorgehen als in der Vergangenheit.
5: Bundesinnenminister Dobrindt will die Cyberabwehr stärken. Einen entsprechenden Gesetzentwurf hat das Kabinett auf den Weg gebracht. Das Bundesamt für Sicherheit in der Informationstechnik und das Bundeskriminalamt sollen mehr Möglichkeiten bekommen. Welche, erklärt bitte Sönnigsen, WDR Berlin.
7: Ganz einfach gesagt, sie sollen Cyberangriffe nicht nur abwehren dürfen, sondern sich auch aktiv wehren dürfen, also zurückschlagen dürfen, wenn sie angegriffen werden. Sprich, sie können versuchen, die Computer der Hacker stillzulegen oder Daten, die Schadsoftware, die auf deren Rechnern ist, zu löschen. Also es geht auch ums Zerstören. Es geht darum, dass die Täter dadurch dann keine weiteren Angriffe starten können. So eine Art Racheakt, also zurückschlagen, wenn ein Angriff längst vorbei ist, das soll aber weiter verboten bleiben.
5: Die Verbraucherzentralen in Nordrhein-Westfalen haben ihren Jahresbericht vorgestellt. Demnach gab es im vergangenen Jahr deutlich mehr Beratungsanfragen als im Jahr davor. Aktuell raten die Verbraucherschützer zur Vorsicht, wenn man Behördenangelegenheiten online erledigt. Da gäbe es dubiose Anbieter. Sebastian Moritz, WDR Wirtschaft.
8: Auf den ersten Blick sieht die Internetseite aus wie die offizielle Homepage einer Behörde. Tatsächlich verbirgt sich dahinter jedoch ein Unternehmen. Die Anbieter erwecken den Eindruck, sie kümmern sich um den Kindergeldantrag, die Ummeldung des Wohnsitzes oder den Austritt aus der Kirche. Dafür verlangen sie eine Gebühr, oft zwischen 20 und 40 Euro. Geld, das sich Nutzerinnen und Nutzer sparen können, kritisiert die Verbraucherzentrale. Denn tatsächlich leiten die Unternehmen die Informationen nur an die zuständigen Stellen weiter oder verlinken auf das entsprechende Portal. Wer sich davor schützen möchte, so die Verbraucherzentrale, erkenne meist schon beim Blick ins Impressum, wer tatsächlich hinter einer Internetseite steckt.
5: Weitere Meldungen im Überblick. Nach einem Verkehrsunfall in Dienstlaken sind 2 der verletzten Kinder gestorben. Eine 47-jährige Frau war am Morgen aus noch ungeklärter Ursache von ihrer Fahrbahn abgekommen und hatte insgesamt 3 radfahrende Kinder erfasst. 2 12-Jährige sind jetzt im Krankenhaus ihren Verletzungen erlegen. Das 3. Kind wurde bei dem Unfall in Dienstlaken leicht verletzt. Der ukrainische Präsident Zelensky hat die USA um mehr Munition zur Luftabwehr gebeten. Medienberichten zufolge hat er sich deshalb mit einem Brief direkt an US-Präsident Trump gewandt. Konkret bittet Zelensky um Patriot-Abwehrraketen und zusätzliche Systeme. Er spricht von einem lebenswichtigen Instrument zum Schutz vor russischem Terror. In Moers und Düsseldorf finden heute Abend jeweils Sprengungen statt. Der Grund sind Blindgänger aus dem Zweiten Weltkrieg. In Moers werden 2 Bomben gesprengt, mehr als 3200 Menschen sind betroffen. Evakuiert werden auch ein Krankenhaus und ein Seniorenstift. In Düsseldorf-Oberbilk müssen rund 1200 Menschen ihre Wohnungen verlassen.
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5: Die Fluggesellschaft SkyHub aus Paderborn stellt am 10. Juni ihren Betrieb ein. Es gab offenbar nicht genug Buchungen und die Kosten für Kerosin waren zu hoch. Die Fluglinie war von lokalen Unternehmen in Ostwestfalen gegründet worden. Arndt Möller für WDR aktuell.
9: Sky Hub Paderborn hat mehr als 100 Gesellschafter, darunter zahlreiche Unternehmen, die für diese private Fluginitiative Millionenbeträge vorgeschossen hatten. Ziel war es, vor allem Geschäftsleuten wieder eine Verbindung zum Drehkreuz München und dann in die ganze Welt zu ermöglichen, nachdem die Lufthansa die Verbindung eingestellt hatte. Den Gesellschaftern droht möglicherweise der Totalverlust ihrer Investitionen. Auch eine Insolvenz von Sky Hub ist wohl nicht ausgeschlossen.
5: Das war WDR aktuell. Danke, Stefan. Lars Schmidt aus der WDR 2 Wetterredaktion. Achtung, ich spoiler, es bleibt warm.
10: Ja, einen schönen guten Abend wünsche ich. Also auch heute gibt's wieder einen Abend mit viel Sonne und nur wenigen Wolken und milden Temperaturen bei 18 bis 25 Grad. Wenn die Sonne aber später untergeht, dann gibt's eine sehr kühle Nacht. In Teilen Ostwestfalen-Lippes kühlt es auf bis zu 3 Grad runter. Am Rhein bleibt es milder mit bis zu 13 Grad. Der Rest pendelt sich dazwischen ein. Morgen gibt's dann aber wieder einen sommerlichen Tag mit viel Sonne und nur dünnen Wolken. Die Temperaturen erreichen dann in Coesfeld 25 in Wesel 27 und in Siegen 28 Grad.
5: Geht doch, danke.
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5: A3 Köln Richtung Arnheim zwischen Kreuz Oberhausen West und dem Kreuz Oberhausen 4 Kilometer Stau. Die A4 Aachen nach Köln ist in Höhe Kreuz Köln West wegen Bergungsarbeiten gesperrt. A4 Köln nach Aachen zwischen Elsdorf und Merzenich ein Plus von 10 Minuten, 4 Kilometer staut sich da. Und A59 Köln nach Bonn und zwischen Dreieck Köln-Porz und Köln-Wahn 10 Minuten drauf, 4 Kilometer stockend. Da steht ein defektes Fahrzeug in der Baustelle.
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5: Korrekt, das ist die Sendung, die den Tag erträglich macht. Schon allein, was jetzt ein bisschen kühler wird. Lieber Gruß und danke fürs Dabeisein. Ich arbeite daran, dass es nicht bereut.
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0: Lady Gaga. Hier ist wieder 2 Uhr Abendmagazin und es ist eine wirklich furchtbare Meldung, die uns da heute aus Dienstlaken erreicht hat. Ihr habt es in den Nachrichten gehört, da fährt eine Autofahrerin in eine Gruppe Kinder. 2 Jungs, 12 Jahre alt, kommen dabei ums Leben. Sie waren mit dem Fahrrad auf dem Weg zur Schule. Henna Störmer von der Polizei Dienstlaken hat uns vorhin auf WDR 2 mehr zum Unfall gesagt.
1: Eine Pkw-Führerin ist mit ihrem Fahrzeug auf der Hagenstraße gefahren und hat dann im Verlauf der Fahrt 3 fahrradfahrende Schüler erfasst, die auf dem Weg zur Schule waren nach dem bisherigen Stand der Ermittlungen und ist in der Folge dann noch mit 3 geparkten Pkw kollidiert.
0: Also insgesamt wurden 3 Jungs von dem Auto erfasst, 2 sind im Krankenhaus gestorben. Wir wollten wissen, wie geht's dem dritten Kind?
1: Der dritte Junge, der ist leicht verletzt, noch am Unfallort in die Obhut von Erziehungsberechtigten bzw. Betreuungspersonen übergeben worden. Die beiden anderen, wie Sie richtig sagen, sind zunächst schwerst verletzt in umliegende Krankenhäuser eingeliefert worden und sind dort leider aufgrund der Verletzungen dann in den Krankenhäusern verstorben.
0: Und in welchem Zustand ist die Fahrerin?
1: Die Fahrzeugführerin oder die Pkw-Führerin, die ist ebenfalls durch den Unfall verletzt worden und inzwischen auch im Krankenhaus stationär aufgenommen.
0: Das Ganze ist in einer 30er-Zone passiert. Weiß man denn mittlerweile, warum die Frau von der Fahrbahn abgekommen ist?
1: Da gibt es noch überhaupt gar keine konkreten oder bestätigten Informationen zu. Für uns ist derzeit auch Gegenstand der Ermittlung, genau das herauszufinden.
0: Die Unfallstelle liegt in der Nähe von Schulen und Kitas, auch deswegen heute ein schwieriger Einsatz für die Polizei, meint Henna Störmer.
1: Es gab direkt im Umfeld dieser Unfallstelle einen Kiosk, der zu der frühen Zeit natürlich auch schon geöffnet war. Da gab es zahlreiche Augenzeugen. Da ist es für uns wichtig, mit denen relativ schnell zu sprechen. Das ist auf der ersten oder in erster Linie zunächst mal wichtig, um Informationen zum Unfallhergang und möglicherweise weiteren beteiligten Personen, die wir noch gar nicht kennen, zu erlangen. Und im weiteren Verlauf noch viel, viel wichtiger für diese Menschen eben auch, um eine Betreuung zu gewährleisten. Das ist sehr gut gelungen. Die Feuerwehr aus Dienstlaken hat uns da unterstützt und auch Räumlichkeiten zur Verfügung gestellt, sodass wir sehr schnell mit Systemen der Opferbetreuung und Notfallseelsorge uns auch um diese Menschen kümmern konnten.
0: Schlimmer Unfall heute in Dienstlaken, bei dem 2 Schulkinder gestorben sind. Infos von Herrn Störmer von der Polizei Dienstlaken auf WDR 2.
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Felix Jähn und Cascada. Boy, You Turn Me.

0: Hier ist wieder zwei, euer Abendmagazin am Mittwoch. Und ganz ehrlich, wir haben doch alle gehofft, dass die Preise an der Tanke irgendwann wieder erträglich werden. Aber viel günstiger ist der Sprit noch nicht geworden. Nur der 17 Cent Tankrabatt der Bundesregierung drückt den Liter super, zum Beispiel unter die 2 Euro. Was aber auffällt an den Tankstellen, Diesel ist ja wieder durch die Bank günstiger als Benzin. Katja Scherer, WDR 2 Wirtschaft. Wie kommt's?
1: Ja, das kommt daher, dass es wieder mehr Diesel in Deutschland zu kaufen gibt. Also zu Beginn des Iran-Krieges, da war Diesel in Deutschland sehr knapp. Das liegt daran, dass wir einen Großteil unseres Diesels importieren, während Benzin zu einem höheren Anteil auch hier raffiniert wird. Und ja, deswegen war eben Benzin besser verfügbar als Diesel und günstiger, obwohl auf Benzin ja höhere Steuern anfallen. Inzwischen hat sich das wieder gedreht. Der Diesel ist wieder besser lieferbar, zum Beispiel aus europäischen Nachbarländern. Ist auch wieder günstiger geworden als Benzin und das dürfte erstmal so bleiben. Diesel wird nämlich vor allem von Lastwagen genutzt und ja, die sind wegen der schwachen Konjunktur gerade nicht ganz so viel unterwegs. Die Nachfrage nach Benzin dagegen steigt im Sommer in der Regel, weil da viele Leute mit dem Auto in den Urlaub fahren.
0: Und wie steht es insgesamt gerade um die Spritpreise?
1: Ja, die Preise sind immer noch höher als vor dem Iran-Krieg, aber du hast es gerade erwähnt, dass die Regierung den Tankrabatt eingeführt hat, also die Steuern auf Kraftstoff zeitweise gesenkt hat. Das hilft ein bisschen. Daten vom ADAC zeigen, dass Anfang April, da waren die Daten auf dem Höchststand, ein Liter Diesel hat da im Tagesmittel in der Spitze fast 2,50 Euro gekostet, Benzin knapp 2,20 Euro. Zuletzt lagen beide Kraftstoffarten jetzt wieder bei so knapp 2 Euro im Tagesmittel und Diesel eben etwas unter Benzin.
0: Katja Scherer dazu, warum Diesel jetzt wieder billiger ist als Benzin. Vielen Dank. WDR 2 hier mit Sarah Larsson aus Schweden. Das ist Lush Life. 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
2: Und schon hat's wieder 7:30 gemacht. Hier ist das WDR 2 Abendmagazin vom Mittwoch. Zwischen 19 und 21 Uhr kriegt ihr bei uns nochmal alles, was wichtig ist. Darüber spricht der Westen heute. Die frühere RAF-Terroristin Daniela Klette ist zu 13 Jahren Haft verurteilt worden, wegen mehrerer Raubüberfälle. Das Landgericht Verden sah es als erwiesen an, dass die heute 67-Jährige mit zwei Komplizen jahrelang Geldtransporter und Supermärkte überfallen hat, um ihr Leben im Untergrund zu finanzieren. Die Beute waren mehr als 2 Millionen Euro. In Moers müssen jetzt am Abend zwei Bomben aus dem Zweiten Weltkrieg unschädlich gemacht werden. Sie werden kontrolliert gesprengt, weil die Zünder stark beschädigt sind. Über 3000 Menschen mussten aus der Evakuierungszone gebracht werden, darunter viele Patienten aus einem Krankenhaus. Und das interessiert euch heute im Netz. Morgen Abend läuft ja im TV das Finale von Germany's Next Topmodel. Zum ersten Mal nicht live. Die Show mit Heidi Klum wurde aufgezeichnet. Und tragischerweise sind die Gewinner jetzt schon verraten worden. Aus Versehen, heißt es. Also alle, die es noch nicht wissen wollen, kurz mal Ohren zu halten. Es sind wohl Ibo und Aurelie. Teil des Gewinns ist ja auch die Titelseite eines Magazins. Und das ist offenbar schon an die Abonnenten verschickt worden. Dumm gelaufen. Und die Topmodel-Fans im Netz sind auch ziemlich sauer. Oder Heidi Klum mit ihrem Team wollen uns alle nur verändern. Morgen Abend wissen wir mehr.
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2: Und da hat Lars Schmidt einen Plan für heute.
3: Ja, Gesicht in die Sonne und Aperölchen im Kopf. Das kann ich jetzt noch gut 2 Stunden machen, denn so lange bleibt uns die Sonne roundabout noch erhalten bei 18 bis 25 Grad heute Abend. Also auch wieder bei sehr milden Temperaturen. Heute Nacht, da kühlt es dann aber ordentlich ab. In Ostwestfalen-Lippe, zumindest in Teilen Ostwestfalen-Lippes, auf stellenweise 3 Grad. Am Rhein wird es mit 13 Grad milder. Alles andere pendelt sich dazwischen ein. Aber wenn die Sonne dann morgen wieder aufgeht, dann wird es wieder mild. Es gibt wieder viel Sonne und nur dünne Wolken bei 21 bis 29 Grad.
2: Schagedön.
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2: Die A1 Münster Richtung Osnabrück zwischen Greven und Lattbergen, 3 Kilometer Stau. Dann A3 Arnheim nach Oberhausen zwischen Dienstlaken Süd und Oberhausen-Holten. Plus von einer halben Stunde, 3 Kilometer Stau auch da. Da steht ein defektes Fahrzeug. Die A4 Aachen Richtung Köln ist in Höhe Kreuz Köln-West wegen Bergungsarbeiten weiter gesperrt. Und A4 Köln nach Aachen zwischen Elsdorf und Merzenich. Plus von 10 Minuten, 4 Kilometer Stau dort.
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2: Lass mich das Schirmchen auf deinem Eisbecher sein.

0: spricht WDR 2 zu euch. Und was soll ich sagen? Bei allem Richtung 30 Grad ist das hier ja fast alternativlos. Aber Schwimmen im Rhein und anderen Flüssen im Land ist lebensgefährlich, hören wir seit Jahren. Und seit Jahren gibt es immer wieder Tote, weil die Menschen eben nicht darauf gehört haben. Jetzt ist in vielen Städten einfach verboten, in Flüssen zu baden und kann auch richtig Geld kosten, wenn man da erwischt wird. Jörg Sauerwein, WDR 2 aktuell, hat die Badelage im Westen für uns im Blick. Das klappt aber noch nicht so ganz mit den Badeverboten, wie sich die Behörden das vorgestellt haben, oder?
1: Nee, das kann man so sagen. Zumindest hatten die Ordnungsämter in den vergangenen heißen Tagen echt viel zu tun. Also in Düsseldorf waren es allein am Wochenende mehr als 350 Menschen, die ermahnt werden mussten. In einem Fall läuft da jetzt auch ein Ordnungswidrigkeitsverfahren. In Köln ein ähnliches Bild und da dürfen sich drei Menschen auch auf eine Strafe gefasst machen. Die liegt übrigens bei bis zu 1000 Euro. Ob es dann direkt so hoch wird, das muss man sehen. Und so zieht sich das dann den Rhein entlang. Auch in Förde am Niederrhein zum Beispiel mussten die Mitarbeiter vom Ordnungsamt schon 6 Verwarnungen mit Platzverweis aussprechen.
0: Und da muss man ja gar nicht mal ganz im Wasser sein und wirklich schwimmen. Es reicht ja schon teilweise bis zur Hüfte. Woran liegt es denn, dass diese Badeverbote noch nicht richtig angekommen sind?
1: Ja, ich glaube, das hat viele Ursachen. Also zum einen hat

0: Ausnahmen dazu. Zum Beispiel in Monheim, genauso wie in Bonn, da gibt es nämlich noch gar kein generelles Badeverbot. Da setzt man im Moment noch auf Aufklärung und Warnschilder.
1: Das heißt, dann ist es auch noch zu früh für eine erste Bilanz, oder wie würdest du das einschätzen?
0: Ja, ich würde sagen, das ist wirklich noch ein bisschen früh dafür. Aber man muss wohl auch sagen, wer bis jetzt trotz Verbot noch im Rhein baden war, der sollte sich das in den nächsten Tagen und Wochen genauer überlegen, nicht nur wegen der Risiken. Düsseldorf zum Beispiel hat nämlich schon angekündigt, dass es in den ersten warmen Tagen vor allem um Aufklärung ging. Aber bei den kommenden Einsätzen, da will man dann doch entschiedener Bußgelder verhängen. Da bleibt es also nicht beim Du-Du-Du. Und anders wird es vermutlich auch nicht gehen, denke ich. Denn sonst wird man Vorfälle wie den vom Wochenende nicht verhindern können. Da ist in Essen ein 14-jähriger Junge in der Ruhr ums Leben gekommen. Und in der Ruhr gilt eigentlich auch ein generelles Badeverbot, außer eben an ein paar ausgewiesenen Badestellen. Also ich denke, ohne genügend Kontrollen wird es nicht funktionieren, dass die Badeverbote dann auch tatsächlich eingehalten werden.
1: Mhm. Viele Badeverbote für die Flüsse in NRW, aber ist noch nicht bei allen angekommen, dass das teuer werden kann. Danke, Jörg Sauerwein, WDR 2 aktuell.

0: es wieder zu Abendmagazin. Ich höre das immer öfter in Interviews und so. Die ganz großen Hits, die fangen oft mit der Akustikgitarre an. Vielleicht hätte der von den beiden hier auch einfach so bleiben können in der Rohversion. Oha, klingt ja nicht ganz verkehrt, was zwei Stars aus dem wieder zwei Musikmix da mit ihren Stimmen machen können. Einmal die hier, Leonie. Die kennt sich ja doch gut aus mit fetten Beats unter ihrer Stimme. Und das ist bei ihm hier ähnlich. Callum Scott. Also die zwei waren dann wohl doch dafür, ihrem Song Stay noch ein bisschen mehr Wumms zu geben. Ist so auch einfach eine coole Popnummer geworden, so für im Auto auf dem Weg zum Baggersee. Und worum geht's? Magnetische Liebe, sagt Callum Scott.
1: Stay is the kind of magnetic love where, you know, two people who maybe shouldn't be together, let's do it anyway.
2: Just need to be together.
0: Zwei Menschen, die eigentlich nicht zusammen sein sollten, machen es trotzdem, wie Leonie sagt, weil sie sich doch dann irgendwie brauchen. Die zwei ziehen sich definitiv an. Zum ersten Mal vereint in einem Song. Stay auf WDR 2.

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3: Die Nachrichten mit Stefan Pössl. Guten Abend.
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4: Unsere Unternehmen scheuen keinen Wettbewerb. Aber Wettbewerb muss so gestaltet und organisiert sein, dass er zu beiderseitigem Nutzen ist.
3: Bundeswirtschaftsministerin Reicher hat in China dafür geworben, dass deutsche Unternehmen dort bessere Bedingungen erhalten. Hintergrund ist das wachsende Handelsdefizit zwischen beiden Ländern. Reicher wird in China von etlichen Unternehmensvertretern begleitet. Marie von Mallinckrodt für WDR aktuell.
5: BASF zum Beispiel hat gerade 9 Milliarden Euro in China in ein Megawerk investiert. Das möchte hier sozusagen einen guten Marktzugang haben, keine Probleme bekommen. Und deswegen pocht diese Lobby sicherlich auch darauf, dass man eben nicht zu konfrontativ hier in China auftritt. Das ist ein gewisses Dilemma, weil dadurch auch sozusagen die Stimme des Mittelstands, der ja auch durchaus eben einige Probleme hier beklagt, gerade auch eben die kleineren Unternehmen, die einen schwierigeren Zugang zum Markt haben, dass diese Stimme dann etwas in den Hintergrund gerät.
3: Die deutschen Sicherheitsbehörden sollen bei Cyberattacken künftig zurückschlagen dürfen. Nach einem Gesetzentwurf der Bundesregierung sollen das Bundeskriminalamt und das Bundesamt für Sicherheit in der Informationstechnik Daten von Angreifern blockieren oder löschen, sowie IT-Systeme auch ganz stilllegen können. Bis jetzt dürfen die Behörden Hackerangriffe eher nur vorbeugen. Wegen des Ebola-Ausbruchs hat Uganda seine Grenze zur benachbarten Demokratischen Republik Kongo geschlossen. Der Kongo im zentralen Afrika gilt als Epizentrum der jüngsten Ebola-Epidemie. Inzwischen gibt es dort laut Behörden mehr als 240 Tote und über 1000 Verdachtsfälle.
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3: Wegen eines Restaurantbrands in Aachen, der für Aufsehen gesorgt hat, ist jetzt Anklage erhoben worden. Unter Verdacht stehen die beiden Söhne der indischen Betreiberfamilie. Das Besondere an dem Fall erklärt Ingo Wagner.
6: Der Brand geschah damals mitten im Wahlkampf um das Amt des Oberbürgermeisters. Die Täter hatten die Wände des Restaurants mit Hakenkreuzen und rassistischen Sprüchen beschmiert. Alles sah also nach einem rechtsextremen Anschlag aus. Und die damalige Oberbürgermeisterin Sibylle Käupen und ihr Herausforderer Michael Simons sprachen sich beide öffentlich gegen rassistische Gewalt aus. Hunderte Aachener demonstrierten damals am Elisenbrunnen gegen Menschenfeindlichkeit und Hass. Aber kurz darauf wurden die beiden Söhne der Betreiberfamilie festgenommen. Sie sollen das Restaurant angezündet haben, um die Versicherungssumme zu kassieren.
3: Das war WDR aktuell.
7: Danke, Stefan. Lars Schmidt aus der WDR Wetterredaktion. Draußen schlafen war letzte Nacht kein Problem, diese Nacht besser nicht.
8: Ja, einen schönen guten Abend. Ja, momentan kann man noch gut bei 18 bis 25 Grad in der Sonne verweilen. So gegen 9:30 geht die Sonne unter und dann wird es heute Nacht knacke kalt stellenweise. In Teilen Ostwestfalen-Lippes geht es bis auf 3 Grad runter. Oh. Am Rhein bleibt es milder mit 13 Grad. Alles andere pendelt sich dazwischen ein. Aber wenn morgen die Sonne wieder aufgeht, dann wird es wieder sehr mild bei viel Sonne und nur dünnen Wolken. Die Temperaturen erreichen in Bielefeld 24, in Wuppertal 27 und in Eschweiler 28 Grad.
7: Merci.
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7: Drei Meldungen habe ich für euch. A2 Dortmund nach Oberhausen zwischen Oberhausen-Königshardt und dem Kreuz Oberhausen plus eine Viertelstunde, 3 Kilometer Stau. Die A4 Aachen nach Köln ist in Höhe Kreuz Köln-West immer noch wegen Bergungsarbeiten gesperrt. Und A61 Mönchengladbach nach Koblenz zwischen Niederzissen und Mendig, da stockt es auf 3 Kilometern.
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7: Ihr hier und ich im Biergarten, das nehme ich mal als Kompliment. Und wenn ihr es nur für die Musik tut, auch gut.
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0: Das ist Ray Garvey im WDR 2 Abendmagazin. Ihr Lieben, wie finanzieren wir Deutschen unsere Zukunft? In Berlin ist ja gerade gefühlt so alles auf dem Prüfstand. Krankenversicherung, Rente, Erbschaften. Und aktuell wird die PV diskutiert, die Pflegeversicherung. Mit dem Vorschlag, dass Menschen ohne Kinder noch etwas mehr zahlen könnten. Wir haben heute mal die Argumente gesammelt.
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0: Von Ralf Günther, WDR 2 aktuell.
2: Wer keine Kinder hat, soll mehr einzahlen müssen in die Pflegeversicherung. Über diese Idee der schwarz-roten Regierung berichtet das Redaktionsnetzwerk Deutschland. Offiziell bestätigt wurde die Idee noch nicht von Gesundheitsministerin Nina Wagen von der Union. Diskutiert wird aber trotzdem drüber. Hier zum Beispiel eine Pro-Stimme aus Solingen.
3: Ich finde, Menschen mit keinen Kindern sollten mehr bezahlen. Denn sie haben auch de facto mehr Einkommen für andere Sachen zur Verfügung, während wir mit drei Kindern eigentlich immer rechnen müssen.
2: WDR2-Hörerin Silvia findet, dass sie auch ohne Kinder schon viel für die Gesellschaft tut.
4: Ich arbeite in der Apotheke und bin jeden Tag für die Menschen da. Und von daher finde ich es einfach ungerecht, dass ich jetzt dafür bestraft werde, dass ich meine ganze Kraft der Gesellschaft zur Verfügung gestellt habe.
2: Wobei diese in Anführungsstrichen Strafe für die allermeisten Kinderlosen verkraftbar scheint. Bei mittleren Einkommen sind das so 1,50 Euro oder 2 Euro mehr im Monat für die Pflegeversicherung. Lena Sterz, WDR 2 aktuell, hat 3 Kinder und sagt heute Morgen bei uns, ein kleiner Zuschlag für Kinderlose ist keine Bestrafung, sondern eine Notwendigkeit in einem System, das ohne diese Kinder gar nicht existieren würde.
5: Meine Kinder werden später nicht nur mich finanzieren, sondern auch Menschen ohne Kinder, weil unser Sozialstaat darauf basiert, dass irgendjemand die nächste Generation großzieht. Und Kinder kosten ja nicht nur Schlaf und Nerven, die kosten viele Mütter die Karriere, Einkommen und Rentenansprüche. Das Verrückte ist ja, diese finanzielle Einbuße wird gesellschaftlich oft behandelt, als wäre sie reine Privatsache. Aber gleichzeitig hängt unser gesamtes Renten-, Kranken- und Pflegesystem davon ab, dass Menschen Kinder bekommen und großziehen.
2: Etwas anders sieht das Lena Breuer, WDR 2 aktuell. Sie bekommt demnächst ihr erstes Kind.
6: Und trotzdem finde ich das eine himmelschreiende Ungerechtigkeit. Denn schon jetzt gibt es ja einen Beitragszuschlag in der Pflegeversicherung. Ja, Kinder sind in unserem Sozialsystem wichtig. Aber am Ende bekommt ja jeder Mensch gleich viel. Egal, ob er 1 oder 8 Kinder durchgebracht hat. Und da jetzt nur die mit 0 Kindern noch mehr zu bestrafen, ist einfach nur unfair.
2: Also, was tun?
7: Wir haben da tatsächlich zu wenig Geld im System,
2: sagt Heinz Rothgang, Professor für Gesundheitsökonomie an der Universität Bremen, heute Mittag bei mir. Und auch er findet, höhere Beiträge für Kinderlose bringen zu wenig. Das System an sich muss verändert werden.
7: Das, was jetzt heute diskutiert wird, ist eigentlich eine kleine Stellschraube. Wenn tatsächlich der Beitragssatz für Kinderlose um nochmal 0,1 Beitragssatzpunkte angehoben wird, bringt das überschlägig 600 bis 700 Millionen Euro.
2: In den kommenden 2 Jahren. Es droht allerdings ein Defizit von 22,5 Milliarden Euro. Es müssen also noch weitere Ideen her.
0: Und das Thema heute vom Ralf gibt's für euch zum Nachhören, wann immer ihr wollt, im Netz auf wdr2.de. Und ihn gibt's jetzt, Robbie Williams, Forbidden Road.
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0: Inside Out. Klassiker von Culture Beat aus 1995. Ihr Lieben, ihr hört das WDR 2 Abendmagazin und zwei Wochen sind's noch, aber wir laufen uns jetzt schon mal warm für die Fußball-WM in den USA, in Kanada und Mexiko. Dafür wird jetzt schon mal vorgepowert. Die DFB-Jungs sind jetzt in Herzogenaurach in Bayern, starten dort mit einem Trainingslager und Bundestrainer Nagelsmann und Sportdirektor Völle haben informiert, was gerade Phase ist. Felix Mansel, WDR 2 Herzogenaurach, nämlich?
1: Zusammenrücken ist das Stichwort. Familiär wollen wir sein. Wie eine Familie, hat der Bundestrainer gesagt. Und Völler sagte, Team Spirit. Team Spirit ist das, was uns helfen kann, das, was uns weit bringen kann. Und ja, also gemeinsam trainieren ist klar, aber auch gemeinsam was außerhalb des Platzes machen. Eine Maßnahme wurde uns heute verraten. Am Freitag dürfen die Familien der Spieler, die Angehörigen aufs Gelände in dieses Dorf, das hier auf dem Gelände des Ausrüsters steht von Adidas. Und da wird gemeinsam so eine Art Verabschiedung gemacht, wird wahrscheinlich auch gegrillt. Also da ein gutes Gefühl erzeugen, bevor es dann nach Mainz geht zum Testspiel gegen Finnland am Sonntag.
0: Es wird gegrillt. Totale Eskalation. Die Fußball-WM in den USA, Kanada und Mexiko, die startet ja am 11. Juni und Deutschland steigt dann ein am 14. ins Turnier in Houston, Texas gegen Curaçao. Schreibt sie schon mal in den Kalender.
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3: Und damit ist es 8:30. Hier ist das WDR 2 Abendmagazin am 27. Mai. Zwischen 19 und 21 Uhr kriegt ihr bei uns nochmal alles, was wichtig ist. Darüber spricht der Westen heute. Nach einem Verkehrsunfall in Dienstlaken sind zwei der verletzten Kinder gestorben. Eine 47-jährige Frau war am Morgen aus einer ungeklärten Ursache von ihrer Fahrbahn abgekommen und hat insgesamt drei Kinder auf Fahrrädern erfasst. Das dritte wurde bei dem Unfall in Dienstlaken leicht verletzt. Frechen bei Köln bekommt eine weltweit einzigartige Fabrik. Mit einem symbolischen Spatenstich war dort Baustart einer Recyclinganlage für Siliziumkarbid. Das ist ein wichtiger Werkstoff für verschiedene Industrien, die zum Beispiel Computerchips oder Solartechnik herstellen. Die Anlage in Frechen soll helfen, bei solchen Rohstoffen weniger abhängig von China zu werden. Und das interessiert dich heute im Netz. Morgen Abend läuft ja am TV das Finale von Germany's Next Topmodel. Zum ersten Mal nicht live. Die Show mit Heidi Klum wurde aufgezeichnet. Und tragischerweise sind die Gewinner jetzt schon verraten worden. Aus Versehen, heißt es. Also alle, die es noch nicht wissen wollen, kurz mal Ohren zu. Es sind wohl Ibo und Aurelie. Teil des Gewinns ist ja auch die Titelseite eines Magazins. Und das ist offenbar schon an die Abonnenten verschickt worden. Dumm gelaufen und die Topmodel-Fans im Netz sind auch ziemlich sauer. Oder Heidi Klum und ihr Team wollen uns einfach nur veräppeln. Also morgen Abend wissen wir definitiv mehr.
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3: Hart für uns, Lars mit. Was kommt?
4: Ja, noch können wir alle gut im T-Shirt draußen sitzen. Aber wenn die Sonne später untergeht, dann kühlt es doch heute Nacht ziemlich runter. In Ostwestfalen-Lippe stellenweise bis auf 3 Grad. Am Rhein bleibt es mit 13 Grad etwas milder. Da kann man gut lüften. Ansonsten wird es aber morgen wieder sehr sommerlich mit viel Sonne und nur dünnen Wolken. Die Temperaturen erreichen 21 bis 29 Grad. Dann bleibt es nochmal trocken. Am Freitag können dann im Verlauf erste Wärmegewitter reinziehen.
3: Danke.
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3: Nur noch eine Meldung. Die A4 Aachen nach Köln ist in Höhe Kreuz-Köln-West wegen Bergungsarbeiten weiter gesperrt.
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3: Das ist insofern korrekt. Und auch wenn Miley Cyrus hier gleich vom Ende der Welt singt, es ist ja eigentlich nur das Ende vom Mittwoch. Und sogar der hat jetzt noch 3,5 Stunden.

0: ziehen am Mittwochabend. Und wollen wir wirklich ewig leben oder einigen wir uns vielleicht auf so lange und gesund wie möglich? Diese sogenannte Longevity ist jedenfalls ein Trend, über den wir auch immer mal wieder berichten hier auf WDR 2. Und ab heute gibt es eine neue Doku in der ZDF-Mediathek aus der Reihe 37 Grad. Ewig jung und gesund. Die untersucht, ob und wie man das erreichen könnte. Noritz Ewi, WDR 2 Film und Fernsehen, du bist für mich natürlich immer 25, aber wie ist die gestrickt? Bist du da auf neue Ideen gekommen?
1: Ja, also da sind drei Protagonisten mit drei völlig verschiedenen Ansätzen. Wir folgen denen immer abwechselnd bei ihren Strategien in Richtung Unsterblichkeit. Da ist zum Beispiel Daniel, der nach zwei Burnouts alles, aber auch alles tut, um seinen Körper zu optimieren, der ständig seine Vitalwerte checkt und so weiter. Er geht unter anderem Eisbaden.
2: Ich merke diese krasse Temperatur, wie sie auf den Körper wirkt, dieser Schmerz. Ich bin sehr konzentriert und wenn ich wieder rauskomme, bleibt die Stille. Und das gibt mir dieses Gefühl zu spüren, dass ich lebe.
1: Und dann ist da Merle, die will nach einer überstandenen Erkrankung dauerhaft nach Ikaria. Das ist die sogenannte Insel der Hundertjährigen in Griechenland. Sie will sich da abgucken, wie man in Gemeinschaft Freude hat und optimal altert.
3: Also da auf dieser Insel leben halt ganz viele alte Menschen, die noch so vital sind. Das möchte ich auch.
1: Ja, und dann ist da noch Felix. Der geht das Ganze quasi als Forscher an. Der arbeitet an KI und lebensverlängernden Enzymen.
4: Die Idee ist, dass man dann

0: glaubt. Und was den Forscher Felix angeht, der muss sich mit anderen Start-ups messen. Das sagt die Alternsforscherin Britta Meyer im Film.
1: Start-up-Businesses in unserem Feld sind einfach booming Business. Die starten und die fallen wieder. Das heißt, es ist sehr schwierig, um überhaupt überleben zu können. Aber wenn man ein Molekül hat und es wirkt, dann hat man schon ja, den großen Fisch gefangen.
2: Und was sagst du insgesamt? Gute Doku?
0: Ja, ist interessant, wie weit die Protagonisten auch bereit sind, für ihren Traum zu gehen. Felix sucht übrigens eine Partnerin, die genauso tickt wie er und will sich für 200.000 Euro einfrieren lassen. Bei der Firma Tomorrow Bio. Das Ganze heißt Kryokonservierung und dazu sagt Dr. Emil Kentschorrer.
3: Wir wissen nicht, wie hoch die Wahrscheinlichkeit ist. Wir wissen nicht, wann man potenziell wiederbelebt werden kann. Wir wissen auch nicht, ob es funktioniert. Aber ich bin dafür überzeugt, dass die Chance besser ist, als wenn ich eingeäschert werde.
0: Tja, man kann es ja mal versuchen.
2: Ewig jung und gesund aus der Reihe 37 Grad ist jetzt für euch in der WDR 2 Mediathek. Danke, Nurit Sevi.

Drive Safe, Miles Smith und Niall Horn auf WDR 2. Ihr Lieben, war wieder schön mit euch, aber so ein warmer Abend da draußen ist ja auch nicht ganz verkehrt und deswegen muss es jetzt mal ohne mich gehen. Hier gleich wieder zwei Pop, die Abendshow mit Markus Barsch. Ich bin Stefan Quoos und das morgen schon wieder. Tschüss.

0: 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Es ist 21 Uhr.
1: Die Nachrichten mit Stefan Pössl. Guten Abend.
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1: Die Bundesregierung hat ein neues Gesetz zur Stärkung der deutschen Filmbranche auf den Weg gebracht. Streaming-Anbieter wie Netflix, Disney oder Amazon sollen 8% ihres Umsatzes, den sie in Deutschland machen, hierzulande investieren. Nicole Markwald, WDR Berlin.
2: Auch für Fernsehsender wie RTL, ProSiebenSat.1 und die öffentlich-rechtlichen Sender ARD und ZDF gilt diese Mindestinvestitionsquote. Durch die Einigung bekommen Filmproduktionen erhöhte Fördermittel. Filmstudios wie Bavaria oder Babelsberg hatten in den zurückliegenden Jahren oft das Nachsehen. Andere Länder lockten internationale Produktionen mit Steuervorteilen und besseren Konditionen. Der Gesetzentwurf muss noch vom Bundestag beschlossen werden. Anfang 2027 soll die Investitionsverpflichtung in Kraft treten.
1: Bundeswirtschaftsministerin Reiche hat in China dafür geworben, dass deutsche Unternehmen dort bessere Bedingungen erhalten. Deutsche Firmen beklagen Hindernisse und Nachteile, wenn sie in China Geschäfte machen wollen. Aus China werden zunehmend mehr Waren nach Deutschland verkauft als umgekehrt. Israel hat ein großes Gebiet im benachbarten Libanon zur Kampfzone erklärt. Bewohner dort wurden aufgefordert, sich in Sicherheit zu bringen. Israel bekämpft im Libanon die islamistische Hisbollah-Miliz. Beide Seiten werfen sich vor, eine vereinbarte Waffenruhe zu missachten. In Deutschland ist die Zahl der Superreichen gestiegen. Eine Unternehmensberatung hat veröffentlicht, dass im vergangenen Jahr etwa 1.100 dazugekommen sind. Superreich ist, wer mehr als 86 Millionen Euro besitzt. Demnach besitzen diese rund 5.000 Menschen in Deutschland mehr als ein Viertel des Vermögens hier.
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1: Fußball-Bundesligist Borussia Mönchengladbach will mit Trainer Eugen Polanski weitermachen, trotz einer eher enttäuschenden Saison mit Platz 12. Danach war spekuliert worden, dass Gladbach sich einen anderen Trainer suchen könnte. Uli Schäfer für WDR aktuell.
3: Man habe kontrovers diskutiert, erklärte Sportchef Ruven Schröder und betonte, dass es kein Weiter-so geben werde. Der Verein werde um Polanski herum ein neues Trainerteam bauen, sagte Schröder. Er nannte aber keine Namen und auch nicht, wie viele Positionen neu besetzt werden sollen. Polanski hatte die Profis von Borussia Mönchengladbach im September letzten Jahres übernommen. Sein Vertrag gilt bis 2028.
1: Das war WDR aktuell. Das Wetter in Nordrhein-Westfalen. In der Nacht kühlt es deutlich ab. In Ostwestfalen auf teils 3 Grad. Am Rhein bleibt es mit 13 Grad etwas milder. Morgen wieder viel Sonne und nur dünne Wolken. In Warburg bis 23 Grad, in Münster bis 25 und in Heinsberg bis 28 Grad. Am Freitag sind am Spätnachmittag erste Wärmegewitter möglich bei 27 bis 32 Grad. Die Zeit, es ist 21.03 Uhr.
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4: A4 Köln Richtung Aachen zwischen Köln-Klettenberg und Kreuz Köln-West. Etwa 10 Minuten plus 3 Kilometer Stau. Die A4 Aachen Richtung Köln ist in Höhe Kreuz Köln-West wegen Bergungsarbeiten gesperrt. Auf der A516 Abzweig Oberhausen in Richtung Emmerich ist die Auffahrt Oberhausen-Eisenheim bis zum 15. Juni wegen Bauarbeiten gesperrt. Auf der A2 Oberhausen-Dortmund sind im Kreuz Recklinghausen die Verbindungen zur A43 Richtung Wuppertal bis voraussichtlich Ende Mai gesperrt. Auf der A42 Kamp-Lindfort-Dortmund sind im Kreuz Herne die Verbindungen zur A43 Richtung Recklinghausen bis voraussichtlich Ende Mai gesperrt.
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5: Mit Markus Barsch, schön, dass ihr da seid.
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Hallo Deutschland, hier ist Pop, eure Abendshow, die gemeinsame Abendshow von Bremen 4, HR3, MDR Jump, NDR 2, SR1 und WDR 2. Produziert mit was total Schönem jetzt gleich für euch von SWR3. Wir haben gleich euer neues Lieblingslied, wenn man so will. Wenn euch in jüngerer Vergangenheit vielleicht irgendwas Schönes, was Gutes widerfahren ist. Gleich kommen nämlich die beiden Brothers von Bruckner. So in 6-7 Minuten hätten wir die hier. Und der neue Song von den beiden Bruckners, Marti und Jakob aus Regensburg, der heißt Gute Dinge. Das liegt unter anderem daran, dass Jakob gerade frisch Vater geworden ist. Und darum geht es auch gleich so ein bisschen in dem Song Gute Dinge, aber auch um vieles anderes Schönes. Und wenn ihr Lust habt, schickt uns mal bitte eine Sprachnachricht oder eine 0722 1 20 11, Nachricht einfach nur hier ins Studio. Am liebsten, wenn ihr was sagen könntet, wäre schön, dann können wir das gleich einfach abspielen. Was euch vielleicht in jüngerer Zeit Gutes passiert ist, irgendwas Schönes, dann können wir das gleich noch vor den Song kleben quasi von den Bruckners mit Gute Dinge und dann seid ihr da auch dabei, oder? So was zu machen, Deutschland? 0722 1 20 11, ist euch irgendwas Schönes passiert in der jüngeren Vergangenheit? Lasst uns und alle anderen wissen. 0722 1 20 11. Mal sehen, was jetzt passiert.

0: Es ist 21.21 Uhr. Hier ist eure Abendshow am Mittwochabend. Es ist schön, dass die kleinen, die guten Dinge, es gibt sie. Ne? Die Welt ist im Eimer für viele Menschen. Sorgenvolle Entwicklungen überall auf der Welt. Aber gute Dinge passieren. Jetzt kommt ein schöner Song von den Bruckners. Also die Jungs Matti und Jakob, sie nennen sie einfach nur Bruckner. Das ist der Nachname von den Brothers. Und Jakob ist gerade Vater geworden und sie haben so einen schönen Song gemacht. Da geht's gar nicht groß drum, um dass Jakob Vater geworden ist. Das ist, kann man heraushören, wenn man das jetzt weiß, im Text gleich. Aber es ist egal, es geht einfach um die guten Dinge. Und wir hatten euch eben in einer kleinen Spontanumfrage gebeten. Könnt ihr mal kurz einfach durchknipsen hier, was euch eventuell Gutes widerfahren ist. Da ist zum Beispiel hier die Rebecca irgendwo.
1: Hier ist Rebecca aus Trier und ich komme gerade aus einem Kurs für Eltern von pubertierenden Kindern. Und der war ganz wunderbar. Und das ist mir gerade eben Gutes passiert.
0: Sehr gut.
1: Tschüss. Tschüss.
0: Hier ist Julia aus Heiligenzimmer.
2: Ich habe vor 23 Jahren meine große Liebe kennengelernt. Wir sind jetzt 20 Jahre verheiratet.
0: Ah.
2: Und jetzt habe ich gedacht, jetzt rufe ich an.
0: Na klar, alles richtig gemacht. Hier ist noch Kai aus Kerpen.
3: Ich habe den Tag heute genossen, draußen und sonst nichts Besonderes.
0: Und das reicht doch völlig. Hier gute Dinge, Bruckner.
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Gute Dinge, neu von Bruckner aus Regensburg, die Brothers. Vorsicht auf der A8 Karlsruhe Richtung Stuttgart zwischen Leonberg West und Dreieck Leonberg, da liegt ein Teppich. Schön.

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2: Es ist 9:30.
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3: In der meist klaren Nacht kühlt es deutlich ab, in Ostwestfalen auf teils 3 Grad. Am Rhein bleibt es mit 13 Grad milder. Auch morgen gibt es viel Sonne und nur dünne Wolken bei 21 bis 29 Grad. Der Freitag startet mit Sonne und lockeren Wolken. Am Spätnachmittag sind erste Wärmegewitter möglich bei 27 bis 32 Grad.
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4: A4 Köln Richtung Aachen zwischen Köln-Klettenberg und Kreuz Köln-West. Etwa 10 Minuten plus 3 Kilometer Stau. Die A4 Aachen Richtung Köln ist in Höhe Kreuz Köln-West wegen Bergungsarbeiten gesperrt. Auf der A516 Abzweig Oberhausen in Richtung Emmerich ist die Auffahrt Oberhausen-Eisenheim bis zum 15. Juni wegen Bauarbeiten gesperrt. Auf der A2 Oberhausen-Dortmund sind im Kreuz Recklinghausen die Verbindungen zur A43 Richtung Wuppertal bis voraussichtlich Ende Mai gesperrt.
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2: Und hier ist Pop, eure Abendshow mit Markus Barth. Hi. Machen wir gleich ein Quiz?
5: Oh ja.

0: Kiss Pop. Eure Abendshow am Mittwoch. Wir wollen euch was schenken. Wir machen ein spontanes Schnellstquiz. Beziehungsweise ihr müsstet das natürlich wie immer
1: sauer verdienen.
0: Ihr wisst ja, wie unsere spontanen Schnellstquizze sind. Hier der allwissende Abendschaukalender sagt, super, heute vor 175 Jahren, am 27. Mai 1851, da gab es das erste Schachturnier auf der Welt. Es sei denn, wir wissen das nicht, dass vielleicht mal irgendwann vor Millionen von Jahren ein kleines Dinosaurier-Schachturnier stattgefunden hätte, was aber leider nicht aufgeschrieben worden ist. Aber so die Geschichte nun hier dokumentiert sagt, also im Londoner Noble Club St. George's fand das erste internationale Schachturnier statt, am 27. Mai 1851. Gewinner des Wettkampfes mit den besten Spielern aus Deutschland, Großbritannien, Russland und Ungarn wird der Breslauer Mathematiklehrer Adolf Andersen. Okay, wir machen natürlich das Spontane. Hat das irgendwas mit Schach zu tun? Oder ist es was völlig anderes? Schnellstquiz. Wenn ihr zum Beispiel wisst, dass Schachfelder auf dem Brett, die Felder, gerne schwarz und weiß sind, dann seid ihr hier richtig. 072212011. Sofort anrufen. Sofort anrufen. 072212011. Wir machen das Spontane. Hat es irgendwas mit Schach zu tun? Oder vielleicht gar nicht? Schnellstquiz. 072212011.

0: Just Mai. Hallo, hier ist Pop, eure Abendshow am 27. Mai 2026. Am 27. Mai 1851 stieg, das hat man damals natürlich nicht so flapsig gesagt, im Londoner Nobel Club St. George's das erste internationale Schachturnier. Gewinner unter den besten Spielern aus Deutschland, Großbritannien, Russland und Ungarn war damals der Breslauer Mathematiklehrer Adolf Andersen. Kennst du den, Christian, in Wachtberg in NRW?
1: Nein, hallo Markus.
0: Ich hatte,
1: nee, den kenne ich nicht.
0: Bis ich ihn gerade las, habe ich von Breslauer Mathematiklehrer, der das erste Schachturnier der Welt gewonnen hat, Adolf Andersen, auch noch nicht gehört. Ich werde gleich mal in Wikipedia nachsehen, ob was man über den so findet. Interessiert mich immer sowas. Wann hast du zuletzt Schach gespielt, Christian?
1: Schon eine Weile her.
0: Verstehe. Du bist also Schachprofi, da bist du hier völlig falsch. Meine Fragen sind natürlich immer so ein halber Scherz, aber gut, wir fangen mal an, was? Also wir spielen das spontane. Hat das irgendwas mit Schach zu tun oder ist es was völlig anderes? Schnellstquiz. Welches Tier gehört nicht aufs Schachbrett? A, Pferd, B, Ocelot.
1: Das ist das Ocelot.
0: Das ist richtig. Wie sagst du das? Ich muss ich auch mal nachschauen. Ich glaube, es ist der, aber es ist nicht sicher. Es gibt ja auch wie bei Dschungel zum Beispiel, kann man der Dschungel oder das Dschungel sagen. Muss ich auch nicht. Oder Joghurt, das, der, die, Joghurt, weiß nicht. Ocelot ist richtig, das Pferd. Sag mal einen anderen Ausdruck für das Pferd beim Schach.
1: Springer.
0: Ja, ist richtig. Die spontane Zusatzfrage, mit der du nicht gerechnet hast, mir gerade eingefallen. Ich musste selber überlegen, ich dachte, das Pferd heißt doch manchmal auch anders. Stimmt, Pferd, Springer. Rochade, ist es A, was mit Schach oder B, ist das die kleine Schwester von der Roulade, so ein ganz kleines Fleischröllchen, die Rochade, berühmt, lecker. Hm.
1: Nein? Das ist auf jeden Fall was mit Schach.
0: Das stimmt. Das ist der einzige Zug, bei dem zwei Figuren gleichzeitig gezogen werden, steht hier. Nämlich Turm und König, die tauschen die Plätze. Rochade. Fianchetto, A, was mit Schach oder B, eine miese Mischung aus Fiasko und Bankett, das Fianchetto. Du gibst ein ganz tolles Abendessen, wird aber versehentlich eine Katastrophe. A oder B? Schach oder Katastrophe?
1: Ja, es klingt nach Katastrophe.
0: Nee, ist A. Hat was mit Schach zu tun. Hier stehen die Entwicklung eines Läufers auf die lange Diagonale. Ich verstehe nichts, aber es macht ja nichts. Was hast du gestern Abend gemacht? Ach, ich habe einen Läufer auf die lange Diagonale entwickelt. Ciao. Stracciatella, Schach oder Eissorte?
1: Eissorte.
0: Stimmt. Letzte Frage, du bist auf der Gewinnerspur hier. Remy, was mit Schach oder B, diese kleine Ratte, die kochen kann bei Ratatouille?
1: Das wird was mit Schach zu tun haben.
0: Das stimmt, Remy, unentschieden. Aber es ist auch die kleine Ratte, die kochen kann bei Ratatouille. Der süßeste Film der Welt. Guck ihn mal an. Ratatouille. Du bist der Beste, Christian, aus Wachtberg in NRW hinter Bonn. Du hast gewonnen. Bleib dran.
1: Ja, vielen Dank.
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1: Die Nachrichten mit Stefan Pössl. Guten Abend.
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2: Das ist Hightech, das ist Weltspitze, sowas gibt es nirgendwo anders. Und deswegen ist hier auch genau der richtige Ort, weil wir eben die industrielle Fertigungskompetenz haben.
1: NRW-Ministerpräsident Wüst war heute beim Spatenstich für eine neue Fabrik in Frechen bei Köln. Sie soll Deutschland unabhängiger von China machen. In der Fabrik wird Siliziumcarbid recycelt, ein Werkstoff für viele Industriezweige. Stefan Gehrig für WDR aktuell.
3: Siliziumcarbid ist in ganz vielen Dingen verbaut. Das fängt an bei Partikelfiltern, den Dieselmotoren, das ist das Einfachste. Auch in Schutzkleidung kommt es zum Einsatz. Beim Termin heute, da war auch eine Platte ausgestellt, die in Schutzwesten für Soldaten verbaut ist. Ja, die fühlte sich an wie so ein Mix aus Metall und Keramik. Der Stoff ist aber vor allem im Hightech-Bereich super wichtig, etwa für Halbleiter bei der Raumfahrt oder für E-Autos. Bislang kommt der Rohstoff dafür zu etwa 90% aus China und das soll sich mit dem neuen Werk in Frechen ändern.
1: In Österreich ist ein 24-jähriger Islamist zu lebenslanger Haft verurteilt worden. Der Flüchtling aus Syrien hatte vergangenes Jahr in Villach in Kärnten einen Menschen mit einem Messer getötet und 5 weitere verletzt. Nach Angaben seines Verteidigers hatte sich der Mann in Österreich über die sozialen Netzwerke radikalisiert. Streaming-Anbieter sollen ab 2027 mehr Geld in Deutschland investieren. Die Bundesregierung hat dazu ein Gesetz auf den Weg gebracht. Demnach sollen Anbieter wie Netflix oder Amazon Prime mindestens 8% ihres deutschen Jahresumsatzes für Produktionen in Deutschland ausgeben müssen. Viele Filmstudios beklagen seit Jahren zu wenig Aufträge. Die hohen Preise für die Fußball-WM führen weiter zu Ärger in den USA. Die Staatsanwaltschaften New York und New Jersey prüfen nun, ob der Weltverband FIFA Verbraucher ausbeutet und täuscht. Zum Beispiel, indem Käufer schlechtere Plätze zugeteilt bekommen als versprochen. Auch der Staat Kalifornien untersucht die Vorwürfe. Die WM in den USA, Kanada und Mexiko beginnt in 2 Wochen.
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1: In Dienstlagen im Ruhrgebiet sind 2 12-jährige Jungen nach einem Verkehrsunfall gestorben. Eine 47-jährige Autofahrerin war aus noch ungeklärter Ursache in eine Gruppe von Schulkindern gefahren, die mit Fahrrädern unterwegs waren. Ein 3. Kind wurde leicht verletzt. Sebastian Riechel, WDR aktuell.
4: Gegen 15:15 heute Morgen ist die Autofahrerin nach links von ihrer Fahrbahn abgekommen und hat die Gruppe von Kindern gerammt, die ihr entgegenkam. Der Wagen der Frau schleuderte anschließend noch in mehrere geparkte Autos. Der Unfall ist in einem belebten Viertel in Dienstlaken passiert, ganz in der Nähe von Kitas und Schulen. Auf der Straße gilt Tempo 30.
1: Das war WDR aktuell. Das Wetter in Nordrhein-Westfalen, in der Nacht kühlt es deutlich ab, in Ostwestfalen auf teils 3 Grad. Am Rhein bleibt es mit 13 Grad etwas milder. Morgen wieder viel Sonne und nur dünne Wolken, in Detmold bis 23 Grad, in Hattingen bis 25 und in Jülich bis 28 Grad. Am Freitag sind am Spätnachmittag erste Wärmegewitter möglich. Die Zeit, es ist 22.03 Uhr.
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5: A4 Köln Richtung Aachen zwischen Köln-Klettenberg und Kreuz Köln-West 3 Kilometer Stau. Die A4 Aachen Richtung Köln ist in Höhe Kreuz Köln-West wegen Bergungsarbeiten gesperrt. Auf der A516 Abzweig Oberhausen in Richtung Emmerich ist die Auffahrt Oberhausen-Eisenheim bis zum 15. Juni wegen Bauarbeiten gesperrt. Auf der A42 Kamp-Lindfort-Dortmund sind im Kreuz Herne die Verbindungen zur A43 Richtung Recklinghausen bis voraussichtlich Ende Mai gesperrt.
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8: Hi.
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0: Hier ist Pop, eure Abendshow. Am Mittwochabend. Schön, dass ihr da seid. So, Schülertheater. So, ganz offensiv. Benedikt schlägt schon seine Hand so vor die Stirn. Alter. Ich wollte gerade sagen, so, was riecht denn hier so nach Schnaps? Es muss ein Maikäfer sein. Hä? Nein, genauer gesagt eine Maikäferin. Ja, Beno lacht schon. Steigen wir ein mit dir, Benedikt Laven, dem Abendshow-Insekt. Was ist da mit den Maikäfern und dem Schnaps? Ich hab's noch nicht ganz wie.
1: Also Maikäfer riechen nach Alkohol. So, ja. Und das kommt sowohl bei den in Deutschland eher im Norden vorkommenden Feldmaikäfern vor, als auch in dem eher Nordwesten und Süden lebenden Waldmaikäfern.
0: Ja.
1: Gerade beginnt die Fortpflanzungszeit und jetzt klingelt es wahrscheinlich auch schon ein bisschen bei dir.
0: Nein, was nee. Müssen die ja wohl sich nicht gegenseitig schön trinken. Das ist verwerflich und nicht in Ordnung.
1: Es ist auch eher das Gegenteil.
0: Was ist also, es?
1: Maikäfermännchen können wesentlich besser riechen als Maikäferweibchen.
0: Okay.
1: So, und in der Fortpflanzungsphase sondern Weibchen so ein Pheromon ab.
0: Warte, jetzt mache ich Wissenschaftsmusik.
1: Oh,
0: Pheromon, okay.
1: Also das. In der Fortpflanzungsphase sondern Weibchen ein Pheromon ab, das sich... um sich aufmerksam zu machen. Das ist so ein alkoholähnlicher Duftstoff, den machen die aus den Blattsäften und der wirkt unwiderstehlich auf Maikäfermännchen.
0: Hey.
1: Und wir Menschen nehmen diesen Geruch aber kaum oder fast gar nicht wahr.
0: Ja?
1: Also deshalb bitte nicht an Maikäfern schnuppern, das bringt nichts. Wir haben das ausprobiert, das bringt nichts.
0: Auch Maikäfer lutschen bringt auch nichts.
1: Aber
0: auf, es wird ja immer schlimmer. Treffen sich zwei Maikäfer. Wo geht's denn jetzt zur Liebe? Immer dem Kneipengeruch nach. Nein!
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0: Nein!
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0: Farin Urlaub, unseren Racing-Team. Mit dem Song zur Woche, oder? Zu heiß. Hallo Deutschland. Hier ist eure heiße Abendshow. Von Bremen 4, HR3, MDR Jump, NDR 2, SR1 und WDR 2. Produziert für euch. Von SWR 3. Wir bleiben beim Thema Farin Urlaub. Aber diesmal jetzt gleich mit Tuba. Es gibt eine neue Single. Das ist die zweite aus dem Album, das Farin Urlaub im Herbst herausbringen wird. Und diese Single heißt, man könnte so sagen, 999? Ja, aber gleich werdet ihr hören, er singt Nein, Nein, Nein. Das Lustige ist wieder, Zitat von der Plattenfirma, die haben so wieder einen Zettel beigelegt, das machen die gerne. Nein, Nein, Nein dürfte selbst hartnäckigen Standtänzern einen unwiderstehlichen Bewegungsimpuls vermitteln. Gute Laune ist musikalisches Programm, aufgefahren wird so ziemlich alles, was man gemeinhin mit dem Klang lateinamerikanischer Lebensfreude assoziiert. Salsa-Gitarre, viel zu laute Trommeln, Bläser in allen Tonlagen, überbordender Rummelplatz-Sound und Kokospalmen. Das steht hier wirklich. Die hören wir jetzt an, die Kokospalmen. Fahr in Urlaub. Nein, nein, nein.
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1: Keiner textet wie Farin Urlaub, oder? Nein, nein, nein, nein. Mal in eurer...

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2: Es ist 22:30.
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3: In der meist klaren Nacht kühlt es deutlich ab, in Ostwestfalen auf teils 3 Grad. Am Rhein bleibt es mit 13 Grad milder. Auch morgen gibt es viel Sonne und nur dünne Wolken bei 21 bis 29 Grad. Der Freitag startet mit Sonne und lockeren Wolken. Am Spätnachmittag sind erste Wärmegewitter möglich bei 27 bis 32 Grad.
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4: A4 Köln Richtung Aachen zwischen Köln-Klettenberg und Kreuz Köln-West 3 Kilometer Stau. Auf der A516, Abzweig Oberhausen in Richtung Emmerich, ist die Auffahrt Oberhausen-Eisenheim bis zum 15. Juni wegen Bauarbeiten gesperrt. Auf der A2 Oberhausen-Dortmund sind im Kreuz Recklinghausen die Verbindungen zur A43 Richtung Wuppertal bis voraussichtlich Ende Mai gesperrt. Auf der A42 Kamp-Lindfort-Dortmund sind im Kreuz Herne die Verbindungen zur A43 Richtung Recklinghausen bis voraussichtlich Ende Mai gesperrt.
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2: Und hier ist Pop. 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Hi.

0: Is it you? Is it you? Das ist mein Guilty Pleasure Favorite Song. Ich weiß auch, das hat eine ganze Weile schon. Felix Jan und Schaus. Es ist so ein bisschen dumm, aber ich liebe es. Walk with me. So, 22.40 Uhr und 50 Sekunden. Boah, das sieht gut aus auf der Riesenuhr. 22 geteilt durch 40 geteilt durch 50. Das ist heute in dieser Abendshow-Ausgabe die einzig mögliche Zeit für etwas Philosophie mit F. Alles, was den ganzen Tag doof war. Hitze eventuell. Dachgeschoss, Wohnung. Ich sag nur Beispiele. Schieben wir jetzt mal beiseite für eine Minute die kleinen Nickeligkeiten des Tages, oder? Wir haben schon philosophiert über Sachen wie zum Beispiel: Hey, was bleibt von uns beiden übrig, wenn ich mich nach dir verzehre? Warum sind eigentlich in Filmen die Vampire immer glatt rasiert, obwohl die sich im Spiegel ja gar nicht sehen können? Haha, merkt ihr selber, ne? Wenn ich den Kuchen nicht schneide, ist es ja nur ein Stück. Und von einem Stück Kuchen ist ja wohl noch keinem schlecht geworden. Her mit ihm. 899 Trilliarden dieser kleinen Hirnaushänger stehen auch in der Barschschen Philosophiegalerie. Die ist auf popabend.de verlinkt. Heute verkabeln wir unsere Synapsen neu. Über die absolut wundervoll zoologisch berechtigte Frage von Erik aus Karlsruhe, Erik Gottwald aus Karlsruhe, liebe Grüße. Sind Laufvögel, also so Strauß, Emu, Nandu, in Mecklenburg-Vorpommern, glaube ich, irgendwo da, in Schleswig-Holstein irgendwo, da gibt's Nandus. Das sind die einzigen Nandus in Deutschland. Die sind mal irgendwo, haben die sich verlaufen und dann haben die eine Kolonie gegründet. Nandus. Laufvögel. Sind Laufvögel eigentlich die evolutionäre Antwort auf Vögel mit Flugangst oder Höhenangst? Glaub ja.
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0: Schnell Holly Humberstone. Cool.

Holly Humberstone in der Abendshow neu gerade. Cruel World. Hier kommt der entspannte Klüsen.

10 vor 11 ist es. Vorsicht bitte im Kreis Rastatt auf der Landstraße zwischen Altschweier und Bühl. Da ist eine ungesicherte Unfallstelle und es sind Personen auf der Fahrbahn.

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1: Die Nachrichten mit Stefan Pastel. Guten Abend.
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1: In den USA wächst die Kritik am Fußball-Weltverband FIFA. Zwei Wochen vor der Weltmeisterschaft haben jetzt die Staatsanwaltschaften New York und New Jersey Untersuchungen angekündigt. Es geht darum, ob die FIFA mit ihren teuren Tickets Fans ausbeutet und täuscht. Martin Ganselmeier, WDR New York.
2: Die FIFA hat nämlich keine konkreten Sitzplätze verkauft, sondern erstmal nur das Anrecht auf ein Ticket in einer bestimmten Sitzplatzkategorie. Mit wachsender Nachfrage wurden dann neue Kategorien mit noch teureren Tickets angeboten. Und dies führte dazu, dass Fans, die glaubten, in einer bestimmten Kategorie zu sitzen, nachträglich einen weniger attraktiven Sitzplatz zugewiesen bekamen. Und die US-Justiz will auch die sogenannte dynamische Preisgestaltung der FIFA genau untersuchen. Je größer die Nachfrage, desto teurer wurden die Tickets. So das Prinzip. Mittlerweile muss man mehr als $1.000 für bestimmte Vorrundenspiele zahlen.
1: Das Bundesverteidigungsministerium will die Pflichten für Reservisten verschärfen. Ein Referentenentwurf für eine Gesetzesänderung sieht vor, dass Reservisten künftig nicht nur im Verteidigungsfall zum Dienst verpflichtet werden können, sondern auch in Friedenszeiten. Wie lange so ein Dienst dann dauert, soll von der Dauer des Wehrdienstes und vom Alter abhängen. In Nordrhein-Westfalen wird eine neuartige Fabrik gebaut. In Frechen bei Köln soll in Zukunft Siliziumcarbid recycelt werden. Heute war symbolischer Spatenstich. Siliziumcarbid wird zum Beispiel für Computerchips und in der Solartechnik benötigt. Die Anlage in Frechen soll helfen, bei dem Rohstoff weniger abhängig von China zu werden. In der Basketball-Bundesliga steht Bonn im Halbfinale um die deutsche Meisterschaft. Bonn gewann das entscheidende Viertelfinalspiel in eigener Halle 66-63 gegen Würzburg und trifft nun auf Titelverteidiger Bayern München. Das erste Halbfinalspiel ist am Samstag in München.
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1: Die Fluggesellschaft SkyHub aus Paderborn stellt am 10. Juni ihren Betrieb ein. Es gab offenbar nicht genug Buchungen und die Kosten für Kerosin waren zu hoch. Arndt Möller für WDR aktuell.
3: SkyHub Paderborn hat mehr als 100 Gesellschafter, darunter zahlreiche Unternehmen, die für diese private Fluginitiative Millionenbeträge vorgeschossen hatten. Ziel war es, vor allem Geschäftsleuten wieder eine Verbindung zum Drehkreuz München und dann in die ganze Welt zu ermöglichen, nachdem die Lufthansa die Verbindung eingestellt hatte. Den Gesellschaftern droht möglicherweise der Totalverlust ihrer Investitionen. Auch eine Insolvenz von SkyHub ist wohl nicht ausgeschlossen.
1: Das Wetter in Nordrhein-Westfalen. In der Nacht kühlt es deutlich ab, in Ostwestfalen auf teils 3 Grad. Am Rhein bleibt es mit 13 Grad etwas milder. Morgen wieder viel Sonne und nur dünne Wolken, in Herford bis 23 Grad, in Olpe bis 25 und in Grevenbroich bis 28 Grad. Am Freitag sind am Spätnachmittag erste Wärmegewitter möglich, bei 27 bis 32 Grad. Das war WDR aktuell.
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4: Auf der A516, Abzweig Oberhausen in Richtung Emmerich, ist die Auffahrt Oberhausen-Eisenheim bis zum 15. Juni wegen Bauarbeiten gesperrt. Auf der A2 Oberhausen-Dortmund sind im Kreuz Recklinghausen die Verbindungen zur A43 Richtung Wuppertal bis voraussichtlich Ende Mai gesperrt. Auf der A42 Kamp-Lindfort-Dortmund sind im Kreuz Herne die Verbindungen zur A43 Richtung Recklinghausen bis voraussichtlich Ende Mai gesperrt.
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5: Mit Markus Barsch. Schön, dass ihr da seid. Wir legen los mit Glockenbach und Norma Giamattini. Anthem.
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0: Morgen.
1: Psst. Der Apache in eurer Abendshow. Hallo.
2: Pop ist hier. Die gemeinsame Abendshow von Bremen 4, HR3, MDR Jump, NDR 2, SR1 und WDR 2 produziert für euch auch immer mit Aktuellem, was euch interessieren könnte, von SWR 3. 3.000 Euro für Fußball-WM-Tickets findet ihr viel. Die amerikanische Justiz jetzt auch. Die Generalstaatsanwaltschaft prüft dort, ob die FIFA gegen Verbraucherschutzgesetze verstoßen hat und geht jetzt gegen die FIFA vor. Vielleicht habt ihr das in den News gehört. Steffi Linkscheid ist hier aus unserem ARD Aktuell Team. Was wissen wir bis jetzt?
3: Es geht beispielsweise darum, dass die Fans Tickets gekauft haben anhand von Stadienplänen. Das kennst du ja, ne? Mhm. Da klickst du so einen Sitz oder so eine Stehplatzkategorie an.
2: Nehme ich.
3: Ne? Super, genau. Dann klickst du, kaufst du und so hatten plötzlich viele Leute jetzt die Wahl. Toll. Da will ich hin. Und dann hat die FIFA die Kategorien einfach verändert. Und so hatten dann diese Leute die Wahl, nehme ich jetzt doch einen schlechteren Platz oder zahle ich nochmal was drauf? Und ich sag mal, das Wort Abzocke steht im Raum. Vor allen Dingen, weil die Preise dann durch die sogenannte dynamische Preisgestaltung noch weiter steigen konnten. So nach dem Motto, wenn viele Leute diese eine spezielle Kategorie haben wollen, dann steigen die Ticketpreise einfach nochmal.
2: Wird das für die FIFA denn jetzt richtig unangenehm?
3: Also zumindest peinlich. Vielleicht sogar teuer. Wenn sich dieser Verdacht der Irreführung bestätigt, könnte es empfindliche Strafen oder Auflagen geben, je nachdem, was da rauskommt und wie konkret die Staatsanwaltschaft dann die Vorwürfe auch belegen kann.
2: Wie ist denn die Strategie der FIFA jetzt nach diesen Vorwürfen?
3: Die sagt, die Stadienpläne sind ja nur Orientierungshilfen gewesen, so nach dem Motto, ihr seid doof, es steht doch alles im Kleingedruckten. Finde ich persönlich aber nicht so überzeugend.
2: Tja, FIFA, könnte man jetzt Ehrenleute sagen.

Die B52 ist auch mal wieder gut in eurer Abendshow. Oh, jetzt kommt der coole Siku, Dangerous Lover. Vorsicht bitte erstmal auf der A1 Münster Richtung Osnabrück, zwischen Flughafen Münster, Osnabrück und Ladbergen. Ungesicherte Unfallstelle im Baustellenbereich.

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1: In der meist klaren Nacht kühlt es deutlich ab, in Ostwestfalen auf teils 3 Grad. Am Rhein bleibt es mit 13 Grad milder. Auch morgen gibt es viel Sonne und nur dünne Wolken bei 21 bis 29 Grad. Der Freitag startet mit Sonne und lockeren Wolken. Am Spätnachmittag sind erste Wärmegewitter möglich bei 27 bis 32 Grad.
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2: Auf der A516, Abzweig Oberhausen in Richtung Emmerich, ist die Auffahrt Oberhausen-Eisenheim bis zum 15. Juni wegen Bauarbeiten gesperrt. Auf der A2 Oberhausen-Dortmund sind im Kreuz Recklinghausen die Verbindungen zur A43 Richtung Wuppertal bis voraussichtlich Ende Mai gesperrt.
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0: Hier ist Pop, eure Abendshow um 20 vor 12. Jetzt hier bei uns die neue Ausdiss. Aus Island, ne? Ausdiss, die kennen wir von so coolem Elektropop-Kram wie dem. Hey, Angel Eyes, ne? Oder hier, zusammen mit Purple Disco Machine. Beat of your heart. Oder hier. Flashback, ne? Doch jetzt verändert sich so einiges. Ausdiss sagt, ich kriege ein Baby und dementsprechend wird dieses Popstar-Leben schon bald ganz anders aussehen, als ich mir vorgestellt hatte. Pah. Und das hört man auch in ihrer Musik jetzt. Klanglich gleich ein bisschen anders, ihr werdet es merken. The Art of Letting Go heißt der Song auch noch. Also die Kunst auch mal loszulassen. Tschüss, dem alten Bye-bye zu sagen. Und sie sagt auch, ich mache jetzt nur noch das, auf was ich wirklich Bock habe. Zum neuen Song sagt sie zum Beispiel, das ist ein Song, zu dem man die Scheibe runterlässt, auf dem Weg zum Sommerhaus, okay, ins Meer rennt, Händchen hält und nachts ein Feuer macht. Los jetzt. Lagerfeuer an, schwing, schwang, schwang, Schrammelgitarre. Ausdiss, The Art of Letting Go.
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ja schon gleich 12. Was poppt denn hier noch für ein Posting auf, wie ein Pilz aus dem Boden in unseren Lieblingssozialnetzwerken? Am Wochenende kann es regnen, ne? Katascha schreibt dazu, ey Leute, dieser Geruch in der Luft, kurz nachdem es an einem heißen Tag geregnet hat, ist einfach entspannender als jedes Luxus-Spa. Okay. Das war Pop, die Abendshow mit Markus Bahr. Schön, dass ihr da wart. Gleich ist Ben Sträuble hier für euch.

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1: Die Nachrichten mit Magdalena Dietz. Guten Abend.
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2: Deutschland ist weltweit eines der Hauptziele von Cyberangriffen. Und wir werden gegen diese Cyberangriffe stärker vorgehen als in der Vergangenheit.
1: Innenminister Dobrindt will die Abwehr von Hackerangriffen stärken. Die Regierung hat ein Gesetz auf den Weg gebracht, mit dem das Bundesamt für Sicherheit in der Informationstechnik und das Bundeskriminalamt mehr Rechte bekommen sollen. Birte Sönnigsen, WDR Berlin.
3: Ganz einfach gesagt, sie sollen Cyberangriffe nicht nur abwehren dürfen, sondern sich auch aktiv wehren dürfen, also zurückschlagen dürfen, wenn sie angegriffen werden. Sprich, sie können versuchen, die Computer der Hacker stillzulegen oder Daten, die Schadsoftware, die auf deren Rechnern ist, zu löschen. Also es geht auch ums Zerstören. Es geht darum, dass die Täter dadurch dann keine weiteren Angriffe starten können. So eine Art Racheakt, also zurückschlagen, wenn ein Angriff längst vorbei ist, das soll aber weiter verboten bleiben.
1: Die Ursache für einen tödlichen Verkehrsunfall in Dienstlaken im Ruhrgebiet ist weiter unklar. Eine 47-Jährige hatte mit einem Auto 3 Schulkinder auf Fahrrädern erfasst, 2 12-Jährige starben. Medienberichte, wonach ein medizinischer Notfall bei der Autofahrerin vorlag, hat die Polizei nicht bestätigt. Wegen des Ebola-Ausbruchs hat Uganda seine Grenze zur Demokratischen Republik Kongo geschlossen. Der Kongo im zentralen Afrika gilt als Epizentrum der Ebola-Epidemie. Inzwischen gibt es dort laut Behörden mehr als 240 Tote. Die hohen Preise für die nahende Fußball-WM führen weiter zu Ärger in den USA. Die Staatsanwaltschaften New York und New Jersey prüfen nun, ob der Weltverband FIFA Verbraucher ausbeutet und täuscht. Zum Beispiel, indem Käufer schlechtere Plätze bekommen als versprochen.
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1: Wegen eines Restaurantbrandes in Aachen, der für Aufsehen gesorgt hat, ist jetzt Anklage erhoben worden. Unter Verdacht stehen die beiden Söhne der indischen Betreiberfamilie. Das Besondere an dem Fall erklärt Ingo Wagner.
4: Der Brand geschah damals mitten im Wahlkampf um das Amt des Oberbürgermeisters. Die Täter hatten die Wände des Restaurants mit Hakenkreuzen und rassistischen Sprüchen beschmiert. Alles sah also nach einem rechtsextremen Anschlag aus. Und die damalige Oberbürgermeisterin Sibylle Käupen und ihr Herausforderer Michael Simons sprachen sich beide öffentlich gegen rassistische Gewalt aus. Hunderte Aachener demonstrierten damals am Elisenbrunnen gegen Menschenfeindlichkeit und Hass. Aber kurz darauf wurden die beiden Söhne der Betreiberfamilie festgenommen. Sie sollen das Restaurant angezündet haben, um die Versicherungssumme zu kassieren.
1: Und das Wetter in Nordrhein-Westfalen: bei Tiefstwerten zwischen 13 Grad am Rhein und 3 in Teilen Ostwestfalen-Lippes bleibt es klar. Tagsüber wird es wieder sommerlich mit viel Sonne und nur dünnen Wölkchen. In Bad Salzuflen bis 23, in Aalen bis 24 und in Langenfeld bis 28 Grad. Das war WDR aktuell.
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5: Auf der A516, Abzweig Oberhausen in Richtung Emmerich, ist die Auffahrt Oberhausen-Eisenheim bis zum 15. Juni wegen Bauarbeiten gesperrt. Auf der A2 Oberhausen-Dortmund sind im Kreuz Recklinghausen die Verbindungen zur A43 Richtung Wuppertal bis voraussichtlich Ende Mai gesperrt. Auf der A42 Kamp-Lindfort-Dortmund sind im Kreuz Herne die Verbindungen zur A43 Richtung Recklinghausen bis voraussichtlich Ende Mai gesperrt.
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6: mit Ben Sträube. So haben wir uns wieder klar gemacht. Mein zweites Ich und ich selbst, wir sind zumindest einigermaßen vorbereitet für die nächsten 5 Stunden und ich freue mich, dass ihr mit dabei seid.
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Hey, Carrie Hilton, Pretty Girl Rock. Hier ist die Popnacht. Sind wir alle wieder zusammen. Ich zähle mal durch. Da hinten letzte Reihe auch da. Wunderbar. Heute ist der 28. Mai. Da ist irgendein Geburtstag, den ich im Kopf habe, wo ich an jemanden denken muss. Ich weiß, 28. Mai war das, aber es fällt mir wahrscheinlich noch in den kommenden 5 Stunden ein. Ich habe ja noch ein bisschen Zeit. Dann ist es schwierig, dann denkt man, man hat es abgehakt, weil man dann einschläft und möchte tagsüber nochmal gratulieren, dann ist es weg. Heute ist internationaler Weltspieltag. Das ist sehr wichtig, dass Menschen immer wieder mal ans Spielen erinnert werden, spielerisch auch durchs Leben gehen, das sagen auch führende Psychologen. Ich weiß nicht, was ihr für Lieblingsspiele habt. Ich habe mal so ein paar Extremsportarten rausgesucht, die mit Spielen zu tun haben. Also da kann man auch Sport und Spiel zusammen verbinden. Schachboxen wusste ich zum Beispiel auch gar nicht so, dass es das gibt. Schachboxen ist ein Hybrid-Wettkampf. Da spielt man Schach und boxt gleichzeitig. Kann ich mir gut vorstellen, da bekommt auch dieses den Bauern schlagen nochmal eine ganz neue Bedeutung. Muss ich mal gucken, ob man das im Westerwald nicht spielen kann. Ne? Da gibt es da doch einiges, was man da treffen könnte. Oder Extreme Ironing, das ist auch toll. Es hat also logischerweise, wie der Begriff schon sagt, mit Bügeln zu tun. Das ist Extremsport und Haushaltsführung, die man da vereint. Also Kleidungsstücke bügeln an unmöglichen Orten. Das kann man dann machen beim Fallschirmsprung zum Beispiel oder Bügeln auf dem Meeresgrund wird tatsächlich gemacht. Also ich bringe meine Bügelwäsche nach wie vor gerne in die Reinigung. Das hat aber nur damit zu tun, weil ich auf dem Meeresgrund keine 230 Volt Steckdose gefunden habe. Und so richtig so nach Haifischen.

Rebellion, es ist 0.14 Uhr. Vorsicht in beiden Richtungen auf der A255, Zweig Hamburg-Veddel, zwischen Hamburg-Veddel und Dreieck Norderelbe. Da laufen Hunde auf der Fahrbahn, bitte aufpassen. Dies ist der neue Hit von Olivia Rodrigo in der Popnacht, Drop Dead. 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

Sorry, eine Eilmeldung an Falschfahrer auf der A602. Longisch-Trier zwischen Dreieck-Moseltal und Trier-Ehrang kommt ein Fahrzeug entgegen. An Falschfahrer bitte äußerst rechts fahren, nicht überholen. Wir melden uns, wenn die Gefahr vorüber ist. Auf der A602 Longisch-Trier zwischen Dreieck-Moseltal und Trier-Ehrang ist ein Falschfahrer unterwegs in beiden Richtungen. Bitte aufpassen.

0: Night ist der neue Hit von Olivia Rodrigo, den wir gerade gehört haben hier in der Popnacht.
1: Noch was Kultisches, nur klar.
0: You Two, Sweetest Thing. Und danach geht's um ein Geburtstagskind, eine großartige Sängerin, die heute Geburtstag feiert.

0: sweetest thing. Hier ist die Popnacht.
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0: Eine Künstlerin hat heute Geburtstag, die jetzt hier mit einem Hit vor sich hin leiert.

Es ist jetzt 0.27 Uhr, noch zwei Gefahrenstellen. Ihr passt bitte auf. Auf der A4 Kirchhammer Dreieck in Richtung Erfurt, da liegt ein Reh auf der Fahrbahn zwischen Wildeck, Hönebach und Obersuhl. Und ein liegen gebliebenes Fahrzeug, sogar mehrere Fahrzeuge liegen auf der A5 Basel in Richtung Karlsruhe, zwischen Karlsruhe Süd und Ettlingen. Da auch vorsichtig fahren, hier ist die Popnacht.

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2: Heute Nacht ist es meist klar und frisch. Mit Tiefstwerten zwischen 3 Grad in Ostwestfalen-Lippe und 13 Grad am Rhein. Tagsüber gibt es viel Sonne und nur dünne Wolken bei 21 bis 29 Grad. Der Freitag startet mit Sonne und lockeren Wolken. Am Spätnachmittag sind erste Wärmegewitter möglich bei 27 bis 32 Grad.
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3: Auf der A516, Abzweig Oberhausen in Richtung Emmerich, ist die Auffahrt Oberhausen-Eisenheim bis zum 15. Juni wegen Bauarbeiten gesperrt. Auf der A42 Kamp-Lindfort-Dortmund sind im Kreuz Herne die Verbindungen zur A43 Richtung Recklinghausen bis voraussichtlich Ende Mai gesperrt.
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4: Und noch die am meisten unterschätzte Höchsttemperatur. Heute in Deutschland in Wiesmoor. In Ostfriesland werden es 22 Grad höchstens werden. Können auch 23 werden. Dann gerne beschweren. Hier ist die Popnacht. Ich bin Ben Streudel.

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2: Eine Künstlerin, die heute Geburtstag feiert. Wer ist denn das hier? Oh, Mann. Dieter aus Mühlheim an der Ruhr. Guten Morgen, Dieter.
3: Guten Morgen.
2: Du hast eine Lösung. Und?
3: Kelly Minogue.
2: Kelly oder Kylie?
3: Kylie Minogue.
2: Ja. Es ist Kylie Minogue. Die Kelly Minogue kenne ich noch nicht, aber vielleicht wird die noch geboren und dann erkennst du sie auch. Ne? Sehr fein, bekommst das erste Pop-Nach-Package und du bist in einem Chemiewerk, fährst du gerade ein bisschen Streife und guckst, ob alles in Ordnung ist, ne? Dass nichts irgendwo austritt. Und ist alles in Ordnung?
3: Bis jetzt ja, Gott sei Dank.
2: Sonst würden wir nicht so locker telefonieren hier. Ne? Du bist dann mit deinen Gedanken schon auf deinem Campingplatz. Wo ist denn dein Lieblingscampingplatz als Camper?
3: Reesmeer.
2: Reesmeer. Und Meer ist ein Ortsteil von Rees, ne?
3: Ja, mir ist Ortsteil von Rees.
2: Ist da nicht ein Baggersee oder sowas in der Nähe? Dann?
3: Ja, es sind so Rheinarme und Baggerseen, die da in der Nähe sind.
2: Und wo ist dein Platz?
3: Meiner ist direkt im Meer.
2: Im Meer?
3: Und der ist, ja, in den Ortsteil Meer ja, eben. Und ja.
2: Okay.
3: Dann ist in der Nähe von dem See auch, aber ich muss noch ein paar Meter laufen.
2: Okay, wie oft bist du da?
3: Jeden Monat auf alle Fälle einmal ein langes Wochenende und in den Ferien auch mal dann länger.
2: Ist es ein Zelt oder hast du einen Campingwagen?
3: Nee, ich habe einen richtigen Wohnwagen mit Vorzelt.
2: Super. Und Fahne dran? Von welchem Verein?
3: Der Verein, wie der heißt, Campingplatz am Bohnekamp.
2: Nein, ich habe wieder vielleicht einen Fußballverein, Fahne oder sowas.
3: Aber wenn dann S04.
2: Ja, gut, aber da hängt noch nichts. Kann ja noch kommen, ne? Dass man sich nicht mit dem Nachbarn verfeindet, der vielleicht Borussia Dortmund-Fan ist. So, dann,
3: das ist meine Tochter, wir können uns nicht verfeinden.
2: So, machst du denn alleine dort immer Urlaub am Campingplatz? Oder?
3: Nein, Familie.
2: Man trifft sich da und unterhält sich und beseitigt den Unrat, den Geistigen, der sich so angesammelt hat, dann die 3 Wochen vorher.
3: Manchmal ja.
2: So, also mein lieber Dieter, komm gut an und hab vor allen Dingen weiter eine ruhige Nacht da in deinem Chemiewerk. Ich schicke dir was zu, ja? Bis bald.
3: Brauchst du die Adresse noch?
2: Ciao.

Was Kultisches um 0.47 Uhr. Passt ihr bitte aber auch auf der A24 Hamburg in Richtung Berlin. Da steht ein defekter PKW auf der Fahrbahn zwischen Hamburg, Horn und Jenfeld.

Hier ist die Popnacht. Oh, wir haben ein Geburtstagskind. Ein Happy Birthday. Happy Birthday, lieber Ronald. Happy Birthday to you. Ronald in Wetzlar feiert den 29. Geburtstag und in seiner neuen Wohnung. Die neue Wohnung ist aber schon ein bisschen älter und den Geburtstag verbringt er damit, dass er die Dusche repariert. Okay, na dann hoffe ich mal, dass wieder was aus dem Duschschlauch kommt. Am besten natürlich Shampoos. Ja, wenn man schon Geburtstag feiert, vielleicht gibt es ja so einen Adapter, den man auf eine Champagnerflasche draufschrauben kann, so einen Gardena-Anschluss, dann direkt einen Duschschlauch dran und dann schütteln und dann lässt man sich eben damit zivilisiert und gepflegt abduschen. Nicht so aus der Flasche raus. Wer macht denn sowas, ja? So einen Adapter könnte man doch mal erfinden. Also dann feier schön, mein lieber Ronald, in Wetzlar im Hessischen. Einen Song von Linkin Park würde er gerne hören, egal welcher. Ich habe mich mal für Lost entschieden und den mache ich jetzt ein bisschen lauter. Hier ist die Popnacht.

Laurent Dance, es ist jetzt 0.56 Uhr. Auf der A1 passt er bitte auf Hamburg in Richtung Bremen zwischen Posthausen und Euthen. Ein Unfall ist dort passiert, die Unfallstelle nicht gesichert.

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1: Die Nachrichten mit Magdalena Dietz. Guten Morgen.
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2: Das ist Hightech, das ist Weltspitze, sowas gibt es nirgendwo anders. Und deswegen ist hier auch genau der richtige Ort, weil wir eben die industrielle Fertigungskompetenz haben.
1: NRW-Ministerpräsident Wüst hat in Frechen den symbolischen Spatenstich für eine Fabrik gemacht, die Deutschland unabhängiger von China machen soll. 2028 soll hier Siliziumcarbid recycelt werden. Ein unverzichtbarer Werkstoff in zahlreichen Industrien, zum Beispiel in der Halbleiter- und Saloa-Branche. Aus Frechen Stefan Gierig für WDR aktuell.
3: Siliziumcarbid ist in ganz vielen Dingen verbaut. Das fängt an bei Partikelfiltern in Dieselmotoren. Das ist das Einfachste. Auch in Schutzkleidung kommt es zum Einsatz. Beim Termin heute, da war auch eine Platte ausgestellt, die in Schutzwesten für Soldaten verbaut ist. Ja, die fühlte sich an wie so ein Mix aus Metall und Keramik. Der Stoff ist aber vor allem im Hightech-Bereich super wichtig. Etwa für Halbleiter bei der Raumfahrt oder für E-Autos. Bislang kommt der Rohstoff dafür zu etwa 90% aus China. Und das soll sich mit dem neuen Werk in Frechen ändern.
1: Die deutschen Sicherheitsbehörden sollen bei Cyberattacken künftig zurückschlagen dürfen. Nach einem Gesetzentwurf der Bundesregierung sollen das Bundeskriminalamt und das Bundesamt für Sicherheit in der Informationstechnik Daten von Angreifern blockieren oder löschen, sowie IT-Systeme auch ganz stilllegen können. Bis jetzt dürfen die Behörden Hackerangriffen eher nur vorbeugen. Der ukrainische Präsident Selenskyj hat die USA um mehr Munition zur Luftabwehr gebeten. Medienberichten zufolge hat er sich mit einem Brief direkt an US-Präsident Trump gewandt. Konkret bittet Selenskyj um Patriot-Abwehrraketen und zusätzliche Systeme. In Moers sind zwei Bomben kontrolliert gesprengt worden. Mehr als 3200 Menschen mussten dazu zuvor evakuiert werden, darunter auch aus einem Krankenhaus und einem Seniorenstift.
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1: Die Fluggesellschaft Skyhub aus Paderborn stellt am 10. Juni ihren Betrieb ein. Es gab offenbar nicht genug Buchungen und die Kosten für Kerosin waren zu hoch. Die Fluglinie wurde von lokalen Unternehmen in Ostwestfalen gegründet. Arndt Müller für WDR aktuell.
4: Skyhub Paderborn hat mehr als 100 Gesellschafter, darunter zahlreiche Unternehmen, die für diese private Fluginitiative Millionenbeträge vorgeschossen hatten. Ziel war es, vor allem Geschäftsleuten wieder eine Verbindung zum Drehkreuz München und dann in die ganze Welt zu ermöglichen, nachdem die Lufthansa die Verbindung eingestellt hatte. Den Gesellschaftern droht möglicherweise der Totalverlust ihrer Investitionen. Auch eine Insolvenz von Skyhub ist wohl nicht ausgeschlossen.
1: Und das Wetter in Nordrhein-Westfalen. Bei Tiefstwerten zwischen 13 Grad am Rhein und 3 in Teilen Ostwestfalen-Lippes bleibt es klar. Tagsüber wird es wieder sommerlich mit viel Sonne und nur dünnen Wölkchen. In Detmold bis 23, in Arnsberg bis 24 und in Zülpich bis 28 Grad. Das war WDR aktuell.
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5: Auf der A516, Abzweig Oberhausen in Richtung Emmerich, ist die Auffahrt Oberhausen-Eisenheim bis zum 15. Juni wegen Bauarbeiten gesperrt. Auf der A2 Oberhausen-Dortmund sind im Kreuz Recklinghausen die Verbindungen zur A43 Richtung Wuppertal bis voraussichtlich Ende Mai gesperrt. Auf der A42 Kamp-Lindfort-Dortmund sind im Kreuz Herne die Verbindungen zur A43 Richtung Recklinghausen bis voraussichtlich Ende Mai gesperrt.
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6: 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Und dann wollen wir uns gleich mal wieder ein bisschen lauter gestalten. Also ihr macht die Vorschläge für einen lauten Song. Das heißt, der Lenkradklopfer ist ja der lauteste Hit dieser Show. Und das ist eine Energieregel für die Ohren. Alle, die unterwegs sind mit einem Lenkrad vor sich, hinter sich, über sich, unter sich, die dürfen sich jetzt was wünschen. Einen Hit. Und Deutschland entscheidet darüber, welchen Hit wir dann lauter spielen. 07221 2011 erstmal bemühen. 07221 2011, diese Ziffernfolge ins Smartphone tippen. Und dann sage ich freundlich Hallo.
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0: ist das nicht immer wieder eine Hymne? Alicia Keys und Empire State of Mind in der Popnacht.
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0: Jetzt wird's laut. Vorschläge kommen von Moni und Wolfgang. Moni aus Holzwickede, guten Morgen.
2: Ja, hi, moin.
0: Und du hast hoffentlich eine angenehme Schicht gehabt im Krankenhaus.
2: Ja, war stressig, aber letztendlich okay.
0: Und was ist das Erste, was du machst, wenn du nach Hause kommst nach so einer Schicht?
2: Zigarette rauchen.
0: Ja, Kühlschrank auf oder hinlegen oder Strümpfe runter oder keine Ahnung.
2: Umziehen, ja, ohne Frage, ja. Genau, umziehen, bequem machen.
0: Und schmeißt du auch die Klamotten dann überall in der Wohnung? Ich mache das immer so, wenn ich alleine bin, dann schmeiße ich immer erstmal, fange vorne erstmal die Schuhe in irgendeine Ecke und so, dann verteilt sich das dann, bis man mich findet am anderen
2: Ende. Nee, ganz verteilen nicht, aber man hat eben so seine Ecken.
0: Natürlich. So, du hast ja ausgesucht einen Hit von Tom Jones mit den Cardigans, Burning Down the House. Vorschlag Nummer 1, Tom Jones.
2: Ja, darf man das bewoten, bitte.
0: Da macht man nichts falsch, ne? Der darf auch die Wohnung ein bisschen in Unruhe bringen.
2: Genau.
0: Wenn der an der Tür klingelt, da ist aber noch Wolfgang aus Winterberg. Guten Morgen.
3: Hallo.
0: Wolfgang macht es auch richtig im Leben. Der arbeitet mal so 2 Wochen und dann macht er sich ab auf die Kanarischen Inseln. Ne?
3: So ist der Plan.
0: Du kommst jetzt gerade aus Gran Canaria. Wie war dein Urlaub?
3: Sehr schön, sehr warm.
0: Ja.
3: Gute Leute im Hotel, Top-Hotel.
0: Ist es da wärmer als hier jetzt eigentlich? Hat es doch so immer 28 Grad, haben wir es doch in Deutschland wärmer gehabt.
3: Es war ungefähr gleich. Wir hatten 2, 3 Tage mit über 30 Grad, einen Tag gewölbt.
0: Da konntest du gar keine Neid-Postkarten verschicken, keine virtuellen, ne?
3: Hab ich mir gespart.
0: Das kam, und umgekehrt kamen dann die WhatsApps aus Deutschland. Wir haben aber hier 34, so, jetzt bist du dran. So, Wolfgang, du hast dir ausgesucht von Rainbow, Since You've Been Gone.

0: Das sind zwei ordentliche, laute Songs. Da entscheidet ihr in Deutschland, welchen Titel soll man lauter spielen als alle anderen Hits. Moni hätte gerne gehört Tom Jones, Burning Down the House. Oder vielleicht dann doch eher Rainbow, Since You've Been Gone. 07221 2011, 07221 2011. Wolfgang und Moni, danke für die Vorschläge. Gute Nacht.
1: Gerne.
0: Tschüss.

Virgin und der neue Hit von Charlotte Cardin. Die kommt aus Montreal in Kanada. Neuer Hit Charlotte Cardin in der Popnacht The Way We Touch.

0: neuer Hit von Charlotte Cardin, The Way We Touch in der Popnacht.
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0: Moni aus Holzwickede, die ist von der Arbeit nach Hause gekommen, aus dem Krankenhaus und hätte gern gehört von Tom Jones seine Version von Burning Down the House zusammen mit den Cardigans. Und Wolfgang aus Winterberg, Rainbow Since You've Been Gone. Jetzt steht's 50-50. Wir benötigen das Zünglein an der Waage. Also 07221 2011. Wer hier durchkommt oder eine schnelle WhatsApp schickt, der bestimmt's. Hallo, hier ist die Popnacht. Wer ist da?
2: Gemäue, der Marc aus Dortmund am Telefon ab Paris.
0: Marc, wunderbar. Was würdest du denn gerne hören? Du entscheidest das jetzt. Du bist hier eine wichtige Person.
2: Ich bin natürlich für die hübsche Krankenschwester Moni und den Tiger Tom Jones.
0: Tom Jones!

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Es ist jetzt 1.28 Uhr. Gefahrenstelle von der A14. Da steht ein Fahrzeug ohne Licht. A14 Leipzig in Richtung Halle zwischen Schkeuditzer Kreuz und Gröbers. Und Gegenstände liegen auf der A5 Kassel in Richtung Frankfurt zwischen Homberg-Ohm und Grünberg. Habt ihr noch was gesehen, das nicht auf die Straße gehört? Dann WhatsApp 07 221 2011.

0: 1.31 Uhr.
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2: Heute Nacht ist es meist klar und frisch. Mit Tiefstwerten zwischen 3 Grad in Ostwestfalen-Lippe und 13 Grad am Rhein. Tagsüber gibt es viel Sonne und nur dünne Wolken bei 21 bis 29 Grad. Der Freitag startet mit Sonne und lockeren Wolken. Am Spätnachmittag sind erste Wärmegewitter möglich bei 27 bis 32 Grad.
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3: Auf der A516, Abzweig Oberhausen in Richtung Emmerich, ist die Auffahrt Oberhausen-Eisenheim bis zum 15. Juni wegen Bauarbeiten gesperrt. Auf der A2 Oberhausen-Dortmund sind im Kreuz Recklinghausen die Verbindungen zur A43 Richtung Wuppertal bis voraussichtlich Ende Mai gesperrt.
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0: Und die am meisten unterschätzte Höchsttemperatur heute in Altseehagen in Mecklenburg-Vorpommern. Da werden es im besten Fall 20 Grad. Hier ist die Popnacht. Ich bin Ben Sträubel.

auch das leichte Gepäck kann man noch zurücklassen, weil es wird jetzt lustig werden, da kann man noch nichts mehr tragen, weil man die Hände benötigt, um sich die Tränchen, die über die zarten Wangen kullern, abzuwischen. Also ich hoffe mal, dass es so ausgeht, ansonsten bekommt ihr ja bei mir Geld zurück, wenn es nicht lustig wird in unserer Comedy. Özcan Kosar, der kommt aus Stuttgart und ist, man kann schon sagen, in Deutschland ziemlich etabliert, viel unterwegs, aber selten an bestimmten Orten, wo er sich aber auch mal hingetraut hat, nämlich ins Gefängnis. Und er hatte einen Live-Auftritt im Gefängnis. Wie ist denn das gewesen? Das wird auf jeden Fall auch ganz lustig sein, dann gleich in 3 Minuten nach One Republic.

0: Der neue Hit von One Republic ist das. Need Your Love. 1.44 Uhr. Auf der Landesstraße im Kreis Reutlingen liegt ein Reh zwischen Fullingen und Reutlingen. Da bitte aufpassen, ein Reh auf der Fahrbahn. Jetzt gehen wir in den Knast mit Özcan Kosa.
1: Justizvollzugsanstalt Heilbronn. Ein Kumpel von mir ist Wärter, hat gemeint, Özcan Bruder, kannst du dir vorstellen, bei uns im Gefängnis eine Show zu machen für die Insassen? Ich so, natürlich, Bruder. Ich wusste ja, dass ich ins Gefängnis reingehe, aber wieder raus darf. So Kanaken-Real-Life-Monopoly, weißt du? Und ich hatte Höhenflug, Justizvollzugsanstalt Heilbronn, meine Plakate hingen Özcan Kosa live links und rechts. Und ich hatte so Höhenflug, bin so vorgelaufen. Und die Polizisten waren draußen mit Maschinengewehr. Und

Why. Und Shawn Mendes, es ist jetzt 1.51 Uhr, bevor ein neuer Hit hier folgt in die Ohren von David Guetta und Jennifer Lopez. Noch eine Gefahrenstelle von der A23 Heide in Richtung Hamburg. Da liegt ein Metallrohr auf der Fahrbahn zwischen Tornesch und Pinneberg Nord. Oh, da ist er schon, der wilde Mann an der Orgel. David Guetta und Jennifer Lopez, Save Me Tonight, neu in der Popnacht.

0: Save Me Tonight, David Guetta und Jennifer Lopez, neuer Hit in der Popnacht. Jürgen aus Friedrichshafen, unser Nachtstar, der übt gerade an einem Song hier. Hat schon mal einen kleinen Fetzen geschickt von Foreigner. I Wanna Know What Love Is.
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0: Ah.
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0: Hat auf jeden Fall in sein Studio und die Technik investiert. Vielleicht verbessert sich das noch ein bisschen. Wir hören also, wenn das Lied fertig ist, I Wanna Know What Love Is, dann hören wir es uns an hier in der Popnacht.

0: 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Es ist 2 Uhr.
1: Die Nachrichten mit Magdalena Dietz. Guten Morgen.
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1: Die Bundesregierung hat ein neues Gesetz zur Stärkung der deutschen Filmbranche auf den Weg gebracht. Streaming-Anbieter wie Netflix, Disney oder Amazon sollen 8% ihrer